0: Wir haben die Heidi in der Leitung. Hallo Heidi, guten Morgen. Du hast irgendwas gesehen da auf der Straße, ne? Wo bist du unterwegs?
1: Moin, A1 Münster Richtung Osnabrück, kurz hinter der Auffahrt Längerich, liegt zwischen der rechten und mittleren Fahrspur in Spangurt.
0: Oh, guck mal, alles klar. Danke dir für den Hinweis. Willst du dich weiter ranfragen beim Deutschland-Dart?
1: Hey, lass mal die anderen raten.
0: Ich dachte mir schon, aber danke fürs Melden, gute Weiterfahrt. Ja?
1: Aber ich kann ja mal sagen, ist Niedersachsen.
0: Leider nein.
1: Nächste haben wir schon.
0: Leider nein, aber guck mal, da hast du auch schon wieder was rausgefunden. Alles klar, Heidi, dann gehe ich mal rüber zum Markus,
1: ja,
0: unserem Partnerbürgermeister. Der hat ja vorhin leider nicht gewonnen, jetzt darf er dann nochmal versuchen.
1: Eine Tüte Mitleid.
0: Hörst du das, Markus? Wann hast du schon mal so viel echtes Mitleid bekommen?
2: Ich bin keine Mimi.
0: Nein. Heidi. Gute Weiterfahrt. Danke fürs Melden, ja? Mach's gut.
1: Ja, danke. Viel Spaß euch noch.
0: Danke.
1: Tschüss.
0: Dir auch, tschüss. Ja. Markus, ich habe dich ja schon vor einem Nein bewahrt, ne? Weil du hast nämlich direkt schon rausgehauen und tippst auf Kiel. Wir suchen heute eine Stadt beim Deutschland-Dart. Kiel ist es nicht, das habe ich dir jetzt vorher schon gesagt, netterweise. Jetzt bist du aber auf dich allein gestellt. Wie geht's weiter?
2: Ich würde mal sagen, Schleswig-Holstein, sage ich jetzt mal ganz krass.
0: Ja.
2: Es ist die nördlichste Stadt in Deutschland?
0: Nein.
2: Nicht die nördlichste Stadt in Deutschland. Boah, jetzt bringst du mich in Schwierigkeiten.
0: Naja, du könntest jetzt ja zum Beispiel mal, wenn du schon auf Kiel getippt hast, mal irgendwie sowas fragen, wie ist es südlich oder nördlich von Kiel? Also musst du natürlich so fragen, dass ich mit Ja oder Nein beantworten kann.
2: Ja. Ist es nördlicher von Kiel? Ja?
0: Ja.
2: Kiel, ja?
0: Ja.
2: Ja, Lübeck müsste nördlicher sein.
0: Nee. Lübeck ist südlich.
2: Ja. Lübeck ist südlich. Um Gottes Willen, wo bin ich denn da gelandet? Nicht in Deutschland.
0: Naja, als Münsteraner verzeiht man dir das. Das ist ja, ganz weit weg von deiner Heimat.
2: Aber Schleswig-Holstein, ich wäre ja, deshalb wärst du in Hamburger, hätte ich Buxtehude gesagt, aber kann es nicht sein.
0: Nee.
2: Ja, fahr nach Buxtehude, ist was Besonderes.
0: Nee. Also nördlich von Kiel befinden wir uns. Dann ist da ja gar nicht mehr so viel, ne? Zwischen Kiel und der Grenze nach Dänemark. Also was könnte es denn wohl sein? Eine Stadt mit Superlativ. Du weißt, dass ich Städte grundsätzlich eigentlich langweilig finde. Ja, wir suchen ja immer irgendwie konkrete Dinge, die irgendwas Einzigartiges sind. Aber heute geht es um eine Stadt, die auch einzigartig ist, aus einem bestimmten Grund. Was könnte das denn sein?
2: Boah, ein Grund. Ist das durch das Wasser bekannt?
0: Nein. War das jetzt schon ein zweites Nein? Ja, ne? Weiß gar nicht. Du darfst aber gerne noch mal weiterfragen.
2: Ich darf noch weiterfragen. Mhm. Kiel ist es nicht, Lübeck ist es nicht, Flensburg ist es nicht. Buxtehude ist ganz woanders.
0: Ja.
2: Ich bin raus. Ich bin wirklich raus.
0: Schade. Aber du hast auch wieder weiter eingekreist. Also wir befinden uns in diesem schmalen Korridor zwischen Kiel und der Grenze zu Dänemark. Eine Stadt mit Superlativ. Ach, guck mal, jetzt klingelt es schon. Ich habe große Hoffnung, dass es vielleicht doch jemand rausfindet. Markus, danke für die weitere Vorarbeit. Gute Weiterfahrt. Ja. Mach's gut.
2: Danke dir.
0: Ciao.
2: Ich bin raus.

0: Langsam werde ich ungeduldig, Leute. Christian aus Aalen, ich lege meine komplette Hoffnung, der Rest, der noch da ist, auf dich. Hallo, guten Morgen.
1: Hallo, ich wollte fragen, ob es südlich von Damp liegt.
0: Ja, wir müssen erstmal die abholen, die vielleicht die letzten zwei Songs nicht zugehört haben. Wir suchen den Ort, den unser Deutschland-Dart-Pfeil getroffen hat, den wir blind auf die Deutschlandkarte geworfen haben. Wir wissen, wir befinden uns in Schleswig-Holstein und irgendwo zwischen Kiel und Dänemark. So, und du möchtest wissen, ob es, was war, nördlich oder südlich von Damp?
1: Südlich.
0: Südlich. Nein. Das ist dein erstes Nein.
1: Ist es kleiner als Flensburg?
0: Kleiner als Flensburg, ja.
1: Ist es Kappeln?
0: Nein.
1: Ist es Glücksburg?
0: Nein. Wo liegt denn Glücksburg?
1: Weiß ich nicht.
0: Ah, doch, Glücksburg ist bei Flensburg tatsächlich, ja.
1: Ja.
0: Ja, lustig, du hattest auf jeden Fall einen konkreten Plan und hast es jetzt ein paar Sachen ausgeschlossen, aber so wirklich weitergekommen sind wir noch nicht, ne?
1: Nee, sind wir noch nicht.
0: Aber Christian, danke weiterhin für die Weiterarbeit für alle anderen. Du darfst natürlich auch jederzeit nochmal anrufen, nur jetzt ist die Runde vorbei und für alle anderen gilt, wer fragt sich weiter ran und löst vielleicht endlich mal unsere Stadt, die wir suchen. 0722 1211, Grüße nach Aalen, ja, mach's gut.

0: 2.30 Uhr.
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2: Die Nacht ist mal wolkig, mal klar. Am Tag scheint die Sonne im Wechsel mit dichten Wolken. In Württemberg ist es insgesamt am sonnigsten. Die Temperaturen erreichen sommerliches Niveau von etwa 23 Grad im Allgäu und 30 Grad an der Saar. Am Mittwoch für die Jahreszeit nochmal ausgesprochen warm mit Sonne und immer mehr Wolken. Zum Donnerstag von Westen her Regen.
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3: Auf der A5 Karlsruhe Richtung Frankfurt ist die Ausfahrt Bruchsal wegen einer Baustelle gesperrt. Bitte der U45 folgen. Die A81 Singen Richtung Stuttgart ist zwischen Rottweil und Oberndorf wegen einer Baustelle bis 4 Uhr gesperrt. Der Verkehr wird in Rottweil abgeleitet. Die A81 Singen Schaffhausen ist zwischen Hilzingen und Gottmadingen in beiden Richtungen wegen Wartungsarbeiten im Heilsbergtunnel bis 6 Uhr gesperrt. Umleitungen sind eingerichtet.
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0: knappe Stunde knabbern wir jetzt an so unserem Deutschland-Dart-Spiel rum. Wir brauchen die Erlösung, die hoffentlich kommt jetzt von Jörg aus Sylt. Hallo.
1: Hallo.
0: Du bist gerade da am Zeitungsaustragen mitten in der Nacht. Wie ist die Lage bei euch?
1: Austragen ist jetzt übertrieben, ich bin noch am Fahren.
0: Du fährst, okay.
1: Ich fahre.
0: Bis an die Briefkästen oder wie?
1: Na fast.
0: Okay, du musst auch irgendwo dich mal bewegen. Soll gesund sein, ja, habe ich gehört.
1: Das sind immer die Funklöcher dann. Wenn ich senden kann, ich nicht.
0: Verstehe.
1: So, jetzt bin ich bei dir.
0: Ja, okay, du hast mich nicht verstanden, egal. Wir wollen auch gar nicht plänkeln, sondern wir wollen die Lösung. Hast du sie für uns? Ja oder nein?
1: Ja.
0: Da bin ich mal sehr gespannt. Was ist es denn? Welche Stadt suchen wir denn, die einen Superlativ trägt?
1: Die kleinste in Deutschland. Arnie ist an der Stall.
0: Und das ist richtig! Oh Gott. Gott sei Dank, Jörg. Danke dir.
1: Na, gerne, gerne.
0: Das hat aber wirklich lang gedauert. Ich dachte wirklich fast, das ist wieder so eine Sache, die super schnell geht, wenn ich sage Superlativ, eine Stadt, die ein Superlativ trägt. Ich weiß nicht, ob ich da hätte dazu erklären müssen, was ein Superlativ ist. Am schnellsten, am lautesten, am besten, am meisten, am kleinsten oder eben am größten. In dem Fall aber das Kleinste. Die kleinste Stadt Deutschlands, Arnis, ist mit weniger als 300 Einwohnern und einer Fläche von nur 0,45 Quadratkilometern. Die kleinste Stadt Deutschlands, sie liegt auf einer Halbinsel in der Schlei in Schleswig-Holstein und wurde 1667 von 65 Familien aus der nahegelegenen Kappeln, also der Stadt, gegründet. Das historische Stadtbild ist von einer einzigen, gepflasterten, von Linden gesäumten Hauptstraße und historischen Fischerhäusern geprägt. Eine Seilfähre verbindet die Stadt seit über 200 Jahren mit dem gegenüberliegenden Ufer in Schwansen. Trotz der Größe besitzt Arnis eine eigene Kirche aus dem 17. Jahrhundert und eine Yachtwerft. Wusstest du das alles, Jörg?
1: Alles.
0: Warst du schon mal in Arnis?
1: Ja.
0: Ja, und wie ist es? So wie ich es gesagt habe, ne?
1: Schön. Ja, man kommt schnell durch, aber es ist schön.
0: Ich bin ja tatsächlich mal durchgefahren mit so einer Navi-Dings, weißt du, so, ich weiß gar nicht, was es war, Apple-Karten oder Google Maps oder so. Das sieht wirklich sehr schön aus, diese Hauptstraße da, diese gepflasterte.
1: Ja, auch mit der Schleifähre, man kann gut übersetzen.
0: Ja, okay. Jörg, danke dir, dass du gelöst hast. Das Popnacht-Goodie hast du dir redlich verdient und jetzt weiter Zeitung austragen. Liebe Grüße nach Sylt.
1: Schöne Schicht.
0: Danke dir.
1: Danke.
0: Ciao.
1: Tschüss.

gefährlich ist aus dem Verkehrszentrum um 2.50 Uhr. Vorsicht auf der A4 Kirchhammer Dreieck Richtung Erfurt. Zwischen Eisenach West und Ost befindet sich eine ungesicherte Unfallstelle. Und Vorsicht auf der A45 Hagen-Gießen zwischen Dillenburg und Herborn West. Auch eine ungesicherte Unfallstelle. Gute Fahrt mit der Popnacht.

0: Na, habt ihr euch schon was Gutes ausgedacht?
1: Für die 3 nach 3? Euren ganz persönlichen Wachmach-Song?
0: Popnachthörer Tom aus der Backstube hat sich leider schon disqualifiziert, weil er jetzt eben gerade schon seinen Wunsch geschickt hat für die 3 nach 3.
1: Ah, ihr kennt doch die eisernen Regeln. Alles, was vor 3 nach 3 reinkommt, wird nicht berücksichtigt,
0: damit ich auch überprüfen kann, dass ihr auch wirklich durchhaltet, weil sonst könntet ihr ja wirklich direkt nach Mitternacht hier eure Wünsche schicken und dann spiele ich das vielleicht. Das geht ja nicht. Deswegen, jetzt überlegen, ihr habt noch ein paar Minuten Zeit. Was könnte denn der Song sein, der euch in der totesten Stunde der Nacht gleich richtig wach macht? Ausdenken, schon mal vorformulieren und um pünktlich 3 nach 3 hier ins Studio schicken an die 0722 1 20 11. Bin sehr gespannt, was ihr heute hier in den Ring werft in der Popnacht.

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1: Um 3 Uhr mit Klaus Reginek. Der Entwickler von ChatGPT OpenAI stoppt die Veröffentlichung eines neuen KI-Modells wegen Sicherheitsbedenken. Die neue Software habe zum Teil auf eigene Initiative gearbeitet und die Entwickler belogen, sagte ein Sicherheitsmanager des Unternehmens dem Wall Street Journal. Eigenmächtige Aktionen fortgeschrittener künstlicher Intelligenz von OpenAI hatten in den vergangenen Wochen immer wieder für Schlagzeilen gesorgt. Der Papst hat inzwischen erneut vor negativen Auswirkungen künstlicher Intelligenz gewarnt. Gefahren, die davon ausgingen, müsse man ernst nehmen, so Leo der 14. Anna Giordano.
2: Er antwortete damit auf die Frage eines Journalisten danach, ob KI tatsächlich die Welt zerstören könne, so wie es einige Mitarbeiter von Tech-Unternehmen behauptet hatten. Leo der 14. sagte, Panik sei hier nicht angebracht, er selbst könne nachts gut schlafen. Allerdings glaube er nicht, dass die Warnungen von KI-Spezialisten vorgetäuscht seien, um wirtschaftlichen oder anderen Profit daraus zu ziehen. Der Vatikan habe eine KI-Kommission eingerichtet, die mit dazu beitragen solle, dass KI nicht an den Punkt gelange, an dem sie die Menschheit zerstört, so Leo der 14.
1: Russland hat die Vermögenswerte des Düsseldorfer Lebensmittelkonzerns Metro AG beschlagnahmt. Kreml-Chef Putin hat ein entsprechendes Dekret unterschrieben. Grund sei, so der Kreml, die Einstufung des Heimatlandes von Metro Deutschland als unfreundlich. Der Metro-Konzern hatte bislang in Russland rund 90 Filialen mit mehr als 10.000 Mitarbeitenden betrieben. In den vergangenen Wochen sind bereits die Vermögenswerte mehrerer europäischer Unternehmen auf russische Firmen übertragen worden, darunter die des Schweizer Unternehmens Nestlé und der französischen Supermarktkette Auchan. In Oslo werden heute die Free Media Awards verliehen. Die Auszeichnung würdigt kritischen und unabhängigen Journalismus in Osteuropa. Sie wird gemeinsam von der Hamburger Zeitstiftung Bucerius und der norwegischen Stiftung Frit Urt vergeben. Aus Stockholm dazu ARD-Korrespondent Christian Stichler.
3: Besonders viel Aufmerksamkeit wird Andrei Alexandrow bekommen. Der Journalist und Medienmacher aus Belarus saß bis vor wenigen Wochen noch in seiner Heimat in Haft. Erst vor kurzem war er ins Nachbarland Litauen abgeschoben worden. Zu den weiteren Preisträgern gehört der ukrainische Kriegsreporter Mikhailo Tkatsch, der für seinen investigativen Journalismus in Zeiten des Krieges geehrt wird. Einen Preis erhält auch das unabhängige russischsprachige Online-Medienunternehmen Vyotska sowie Faktor TV aus Armenien. Die Free Media Awards werden seit 2004 verliehen, immer im Wechsel zwischen Norwegens Hauptstadt Oslo und Hamburg.
1: Das Wetter in Deutschland, nachts teils klar, teils bewölkt, im Norden und Nordwesten teilweise Schauer bei 17 bis 7 Grad, morgen häufig Sonnenschein bei maximal 30 Grad, 3:03.
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4: Vorsicht bitte auf der A45 Hagen Richtung Gießen. Zwischen Dillenburg und Herborn West befindet sich eine ungesicherte Unfallstelle. Auf der A5 Karlsruhe Richtung Frankfurt ist die Ausfahrt Bruchsal wegen einer Baustelle gesperrt. Bitte der U45 folgen. Die A81 Singen Richtung Stuttgart ist zwischen Rottweil und Oberndorf wegen einer Baustelle bis 4 Uhr gesperrt. Der Verkehr wird in Rottweil abgeleitet. Die A81 Singen Schaffhausen ist zwischen Hilzingen und Gottmadingen in beiden Richtungen wegen Wartungsarbeiten im Heilsbergtunnel bis 6 Uhr gesperrt. Umleitungen sind eingerichtet.
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5: Mit Dennis Tienert, hallo Deutschland, hallo Welt. Willkommen im Kreis der Härtesten der Harten. Wer die toteste Stunde der Nacht wach übersteht, schafft auch den Rest. Aber manchmal braucht sie eben ein bisschen Unterstützung. Darum gibt es hier die 3 nach 3. 3 Songs, die euch richtig wach machen. Was darf es denn sein? Überlegt euch schöne Dinge. 2 Regeln gibt es dafür. Der Song, den ihr vorschlagt, darf nicht schon gelaufen sein heute Nacht. Und er muss in unserer Datenbank drin sein. Sonst ist alles erlaubt. 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

Na, dann wollen wir doch mal schauen, wie wir glücklich machen heute Nacht. Also wir hoffen natürlich, dass wir alle glücklich machen, dass auch die, die nicht gezogen werden jetzt mit ihrem Wunsch, dann trotzdem glücklich über den Wunsch der anderen sind und wir uns alle auch darauf einigen können. Es sind wirklich unfassbar viele Nachrichten reingekommen. Ihr seid gut dressiert. Ich bin sehr stolz auf euch. Wir machen das ja die ganze Woche über. Das heißt, auch wenn ihr jetzt nicht gezogen werdet, ne, ihr wisst Bescheid, dann schickt einfach morgen, übermorgen oder übermorgen nochmal. Aber es ist wirklich sehr viel reingekommen. Das heißt, die Wahrscheinlichkeit, dass ihr da gezogen werdet, ist wirklich nicht so groß. Aber ist ja schön trotzdem, was ihr euch hier so ausgedacht habt. Wir machen es wie immer. Ich habe jetzt hier die ganzen Nachrichten vor mir und ich scroll einfach blind durch und pin irgendwelche Nachrichten an. Ne? Ich habe da keine Lieblinge oder sowas. Ich scroll jetzt mal einfach 1, 2, 3, 4, 5, 6 mal runter und 1, 2 mal wieder hoch und lande auf der Silke. Guten Morgen, Dennis. Ich wünsche mir Nothing But Thieves Overcome. Ein Lied, was ich bei euch noch nie gehört habe und ich höre seit langem 6 Mal in der Woche. Grüße aus Marienberg im Erzgebirge. Na dann wird's mal wieder Zeit, oder Silke? Ich guck dann auch gleich mal nach, wann wir das letzte Mal gespielt haben, ob das stimmt, was du da sagst. Aber wir haben's im System. Also, das ist eingeloggt. Song Nummer 2 kommt von... hier. Hallo, danke für die nächtliche Unterhaltung. Ich habe 2 Vorschläge für die 303. Nee, geht immer nur einer. Ohne dass ich jetzt geguckt habe, ich nehme einfach den 2. Vorschlag, den du gemacht hast. Okay, warte, was ist das? Erste wäre gewesen Linkin Park and the Emptiness Machine. Der 2. Vorschlag ist The Offspring, The Kids Aren't Alright. Ja, okay, ist beides, glaube ich, relativ ähnlich, ne? Ist nicht schlimm, dass ich das 2. genommen habe. Danke für euren Support um diese Uhrzeit. Grüße aus Bonn von Sebastian. Und das Finale wählen wir jetzt noch aus. Das kommt von... heute von Ralf Schwarz. Hallo Dennis, mein Musikwunsch für die 3 nach 3 wäre Happy Place von San Phoenix. Liebe Grüße. Oh, das ist, glaube ich, auch, wenn ich den jetzt richtig im Ohr habe, ist das auch eine geile Nummer und ein schönes Finale. Fangen wir erstmal an mit Silke. Nothing But Thieves. Das sind eure 3 nach 3 heute hier in der Popnacht.

heißt das Lied, was gerade läuft, fragt Pierre. Das ist richtig gut. Finde ich auch. Sehr ästhetische 3 nach 3 heute. San Phoenix, Happy Place, war die Idee von Popnachthörer Ralf. The Offspring kam von Sebastian aus Bonn und da fragte Simon hier gerade, was ist denn das für eine Version von The Offspring? Ich habe gesehen, es gibt 2 bei uns im System. Die eine, die ich gespielt habe, scheint die Urversion zu sein. Die ist nämlich von 1999 hier bei uns im System. Und die andere, die vielleicht gemeint war, weil sie ein bisschen rockiger und schneller ist, ist von 2023 zumindest bei uns hier im System eingespielt. Ja nun, so lief's dann jetzt. Das Schicksal wollte es so. Ich wusste das nicht. Ich habe einfach irgendwie das erste genommen, was hier drin stand bei uns. Und da steht auch nicht dabei, dass es irgendwie eine Albumversion oder eine ruhigere Version ist. Es steht beides gleich beschriftet. Naja. Und Nothing But Thieves von Silke aus Marienberg im Erzgebirge. Da habe ich nochmal geguckt, weil Silke ja sagte, sie hätte Nothing But Thieves bei uns noch nie gehört. Also 2023, da kam das raus, haben wir den Song tatsächlich sehr oft gespielt. In 2024 nur einmal. Am 6. April um 22 Uhr abends, falls du es aufschreiben möchtest. 2025 sogar offensichtlich kein einziges Mal und in 26 bisher nur einmal am 21. Juli um 15 Uhr. Dann ist das in diesem Jahr jetzt das 2. Mal mit Overcome. Ja, das war eure 3 nach 3. Für alle, die nicht rankamen, wir haben morgen auch noch eine Nacht. Ne? Schickt da einfach morgen wieder hier in die Popnacht.

0: Es ist 3.32 Uhr.
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2: Die Nacht ist mal wolkig, mal klar. Tiefstwerte zwischen 17 und 7 Grad. Am Tag scheint die Sonne im Wechsel mit dichten Wolken. Am Württemberg ist es insgesamt am sonnigsten. Die Temperaturen erreichen am Nachmittag sommerliches Niveau von etwa 23 Grad im Allgäu und 30 Grad an der Saar. Am Mittwoch für die Jahreszeit nochmal ausgesprochen warm mit Sonne und immer mehr Wolken. Zum Donnerstag von Westen her Regen.
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3: Vorsicht bitte auf der A3 Würzburg Richtung Frankfurt. Zwischen Rohrbrunn und Weibersbrunn steht ein defekter LKW. Vorsicht bitte auf der A661 Egelsbach-Bad Homburg. Zwischen Bad Homburg und Oberursel sind Personen auf der Fahrbahn. Auf der A5 Karlsruhe Richtung Frankfurt ist die Ausfahrt Bruchsal wegen einer Baustelle gesperrt. Bitte der U45 folgen. Die A45 Hagen Richtung Gießen ist zwischen Dillenburg und Herborn West nach einem Unfall gesperrt. Die A81 Singen Richtung Stuttgart ist zwischen Rottweil und Oberndorf wegen einer Baustelle bis 4 Uhr gesperrt. Der Verkehr wird in Rottweil abgeleitet. Die A81 Singen Schaffhausen ist zwischen Hilzingen und Gottmadingen in beiden Richtungen wegen Wartungsarbeiten im Heilsbergtunnel bis 6 Uhr gesperrt. Umleitungen sind eingerichtet.
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0: Es wird Zeit, jemanden zum Geburtstag zu gratulieren. Habe ich gut gemacht, oder, René?
1: Perfekt.
0: René aus Remagen aus der Backstube, hallo.
1: Hallo, guten Morgen.
0: Ihr Jungs backt da gerade zusammen. Wer ist da alles bei euch?
1: Da ist der Volker, ist da, der Horst Dieter, der Ernestus, also der Ernst und der Timo, der Geburtstag hat.
0: Der Timo, und, euer Geburtstagskind. Ja, und eigentlich wolltest du, dass ich ganz unpersönlich jetzt einfach nur ausrichte.
1: Ja, so ist natürlich besser.
0: Geschrieben, jetzt ist natürlich klar, ist selbstverständlich, macht ihr das selbst. René, hau raus. Ja. Welche Message möchtest du Timo übers Radio senden?
1: Ja, dass ich ihm ganz herzlich zu seinem Geburtstag gratulieren, zu seinem 23. und dass er einfach so bleiben sollte, wie er ist. Ja.
0: Ja. 23 hast du gesagt. Wie gern habt ihr den Timo?
1: Na, ganz doll.
0: Was kriegt er von euch so geschenkt heute?
1: Ah, da müssen wir uns was einfallen lassen.
0: Ja.
1: Ja, Brötchen.
0: Darf der vielleicht früher Feierabend machen, weil ihr seine Arbeit zu Ende macht?
1: Achso, ja, ja, kann der Dieter ja entscheiden, ja, ja, genau.
0: Oder in der Ecke sitzen?
1: Ja, in der Ecke sitzen, ja, das wäre schlecht.
0: Euch zugucken? Ja, und ihr, was weiß ich, ihr...
1: Ja, aber dann muss ich das bei den anderen ja auch machen, wenn die Geburtstag haben, dann habe ich ja ein Problem.
0: Das ist ja, also ich meine, so viele Leute seid ihr da jetzt auch nicht, so 3-4 Mal im Jahr wird das doch möglich sein, weißt du, dann so ein Thron, lässt ihr so einen Thron schnitzen in der Schreinerei, da haben die auch wieder was zu tun, und da darf sich dann das Geburtstagskind die ganze Schicht draufsetzen und wird von euch abwechselnd verwöhnt. So, weißt du, Luft zufächern, frische Früchte reichen.
1: Ja, ich kann dich ja dann anrufen, dann kannst du vielleicht auch vorbeikommen.
0: Nö, ich bleib hier im Studio sitzen.
1: Ach so.
0: Aber bist du der Chef da, René?
1: Bitte? Ja, bin ich.
0: Ja, also, dann lass dir doch mal was einfallen, bitte.
1: Ja, mach ich.
0: Ja? Also, du schreibst noch, ne? Also, ich bin bis um 5 Uhr hier. Das ist doch genug Bedenkzeit.
1: Dann schreibe ich dir was einfallen lassen.
0: Genau.
1: Und dann,
0: das ist aber das Mindeste. Von uns natürlich auch Happy Birthday an Timo, falls du es hörst. Alles Gute zum Geburtstag.
1: Super.
0: Verschlaf nicht den ganzen Tag. Ich glaube, so als Bäcker, Mensch, ist das so nett? Wie lange arbeitet ihr jetzt?
1: Und bis wir fertig sind, kann ich gar nicht genau sagen.
0: Ja, also ungefähr. Wie lange dauert das also?
1: 10, 11, keine Ahnung.
0: Ja, und was macht man dann? Legt man sich eigentlich hin, ne?
1: Ja, macht ja jeder unterschiedlich. Jeder, wie er seinen Rhythmus hat. Ja. Also manche legen sich hin danach. Also,
0: wir hoffen, dass Timo noch irgendwie ein bisschen feiern kann heute.
1: Der ist ja noch frisch.
0: Ne? Deswegen überleg mal, ob er vielleicht doch ein bisschen früher gehen darf, wenn du der Chef bist.
1: Ja.
0: René, guter Chef. Liebe Grüße nach Remagen. Habt Spaß dann noch.
1: Ja, danke dir. Mach's gut. Ciao.

0: 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Um 4 Uhr mit Klaus Reginek. Die griechische Regierung will ein Abschiebezentrum für abgelehnte Asylbewerber in Afrika einrichten. Das hat der griechische Migrationsminister in einem Fernsehinterview angekündigt. Dies sei Ziel für die Zeit, in der Griechenland den EU-Ratsvorsitz innehaben würde, also ab Juli 2027. In welchem afrikanischen Land das Abschiebezentrum entstehen soll, wollte der Minister aber noch nicht sagen. In den USA tritt heute ein Importverbot für bestimmte kanadische Waren in Kraft. Grund sind die gescheiterten Gespräche über ein Handelsabkommen zwischen beiden Ländern. Sie werfen sich gegenseitig vor, in letzter Minute Änderungen verlangt zu haben. Giselle Uka berichtet.
1: Vom neuen Importverbot betroffen sind einige alkoholische Getränke, Milchprodukte und Motorräder aus Kanada, die nun nicht mehr in die USA eingeführt werden dürfen. Zuvor hatte die Trump-Regierung bereits eine Reihe von kanadischen Waren mit Zöllen in Höhe von 50% belegt. Darauf hatte Kanada mit Gegenzöllen reagiert. Wirtschaftsexperten gehen nicht davon aus, dass die neuen Importverbote die kanadische Wirtschaft stark beeinträchtigen werden. Die US-Regierung wolle vor allem den Druck auf Kanada weiter erhöhen und auch ein Signal in andere Länder senden.
0: Der ehemalige Präsident des Bundesverfassungsgerichts, Hans-Jürgen Papier, beklagt eine Lücke im deutschen Grundgesetz. Die Verfassung schweige weitgehend dazu, wie man deutscher Staatsbürger wird und wer zum deutschen Volk gehört, sagte er der Neuen Osnabrücker Zeitung. Das bedeutet, dass einfache politische Mehrheiten die Regeln dafür ändern könnten. Außerdem meinte Papier, die Verleihung der deutschen Staatsbürgerschaft sollte das Ende einer erfolgreichen Integration sein, nicht ihr Anfang. Bundesliga-Tabellenführer Borussia Dortmund bindet Manager der Führungsebene längerfristig an sich. Drei von ihnen werden länger bleiben. Details von Peter Schulz.
2: Der Vertrag von Sportchef Lars Ricken wird bis 2030 verlängert, der von Marketingchef Carsten Kramer bis 2031 und der von Finanzchef Thomas Trees bis 2028. Trees wird danach auf eigenen Wunsch die Geschäftsführung verlassen. Das teilte der börsennotierte Club in einer Pressemeldung mit. Carsten Kramer steigt zudem vom Sprecher der Geschäftsführung zum Vorsitzenden der Geschäftsführung auf. Borussia Dortmund erhoffe sich durch die vorzeitigen Vertragsverlängerungen langfristige Kontinuität mit einer klar geregelten Weiterentwicklung der Führungsstruktur, heißt es weiter in der Mitteilung.
0: Das Wetter in Deutschland, nachts teils klar, teils bewölkt, vereinzelt neblig. Im Norden und Nordwesten stellenweise Schauer und Gewitter. Die Tiefstwerte 17 bis 7 Grad. Am Tag im Süden häufig Sonnenschein, im Nordwesten neben dichten Wolken vorübergehend sonnige Phasen, maximal 30 Grad. Die Zeit 4.03 Uhr.
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4: Vorsicht bitte auf der B260 Lahnstein-Wiesbaden. Zwischen Wambach und Schlangenbad laufen Schafe. Auf der A5 Karlsruhe Richtung Frankfurt ist die Ausfahrt Bruchsal wegen einer Baustelle gesperrt. Bitte der U45 folgen. Die A45 Hagen Richtung Gießen ist zwischen Dillenburg und Herborn-West nach einem Unfall gesperrt. Die A81 Singen-Schaffhausen ist zwischen Hilzingen und Gottmadingen in beiden Richtungen wegen Wartungsarbeiten im Heilsbergtunnel bis 6 Uhr gesperrt. Umleitungen sind eingerichtet.
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5: 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Hallo Deutschland, hallo Welt. Wir sind hier alle verbunden übers Radio, egal wo ihr seid. Peter grüßt zum Beispiel aus San Francisco in die Popnacht-Community und hat da richtig schöne selbstgemachte Fotos von der Golden Gate Bridge mitgeschickt. Kurz nach dem Sonnenuntergang sieht es aus, als wenn der Himmel brennt unter den Wolken. Schön. Druck ich mir aus, nehme ich mir ins Studio. Und Nils grüßt aus Manila. Er ist gerade im Gym und bewegt sich zu unserer Musik, schreibt er. Und wir sollen mal seine Frau Caroline oder Caroline und seinen Sohn Storm grüßen. Storm. Hotter Name. Wenn ihr gerade zufällig einen jungen Namen für euer Ungeborenes sucht, Storm wäre eine Idee.
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0: 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Dann helfen wir euch dabei.
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0: Mit dem einzigen Quiz der Welt, das das kann. Es ist auch noch das einzige Quiz, bei dem ihr mit allem, was ihr nicht wisst, die Welt ein bisschen besser machen könnt. Und ihr müsst nichts wissen. Das hört man schon im Namen raus. Funktioniert so, ihr kriegt drei Fragen mit jeweils drei Antwortmöglichkeiten. Wenn euch die nicht weiterhelfen, könnt ihr jede Frage mit einem Karma-Joker überspringen. Das ist irgendetwas Nettes, was ihr für einen anderen Menschen tut. Ne? Zum Beispiel irgendwie... Ja, hier, was könnte der René zum Beispiel machen, mit dem wir vorhin gesprochen haben, der Bäckermeister? Sein Geburtstagskind, den Timo, mal einfach früher in den Feierabend gehen lassen. Das wäre zum Beispiel mal eine gute Tat. Oder einfach den nächsten Menschen, der euch begegnet, mal sagen, wie schön er aussieht, was er sich heute da angezogen hat zum Beispiel. Ne? Also Kompliment machen, solche kleinen Dinge, denn im Kleinen fängt es ja an, wir wissen Bescheid. Mein letztes Karma-Kind war ja am Samstag Elke und die schrieb mir ja gerade auch, dass sie den ersten von den beiden Karma-Jokern, die sie durch das Spiel getragen hat, eingelöst hat. Ich weiß nicht mehr, was es war, aber im Kleinen haben wir da die Welt schon verbessert. Sehr, sehr gut, dass du das gemacht hast. Also, 07221 2011. Wir spielen natürlich um ein Popnacht-Goodie. Wer ist um 4.13 Uhr wach genug, um nichts zu wissen?

0: Elke hat sich nochmal erklärt, was das für ein Joker war, den sie da eingelöst hat. Ich habe der Angestellten an der Tankstelle gesagt, dass ich auch deshalb mein Auto dort waschen lasse, weil sie so freundlich ist. Daraufhin meinte sie, sie hätte erst am vorherigen Tag eine schlechte Bewertung dahingehend erhalten. Guck mal, das ist der Beweis dafür, dass unsere Karma-Joker hier bei Quizzen ohne Wissen 1A funktionieren. Ich bin sehr gespannt, wie der Frank aus Mahr heute die Welt verbessern möchte. Guten Morgen, Frank.
1: Guten Morgen.
0: Schön, dass du da bist. Du bist am Rätseln, hast du gerade gesagt, noch vor der Arbeit. Da stehst du gerne mal um 4 Uhr auf. Wann geht's denn los?
1: Ja, normalerweise so 4 Uhr aufstehen. Und dann bin ich so, dass ich so 5.20 Uhr, 5.30 Uhr losfahre, damit ich 6 Uhr zum Ablösen kann.
0: So früh schon? Und das als Chemikant? Ja. Was brauchst du denn da zusammen, wo du so früh anfangen musst?
1: Das ist ja so, die haben 12-Stunden-Schicht. Du arbeitest also dann morgens von 6 bis 18 Uhr.
0: Ja.
1: Und die nächste Schicht arbeitet dann von 18 bis morgens 6 wieder.
0: Von 6 bis 18 Uhr, 12 Stunden?
1: Ja, ja. Die haben mir so extra so damals so bekommen. Mhm. Weil ich sag jetzt, man hat mir mal so erklärt, dass hier alles so Bauern wären von anderen Dingen. Die sollten dann wegen die langen Fahrten, sollten ja lange arbeiten, damit die nicht jeden Tag arbeiten brauchen.
0: Verstehe.
1: Du hast ja dann morgen dann frei, übermorgen gehst du dann wieder arbeiten, dann den Tag hast du wieder frei.
0: Ja, ist auch
1: immer
0: gut.
1: So gewechselt.
0: Okay. Na gut, aber jetzt legst du dein Sudoku mal zur Seite und machst mit mir die Welt hoffentlich besser und vielleicht weißt du auch was. Wir spielen Quizzen ohne Wissen. 3 Fragen kriegst du mit jeweils 3 Antwortmöglichkeiten. Wenn die dir nicht weiterhelfen, kannst du jede Frage mit einem Karma-Joker überspringen. Das ist irgendetwas Nettes, was du für einen anderen Menschen tust. Eine Möglichkeit gibt es zu verlieren. Wenn du dich auf eine falsche Antwort festlegst, ist das Spiel vorbei. Das poppt nach Goodie weg und alle bis dahin angebotenen Joker musst du natürlich trotzdem einlösen. Ist ja Ehrensache.
1: Richtig.
0: Frage 1. Happy Birthday an alle Bobbys bei der Polizei in Großbritannien. Heute vor 197 Jahren sind die ersten Bobbys in London offiziell ihren Dienst angetreten. Warum werden die eigentlich überhaupt Bobbys genannt? A. Nach dem Vornamen des Gründers der Behörde. B. Nach dem ersten offiziellen Polizeihund namens Bobby. Oder C. Weil die Helme aussahen wie die Frisur Bob.
1: Ich glaube, weil die Helme so aussahen.
0: Glaubst du?
1: Wie der Bob, ja.
0: Weißt aber nicht, was?
1: Nein.
0: Was machen wir in so einem Fall? Risiko oder Joker?
1: Risiko.
0: Wenn ich schon so frage, lieber Frank.
1: Ja.
0: Dann möchte ich dir einen Hinweis geben.
1: Ja, dann machen wir
0: das habe ich jetzt auch nicht laut im Radio gesagt. Ja, bitte. Was machst du für die Menschheit?
1: Ja, okay. Ich würde dann mal gucken für den nächsten Kollege, wenn er mal wenig Zeit hat, vielleicht für den die Proben ziehen.
0: Dann guck mal, oder? Ungeliebte Arbeit nimmst du mal einem Kollegen ab. Ist gerade nochmal gut gegangen. Ja. Bei der ersten Frage helfe ich immer so ein bisschen, weil ich will ja wenigstens ein bisschen die Welt verbessern. Jetzt bist du aber auf dich allein gestellt, Frank. Jetzt gibt es keine Hilfe mehr. Richtige Antwort, nach dem Vornamen des Gründers der Behörde, der hieß nämlich Robert Peel. Und Roberts nennt man gerne Bob oder Bobby. Was hat der Ungar Laszlo Josef Biro erfunden? A. Ein Locher, B. Kugelschreiber oder C. Korrekturflüssigkeit?
1: Den Locher.
0: Ich hab dich gewarnt.
1: Ja.
0: Wie kommst du denn da drauf? Hast du geglaubt, das schon mal irgendwo gelesen zu haben oder war das jetzt wieder blind geraten?
1: Das war wieder blind geraten.
0: Ach, ärgerlich, Frank. Ja. Das sollte man doch bei diesem Spiel nicht riskieren. Ich hab doch extra diesen doppelten Boden. Hättest du einfach nur noch einen Joker machen müssen.
1: Okay.
0: Frank. Naja gut, aber immerhin haben wir einmal die Welt verbessert. Richtige Antwort hier im Übrigen. Kugelschreiber hat er 1938 zum Patent angemeldet, weil, vielleicht hast du das Wort schon mal im Englischen gehört, Biro. Laszlo Josef Biro ist der Nachname, Biro. Die Engländer sagen dazu gerne auch Biro zum Kugelschreiber, das ist sein Nachname.
1: Okay.
0: Ja. Naja, ist nicht schlimm.
1: Okay, kann man nichts machen.
0: Gehst nicht dumm aus dieser Spielrunde, Frank.
1: Nein, haben wir es gelernt wieder.
0: Zurück zum Sudoku und viel Spaß bei der Arbeit heute. Ja, liebe Grüße nochmal.
1: Alles klar.

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4: 4.32 Uhr.
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4: Die Nacht ist mal wolkig, mal klar. Am Tag scheint die Sonne im Wechsel mit dichten Wolken. In Württemberg ist es insgesamt am sonnigsten. Die Temperaturen erreichen sommerliches Niveau von etwa 23 Grad im Allgäu und 30 Grad an der Saar.
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5: Auf der A5 Karlsruhe Richtung Frankfurt ist die Ausfahrt Bruchsal wegen einer Baustelle gesperrt. Bitte der U45 folgen. Die A45 Hagen Richtung Gießen ist zwischen Dillenburg und Herborn West nach einem Unfall gesperrt. Die A81 Singen-Schaffhausen ist zwischen Hilzingen und Gottmadingen in beiden Richtungen wegen Wartungsarbeiten im Heilsbergtunnel bis 6 Uhr gesperrt. Umleitungen sind eingerichtet.
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6: Hier ist die Popnacht. Mit Liebe gemacht, wie immer von SWR 3 mit unseren Brüdern und Schwestern von Bremen 4, HR 3, MDR Jump, NDR 2, RBB 88.8, SR 1, WDR 2 und Dennis Tienert. Hi.

0: Jeder Tag mit einem Lächeln ist ein guter Tag. Dann wollen wir doch mal lachen zusammen, oder? Hör noch einen kleinen Gag hier von Comedian Simon Stäblein. Ist einer der besten Comedians Deutschlands inzwischen. Spielt auch in der gleichnamigen Mixshow mit, die besten Comedian Deutschlands, und ist aber auch solo überall unterwegs. Zum klassischen Verreisen bleibt da wenig Zeit und auch wenig Lust.
1: Ich habe auch gemerkt, so dass das Verreisen auch, ich bin jetzt 38 und ich will eigentlich gar nicht mehr so viel verreisen. Ist anstrengend auch. Wisst ihr, was mit 38 auch cool ist? Sitzen. So, ich muss irgendwie habe ich nicht mehr das Gefühl, ich muss die ganze Zeit irgendwo hin. So, ich kann doch auch einfach mal eine Doku über Italien gucken. Also wenn ich verreise, dann will ich es richtig machen und nicht diese Billigreise, wo du dann in so einem Ryanair-Flugzeug nach 7 Stunden völlig dehydriert von so einer Frau gefragt ist, wollen Sie einen Rubbel los? Und ich so, nee, ich hätte gern meine Würde zurück, wenn ich ehrlich sein soll. Wenn man arm verreist, ey, und die machen es einem auch nicht einfach, ne? Warum müssen wir alle im Flugzeug einmal durch die Business Class durchlaufen? Warum muss ich so einem Fettsack dabei zuschauen, wie er per Knopfdruck in die Liegeposition fährt und sich so einen Trüffelcracker reinschmeißt? Und mich anschaut und sich denkt, du Loser. Und dann musst du hin in diesen Geflügeltransporter rein, weißt du? Und nach 5 Stunden dein Essen aus so einer Aluschale rauspicken, weil du gar keinen Platz hast, deine Hände einzusetzen. Ist doch absolut unwürdig. Für mich ist Urlaub auch einfach nur hinlegen. Hinlegen und fressen. Bisschen Sport vielleicht, aber sonst will ich nichts machen. Wenn Leute mal kommen, wir einen Abenteuerurlaub machen. Ich so, ich will liegen und keinen Tetanus. Können wir einfach nur irgendwo sein? Wir können doch mal fremde Kulturen kennenlernen. Ich so, wenn ich fremde Kulturen kennenlernen will, gehe ich bei mir in Penny. Also ich muss...

0: Dua Lipa.
1: Dance the Night. Und damit verschließen wir die vergangenen 5 Stunden sicher, weil ihr wisst, alles, was zwischen Mitternacht und jetzt geschah, bleibt unter uns. Ist doch klar. Das war die Popnacht für heute mit Dennis Tina. Tschüss. 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
1: Um 5 Uhr mit Klaus Regineck. Die Pläne für ein außereuropäisches Abschiebezentrum für Menschen, deren Asylantrag in der EU abgelehnt wurde, werden konkreter. Griechenland hat angekündigt, im kommenden Jahr ein solches Zentrum in Afrika einzurichten. Details von Jasper Riemann.
2: Der Migrationsminister Griechenlands, Thanos Plevris, sagte im griechischen Fernsehen, man habe sich bereits auf ein Land geeinigt, könne es aber noch nicht nennen. Unklar bei Plevris Aussagen blieb, ob das ausgewählte Land den Plänen bereits zugestimmt hat und inwiefern die Auswahl mit anderen EU-Ländern abgestimmt ist. Plevris sprach davon, den Plan bald mit Vertretern aus Deutschland, Österreich, den Niederlanden und Dänemark zu besprechen. Diese Länder setzen sich seit längerem verstärkt für sogenannte Return-Hubs außerhalb der EU ein. In den Abschiebezentren sollen Asylbewerber untergebracht werden, die nicht direkt in ihr Herkunftsland abgeschoben werden können.
1: In Spanien kann eine Rentnerin nach landesweiten Protesten in ihre Wohnung zurückkehren. Die 87-Jährige hatte durch eine Zwangsräumung ihre Wohnung in Madrid verloren, in der sie seit 70 Jahren wohnte. Ein Investor hatte zuvor die Miete auf mehr als 2.600 Euro erhöht. Linke Parteien im Parlament schließen sich jetzt den Forderungen der Protestierenden an und planen Gesetze gegen Mieterhöhungen und Zwangsräumungen. Unklar ist aber noch, ob dafür eine Mehrheit zustande kommt. Der Entwickler von ChatGPT, OpenAI, stoppt die Veröffentlichung eines neuen KI-Modells wegen Sicherheitsbedenken. Die neue Software habe zum Teil auf eigene Initiative gearbeitet und die Entwickler belogen, sagte ein Sicherheitsmanager des Unternehmens dem Wall Street Journal. Eigenmächtige Aktionen fortgeschrittener künstlicher Intelligenz von OpenAI hatten in den vergangenen Wochen immer wieder für Schlagzeilen gesorgt. In Frankreich wird heute landesweit gestreikt. Dazu aufgerufen haben verschiedene Gewerkschaften des öffentlichen Dienstes, die Feuerwehrleute sowie ein Teil der Polizei. Sie fordern bessere Bezahlung, bessere Ausstattung und mehr Personal. Der Protest findet nur 2 Tage vor Beginn der Haushaltsdebatte in Frankreich statt. Julia Borutta berichtet.
3: Konkret geht es um die Berechnungsgrundlage der Gehälter, die die Regierung angesichts der desaströsen Haushaltslage erneut einfrieren will. Das jedoch hat in der Vergangenheit dazu geführt, dass etwa Lehrerinnen und Lehrer immer weiter an Kaufkraft verlieren. Welches Ausmaß die Demonstrationen und Streikaktionen haben werden, ist noch nicht absehbar. Die Rede ist von über 150 Einzeldemonstrationen im ganzen Land. Einige Schulen könnten gezwungen sein, den Unterricht zusammenzustreichen. Im Nah- und Fernverkehr sind keine oder kaum Störungen zu erwarten.
1: Das waren die Nachrichten mit Klaus Regineck.
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4: Das Wetter ist vollkommen wahnsinnig geworden. Also es riecht sogar heute Morgen um 5 schon nach Wärme. Also wir haben heute wieder viel Sonne, es kommen ein paar dichte Wolken. Es wird auch wieder heiß, 23 Grad in Oppenau und bis zu 30 Grad in Mutterstadt. Morgen am Mittwoch dann nochmal ähnlich und am Donnerstag kommt dann so von NRW, von Westen her, der erste Regen.
5: Das heißt, man kann jetzt mal ganz kurz Sommerpläne machen und dann müssen die aber auch wieder eingestampft werden.
4: Korrekt.
5: Es ist 3:05, das Neueste aus dem SWR3-Verkehrszentrum. Bitte Vorsicht auf der A61 Mönchengladbach in Richtung Koblenz zwischen Mendig und Kruft. Da steht ein defektes Fahrzeug auf der rechten Spur und blockiert auch den Standstreifen. Dann auch nochmal bitte Vorsicht im Rems-Murr-Kreis. Wenn ihr da auf der Straße zwischen Rienharz und Welsheim unterwegs seid, da liegen Körbe rum. Die A81 haben wir noch Singen-Schaffhausen zwischen Hilsingen und Gottmardingen in beiden Richtungen wegen Wartungsarbeiten im Heilsbergtunnel. Wegen bis voraussichtlich 6 Uhr eine Sperrung und in Richtung Schweiz bitte auf die U64 ausweichen. In Richtung Singen gibt's die U17. Das war's euch allen, wenn ihr unterwegs seid. Eine gute Fahrt.
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5: Einen wunderschönen guten Morgen um 4:05. Hallo.
4: Ja, also wenn ihr gerade die Zeit habt, schickt bitte mal ein Foto eurer Tasse 07221 2011 hier ins Studio, weil ich habe die absurdeste Tasse der Welt heute früh.
5: Das ist wirklich, das hat diesen Namen nicht.
4: Ganz groß und hat einen ganz kleinen Henkel. Wer baut sowas?
5: Das sieht so ein bisschen an, als hätte jemand an einen Putzeimer so ein kleines Stück Geschenkband befestigt, an dem man den dann hochheben kann. Das ist das Gegenstück zu diesen cozy Herbsttassen.
4: Die du dir um den Oberarm hängen kannst.
5: Genau. Die so wie so eine Handtasche daherkommen mit so einem riesengroßen Henkel. Eure schönste, hässlichste Tasse an diesem Morgen 07221 2011. Hoffentlich habt ihr eine schöne erwischt.
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0: Es ist früh am Dienstagmorgen, 10 Minuten nach 5, euer eines Auge hängt noch bis zum Bauchnabel und trotzdem wollen wir hier schon was von euch.
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3: Ja, es ist halt so, wir quälen auch gerne. Und deswegen hat dieses Quiz immer was mit Zahlen zu tun. Es kann eine Rechenaufgabe sein oder eine Schätzaufgabe. Das machen wir immer in der 5-Uhr-Stunde. Und heute geht's um Geburtstage.
0: Ganz genau. Wir haben nämlich überlegt, Moment mal, ganz viele Leute haben jetzt im September Geburtstag. Vielleicht geht's euch auch so in eurem Freundes- oder Bekanntenkreis. Ganz viele feiern jetzt gerade. Deswegen wollen wir von euch wissen, erstens, welche drei Tage im September waren in den letzten Jahren, also sagen wir mal so im Zeitraum der letzten 10 Jahre grob, von 2015 bis 2024, die geburtenstärksten Tage in Deutschland? Und zweitens, wie viele Kinder sind denn insgesamt, also zusammengerechnet, an diesen drei Tagen in den letzten Jahren geboren worden? Laut offiziellen Angaben des Statistischen Bundesamts.
3: Ist ein bisschen kompliziert. Habt ihr wahrscheinlich schon einen ersten Knoten im Gehirn. Also, wir brauchen von euch drei Tage im September, an denen die meisten Leute geboren wurden. Und dann rechnet ihr die Geburten dieser drei Tage zusammen und raus kommt eben diese eine Zahl, die wir von euch haben wollen. Zeitraum 2015 bis 2024.
0: So, könnt ihr jetzt mal ein bisschen überlegen, noch einen Schluck Kaffee nehmen und das Ganze dann mal über den Daumen peilen. 07221 2011. WhatsApp oder Signal, schickt uns gerne eine Sprachnachricht rein und nehmt uns mit in euren Denkprozess. Das begrüßen wir sehr. Anrufen geht natürlich auch. Und für den oder die Schnellste mit dem besten Tipp am nächsten dran, gibt's dann einen SWR 3 Elch. Wir drücken die Daumen.

0: Ja, guten Morgen. Es ist 5.18 Uhr am Dienstag früh. Lisa hat uns geschrieben, ich habe letztens ein lustiges Reel gesehen, warum so viele Menschen im September Geburtstag haben. Das sind alles Weihnachtsgeschenke. Ist auch korrekt.
1: Ja, ist klein, ist ein bisschen kuschelig unterm Christbaum dann immer, ne?
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1: Warum interessiert uns das heute Morgen an diesem Dienstag im September? Weil wir wissen wollen von euch heute früh, an welchen drei Tagen im September haben die meisten Leute Geburtstag? Und wie viele Kindergeburtstage sind das denn dann gewesen zusammengerechnet? Also im Zeitraum der letzten Jahre zwischen 2015 und 2024. Wir haben da mal recherchiert und ganz tief gebohrt bei unseren Connections beim Statistischen Bundesamt. Und die haben uns die Zahlen verraten und auf die berufen wir uns da jetzt heute Morgen.
0: Der Florian, das wisst ihr vielleicht nicht, SWR Dreiland, der hatte am Samstag auch Geburtstag. Du bist also auch ein Weihnachtsgeschenk.
1: Wahrscheinlich bin ich auch ein Weihnachtsgeschenk, diese Forschung. Aber können wir bitte über was anderes reden?
0: Nein. Ich möchte da noch mal tiefer reingehen. Nein. Ob sich deine Eltern sehr lieb hatten an Weihnachten. Okay, wir machen weiter.
1: Wir meinten ja gerade, wer am schnellsten die richtigen drei Tage im September und die Zahl der Geburten schickt, der bekommt einen SWR3-Elch. Wir haben ganz viele Nachrichten von euch bekommen und ihr habt da echt ganz gut getippt. Also viele haben so geschrieben, so rund 2500 Kids pro Tag. Die Lisa hat das ungefähr so einigermaßen auch zurechtbekommen. Der Stigi hat uns auch geschrieben, knapp 2000 am Tag. Das ist schon mal alles relativ nah dran. Aber tatsächlich war es die allererste Antwort, die wir bekommen haben, die korrekte schon war.
0: Das ging so schnell, das war von Jenny. Sie schreibt, guten Morgen, ihr Lieben. Es sind folgende Tage. Der 20.09., der 21.09. und der 28.09. Und es sind insgesamt 7072 Kinder. Und das stimmt. Du bekommst einen SWR3-Elch.
1: Jen, herzlichen Glückwunsch und ganz viel Spaß mit dem kleinen Elch. Der ist ja dann auch was zum Kuscheln. Dann kann man vielleicht sich mit was anderem Kuscheln beschäftigen, anstatt irgendwie direkt Kinder unter dem Weihnachtsbaum und so weiter.
0: Wollen wir nochmal darauf eingehen, wie das bei dir daheim war?
1: Wir bleiben jetzt einfach mal so vage und lassen das so stehen an diesem Dienstagmorgen. Es ist 20 nach 5, hier ist SWR 3.
0: Schade.

0: Good morrow, Lords and Ladies. Das wollte ich schon immer mal sagen.
1: Good morrow?
0: Good morrow.
1: Good morrow in diesem Sinne. Hier ist SWR3. Kommt gut rein in den Tag.
0: Mit Shakespeare.

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4: Guten Morgen, es ist 5.30 Uhr. Es ist Dienstag, der 29. September. Der kompakte News-Überblick jetzt mit Simone Sahne.
5: In Frankreich steht heute ein Großdemo-Tag an. Russland beschlagnahmt das Vermögen der deutschen Lebensmittelkette Metro. Das Wetter mal sehr sonnig, mal Wolken bei 23 bis 30 Grad. In ganz Frankreich wird heute im öffentlichen Dienst, bei der Feuerwehr und einem Teil der Polizei gestreikt. Die Gewerkschaften wollen damit mehr Geld, eine bessere Ausstattung und mehr Personal erreichen. Der Protest findet nur zwei Tage vor Beginn der Haushaltsdebatte statt, berichtet SWR3 Frankreich-Korrespondentin Julia Borutta.
6: Konkret geht es um die Berechnungsgrundlage der Gehälter, die die Regierung angesichts der desaströsen Haushaltslage erneut einfrieren will. Das jedoch hat in der Vergangenheit dazu geführt, dass etwa Lehrerinnen und Lehrer immer weiter an Kaufkraft verlieren. Welches Ausmaß die Demonstrationen und Streikaktionen haben werden, ist noch nicht absehbar. Die Rede ist von über 150 Einzeldemonstrationen im ganzen Land. Einige Schulen könnten gezwungen sein, den Unterricht zusammenzustreichen. Im Nah- und Fernverkehr sind keine oder kaum Störungen zu erwarten.
5: Die griechische Regierung will ein Abschiebezentrum für abgelehnte Asylbewerber in Afrika einrichten. Der griechische Migrationsminister Blevris hat das im Fernsehen als Ziel für die Zeit genannt, in der Griechenland den EU-Ratsvorsitz habe.

0: Deutschland zurückgezogen. Das Unternehmen rechtfertigte das in der Vergangenheit mit Sorge vor Enteignung und seiner Verantwortung für die russischen Mitarbeitenden. In Russland sind in den vergangenen Wochen bereits die Vermögenswerte mehrerer anderer europäischer Unternehmen auf russische Firmen übertragen worden, darunter die des Schweizer Unternehmens Nestlé und der französischen Supermarktkette Auchan.
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2: 15 Schulen stehen im Finale. In Berlin wird der Deutsche Schulpreis verliehen. Auch Kanzler Merz ist dabei. Und das Oberlandesgericht Brandenburg will seine Entscheidung zur Lidl-App bekannt geben. Die Verbraucherzentralen hatten wegen Diskriminierung geklagt. 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
3: Man merkt es auch richtig, ne? Die Insekten sind alle so verwirrt. Die gucken auch auf ihre Uhr und sagen so, oder auf ihr Handy, 29. September, wie kann das sein? Warum ist es immer noch so heiß? Heute wieder viel Sonne, es kommen ein paar dichte Wolken dazu, dann denkt man erst so Regen. Der kommt aber erst am Donnerstag. Heute bis zu 23 Grad in Villingen-Schwenningen und nochmal richtig heiß, 30 Grad in Speyer.
4: Es ist 5.33 Uhr, das Neueste aus dem SWR3-Verkehrszentrum. Bitte Vorsicht auf der A81 Würzburg in Richtung Heilbronn zwischen Neuenstadt und dem Kreuz Weinsberg. Da liegen Fahrzeugteile auf der rechten Spur und auf dem Standstreifen. Und dann haben wir noch die A81 Singen-Schaffhausen. Die ist zwischen Hilzingen und Gottmadingen in beiden Richtungen wegen Wartungsarbeiten im Heilsbergtunnel bis voraussichtlich noch 6 Uhr, also so eine halbe Stunde ungefähr gesperrt, wenn ihr dann Richtung Schweiz unterwegs seid. Rüber auf die U64 und in Richtung Singen könnt ihr die U17 nehmen. Da wo es geht, euch eine gute Fahrt, kommt gut an.
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3: Moini und ihr seid voll die besten SWR3-Land. Wir haben euch vorhin nach eurer Lieblingstasse gefragt und die konnte auch hässlich sein und ihr habt richtig geliefert.
4: 07221 2011. Nadine hat uns eine sehr schöne Sprachnachricht geschickt.
5: Einen wunderschönen guten Morgen, liebes SWR3-Team. Das ist meine Flamingo-Tasse und die habe ich immer mit auf Lehrgängen. Die ist furchtbar hässlich, aber irgendwie hat sie auch wieder was und es geht super viel Kaffee rein.
4: Das ist ja manchmal morgens auch das entscheidende Verkaufsargument. Wie ist das Fassungsvolumen? Da nimmt man gerne mal so eine nicht so schöne Tasse in Kauf. Auch im Büro ist das ganz wichtig. Detlef hat ja auch eine Schweinetasse.
3: Eine Schweinetasse.
4: Wenn der trinkt und den Kopf nach hinten legt, dann hat er so eine Schweinenase, weil unten an der Tasse eine Schweinenase dran ist.
3: Das ist auch eine schöne Beschimpfung für morgens. Weißt du, was du bist? Du bist eine Schweinetasse.
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0: Guten Morgen, es ist 20 Minuten vor 6, hier ist die SWR 3 Morning Show am Dienstag früh.
1: Um diese Uhrzeit, da gibt's Geräusche, die sind unnötig gruselig. Ich war vorhin auf dem Parkplatz und stehe so da und es war ja noch dunkel, es ist ja noch dunkel draußen und plötzlich höre ich so. So, okay, alles klar.
0: Entweder ist es
1: eine Stechmücke, die sich ganz komisch verirrt hat, oder ein Geist. Aber es war ein E-Auto, das eingeparkt hat und so rumrangiert hat. Und ich habe das aber nicht gesehen, ich habe es nur gehört. Das ist ja absichtlich, ne, dieses Geräusch.
0: Ja, da gibt es irgendwie extra Soundingenieure, die sich darum kümmern, dass sie das machen. Ja, wahrscheinlich um Menschen wie dir, die ganz früh morgens unterwegs sind, Angst einzujagen oder um dafür zu sorgen, dass die wenigstens irgendein Geräusch machen. Aber ist ja schön, alle gehen mit der Zeit und auch die Geister gehen mit der Zeit. Die Geister im Jahr 2026, die klingen einfach so.

0: Genau dieses Ende von Sky and Sand von Paul Kalkbrenner geloopt ist ein sehr schöner Wecker. Denn so ganz, ganz entspannt
1: angenehm
0: in den Dienstagmorgen orgelt. Hier ist die SWR 3 Morning Show. Schön, dass ihr bei uns seid. Und wir gucken jetzt auf das Foto der Nacht.
1: Es kommt aus der Achterbahn der Gefühle. Und wir finden es ja ganz schön, dass der bayerische Ministerpräsident Markus Söder und Münchens Oberbürgermeister Dominik Krause zusammen Achterbahn gefahren sind. Auf der Wiesn.
0: Das ist ein sehr versöhnliches Bild von den beiden. Die beiden haben ja vorher angekündigt, wenn München den Olympiazuschlag bekommt, dann werden sie mit der Achterbahn fahren. Es ist passiert. München bewirbt sich für Deutschland für die Olympischen Spiele. Und gestern Abend haben die beiden das dann eingelöst. Sie sind in den Olympia-Looping gestiegen. Und das ist eine Achterbahn, die diesen Namen wirklich verdient hat. Die hat nämlich 5 Loopings nebeneinander, hintereinander in den Olympia-Farben.
1: Ja, und wenn dann so der Ur-CSUler mitten im Grün in der Achterbahn sitzt und die sich nicht an die Gurgel gehen, dann haben wir das Gefühl, die Welt ist irgendwie noch in Ordnung. Und vor allem, das ist echt auch mutig von den beiden. Hast du das Ding mal gesehen?
0: Meinst du Markus Söder mal gesehen oder was meinst du?
1: Die Achterbahn. Das ist ja gerade beschrieben, ne? Also ich weiß nicht, ob ich mich das trauen würde.
0: Ich kenne die von Fotos, ich habe die nie in echt gesehen, aber das ist auf jeden Fall heftig. Ja, ich würde das mich, glaube ich, auch nicht trauen. Aber es ist ein sehr schönes Foto entstanden von Söder und
1: Krause. Die Schwerkraft arbeitet da sehr gut mit den Gesichtern der beiden. Das ist so ein Foto vom Looping im Runterfahren. Nach der Fahrt meinte Söder so, ja, war gar kein Problem. Ja. Aber einmal reicht.
0: Einmal langt. Man weiß nicht, ob es an der Achterbahn lag oder an seinem Sitzpartner aus seiner Perspektive. Ich muss auch sagen, das sieht so ein kleines bisschen so aus, als würde der Papa Magus, der normalerweise sonst zu wenig Zeit für seinen Sohnemann Domi hat, jetzt zur Wiesn wenigstens mal wieder was richtig Tolles mit ihm erleben wollen.

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2: Es ist 6 Uhr, der kompakte Newsüberblick jetzt mit Simone Sano.
3: In Spanien zeigen Proteste gegen Mietwucher Wirkung. Bundeswehr und Rüstungsbranche wollen Satelliten besser schützen. Das Wetter mal sehr sonnig, mal Wolken bei 23 bis 30 Grad. In Spanien haben die landesweiten Proteste gegen Mietwucher und Zwangsräumungen offenbar Erfolg. Eine 87-Jährige war aus ihrer Wohnung in Madrid geholt worden, nachdem der Vermieter über 200% mehr Geld wollte. Jetzt darf sie zurück. Die spanische Regierung will heute mit einem Dekret zum Wohnungsmarkt reagieren. Die Forderungen der Mietergewerkschaft fasst SWR 3 Spanien-Korrespondent Hans-Günther Kellner zusammen.
4: Keine Wohnungsräumungen mehr, wenn den Betroffenen keine alternative Wohnung angeboten werden kann. Mietverträge müssen künftig unbefristet sein. Bislang befristete Mietverträge sollen sich künftig automatisch verlängern. Die Mieten sollten zudem eingefroren oder zumindest an die Entwicklung der Einkommen angepasst werden. Die Parteien links der regierenden Sozialisten von Ministerpräsident Pedro Sánchez schließen sich dem an. Damit ein solches Regierungsdekret auch im Parlament Bestand hat, müssten zudem aber auch die bürgerlichen baskischen Nationalisten und die katalanische Separatistenpartei Junts zustimmen.
3: Die Bundeswehr und die Rüstungsbranche wollen auch im Weltraum stärker zusammenarbeiten. In Kalkar am Niederrhein geht es ab heute um die Frage, wie man Satelliten besser schützen kann. Die sind zuständig für Kommunikation, Navigation, Aufklärung und militärische Handlungsfähigkeit. Mehr als 100 Unternehmen und Start-ups aus den Bereichen Weltraum und Verteidigung kommen deshalb mit Vertretern aus dem Verteidigungsministerium zusammen. 2 Spiele, kein Sieg. Das ist die bisherige Bilanz des neuen Fußball-Bundestrainers Jürgen Klopp. Aber auch beim nächsten Spiel in der Nations League, übermorgen gegen Serbien, will er Neues ausprobieren und weiteren Spielern eine Chance geben, berichtet SWR3-Sportreporter Tim Brockmeier.
5: Erstmals hat Jürgen Klopp alle 25 Spieler seines Kaders Nummer 2 auf dem Platz. Nur 6 Akteure aus Kader 1 sind im Teamquartier geblieben. Das neue Ensemble besteht damit aus einigen wenigen etablierten Nationalspielern wie Serge Gnabry, Nico Schlotterbeck oder Florian Wirtz und ganz vielen Debütanten, die vorspielen dürfen. Unter anderem Said Elmala, Mika Bauer, Finn Jelsch, Felix Keidel oder auch Deri Scherhand gehen ins große Auswahlverfahren. Gleich 9 Spieler sind dabei, die noch kein einziges Länderspiel bestritten haben.
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3: In Frankreich wird heute landesweit im öffentlichen Dienst und teilweise bei Feuerwehr und Polizei gestreikt. Und Außenminister Wadefuhl trifft sich zu Gesprächen mit seinem Amtskollegen in der Slowakei. Das Land gilt als pro-russisch. 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
6: Also, wenn du gestern das Fenster aufgemacht hast, so warmer Wind in dein Gesicht.
7: Ja.
6: Wetterfrau Lea Spindler, guten Morgen. Ist das heute auch wieder so?
7: Also das sommerliche Feeling an sich geht auf jeden Fall weiter. Der Wind ist nur ein bisschen kühler. Der kommt nämlich heute von Osten und deswegen wird es gerade so Richtung Bayern zum Beispiel vom Gefühl her nicht ganz so warm. Aber wir kriegen heute immerhin trotzdem noch 23 Grad im Schwarzwald und bis zu 30 Grad am Mittelrhein. Also gerade für Ende September einfach wahnsinnig warm. Wir haben Mix aus Sonne und Wolken. Dazu gibt es dann eben diesen leichten Ostwind. Und ja, es wird nochmal ähnlich. Auch morgen geht es nämlich so weiter. Erst ab Donnerstag ist es ein bisschen trüber und da kommt dann auch endlich mal ein bisschen Regen.
2: Es ist 6:02, das Neueste aus dem SWR3-Verkehrszentrum, jetzt mit Michael Splet.
8: Guten Morgen. Und immerhin, wenn der Wind aus Osten kommt, gibt es keinen Schnee. Bitte vorsichtig fahren im Kreis Oberallgäu auf der B19 zwischen Herzmanns und Waltenhofen Süd. Da sind Rehe auf der Fahrbahn. Und dann haben wir noch die B256 Neuwied Richtung Mayern zwischen Industriegebiet Distelfeld und Ortsausgang Neuwied. Ein defektes Fahrzeug auf der rechten Spur. Allen unterwegs eine entspannte Fahrt.
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6: Herzlich willkommen an diesem Dienstag.
2: Na, Finger hoch. Wer von euch hat schon mal bei der Parkscheibe geschummelt und ein Placeknöllchen bekommen eventuell dafür?
6: Ich auch. Also das macht ja wohl jeder.
2: Ich glaube schon. Oder dann einfach nochmal so sagen, komm, jetzt ist in 5 Minuten, ist halb, da stelle ich jetzt nochmal ein kleines bisschen weiter.
6: Ja.
2: Manche bekommen aber auch einen Strafzettel, weil, Achtung, die Parkscheibe die falsche Farbe hat.
6: Das ist frech.
2: Das ist wirklich sehr frech. Sprechen wir drüber gleich in 6 Minuten.
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0: tonight. Es ist 6.09 Uhr, guten Morgen, Dienstag, die SWR3 Morning Show. Wir müssen uns direkt aufregen. Wir haben ordentlich geparkt, die Parkscheibe richtig gestellt, Zeit auch nicht überschritten und trotzdem gibt es ein Knöllchen.
1: Einfach so. Und zwar nur, weil die Parkscheibe rosa war und nicht blau.
0: Ja, willkommen in Deutschland, sagen wir da.
1: Da gibt es Vorschriften, da gibt es Regeln, die hat sich jemand ausgedacht und deswegen dürfen die sein. Ja, wir haben das seit Jahren einfach so gemacht und deswegen wird daran auch nichts geändert. Parkscheiben müssen nun mal blau sein. Genau gesagt, Achtung, signalblau. Auch dafür gibt es natürlich eine Vorschrift bei uns. Die Farbe nach der DIN 6171, ein Signalblau. Martin Diebold ist Verkehrsrechtsanwalt in Tübingen. Warum ist das so?
2: Das ist vor vielen Jahrzehnten in die Straßenverkehrsordnung aufgenommen worden. Blau wird verwendet für die Zeichen, die auf Parkplätze hindeuten. Möglicherweise kommt es daher, dass früher die Parkzonen blau waren und da hat man vielleicht dieses Blau übernommen. Es ist genau vorgegeben, wie ja auch Autokennzeichen genau vorgegeben sind. Da kann ja auch nicht jeder jetzt irgendwie sagen, okay, schwarze Buchstaben akzeptiere ich, aber ich hätte gerne im Hintergrund eine rosa Farbe. Das geht auch nicht. Es ist halt so im Gesetz mal festgelegt worden.
1: Wo kommen wir denn da hin?
0: Ja, einmal entschieden und das bleibt jetzt so. Ja. Kommt einfach alle damit klar. Herr Diebold, wenn ich jetzt ein Knöllchen bekomme, weil ich eine falsche Parkscheibe habe, die eben nicht DIN 6171 blau ist, würden Sie mich raushauen?
2: Also ein Versuch ist es wert. Man kann ja sagen, dass die Ankunftszeit richtig eingestellt worden ist und die Parkzeit eingehalten worden ist und dass diese Parkscheibe, auch wenn sie rosa war, das alles richtig angezeigt hat. Wenn natürlich das Gericht oder die Verwaltungsbehörde damit argumentiert, das war von vornherein eine nicht gesetzeskonforme Parkscheibe und deswegen war alles, was die Parkscheibe angezeigt hat, nichtig, dann tue ich mich leider schwer.
0: Schade.
1: Das ist wirklich schade. Aber wir merken uns, das kann man ja auf eine ganz einfache Faustregel runterdampfen. Fahrer und Parkscheibe, nur eins von beiden darf blau sein, dann ist man sicher und legal unterwegs in Deutschland. Ganz wichtig. Guten Morgen.

0: Performance vom Spiegel, die kann euch heute Morgen keiner mehr nehmen. Die No Angels in der SWR 3 Morning Show. Schön, dass ihr bei uns seid.
1: Hallo.
0: Mandelentzündung. Boah. Falls es euch auch erwischt hat, gute Besserung, das wünscht man wirklich niemandem.
2: Mm-mm. Fred, der Sänger von den Giant Rooks, der gurgelt gerade auch viel mit Salbeitee. Normalerweise, aber Fred hat eine Mandelentzündung und die Giant Rooks mussten ihre Shows in Bielefeld und Oberhausen absagen bzw. verlegen. Oberhausen wurde abgesagt, alle, die Tickets für Oberhausen haben, dürfen aber zur Show nach Düsseldorf kommen. Und wer nicht kann, die Tickets werden erstattet.
0: Und da bin ich mir aber sicher, das wird dann eine der besten Shows, weil kennst du das, wenn man so frisch aus so einer Krankheit kommt, dann hat man ja nochmal so eine extra Spur Bariton in der Stimme. Und bei Freds Stimme, da wird das, glaube ich, sehr, sehr, sehr gut kommen, wenn er noch ein kleines bisschen krank ist. Die Giant Rooks, die waren ja auch beim SWR 3 New Pop Festival dabei. Vor einer guten Woche. Geile Show. Die Highlights könnt ihr euch nochmal anschauen auf swr3.de. Die Frage, die sich jetzt aber natürlich stellt, mit Stichwort, wie heißt das nochmal, Inkubationszeit?
2: Hat er sich da die Mandelentzündung geholt? Es ist möglich. Er war ja auch wirklich nah dran an den Fans. Ne? Bei der Show, also ganz vorne, da gab es ja so eine Fanaktion mit süßen, bunten Briefen. Wir wünschen auch Fred natürlich gute Besserung und hoffen, dass er bald wieder so klingt wie hier bei dem neuen Song von den Giant Rooks. Slow Dance in SWR 3. Hi. Wow.

0: im Jogging-Modus an die Kaffeemaschine heute Morgen. Es ist 6.27 Uhr und an die Kaffeemaschine, da geht heute bestimmt auch die liebe Beyoncé, beziehungsweise vielleicht macht ihr Mann Jay-Z ihren extra großen Kaffee, weil sie nämlich seit gestern nicht mehr Rekordhalterin ist bei den VMAs. Taylor Swift hat ihr den Rang abgelaufen.
1: Sie trinkt aber wahrscheinlich nur Kopi Luwak, der teuerste Kaffee, aber auch der grausamste Kaffee der Welt.

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5: 6.31 Uhr, kurz nach halb 6 ist es jetzt halb 7, sorry. Dienstag, der 29. September, der kompakte News-Überblick jetzt mit Simone Sano.
6: Bundestagspräsidentin Glöckner droht ganzen Fraktionen mit Rauswurf. OpenAI streicht wegen Sicherheitsbedenken ein neues KI-Modell. Das Wetter mal sehr sonnig, mal Wolken bei 23 bis 30 Grad. In Debatten im Bundestag wird immer mehr polarisiert. Das sagt Bundestagspräsidentin Glöckner vor allem über die AfD und die Linke. In den Funke-Medien hat sie eine harte Linie angekündigt und gesagt, wenn es eskaliere, schmeiße sie ganze Fraktionen raus. Einzelheiten von SWR 3 Berlin-Korrespondent Frank Eichmann.
7: Eine Polarisierung, sagt Glöckner, da schaukelt sich hoch, da müssen wir Acht geben. Und wenn Demontage statt Diskussion im Vordergrund steht, wird es gefährlich. Zur Debattenkultur im Bundestag sagt Bundestagsvizepräsidentin Andrea Lindholz, CSU, dem ARD-Hauptstadtstudio, in den 1,5 Jahren seit der Bundestagswahl habe das Präsidium bereits mehr Ordnungsrufe erteilt als in den 4 Jahren zuvor.

0: Weisen beobachten können, die OpenAI als Täuschung oder als Bereitschaft zur Irreführung der Nutzer über die eigenen Handlungen eingestuft habe. So habe das KI-Modell GPT 6.1 Astra zum Teil auf eigene Initiative gehandelt und etwa seinen ursprünglichen Aufgabenbereich verlassen, ohne eine Befugnis dafür einzuholen. Das neue KI-Modell hätte eigentlich in den kommenden Tagen oder Wochen herauskommen sollen.
1: Die griechische Regierung will ein Abschiebezentrum für abgelehnte Asylbewerber in Afrika einrichten. Der griechische Migrationsminister Plevris hat das im Fernsehen als Ziel für die Zeit genannt, in der Griechenland den EU-Ratsvorsitz haben wird, also im Juli 2027.
2: Was heute noch wichtig wird.
1: 15 Schulen stehen im Finale. In Berlin wird der Deutsche Schulpreis verliehen. Auch Kanzler Merz ist dabei. Und die Massenproteste in Spanien hatten Erfolg. Die Regierung will ein Dekret vorlegen, das extremen Mietwucher und daraus resultierende Zwangsräumungen verhindern soll. Die neuesten Nachrichten auch auf swr3.de.
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4: Es geht sommerlich weiter, Wetterfrau Lea Spindler.
5: Ja, vor allem von den Temperaturen her. Nach einer recht milden Nacht gibt es heute am Nachmittag wieder 23 Grad in den Schwarzwaldhöhen und bis zu 30 Grad an der unteren Nahe. Sonne und Wolken wechseln sich ab, vor allem zum Nachmittag schieben sich aber auch mal ein paar dichtere Wolken von Westen rein. Morgen ist dann der letzte, eher sommerliche Tag, bevor es am Donnerstag dann wechselhafter, regnerischer und ein bisschen kühler wird.
3: 6.34 Uhr, das Neueste aus dem SWR3-Verkehrszentrum, jetzt mit Michael Spleth.
6: Vorsichtig fahren bitte auf der A3 Frankfurt Richtung Köln zwischen Bad Camberg und Limburg Süd. Da liegen Metallteile eine Mülltonne, vermutlich. Vorsicht im Kreis Ravensburg auf der Landesstraße zwischen Seibrands und Unterzeil. Ein Tier auf der Fahrbahn, mit den beiden Richtungen aufpassen. Im Kreis Karlsruhe auf der Landesstraße zwischen Abzweig nach Spielberg und Stockmädle. Da liegt ein Reh auf der Fahrbahn. A8 Karlsruhe-Stuttgart zwischen Pforzheim-West und Pforzheim-Süd. Ein defektes Fahrzeug blockiert die linke Spur. 5 Kilometer Stau, dauert hier 20 Minuten länger. Infos jederzeit auf swr3.de. Ein unterwegs eine sichere Fahrt.
4: Was ist los?
7: Hier tut sich nichts.
6: Dann singen wir noch ein Lied zusammen.
7: Ja, sing mal gerne noch ein Lied.
4: Ich frage mich auch, wie man Mülltonnen mit Metallteilen verwechseln kann, Michael.
6: Ja, gut, früher, ich komme aus der Vergangenheit, weißt du, und früher hatten wir noch so Metallmülltonnen.
4: Ja. Ach so.
6: Wirklich, die waren auch richtig laut und das hast du morgens ja schon wahrgenommen und sagst, meine Güte, der Opa schon wieder.
4: Ich glaube, wir haben genug Zeit
7: überbrückt. Wir können es jetzt so umgehen, glaube ich. Das funktioniert hoffentlich einigermaßen. Ja, mal schauen, ob das geht jetzt ja so. Da sind wir doch.
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4: Hallöchen, guten Morgen. Ja, wir wollten die Rampe besonders groß aufbauen, weil es geht um ein besonderes Teil dieser Show. Aha. Die braucht manchmal ein bisschen WD-40 und sehr viel Liebe, aber sonst flutscht sie ganz gut.
7: Ja, ich glaube, sonst flutscht sie einigermaßen gut. Da ist sie nämlich wieder, die große Morning-Show-Showtreppe für alle von euch, die wirklich jeden Tag nach dem Duschen dieses Abzieher-Dings verwenden und offiziell die unverkalkteste Dusche der ganzen Welt haben.

0: Guten Morgen, 6.40 Uhr, hört die SWR 3 Morning Show.
1: Liebe Leute, O bis O ist doch all. Also die Nummer Oktober bis Ostern für die Winterreifen funktioniert ja eh nicht mehr richtig, weil sich immer mehr Leute Allwetterreifen.
0: Ja, wir wollen die Woche deswegen hier, weil jetzt bald der Oktober vor der Tür steht in der SWR 3 Morning Show, O bis O mal neu denken und gucken, was für O bis O's könnte es denn noch geben in dieser Welt. Und da sind wir auf die Idee gekommen, Ohrwurm? Bis Overkill, das ist ja auch so eine natürliche Entwicklung, die oft mit so Liedern passiert. Und ihr dürft dabei das machen, was ihr am allerliebsten macht, ihr da draußen ihr in SWR3-Land, uns nämlich hier in die Musikplanung reinpushen in SWR3.
1: Ihr entscheidet, ob ihr einen garantierten Ohrwurm haben wollt oder den Song, den wir von heute an zurückgerechnet am meisten bei SWR3 gespielt haben. Also als Ohrwurm hätten wir Bad Romance.
0: Lady Gaga, Bad Romance, ist auf Platz 1 der krassesten Ohrwürmer gelistet bei einer Befragung der Durham University. Also das ist nicht nur ein Ding, was hier in SWR3-Land sehr beliebt ist, sondern generell weltweit. Ohrwurm, Ohrwurm, Ohrwurm.
1: Oder 07221 2011, wollt ihr lieber unseren Overkill-Song, also der bei uns eben so oft gespielt wurde? Ja, wir haben Where is my Husband letztes Jahr am meisten gespielt.
0: Von Ray. Auch ein geiles Song. Ihr habt einen Song Zeit zum Abstimmen. 07221 2011. Schickt uns Ohrwurm, wenn ihr Lady Gaga mit Bad Romance wollt. Oder schickt uns Overkill, wenn der nächste Song, der hier läuft, Ray mit Where is My Husband sein soll.
1: Und bei Where is My Husband haben wir ja bei uns hier in der SWR 3 Morning Show immer eine besondere Version.
0: So, also, ein kleines Goodie am Ende dann möglicherweise.

0: 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Ohrwurm, Ohrwurm, Overkill, Ohrwurm, Ohrwurm, Ohrwurm. Eins nach dem anderen, Leute. Ohrwurm oder Overkill? Das neue O bis O heute in der SWR3 Morning Show. Wir gucken, weil O bis O Winterreifen, das ist irgendwie mit den ganzen Allwetterreifen, die ja alle mittlerweile haben, nicht mehr so eine aktuelle Regel. Deswegen sind wir von Ohrwurm bis Overkill unterwegs. Ihr habt die Wahl. Wollt ihr den Ohrwurm-Song Bad Romance von Lady Gaga oder wollt ihr Overkill Where's My Husband von Ray?
1: Ja, und es ist so schön, wir lieben das so sehr, dass ihr so um 6.45 Uhr, 6.46 Uhr schon dabei seid und so fleißig mitmacht. Das ist ja Mitmachradio hier. Und wir haben durchgezählt, es kamen so viele nach und es ist wirklich ganz, ganz, ganz, ganz, ganz knapp gewesen. Mhm. Mach mal kurz die Musik aus und mach mal kurz einen Trommelwirbel.
0: Sehr gut.
1: Es ist Overkill geworden.
0: Overkill.
1: Ray, Where's My Husband? Ihr wolltet es so.

0: 5.51 Uhr, 9 Minuten vor 7. 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
1: Fasst euch mal schnell zusammen mit uns an die Brust. Kurz fühlen.
0: Aha.
1: Hoffentlich schlägt es noch euer Herz, wenn ihr noch was spürt. Das ist ja bei Frauen und Männern unterschiedlich, ne? Also Frauenherzen schlagen anders. Also nicht nur, wenn es um Romantik geht. Ich persönlich bin null romantisch, sondern auch medizinisch betrachtet.
0: Ja, das ist wirklich krass, dass man da, das ist eine der vielen Sachen, wo man jetzt erstmal drauf gekommen ist. Moment mal, vielleicht gibt es da dann doch noch mal ein bisschen Unterschiede.
1: Nee, cool, dass wir es jetzt schon rausgefunden haben.
0: Wirklich toll. Ja, 2026, Moment mal, Männer und Frauen sind dann doch ein bisschen unterschiedlich. Ulrike Till aus der SWR 3 Wissenschaftsredaktion. Du hast den letzten Stand der Forschung, denn heute ist auch ein richtiger Tag, um da mal drauf zu schauen. Das ist Weltherztag. Was sind denn die neuen Erkenntnisse rund ums Herz von Frauen, worin die sich unterscheiden von Männerherzen?
2: Ja, lange hat man gedacht, dass Frauenherzen einfach nur kleine Männerherzen sind. Aber es ist viel komplizierter. Also inzwischen weiß man, dass das nicht stimmt. Weibliche Herzen wiegen nicht nur weniger, sie sind kleiner, klar, aber sie sind im Schnitt auch weniger elastisch und sie können sich schlechter mit Blut füllen. Deshalb müssen sie ein Leben lang stärker pumpen und das bedeutet im Schnitt ganze 10 Herzschläge mehr jede Minute, also richtig viel Arbeit fürs weibliche Herz. Also
1: ich bin am Anfang schon sauer geworden, dass Frauen einfach kleiner Männerherzen sind. Nee, super. Nee.
0: Ja, aber man weiß auch ganz genau, aus welcher dunklen Zeit genau solche medizinischen Annahmen kommen.
1: Sau interessant, oder?
0: Ja, finde ich wirklich sehr interessant. Wenn euch diese Erkenntnis in dieser Beitrag auch gefallen hat, lasst ein Herz da.

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5: Um 7 Uhr jetzt der kompakte News-Überblick mit Simone Sano.
6: Bundeswehr und Rüstungsbranche wollen Satelliten besser schützen. In Spanien zeigen Proteste gegen Mietwucher Wirkung. Das Wetter mal sehr sonnig, mal Wolken bei 23 bis 30 Grad. Der Weltraum spielt für die Verteidigung inzwischen eine wichtige Rolle. Denn moderne Streitkräfte sind von Satelliten abhängig, vor allem bei Kommunikation und Navigation. Deshalb wollen sich heute Bundeswehr und Rüstungsindustrie zu diesem Thema vernetzen. Einzelheiten von SWR3 Berlin-Korrespondent Oliver Neuroth.
7: Die Bundeswehr unterstützt das Netzwerktreffen. Die sicherheitspolitische Sprecherin der Grünen im Bundestag, Nanni, warnt im Gespräch mit dem ARD-Hauptstadtstudio, zu viel Nähe zwischen Auftraggeber und Auftragnehmer habe in der Vergangenheit immer wieder zu sehr schlechten Entscheidungen geführt. Es dürfe nicht passieren, dass die Bundeswehr das kaufe, was die Industrie gerne verkaufe, sondern das, was wirklich gebraucht werde. Transparency Deutschland fordert, in einem neuen Rüstungsbereich wie diesem, wo es noch nicht viele Anbieter gäbe, müsse die Bundeswehr besonders sensibel sein. Der Haushaltsausschuss des Bundestages müsse genau kontrollieren, dass die Vergaberegeln eingehalten werden.
6: Bundestagspräsidentin Klöckner hat das Verhalten von Linken und AfD im Bundestag kritisiert. Den Funke-Medien hat sie gesagt, beide Fraktionen legten es immer öfter darauf an, Debatten zu stören oder sogar unmöglich zu machen. Sie droht mit einer harten Linie und hat wörtlich gesagt, wenn es eskaliert, schmeiße ich die ganze Fraktion raus. In Spanien haben die landesweiten Proteste gegen Mietwucher und Zwangsräumungen offenbar Erfolg. Eine 87-Jährige war aus ihrer Wohnung in Madrid geholt worden, nachdem der Vermieter über 200% mehr Geld wollte. Jetzt darf sie zurück. Die spanische Regierung will heute mit einem Dekret zum Wohnungsmarkt reagieren. Die Forderungen der Mietergewerkschaft fasst SWR3 Spanien-Korrespondent Hans-Günther Kellner zusammen.
8: Keine Wohnungsräumungen mehr, wenn den Betroffenen keine alternative Wohnung angeboten werden kann. Mietverträge müssen künftig unbefristet sein. Bislang befristete Mietverträge sollen sich künftig automatisch verlängern. Die Mieten sollten zudem eingefroren oder zumindest an die Entwicklung der Einkommen angepasst werden. Die Parteien links der regierenden Sozialisten von Ministerpräsident Pedro Sanchez schließen sich dem an. Damit ein solches Regierungsdekret auch im Parlament Bestand hat, müssten zudem aber auch die bürgerlichen baskischen Nationalisten und die katalanische Separatistenpartei Junts zustimmen.
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6: In Frankreich wird heute landesweit im öffentlichen Dienst gestreikt. Und das Oberlandesgericht Brandenburg will seine Entscheidung zur Lidl-App bekannt geben. Die Verbraucherzentralen hatten wegen Diskriminierung geklagt. 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
9: Ich war kurz mal draußen. Die Vögel, die bekommen auch einen totalen Vogel. Die fliegen über SWR3-Land im Kreis und denken sich immer
5: dann,
9: noch so.
5: Sagen die dann, man bekommt Menschen eigentlich?
9: Ja, ich krieg Menschen, ey. Das denken die wirklich. Also, wettervolle Herr Sprinter, das ist immer noch Sommer. Es sind auch einige Sonnenstunden heute.
10: Ja, es kommt ein bisschen drauf an, wo man in SWR3-Land ist. Also so Richtung Bayern gibt es so 10, 11 Sonnenstunden. In Baden und in der Pfalz sind es auch noch so 7, 8. Nur in der Eifel ist es relativ trüb, aber auch 2, 3 Sonnenstunden sind da heute drin. Da hängen nur die dichtesten Wolken. Ansonsten bleibt es heute wieder trocken. Wir bekommen 23 Grad im Schwarzwald oben und bis zu 30 Grad sogar nochmal in Rheinhessen. Und ja, morgen ist es dann nochmal ein Tag ähnlich und ab Donnerstag wird es dann wieder kühler und da kommt dann auch der lang ersehnte Regen.
5: Es ist genau 3:07, das Neueste aus dem SWR3-Verkehrszentrum mit Michael Splet.
11: Bitte vorsichtig fahren auf der A5 Karlsruhe-Basel. Zwischen Regel und Teningen, da liegt ein Stein auf der linken Spur. auf der A5 Kassel Richtung Frankfurt zwischen Bad Homburger Kreuz und Nordwestkreuz Frankfurt ein defektes Auto. Zu den Staus A5 Karlsruhe-Frankfurt zwischen Kronau und Waldorf-Wiesloch. Baustelle 3 Kilometer Stau, für eine Stunde dauert es hier länger. Auf der A643 Mainz Richtung Wiesbaden zwischen Dreieck Mainz und Schiersteiner Kreuz. 4 Kilometer stockender Verkehr. A65 Landau Richtung Ludwigshafen zwischen Neustadt-Weinstraße Süd und Neustadt-Weinstraße Nord. Baustelle 2 Kilometer Stau. A8 Karlsruhe-Stuttgart zwischen Pforzheim West und Pforzheim Ost. 4 Kilometer. Die Straße ist geräumt, knapp halbe Stunde muss man hier noch mehr einplanen. B27 Tübingen Richtung Stuttgart zwischen Eichthal und Leinfelden Echterdingen Süd. Noch 4 Kilometer Stau, auch hier ist die Unfallstelle mittlerweile geräumt. B37 Ludwigshafen Richtung Mannheim. Zwischen der A650 und der Konrad-Adenauer-Brücke 2 Kilometer Stau, genauso wie auf der B45 Hanau Richtung Dieburg zwischen Hanau, Fasanerie und der A3 2 Kilometer Stau. 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

0: Samstag früh, eine Erkenntnis. Urlaub ist wie Nachtisch. Geht immer.
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3: Ihr sucht euch auf swr3.de eins von 8 Zielen aus. Ja, zum Beispiel Kreta dabei oder was haben wir hier noch? London, Fuerteventura. Und genau um diese Insel, um Fuerteventura, da geht's jetzt. Ihr erzählt uns einfach eine komplett unglaublich klingende Urlaubsstory, die ihr mit eurem Travel Buddy, eurer besten Freundin, der Schwester, der Mutti oder sowas im Urlaub mal erlebt habt.
0: Und diese Geschichte, die darf wahr sein oder eben auch komplett erfunden. Ich muss heute rausfinden, ob diese Urlaubsstory dann stimmt oder nicht. Und am Start ist jetzt Dirk Braunshausen aus Eder-Oberstein. Guten Morgen.
4: Guten Morgen, ihr zwei.
0: Wie gut kannst du flunkern?
4: Oh, das hat bisher immer ganz gut geklappt, wenn es mal sein musste.
0: Das war nämlich psychologisch von mir schon eingetütet.
3: So, hat sie schon mal natürlich einen kleinen Wissensvorsprung, die liebe Sabrina, weil sie wird gleich tippen, ob die Geschichte, die du uns erzählst, die du mit deinem Travel Buddy erlebt hast oder vielleicht auch nicht erlebt hast, sondern dir nur gut ausgedacht hast, ob die wirklich wahr ist oder nicht. Und wenn Sabrina nicht richtig rät, dann liegt ihr bald am Strand auf Fuerte zusammen. Wie groß ist die Vorfreude?
4: Von 0 bis 100, 110.
3: Alles klar. Perfekte Ausgangsbedingungen, dann hau mal raus, Dirk. Was ist deine unglaublich klingende Story?
4: Also ich war mit meiner frisch angetrauten Frau in den Flitterwochen auf die Malediven geflogen. Und da ich Frühstückseier sehr gerne mit Maggi mag, habe ich mehr oder weniger heimlich, also meine Frau wusste es nicht, eine Flasche Maggi eingepackt. Und als wir auf den Malediven den Koffer vom Band geholt haben, kam auch schon ein freundlicher Zollpolizist und hat mich zu sich gewunken. Auf jeden Fall wollte er dann den Koffer öffnen und reingucken. Hat dann alles durchgesucht und hat dann meine Maggi-Flasche gefunden und wollte dann ziemlich genau wissen, was da drin ist. Ich konnte ihm dann irgendwie erklären, was Maggi ist, da das auf den Malediven nicht so typisch ist. Die wissen nicht, was das ist. Und dann durfte ich auch wieder weiter mit meiner Magieflasche.
3: Das heißt, du wurdest vom Zoll nach allen Regeln der Kunst gefilzt, weil du ein kleines bisschen Würze dabei haben wolltest im Urlaub. So, das ist genau. Die Geschichte. Das klingt schon sehr, sehr unglaublich. Sabrina, du darfst jetzt eine Nachfrage stellen, um rauszufinden, ob da was dran ist oder ob sich das der Dirk ausgedacht hat.
0: Auf welcher Insel auf den Malediven wart ihr?
4: Auf der südlichsten Insel, die es gibt auf den Malediven.
3: Ganz im Süden.
0: Das hat er natürlich nicht gesagt, ich darf nicht mehr fragen, aber welche, ne? Das hätte ich nicht gerne wissen wollen. Okay.
3: Du musst dich jetzt sogar entscheiden. Mhm. Glaubst du, das ist eine wahre Geschichte oder eine gelogene Geschichte?
0: Also ich glaube, Dirk, dass diese Geschichte stimmt.
4: Das ist richtig.
3: Mensch, Dirk, das tut mir leid, die Geschichte ist wirklich wahr und Sabrina hat es gewusst. Das heißt leider keine Reise für dich an dieser Stelle.
0: Sabrina, ich will das nicht so machen.
3: Sabrina hat richtig getippt.
4: Ja, schade.
3: Dirk, Mensch, ey, aber danke fürs Mitmachen. Ist eine geile Geschichte gewesen trotzdem. Jetzt erzählt ihr uns, ihr seid die Nächsten, eine unglaublich klingende Story hier in der SWR 3 Morning Show. Meldet euch an mit eurem Travel Buddy auf swr3.de und erzählt uns da eine Geschichte, die ihr entweder wirklich erlebt habt oder die ihr euch einfach nur sehr gut ausgedacht habt. Und die nächste Chance, die gibt's schon in einer Stunde gegen 10 nach 8.
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1: Ich mache die Augen zu, wenn ich zur Tankstelle fahre momentan. Ich lasse einfach ausrollen bis zur Säule hin und dann gucke ich, spinnt sich so und dann sehe ich, oh, kostet 2,38 oder 2,35.
0: Ach Mensch.
1: Ich bin ja noch froh bei 2,35.
0: Das ist ja ein Schnapper. Also wenn mittlerweile das Eis teurer, das Benzin teurer ist als eine Kugel Eis im handelsüblichen Eisdielenverkehr, dann weiß man, das ist auf jeden Fall keine gute Zeit. Aber es naht Hilfe, sagt zumindest die Bundesregierung. In 2 Tagen soll es weniger Nervenzusammenbrüche an Tankstellen geben, weil dann wieder dieser Tankrabatt gilt von gut 17 Cent und hoffentlich merken wir den dann auch an der Zapfsäule.
1: Das sind aber eben noch 2 Tage. Wir haben euch an einer Tankstelle in Karlsruhe mal gefragt, mit welchem Gefühl tankt ihr gerade und warum genau jetzt?
2: Ich bin schon auf Reserve. Ich muss jetzt tanken, leider. Taktisch gesehen tanke ich jetzt so viel, dass ich bis Oktober noch schaffe und dann wird wieder vollgetankt.
3: Ja, aber sonst komme ich leider nicht nach Hause, wenn ich jetzt nicht tanke. Also ich tanke jetzt nicht voll.
4: Ja, was für ein Gefühl kann man nur tanken? Es wird immer teurer und alles, was sie sagen, ist Schwachsinn. Wird nichts umgesetzt. Man spürt es nicht. Die Frage ist, wo kommt es wirklich an? Nicht bei uns.
2: Erst wieder, wenn der Tankrabatt kommt.
5: So weit komme ich aber nicht mehr. Deswegen muss man halt tanken. Ich habe aber vorher in meine App geguckt. Das ist die billigste Tankstelle heute Morgen hier. Deswegen tanke ich gerade hier um die Ecke.
1: Also man muss dann immer so Wege für sich selber irgendwie finden. Ne? Aber übermorgen gilt der Tankrabatt dann für 3 Monate. 17 Cent. Günstiger ist es dann und das soll auch bei uns ankommen.
0: Ja, hoffentlich. Also das Ganze gab es ja im Frühjahr schon mal, so ein Tankrabatt. Dabei sind allerdings nur 80% des Tankrabatts dann tatsächlich bei uns angekommen. Der Rest ist an die Ölkonzerne gegangen. Die haben sich das dann schön mal eingesteckt.
1: Nee, cool.
0: Ja, hoffentlich, dass dieses Mal nicht passiert. Jack Dean mit Mercy.

0: Das ist Jack Dean mit Mercy in SWR 3. Guten Morgen, 7.25 Uhr. Was lachst du so frech?
1: Kennst du das, wenn du so, dann so einen Ohrwurm von bestimmten Sätzen hast manchmal? Also wenn du so bestimmte Sätze die ganze Zeit im Kopf hast?
0: Natürlich.
1: Bei mir ist es auf jeden Fall zurzeit dieser hier.
2: Ein Hund im Büro!
3: Ja, da hab ich
2: einen Hund im Büro! Hallo! Da kann ich mir ja gleich meine eigene Kündigung schreiben.
1: Hallo!
0: Von Stromberg, ne?
1: Ganz genau, ja. Bernd Stromberg über den Hund im Büro. Weil ich meine, das, was du da dabei hast, ist zwar kein Hund, aber du nennst ihn ja Bello. Und er sieht auf den ersten Blick auch ein kleines bisschen aus wie ein Hund, dein neues Plastikspielzeug.
0: Ich zeig das mal ganz kurz hier in die Kamera auf swr3.de im Livestream oder auch im Fernsehen beim SWR. Also, das ist ein Gepard, ein Helium-Gepard, den habe ich vom Oktoberfest. Den kann man so hinterherziehen. Der hat unten in den Beinchen so eine Beschwerung. Also fliegt der nicht, sondern der läuft hinter dir her. Und ich habe ihn Bello genannt. Und ich kann das nur empfehlen für Volksfest. Das habe ich gestern schon mal kurz gesagt, weil ich bin so über die Wiesen gelaufen mit Bello. Der hat auch so kleine Füßchen, die laufen so süß, das sieht so goldig aus. Und dann haben die Leute die ganze Zeit mit mir gesprochen. Manche wollten ihn streicheln. Einer hat nicht sofort gesehen, dass es kein echter Hund ist und meinte so, dass das auf der Wiesn überhaupt erlaubt ist.
2: So ein Dackel ins Fest, nein.
0: Aber man lernt Leute kennen. Es kamen auch so ein paar Jungs, die hatten offenbar beim Schießen irgendwie so Flöten, so Blockflöten gewonnen. Ah. Und es waren so 5 Jungs, die haben dann dem Bello auch noch ein kleines Ständchen gespielt. Schön. Also es ist wirklich ganz wunderbar.
1: Ein Ritual. Und anstatt Wasser braucht er Helium. Er sieht nämlich so ein kleines bisschen flach auf der Brust aus mittlerweile.
0: Ja, das war ja jetzt dann letzte Woche am Freitag habe ich ja den bekommen. Der ist ja jetzt schon ein bisschen älter.
1: Eieiei. Also falls jemand von euch da draußen in SWR 3 Land, falls ihr ein bisschen Helium rumliegen habt, schickt das mal gerne rüber, weil ich glaube, sonst macht Bello hier langsam aber sicher irgendwann die Biege, oder?
0: Ja, der lässt schon den Kopf.
1: Vielleicht musst du auch mal wieder Gassi gehen mit ihm. Der braucht mal an die frische Luft, der Hund.
0: Muss mal raus, ne? Okay, ich geh mal
1: sonst
0: los.
1: Ins Studio oder sowas.

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2: 7:30, 7:30, jetzt der kompakte Newsüberblick am 29.09. mit Simone Sano.
3: OpenAI streicht wegen Sicherheitsbedenken ein geplantes KI-Modell. Bundestagspräsidentin Klöckner droht ganzen Fraktionen mit Rauswurf. Das Wetter mal sehr sonnig, mal Wolken bei 23 bis 30 Grad. US-Präsident Trump trifft sich heute mit führenden Entwicklern von künstlicher Intelligenz, um über ein Gleichgewicht zwischen Innovation und staatlicher Aufsicht zu beraten. Der ChatGPT-Entwickler OpenAI hat währenddessen wegen Sicherheitsbedenken die Veröffentlichung eines neuen KI-Modells gestrichen, berichtet SWR3-USA-Korrespondentin Gabi Biesinger.
4: Während der Testphase habe man bei dem neuen Modell in großem Maße Verhaltensweisen beobachten können, die OpenAI als Täuschung oder als Bereitschaft zur Irreführung der Nutzer über die eigenen Handlungen eingestuft habe. So habe das KI-Modell GPT 6.1 Astra zum Teil auf eigene Initiative gehandelt und etwa seinen ursprünglichen Aufgabenbereich verlassen, ohne eine Befugnis dafür einzuholen. Das neue KI-Modell hätte eigentlich in den kommenden Tagen oder Wochen herauskommen sollen.
3: Die Bundeswehr und die Rüstungsbranche wollen auch im Weltraum stärker zusammenarbeiten. In Kalka am Niederrhein geht es ab heute um die Frage, wie man Satelliten besser schützen kann. Die sind zuständig für Kommunikation, Navigation, Aufklärung und militärische Handlungsfähigkeit. Mehr als 100 Unternehmen und Start-ups aus den Bereichen Weltraum und Verteidigung kommen deshalb mit Vertretern aus dem Verteidigungsministerium zusammen. In Debatten im Bundestag wird immer mehr polarisiert. Das sagt zumindest Bundestagspräsidentin Klöckner vor allem über die AfD und die Linke. In den Funke-Medien hat sie eine harte Linie angekündigt und gesagt, wenn es eskaliere, schmeiße sie ganze Fraktionen raus. Einzelheiten von SWR3 Berlin-Korrespondent Frank Eichmann.
5: Eine Polarisierung, sagt Klöckner, da schaukelt sich hoch, da müssen wir Acht geben. Und wenn Demontage statt Diskussion im Vordergrund steht, wird es gefährlich.

0: Und die Massenproteste in Spanien hatten Erfolg. Die Regierung will ein Dekret gegen extremen Mietwucher vorlegen. 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
3: Es geht sommerlich weiter, Wetterfrau Lea Spindler.
4: Ja, vor allem von den Temperaturen her. Nach einer recht milden Nacht gibt es heute am Nachmittag wieder 23 Grad in den Schwarzwaldhöhen und bis zu 30 Grad an der unteren Nahe. Sonne und Wolken wechseln sich ab. Vor allem zum Nachmittag schieben sich aber auch mal ein paar dichtere Wolken von Westen rein. Morgen ist dann der letzte, eher sommerliche Tag, bevor es am Donnerstag dann wechselhafter, regnerischer und ein bisschen kühler wird.
2: Es ist 7.34 Uhr, das Neueste jetzt aus dem SWR3-Verkehrszentrum mit Michael Splet.
5: A48 Dernbach Richtung Koblenz, zwischen Dreieck-Dernbach und Hörgernshausen, 3 Kilometer Stau an der Baustelle. A5 Karlsruhe-Frankfurt zwischen Kronau und Waldorf-Wiesloch, Baustelle 3 Kilometer Stau. A5 Karlsruhe-Basel zwischen Herbolzheim und Teningen, 6 Kilometer Stau, hier braucht man 20 Minuten länger. A643 Mainz Richtung Wiesbaden zwischen Dreieck-Mainz und Schiersteiner Kreuz. 5 Kilometer stockender Verkehr, so 20 Minuten muss man hier mehr einplanen. Auf der A8 Karlsruhe-Stuttgart zwischen Pforzheim-West und Pforzheim-Ost ebenfalls so 20 Minuten plus 8 Kilometer stockender Verkehr wegen der Baustelle. A81 Würzburg-Heilbronn zwischen Neuenstadt und Kreuz-Weinsberg 3 Kilometer Stau. B10 Ulm Richtung Stuttgart zwischen Oberesslingen und Stuttgart-Wangen 7 Kilometer Stau, hier dauert es etwa eine halbe Stunde länger. Nach einem Unfall ist dort nur eine Spur frei. Infos jederzeit auf swr3.de. Allen unterwegs eine gute Fahrt.
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3: Guten Morgen, Hallöchen.
2: Guten Morgen, es stinkt.
3: Sorry.
2: Es riecht, ja, nee, nicht hier. Hier riecht super. In Leonberg, da müffelt's immer wieder. Und zwar ganz kurios. Es ist nichts Menschliches anscheinend. Es riecht nach so einer Mischung aus Teer, also so wie man Dachpappen anklebt, sagen die Bewohnerinnen und Bewohner dort, und Fisch. Ganz komisch.
3: Okay, keiner weiß warum. Wir gehen da aber Akte X-mäßig gleich mal rein in die Story in 6 Minuten.
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0: direkt Gänsehaut. Es ist eines der letzten ungelösten Geheimnisse in SWR3-Land.
1: Es spielt in Leonberg. In Leonberg, da stinkt es. Und zwar nach irgendwas Komischem, irgendwo zwischen Teer und Fisch. Sehr und unangenehm auf jeden
0: und
1: Fall.
0: Und zwar seit Jahren. Keiner weiß warum.
1: Es ist wirklich eine sehr merkwürdige Sache. Linda Molitor aus dem SWR3-Team. Du hast sowohl mit der Stadt Leonberg mal gesprochen, als auch mit dem zuständigen Landratsamt. Du hast dir unseren Akte XY, Aktenzeichen XY ungelöst Hut aufgesetzt und hast mal versucht, ein bisschen nachzuforschen. Das Landratsamt Böblingen, was dafür verantwortlich ist, für diese Region. Die haben alles versucht, um den Gestank zu finden eigentlich.
2: Und das über Jahre. Denn die ersten Beschwerden, die gab es schon vor mehr als 7 Jahren. Und seitdem stinkt es aus unerfindlichen Gründen mal mehr, mal weniger. Eine der ersten Maßnahmen der Stadt war so ein Online-Meldesystem auf der Internetseite. Da werden bis heute Geruchsbelästigungen aus diesem Bereich gemeldet und es ist so krass, das zu sehen, wie desillusioniert die Menschen mittlerweile sind. Die Meldungen sind so, ja, wie immer Gestank, dieser ölige Fischgeruch, stinkt nach Bitumen, verbrannt, man kann nicht lüften, wie üblich halt.
0: Es ist aber auch wirklich eine wilde Geruchsmischung, die da beschrieben wird.
2: Ja, das macht es auch irgendwie so schwer, da anzusetzen. So vor einem guten Jahr hat der damalige Bürgermeister von Leonberg das Ganze zur Chefsache gemacht und gesagt, Leute, wir finden das jetzt raus. Es wurden dann alle Firmen im Umkreis überprüft, da gab es echt unangekündigte Kontrollen, aber kein Ergebnis. Dann hat der Deutsche Wetterdienst mit untersucht, ob es was mit dem Wind oder der Wetterlage zu tun hat. Nix. Die Feuerwehr hat Geruchsproben entnommen. Es wurden Drohnen eingesetzt, Wärmebildkameras, kein Hinweis darauf, wo dieser Geruch herkommt.
1: Das ist ja wirklich so mysteriös, wenn es da einfach die ganze Zeit müffelt und du weißt nicht, woher das kommt.
0: Das geht ja auch wirklich auf die Psyche.
1: Ja, wirklich. Und jetzt, Linda, also was machen die da jetzt?
2: Ja, so richtig bei anderen Kommunen was abgucken geht in so einem Fall auch nicht. In Karlstein am Untermain in Bayern, da gab es auch mal so einen mysteriösen Gestank über 1,5 Jahre. Da haben aber die unangekündigten Kontrollen tatsächlich den Verursacher enttarnt. Also das hat Leonberg ja schon durch. In Friedrichshafen stinkt es seit fast 10 Jahren, vor allem nachts. Und da soll jetzt so ein Fragebogen ausgefüllt werden. Und daraus soll dann ein Geruchsprotokoll entstehen, was den Experten dann vielleicht verrät, wo der Gestank herkommt. Das wäre vielleicht auch was für Leonberg, wobei der Online-Melder ja eigentlich ähnlich funktioniert.
1: Also sowas Verrücktes. Jetzt ist es ja schwierig, so Gerüche zu beschreiben. Ich meine, wir haben das jetzt mal versucht mit Bitumen und Fisch, Teer, so eine Mischung. Aber vielleicht kommt ihr aus Leonberg und könnt uns das mal beschreiben, wie es da riecht, wie es da so ist. Schickt uns mal eine Sprachnachricht gerne rein, 0722 1 20 11. Würde uns mal sehr interessieren.
0: Wir halten eure Hand, die SWR 3 Morning Show ist hier. Wir schicken Kraft und ganz viele imaginäre kleine Nasenklammern nach Leonberg.

0: Don't call me up, es ist 10 Minuten vor 8, hier ist SWR 3, guten Morgen.
1: In dieser halben Stunde geht es irgendwie viel um Geruchsbelästigung, das hat aber nichts mit euch oder mit uns zu tun, aber zum Beispiel mit denen hier.
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3: So, was haben wir dann?
5: Es ist ein Geier.
3: Auweia, ein Geier. Und was hat er dann?
6: Er müffelt.
3: Also, der kann ja eigentlich nicht schlimmer stinken als die Tupperdose mit Fleischschnipp, die ich bei 35 Grad im Auto vergessen hab.
6: Riechen Sie doch mal an ihm.
3: Von mir aus. Boah, leck mich fett.
5: Geier spielen eine entscheidende Rolle im Ökosystem. Sie fressen Aas und verhindern so, dass Krankheiten durch die Tierkörper verbreitet werden. Sie sind sozusagen die Müllabfuhr der Natur.
3: Geier, wir brauchen Geier. Das hat doch schon der Olli Kahn gewusst. Ja, du fauliger Flatterer, Mama laut. Mama leise. Klingt soweit normal.
5: Warum hat denn der einen Sakko an, ihr Geier?
6: Weil er sich heute Abend wieder mit seinen Kumpels zum Kartenspielen trifft.
3: Hört, hört.
5: Moment mal, ich hab da einen Verdacht. Seth, halten Sie mal den Geier fest.
3: Okay.
5: Hab ich's mir doch gedacht.
6: Was ist das?
5: Ihr Geier hatte ein Aas im Ärmel, deshalb riecht er so.
6: Mein Gott.
3: Der Geier hatte Aas im Ärmel. Ja, halt ich's aus. Wie gut das Geld nicht stinkt, weil da kommt die Rechnung.
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0: Wir haben das extra für euch eingespielt. Hier ist die SWR3 Morning Show. Hi, am Dienstag früh.
1: Schön, dass ihr bei uns seid. Und wir hoffen, dass euer Frühstücksmüsli heute Morgen genau den richtigen Kompromiss, die perfekte Balance zwischen Sapsch und Crunch findet.
0: Übrigens sagen ganz viele, es ist nicht schlimm, wenn man zuerst die Milch reinmacht.
1: Das ist ja wohl Crunch.
0: Nein.

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6: Um 8 Uhr jetzt der kompakte Newsüberblick mit Simone Sano.
7: Bundeswehr und Rüstungsbranche wollen Satelliten besser schützen. KI-Entwickler stoppen wegen Sicherheitsbedenken ihre eigene KI. Das Wetter mal sehr sonnig, mal Wolken bei 23 bis 30 Grad. Der Weltraum spielt für die Verteidigung inzwischen eine wichtige Rolle. Denn moderne Streitkräfte sind von Satelliten abhängig, vor allem bei Kommunikation und Navigation. Deshalb wollen sich heute Bundeswehr und Rüstungsindustrie zu diesem Thema vernetzen. Einzelheiten von SWR3 Berlin-Korrespondent Oliver Neuroth.
8: Die Bundeswehr unterstützt das Netzwerktreffen. Die sicherheitspolitische Sprecherin der Grünen im Bundestag, Nanni, warnt im Gespräch mit dem ARD-Hauptstadtstudio, zu viel Nähe zwischen Auftraggeber und Auftragnehmer habe in der Vergangenheit immer wieder zu sehr schlechten Entscheidungen geführt. Es dürfe nicht passieren, dass die Bundeswehr das kaufe, was die Industrie gerne verkaufe, sondern das, was wirklich gebraucht werde. Transparency Deutschland fordert, in einem neuen Rüstungsbereich wie diesem, wo es noch nicht viele Anbieter gäbe, müsse die Bundeswehr besonders sensibel sein. Der Haushaltsausschuss des Bundestages müsse genau kontrollieren, dass die Vergaberegeln eingehalten werden.
7: Der Entwickler von ChatGPT, OpenAI, stoppt ein neues KI-Modell. Grund sind Sicherheitsbedenken. Die neue Software soll zum Teil auf eigene Initiative gearbeitet und die Entwickler belogen haben, so ein Sicherheitsmanager des Unternehmens zum Wall Street Journal. Eigenmächtige Aktionen der KI von OpenAI hatten in den vergangenen Wochen immer wieder für Schlagzeilen gesorgt. In ganz Frankreich wird heute im öffentlichen Dienst, bei der Feuerwehr und einem Teil der Polizei gestreikt. Die Gewerkschaften wollen damit mehr Geld, eine bessere Ausstattung und mehr Personal erreichen. Der Protest findet nur 2 Tage vor Beginn der Haushaltsdebatte statt, berichtet SWR3 Frankreich-Korrespondentin Julia Borutta.
9: Konkret geht es um die Berechnungsgrundlage der Gehälter, die die Regierung angesichts der desaströsen Haushaltslage erneut einfrieren will. Das jedoch hat in der Vergangenheit dazu geführt, dass etwa Lehrerinnen und Lehrer immer weiter an Kaufkraft verlieren. Welches Ausmaß die Demonstrationen und Streikaktionen haben werden, ist noch nicht absehbar. Die Rede ist von über 150 Einzeldemonstrationen im ganzen Land. Einige Schulen könnten gezwungen sein, den Unterricht zusammenzustreichen. Im Nah- und Fernverkehr sind keine oder kaum Störungen zu erwarten.
5: Was heute noch wichtig wird.
7: Das Oberlandesgericht Brandenburg will seine Entscheidung zur Lidl-App bekannt geben. Die Verbraucherzentralen hatten wegen Diskriminierung geklagt. Und in Berlin wird der kasachische Präsident Togajew erwartet. Deutschland plant viele Kooperationen im Bereich Wirtschaft und Landwirtschaft mit dem Land. 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
10: Auch heute können unsere Achseln wieder den Wind in ihren Haaren spüren. Denn Wetterfrolle, Herr Spindler, der Sommer geht weiter.
11: Der Sommer geht weiter, ja. Wir haben so einen leichten Ostwind, aber von den Temperaturen her wird es auf jeden Fall wieder warm. 23 Grad gibt es im Schwarzwald, bis zu 30 Grad sogar im Mittelrhein. Wir haben einiges an Sonne, aber es ziehen schon auch mal ein paar dichtere Wolkenfelder durch. Vor allem so in der Eifel und so Richtung NRW hoch, da hängen so die dichtesten Wolken heute. Aber alles in allem kann man sagen, es ist einfach sommerlich, obwohl wir bald Oktober haben. Und morgen ist es dann auch nochmal ähnlich. Am Donnerstag kracht das Ganze dann zusammen. Da wird es dann auf jeden Fall ein Stückchen kühler und auch endlich mal nass.
6: Rüber auf die Straßen, 3 Minuten nach 8. Das Neueste aus dem SWR3-Verkehrszentrum mit Michael Spleth. Und wenn man gerade auf der B10 Ulm-Stuttgart unterwegs ist, kann man im Kopf noch das ungelöste Sudoku von gestern fertig machen. Da braucht man ein bisschen Geduld, Michael, ne?
12: So sieht es nämlich aus. 40 Minuten hat man Zeit dafür zwischen Esslingen und Oberesslingen. Und Stuttgart-Wangen, 8 Kilometer Stau hier nach einem Unfall, ist nur eine Spur frei. A5, Karlsruhe-Frankfurt zwischen Kona und Waldorf-Wiesloch. Baustelle 5 Kilometer Stau, hier eine Viertelstunde mehr einplanen. A602, Longich Richtung Trier zwischen Erang und Verteilerkreis Trier, 3 Kilometer Stau. A650 und B37, Ludwigshafen Richtung Mannheim. Zwischen Orgersheim Süd und der Konrad-Adenauer-Brücke 4 Kilometer Stau, da sind so 20 Minuten extra. A8 München, Stuttgart zwischen Kirchheimteck West und Stuttgart-Degerloch, 13 Kilometer stockender Verkehr, da muss man auch so 20 Minuten mehr einplanen. A8 Karlsruhe, Stuttgart zwischen Pforzheim West und Pforzheim Ost, wegen der Baustelle 9 Kilometer stockender Verkehr, da kommen 20 Minuten dazu. A81 Singen, Stuttgart zwischen Gärtringen und Sindelfingen Ost, das sind 10 Kilometer stockender Verkehr, Viertelstunde, 20 Minuten kann es länger dauern. Auf der A81 Würzburg Richtung Heilbronn muss man auch so eine Viertelstunde, 20 Minuten obendrauf rechnen zwischen Neuenstadt und Kreuz-Weinsberg wegen der Baustelle. B14 Backnang-Stuttgart zwischen Taler B14, B29 und Bendstraße, 4 Kilometer Stau, da haben wir eine Viertelstunde extra. Auf der B31 immer noch zwischen Linde und Friedrichshafen, zwischen Kressborn und Friedrichshafen Ost, 6 Kilometer Stau, knappe halbe Stunde plus. Baustelle auch in Nordrhein-Westfalen auf der A4 Aachen Richtung Köln. Zwischen Kreuz Köln-West und Köln-Klettenberg, da dauert es etwa 20 Minuten länger. 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Allen unterwegs eine geschmeidige Fahrt.
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11: Hallo.
6: Guten Morgen, ist ein ganz einfacher Deal. Ihr macht Urlaub auf Fuerteventura und SWR3 gönnt.
11: Es geht so, ihr meldet euch auf swr3.de an, schickt uns eine unglaubliche Urlaubsstory und wir müssen rausfinden, ob die stimmt oder nicht. Wenn wir richtig liegen, dann hat es für euch leider nicht geklappt.
6: Aber wenn wir falsch liegen, dann fliegt ihr nach Fuerteventura. Nächste Chance, gleich hier in 6 Minuten.
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0: Display entsperren. Dienstag. Ja, ist er jetzt fertig? Dienstag, 29. September ist es. Er singt nochmal. Ja. Was wir euch eigentlich sagen wollen. Natürlich ist die Urlaubs-Saison noch nicht vorbei.
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3: Oh, da haben sich Dramen abgespielt heute Morgen schon. Eine Maggi-Flasche macht Probleme bei der Einreise auf die Malediven. Das war die Story von Dirk. Letzte Stunde, um kurz nach 7. Sabrina hatte richtig getippt, dass diese Geschichte wirklich passiert ist.
0: Es tut mir so leid. Ich finde das doof. Ja. Aber so ist nun mal das Spiel. Eine neue Chance auf den Urlaub für euch und euren Lieblingsreisemenschen gibt's jetzt. Wir verschenken nämlich heute früh eine Reise nach Fuerteventura.
3: Und die möchte gerne gewinnen. Svenja Kratz aus Überlingen. Guten Morgen, Svenja.
4: Guten Morgen, hallo.
3: Es ist im Prinzip ganz einfach. Ihr erzählt uns eine unglaublich klingende Urlaubsgeschichte, die ihr zusammen mit eurer besten Reisefreundin, eurem besten Reisekumpel erlebt habt. Das darf eine wahre Geschichte sein, die euch wirklich passiert ist, kann aber auch komplett ausgedacht sein. Und du, Sabrina, du musst gleich bei der Geschichte, die uns Svenja erzählt, raten, ist sie wahr oder ist sie gelogen?
0: Und Svenja, es tut mir auch so leid, wenn ich dann richtig liege. Ich versuch's gut zu machen, in deinem Sinne.
4: Okay.
3: Los geht's, Svenja. Was ist deine unglaublich klingende Story?
4: Genau, also vor 2 Jahren waren wir in Italien, waren dann in einem kleinen Supermarkt und dann stand vorne an der Kasse eine Drehscheibe. Da haben wir dann einen Restaurantgutschein gewonnen und sind dann da auch hingefahren dann am Abend. Und ja, das war schon ein bisschen komisch erst mal, muss ich sagen, weil wir waren nur zu zweit da, aber es war dann letztendlich ganz schön, haben da echt einen schönen Abend verbracht. Dann kam eigentlich das Highlight für uns. Und zwar hat der Wirt dann gesagt, eben nebendran ist noch eine Feier, ob wir mal mit rübergehen wollen. Dann haben wir auch gesagt, naja, also wir kennen hier niemanden, wir können jetzt nicht Italienisch sprechen und. Dann sagt er, jetzt kommt mal mit. So, da sind wir mitgegangen und jetzt war da eine italienische Hochzeit, also eine von dem Dorf, wo wir waren. Da durften wir dann noch mitfeiern und war für uns dann erstmal die besonderste Reiseerfahrung, die wir jemals gemacht haben. So war das.
3: Sabrina, du hast genau eine Nachfrage, um rauszufinden, ob die Geschichte wirklich so passiert sein könnte. Privates Dinner plus Hochzeitsfeierei oder Ausgedachtes?
0: Svenja, ihr wart ja in diesem Laden, ne? Was musst du denn nochmal machen, um da zu gewinnen?
4: An der Drehscheibe drehen.
0: Aha. Ich finde, du hast das so ausgeschmückt, diese Geschichte. Ich sage, das stimmt nicht. Es ist euch nicht passiert.
4: Ja.
0: Oh nein!
3: Und die war auch rausgedacht und Sabrina hat's wieder gerochen. Sag mal, was ist denn?
0: Oh,
3: Sabrina versinkt hier gerade im Studioboden.
0: Ich möchte da nicht mehr mitmachen.
3: Oh, liebe Svenja, das tut uns sehr leid. Sabrina lag wieder richtig. Aber die gute Nachricht für euch alle ist, dieser Urlaub ist nach wie vor im Pott. Und die nächste Chance, das machen wir jetzt so lange, bis hier heute Morgen jemand diesen Urlaub gewinnt, um 8:50 hier in der SWR 3 Morning Show. Sabrina, du kannst ja auch nichts dafür.
0: Svenja, verzeihst du mir?
4: Ja, natürlich.
0: Okay, danke.
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0: 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So Liebe schnell Leute. Schlägt unser Herz um 8.21 Uhr in der SWR3 Morning Show.
1: So ungefähr ist das. Und Leute, fasst euch jetzt bitte mal ein Herz und ans Herz. Wir müssen über die Herzen sprechen. Heute ist nämlich der Weltherztag. Und an diesem Tag sprechen wir jetzt mal ganz besonders bitte über Frauenherzen. Mhm. Weil wir haben heute Morgen schon mal drüber geredet. Die schlagen deutlich anders, als man das in der Medizin lange dachte. Und auch als das so generell als, sagen wir mal so, die Standardvariante in der Medizin gilt.
0: Ulrike Till aus der SWR3 Wissenschaftsredaktion hat den letzten Stand der Forschung. Und die zeigt eben, was bei Frauenherzen anders ist als bei Männern.
2: Ja, lange hat man gedacht, dass Frauenherzen einfach nur kleine Männerherzen sind. Aber es ist viel komplizierter. Also inzwischen weiß man, dass das nicht stimmt. Weibliche Herzen wiegen nicht nur weniger, sie sind kleiner, klar, aber sie sind im Schnitt auch weniger elastisch und sie können sich schlechter mit Blut füllen. Deshalb müssen sie ein Leben lang stärker pumpen und das bedeutet im Schnitt ganze 10 Herzschläge mehr jede Minute, also richtig viel Arbeit fürs weibliche Herz.
0: Frauen können deswegen im Alter übrigens auch schneller einen Herzinfarkt bekommen. Also nervt uns einfach nicht.
1: Bitte nicht. Und trotzdem sind das die Menschen, die Kinder zur Welt bringen. Das darf man einfach wirklich nicht vergessen. Das ist schon einfach wirklich krass. Duran Duran, Ordinary World hier in SWR3.

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2: Es ist 8.30 Uhr, halb neun. Der kompakte Newsüberblick an diesem Dienstag, 29. September, jetzt mit Simone Sano.
3: In den USA wird eine neue KI wegen Sicherheitsbedenken gestoppt. Bundestagspräsidentin Glöckner droht ganzen Fraktionen mit Rauswurf. Das Wetter mal sehr sonnig, mal Wolken bei 23 bis 30 Grad. In den USA hat der ChatGPT-Entwickler OpenAI gerade sein neuestes KI-Modell gestoppt, wegen Sicherheitsbedenken. Die KI hatte sich zunehmend selbstständig gemacht. Auch in deutschen Schulen nimmt der Einsatz von KI immer mehr zu. Der Präsident des Deutschen Lehrerverbands Düll hat im Morgenmagazin von ARD und ZDF gesagt, KI sei Fluch und Segen zugleich. Sie dürfe nicht eingesetzt werden, um mit dem eigenen Denken aufzuhören. Dann werde es gefährlich.
4: Wir haben mittlerweile eine Generation, das geht rauf bis in die Universitäten, wo man Texte nur noch lesen lässt von der KI, aber selber keine Texte mehr liest. Und das mag jetzt ziemlich alt und abgedroschen klingen. Selber lesen ist der Schlüssel zum Erfolg, zum Bildungserfolg. Ich muss selber lesen, und zwar dicke Texte und schwierige Texte, und muss erst mal selber mich damit auseinandersetzen, und dann erst sollte ich die KI einsetzen.
3: Die Bundeswehr und die Rüstungsbranche wollen auch im Weltraum stärker zusammenarbeiten. In Kalkar am Niederrhein beginnt dazu heute eine zweitägige Konferenz. Es geht um die Frage, wie man Satelliten und deren Lieferketten besser schützen kann. Die Satelliten sind zuständig für Kommunikation, Navigation, Aufklärung und militärische Handlungsfähigkeit. Mehr als 100 Unternehmen und Start-ups aus den Bereichen Weltraum und Verteidigung kommen deshalb mit Vertretern aus dem Verteidigungsministerium zusammen. Bundestagspräsidentin Glöckner hat das Verhalten von Linken und AfD im Bundestag kritisiert. Den Funke-Medien hat sie gesagt, beide Fraktionen legten es immer öfter darauf an, Debatten zu stören oder sogar unmöglich zu machen. Außerdem hat Glöckner den Eindruck, dass Abgeordnete ihre Reden immer öfter mit Blick auf ihre Online-Kanäle hielten, statt zur Debatte beizutragen. Sie droht mit einer harten Linie und hat wörtlich gesagt, wenn es eskaliert, schmeiße ich die ganze Fraktion raus.
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3: Das Oberlandgericht Brandenburg fällt die Entscheidung zur Lidl-App. 15 Schulen stehen im Finale. In Berlin wird der Deutsche Schulpreis verliehen. Auch Kanzler Merz ist dabei. Und in Frankreich wird heute landesweit im öffentlichen Dienst und teilweise bei Feuerwehr und Polizei gestreikt. 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
6: Immer noch kein Regen, auf den müssen wir noch ein bisschen warten. Wetterfrau Lea Spindler.
7: Ja, der kommt erst am Donnerstag. Heute geht's in Baden-Württemberg wieder ziemlich sonnig durch den Tag. So Richtung NRW schieben sich aber auch dichte Wolkenfelder durch. Alles in allem bleibt's aber sommerlich, allein wegen der Temperaturen. 23 Grad gibt's später in Titisee-Neustadt und bis zu 30 Grad werden's in Boppard. Auch morgen ist es nochmal ähnlich freundlich.
2: Es ist jetzt ganz genau 3 Minuten nach halb neun. Das Neueste aus dem SWR3-Verkehrszentrum mit Michael Splet. Und da braucht man viel.

0: Main-Spitzdreieck und Hochheim Süd 20 Minuten extra. A8 München, Stuttgart zwischen Kirchheim-Tech West und Stuttgart-Degerloch. 8 Kilometer stockender Verkehr mit Stillstand. Pfiffsverzögerung etwa eine halbe Stunde. A8 Karlsruhe-Stuttgart zwischen Pforzheim-West und Pforzheim-Ost. Auch hier so 25 Minuten mehr einplanen. 8 Kilometer Stau hier. A81 Singen-Stuttgart zwischen Gärtringen und Sindelfingen-Ost. 20 Minuten plus. A81 Würzburg-Heilbronn zwischen Neunstadt und Kreuz-Weinsberg. Das ist eine Viertelstunde. B14 Backnang Richtung Stuttgart zwischen Thaler B14, B29 und Benzstraße. Etwa eine Viertelstunde mehr einplanen, 4 Kilometer Stau dort. B42 Koblenz Richtung Bonn zwischen Urba und Wallendar, Westerwaldstraße, eine Viertelstunde mehr einplanen. In Nordrhein-Westfalen, A4 Aachen Richtung Köln, zwischen Kreuz Köln-West und Köln-Klettenberg, Baustelle 4 Kilometer Stau, 20 Minuten kommen dazu. Infos auch jederzeit auf swr3.de, allen unterwegs, eine entspannte Fahrt.
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2: Hallo.
3: Guten Morgen. Und es gibt nun mal Regeln hier in diesem Land. Kranplätze müssen verdichtet werden und Parkscheiben müssen gefälligst genormt werden. Wenn ihr eine pinke Parkscheibe heute beim Einkaufen ins Auto legt, da gibt's ein Knöllchen.
2: Weil das ist nämlich verboten in Deutschland. Und natürlich könnten wir sagen, ey, Deutschland wieder mit den Transzillionen Regeln. Es ist doch wirklich schlimm.
3: Es klingt extrem deutsch, aber wir haben da mal in unsere Nachbarländer geguckt und wir müssen leider sagen, da gibt's auch Regeln in anderen Ländern. Da sind sie auch relativ streng. Reden wir drüber in 5 Minuten.
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0: Bonjour, bonjour. Schönen guten Morgen. Die SWR3 Morning Show ist hier um 8.41 Uhr.
1: Seid ihr genau 110 mm breit, 150 mm hoch und habt den Farbton RAL 5017?
0: Ja.
1: Dann seid ihr eine Parkscheibe.
0: Ja, Wahnsinn. So ist es. Und alles, was nicht genau so aussieht, das könnte in Deutschland ein Knöllchen geben. Parkscheiben müssen natürlich aussehen bei uns wie Parkscheiben. Und wenn sie zum Beispiel aussehen wie eine Parkscheibe, nur eben in Pink und nicht nach der Straßenverkehrsordnung genormt sind, dann kann das bis zu 40 Euro kosten.
1: Deutschland wieder. Wir haben uns gefragt, sind andere Länder auch so korinthenkackerig wie wir? Sabrina Droste aus dem SWR3-Team hat ein paar EU-Parkscheibendesigns.
2: Wie könnte es anders sein? Auch hier können wenige Zentimeter den Unterschied machen.
3: Parkquadrate.
2: In Frankreich sind es 4 wichtige Zentimeter. Denn die einzig wahre Parkscheibe ist hier quadratische 15 mal 15 Zentimeter groß, aber auch blau-weiß mit einem Fensterchen, um die Heure d'arrivée, also die Ankunftszeit, anzuzeigen. Falsche Parkscheibe kostet übrigens bis zu 35 Euro.
3: Parkpedanterie.
2: Die italienische Parkscheibe darf etwas ausgefallener sein, rund zum Beispiel. Was sie nicht sein darf, ist deutsch. Weil die deutsche Parkscheibe ist zu, ja, halt ich's aus, ungenau. In Italien müssen die Disco-Horarios nämlich auf eine Viertelstunde genau einstellbar sein. Sonst kann es eine Geldstrafe von bis zu 50 Euro geben.
3: Parkvisionäre.
2: In einigen Ländern, zum Beispiel Schweden, Portugal oder Spanien, gibt's gar keine So-muss-die-Parkscheibe-aussehen-Regelung. Da wird nämlich meistens einfach per App gezahlt oder ganz selten mal einen Parkschein gezogen.
1: Hast du so gerade gesagt, Disco Horarios? Klingt auch wie ein saugeiler Club in Rom.
0: Ja, da könnte man auch mal feiern gehen. Niederlande und Belgien übrigens, die sind recht entspannt. Die akzeptieren auch die deutsche Parkscheibe. Da kann also alles bleiben, wie es hier ist.

0: Das ist das Burble Disco Machine, Dopamin.
1: Das heißt Burble Disco Machine.
0: Ja,
1: Franken weiß ja keiner. 8.46 Uhr, guten Morgen.
2: Worte. Ilka Sobotke, Evangelische Kirche.
3: Diesen Sommer habe ich mal wieder alle meine liebsten Bücher von Astrid Lindgren gelesen. Ich habe es so genossen. Und dann ist mir in ihrer Biografie von Jens Andersen ein Satz begegnet, den finde ich einfach richtig. Da sagt sie: Was der Sinn des Lebens nicht ist, das weiß ich. Geld und anderes Zeug zusammenzukratzen, ein Promi-Leben zu führen, auf den entsprechenden Seiten der Frauenzeitschriften zu posieren und solch eine Angst vor Einsamkeit und Stille zu haben, dass man nie in Ruhe und Frieden über die Frage nachdenken kann, was mache ich mit meiner kurzen Zeit auf Erden?

0: Parkscheiben müssen natürlich in Deutschland genormt sein. Alles andere hätte uns gewundert. Wir reden da heute Morgen drüber in der SWR3 Morning Show. Da kam von euch die Frage, wie sieht es denn eigentlich mit digitalen Parkscheiben aus? Hat Max aus Neustetten zum Beispiel gefragt.
1: Die kann man ja an der Windschutzscheibe befestigen. Die digitale Parkscheibe hat so einen elektronischen Bewegungsmelder. Wenn du das Auto abstellst, dann muss die Parkzeit automatisch eingestellt sein. Und wenn die Parkscheibe das nicht hat, die digitale, und du das verändern kannst, diese Abstellzeit, dann ist sie nicht erlaubt. Dann braucht sie auch noch eine Typengenehmigung. Dann ist sie nur in Deutschland zugelassen. Sie muss auch so aussehen rein äußerlich, also dieses P auf blauem Grund, dieses weiße P. Und sie muss so ein Verkehrszeichen haben, das ist das 314.
0: Ja.
1: Und jetzt pass auf, eine 24-Stunden-Zeitangabe mit einer Zahlenhöhe von mindestens 2 Zentimetern ist vorgeschrieben.
0: Und da soll noch einer sagen, es gäbe zu viele Vorschriften in diesem Land. Oder ist doch eigentlich ganz einfach, hiermit vielleicht offiziell Bachelor of Parkscheibe. Sabrina Kemmer, du hast den Abschluss.
1: Wenn ihr das nicht mitschreiben konntet, schickt uns eine Mail, wir schicken euch alle Infos nochmal zu.

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9: Es ist 9 Uhr, der kompakte News-Überblick jetzt mit Simone Sano.
10: Wieder beschäftigt eine Discounter-App ein Gericht. OpenAI stoppt wegen Sicherheitsbedenken seine neue KI. Das Wetter Sonne und dichte Wolken bei 23 bis 30 Grad. Gerade fällt am Oberlandesgericht Brandenburg die Entscheidung zur Lidl-App. Verbraucherschützer hatten geklagt. Sie sagen, ältere und junge Menschen unter 18 wären bei einer solchen App oft ausgeschlossen, würden also diskriminiert, berichtet Sabine Löbrig aus der SWR3-Rechtsredaktion.
11: Damit können sie von den über die App angebotenen Rabatten nicht profitieren, zahlen für das gleiche Produkt einen höheren Preis. Konkreter Anlass für die Klage des Verbraucherzentrale Bundesverbands war eine Rabattaktion für ein Erfrischungsgetränk, das in der Lidl Plus App erheblich günstiger verkauft wurde. Wie das Oberlandesgericht Brandenburg an der Havel heute entscheiden wird, ist unklar, denn ähnliche Klagen gegen die Apps von Penny und Netto waren von Oberlandesgerichten in Bayern und Nordrhein-Westfalen abgewiesen worden und beschäftigen jetzt den Bundesgerichtshof.
10: Der Entwickler von ChatGPT, OpenAI, stoppt ein neues KI-Modell. Grund sind Sicherheitsbedenken. Die neue Software soll zum Teil auf eigene Initiative gearbeitet und die Entwickler belogen haben, so ein Sicherheitsmanager des Unternehmens zum Wall Street Journal. Eigenmächtige Aktionen der KI von OpenAI hatten in den vergangenen Wochen immer wieder für Schlagzeilen gesorgt. 2 Spiele, kein Sieg. Das ist die bisherige Bilanz des neuen Fußball-Bundestrainers Jürgen Klopp. Aber auch beim nächsten Spiel in der Nations League, übermorgen gegen Serbien, will er Neues ausprobieren und mehr Spielern eine Chance geben, berichtet SWR3-Sportreporter Tim Brockmeier.
12: Erstmals hat Jürgen Klopp alle 25 Spieler seines Kaders Nummer 2 auf dem Platz. Nur 6 Akteure aus Kader 1 sind im Teamquartier geblieben. Das neue Ensemble besteht damit aus einigen wenigen etablierten Nationalspielern wie Serge Gnabry, Nico Schlotterbeck oder Florian Wirtz und ganz vielen Debütanten, die vorspielen dürfen. Unter anderem Said Elmala, Mika Bauer, Finn Jelsch, Felix Keidel oder auch Deri Scherhand gehen ins große Auswahlverfahren. Gleich 9 Spieler sind dabei, die noch kein einziges Länderspiel bestritten haben.
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10: In Berlin wird der Deutsche Schulpreis verliehen. Auch 2 Schulen aus Baden-Württemberg und aus Hessen sind im Finale dabei. Und in Frankreich wird heute landesweit im öffentlichen Dienst und teilweise bei Feuerwehr und Polizei gestreikt. 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
13: Eigentlich wollen wir uns mit allen Wanzen, die gerade so in die Wohnung kommen und eine Kuscheldecke auf die Couch setzen und den Herbst genießen, aber heute noch nicht, Wetterfrau Lea Spindler. Es wird sommerlich und es sind einige Sonnenstunden dabei.
14: Ja, es kommt so ein bisschen drauf an, wo man in SWR3-Land ist. Also in der Eifel zum Beispiel klappt es mit dem Einkuscheln vielleicht ein bisschen besser. Da sind es nur 2-3 Sonnenstunden, ansonsten sind da Wolken unterwegs. Wobei die Temperaturen auch dort so bei 23 Grad liegen. Und mehr Sonne gibt es dann so zum Beispiel in Baden oder auch in der Pfalz. Da sind so 7-8 Stunden Sonne und so Richtung Bayern zu werden sogar 10-11 Stunden. Also es ist doch eher sommerlich als herbstlich, muss man sagen. Morgen ist es dann auch nochmal ähnlich. Da haben wir auch so einen Mix aus Sonne und Wolken. Und ab Donnerstag, also vor allem der Donnerstag, ist dann der Kuscheltag. Da regnet es dann und da können wir uns dann mal wieder ein bisschen einmummeln.
9: Sehr gut. Dann rüber zum Kuschelbeauftragten Michael Spleth ins SWR3-Verkehrszentrum. Auf der A61 Oberursel-Egelsbach, da braucht man gerade wesentlich länger.
15: Ja, Oberursel-Egelsbach A661 zwischen Frankfurt-Eggenheim und Frankfurt-Ost. 6 Kilometer Stau. Es gab einen Unfall auf der linken Spur, es dauert eine Dreiviertelstunde länger. Auf der A5 Basel-Karlsruhe zwischen Freiburg-Nord und Teningen eine ungesicherte Unfallstelle. Dann auf der A6 Kaiserslautern Richtung Saarbrücken zwischen Ramstein-Miesenbach und Kreuz-Landstuhl-West. Ein defektes Fahrzeug auf der linken Spur. Auf der A8 München-Stuttgart zwischen Esslingen und Stuttgart-Pleningen liegen Fahrzeugteile ebenfalls auf der linken Spur. A5 Karlsruhe-Frankfurt zwischen Kronau und Waldorf-Wieslauch, Baustelle 6 Kilometer Stau, 20 Minuten kommen dazu. A61 Ludwigshafen Richtung Hockenheim zwischen Kreuz Speyer und Dreieck-Hockenheim, 8 Kilometer stockender Verkehr, 20 Minuten extra. A8 München-Stuttgart zwischen Kirchheim-Tech-West und Stuttgart-Degerloch, 8 Kilometer Stau, knapp halbe Stunde, mehr einplanen. A8 Karlsruhe-Stuttgart zwischen Pforzheim-West und Pforzheim-Ost, Baustelle 6 Kilometer stockender Verkehr, auch hier 20 Minuten extra. B10 Ulm Richtung Stuttgart zwischen Plochingen, Deizisau-Ost und Stuttgart-Wangen, 11 Kilometer Stau. Die Unfallstelle ist mittlerweile geräumt. Es gibt den Stau auf 2 Abschnitten, es dauert hier auch eine Dreiviertelstunde länger. B14 Backenang Richtung Stuttgart zwischen Teiler B14, B29 und Benzstraße. 4 Kilometer Stau, Viertelstunde plus. B3 Friedberg Richtung Frankfurt zwischen Bad Vilbel und Porngesheimer Dreieck. 4 Kilometer Stau, auch hier eine Dreiviertelstunde Verzögerung. Nordrhein-Westfalen A4 Aachen Richtung Köln. Zwischen Kreuz Köln-West und Köln-Klettenberg Baustelle 4 Kilometer Stau. 20 Minuten kommen dazu. Infos jederzeit über die SWR3 Stau-Hotline 07221 9282. Allen unterwegs eine sichere Fahrt.
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13: Hallöchen, hi. Das ist die einzige Morningshow in Deutschland, die gerade ganz dringend Helium braucht.
9: Ja, nicht um ein bisschen höher zu reden, sondern wegen Sabrinas neuem Haustier. Du hast einen Luftballon vom Oktoberfest mitgebracht, der so über den Boden laufen kann, hinter dir her, wie so eine Art Hund. Es ist ein Leopard, optisch, aber er heißt trotzdem Bello.
13: Und der hat so kleine Beinchen unten dran, das ist so süß. Ja. Und nicht nur wir brauchen ja Helium, sondern auch Carmen, die hat ein Foto geschickt von ihrem Helium-Luftballon. Die war auch auf dem Oktoberfest. Das ist ein Luftballon in Form von Trachtenhemd und Lederhose, also eigentlich ein Typ. Sie hatte einen Typ mitten dabei.
9: Allerdings ohne Kopf, also einfach nur der Rumpf.
13: Manchmal auch besser, dann wird man nicht ungefragt geküsst.
9: Ja, Christian hat eigentlich angekündigt, er könnte möglicherweise helfen. Er hat gesagt, gestern hatte ich noch etwas Helium, aber das scheint sich über Nacht verflüchtigt zu haben.
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0: Der Gitarren-Klimperminister Gary Barlow in der SWR 3 Morning Show. Es ist 9.13 Uhr. So, und jetzt aber mal, oder?
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0: Es musst du mal aufhören, den Leuten hier ihre Urlaube zu zerraten, Sabrina. Ja. Du es schon zweimal machen und es hat zweimal noch nicht geklappt.
3: Es tut mir leid, ich bin wirklich schuld daran. Aber jetzt habt ihr wieder eine Chance auf den Urlaub. Für euch und euren Urlaubsbestie. Und es geht heute Morgen ja um einen Trip nach Fuerteventura.
0: So, was braucht ihr dafür? Eine unglaublich klingende Urlaubsgeschichte, bei der ist es gar nicht wichtig, ob die jetzt wahr ist, also ob die euch wirklich passiert ist oder ob ihr euch die ausgedacht habt. Das Ding ist, Sabrina muss dann entscheiden und raten, ob eure Story stimmt oder nicht. Und wenn sie mit ihrem Tipp falsch liegt, dann gewinnt ihr und fliegt in den Urlaub. Das Problem, Sabrina hat heute auf jeden Fall ihr Spürnäschen morgens auf dem Nachttisch gefunden.
3: Leider, leider. Regina Legon aus Winnenden möchte gerne mit ihrer guten Freundin nach Fuerteventura. Vielleicht klappt's ja bei Regina. Guten Morgen.
4: Guten Morgen.
3: Du weißt, ich bin die Zerstörerin. Ich habe schon zwei Urlaube pulverisiert. Wie geht's dir? Hast du Angst?
4: Ich bin noch entspannt, sagen wir mal so.
0: Sehr gut. Also, dann hau mal raus deine Geschichte. Wir sind sehr gespannt. Und danach hat Sabrina eine Nachfrage, um rauszufinden, ob sie stimmt oder nicht. Was ist deine Geschichte?
4: Ich habe meiner Freundin Gabi zu ihrem Geburtstag einen Blind Booking Flug geschenkt. Der ging überraschenderweise nach London. Morgens hin und am nächsten Morgen zurück. Wir haben kein Hotel gebucht deshalb, weil wir gedacht haben, okay, in London ist ja immer was los. Am nächsten Morgen war dann halt das Problem, der Vulkan ist ausgebrochen auf Island und wir wussten nicht, wie wir zurückkommen. Uns ging langsam das Geld aus, die Zugpreise schossen in die Höhe. Konnten wir uns auch nicht mehr leisten. Also war die Frage, wie kommen wir denn zurück? Dann war die Idee, dass wir trampen. War ganz schwierig, jemanden zu finden, der uns mitnimmt. Also haben wir mal geschaut, wer steht denn so auf dem Parkplatz. Und dann haben wir einen LKW gesehen mit dem deutschen Kennzeichen. Und wir waren uns so sympathisch und sind dann gleich eingestiegen und dann durch den Eurotunnel durch. Und er hat uns dann in Belgien rausgeworfen.
0: Also wegen Vulkanausbruch in London gestrandet und dann mit einem deutschen Trucker zurückgetrampt. Das ist die Geschichte, Sabrina. Du darfst eine Nachfrage stellen.
3: Wo kam der LKW-Fahrer her? Der war ja aus Deutschland, aber aus welchem Bundesland?
4: Gott, das weiß ich nicht mehr.
3: Ai. Also da glaube ich, das würdest du wohl wissen. Und deswegen sage ich, deine Geschichte stimmt nicht, Regina.
0: Damit liegt Sabrina daneben. Regina, du gewinnst die Reise.
4: Nee, echt jetzt? Ich glaub's kaum. Ja, geil.
3: Herzlichen Glückwunsch, aber was war das für eine Story? Das habe ich nicht geglaubt. 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

0: Guten Morgen, hier ist SWR3.
1: Doppeldates.
0: Ist noch morgen, ja, ne? 9:22 Uhr, geht noch.
1: Ja, würde ich schon sagen, oder? Darf man noch. Leute, Doppeldates ist eine umstrittene Sache. Gibt es ja jetzt aber immer öfter, dass auch Dating-Apps das direkt von sich aus anbieten. Und ich muss sagen, rein musikalisch ist das auch immer eine tolle Idee. Da können wirklich gute Sachen bei rauskommen.
0: Bester Beweis ist der neue Song von Topic. Der ist mit seinem Songschreibpartner und Sänger, der heißt ja A7S, unterwegs gewesen zu einem anderen Pärchen.
1: Ja, und so mit denen in dieser schönen Konstellation ist dann Lucky Ones entstanden. Ein neuer Song von Topic, hat er uns erzählt, als er vor kurzem hier bei uns beim New Pop Festival da war.
2: Da war es auch so, dass wir nach London geflogen sind, einfach um neue Inspiration zu bekommen und neuen Leuten zu arbeiten. Und Carte Blanche ist dann halt auch ein Duo, einer produziert und einer singt. Und das war ein gutes Match.
1: Gutes Match. Da hat er auf jeden Fall das richtige Dating-Wording auch schon drin. Topic zusammen mit Carte Blanche und Lucky Ones, ganz neu in SWR3.
0: Wir haben uns den Song ganz genau angehört. Bei 2:18, da ist so eine Lücke in diesem Lied und da könnt ihr einfach den Namen von eurem liebsten Mausepups reinrufen.
1: Stoppen bei 2:18 dann.

0: Es ist in wenigen Sekunden 9.30 Uhr. Wir schauen auf die Straßen. Das Neueste aus dem SWR3-Verkehrszentrum. Jetzt mit Michael Spleth auf der A661, Oberursel-Egelsbach. Da dauert es länger, wir brauchen Geduld.
1: Ja, der Dreiviertelstunde geht es dort länger zwischen Bad Homburger Kreuz und Frankfurt Ost. 10 Kilometer Stau, es gab einen Unfall auf der linken Spur. Vorsichtig fahren bitte im Kreis Sigmaringen zwischen Glashütte und Abzweig nach Otterswang. In beiden Richtungen liegt Kies auf der Fahrbahn. A5 Basel, Karlsruhe zwischen Freiburg-Mitte und Thüringen. Unfall 5 Kilometer Stau und stockender Verkehr, Viertelstunde plus. A5 Karlsruhe-Frankfurt zwischen Kronau und Waldorf-Wiesloch. 6 Kilometer Stau, Viertelstunde, 20 Minuten muss man hier mehr einplanen. Die A6 Kaiserslautern-Mannheim ist zwischen Kaiserslautern-West und 3 Kaiserslautern nach einem Unfall gesperrt. 3 Kilometer Stau vor der Ausleitung. Letzte freie Ausfahrt ist Kaiserslautern-Einsiedlerhof. A8 Karlsruhe-Stuttgart zwischen Pforzheim-West und Pforzheim-Ost. 8 Kilometer stockender Verkehr. Da kommen 20 Minuten obendrauf. Und dann noch die B3 Friedberg Richtung Frankfurt zwischen Bad Vilbel und Preugelsheim bei 3. 4 Kilometer Stau. Dreiviertel Stunde auch hier. Mehr einplanen. Infos jederzeit auf swr3.de. Allen unterwegs eine gute Fahrt.
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3: Grüezi wohl.
0: Ein Bonjour. Giorno an dieser Stelle. Kommt gut rein in den Dienstag.

0: bis zum Schluss. Green Day in der SWR3 Morning Show.
1: Hallo.
2: Und wäre Leon Berg ein Typ, dann müssten wir sagen, sorry Bro, dein Deo hat versagt, du riechst ein bisschen wie Opa unterm Arm.
1: Es gibt da seit vielen Jahren einen Bereich in der Stadt, da riecht's immer wieder so richtig übel und keiner weiß warum.
2: Mysteriös ist das. Wir können es leider oder vielleicht auch zum Glück nicht so richtig beschreiben. Deshalb haben wir mal die Anwohnerinnen und Anwohner in Leonberg gefragt, wonach es da müffelt.
3: Im Moment stinkt es aus den Gullis, aber das ist nicht der Geruch, der normalerweise, was so das Stinken in Leonberg ausmacht. Also ich kann es gar nicht erklären, es ist unangenehm. Können es jetzt nicht ausmachen, was es ist.
4: Ja, es ist so ein Geruch ähnlich wie wenn man zum Beispiel beim Dachdecken Bitumen dachdeckt oder so. So in die Richtung riecht es ungefähr. Aber es ist schwer genau zu beschreiben. Meistens morgens oder abends gibt es so eine Geruchswolke.
5: Es riecht ein bisschen so nach Plastik. Mir ist der Geruch auch vor 2-3 Tagen aufgefallen. Und man riecht es schon deutlich. Es riecht so nach Kanalisation.
6: Sehr übel. Es wird einem quasi schlecht von dem Geruch.
1: Manche sagen ja auch, eine Mischung zwischen Teer und Fisch. Das ist wirklich ein Riesenrätsel, dieser Geruch. Es gab sehr viele Tests mit Drohnen, mit Wärmebildkameras, eben auch bei den Fabriken in der Nähe. Es ist nichts rausgekommen. Was geblieben ist, sind Theorien.
7: Gerade gestern haben wir noch im Freundeskreis darüber gesprochen. Keine Idee, was das sein kann.
3: Es kommt eher vom Industriegebiet da oben.
5: Also ich vermute, es kommt aus der Kanalisation, weil es stinkt ja nicht in der Luft. Also bei uns oben riecht man es nicht, aber wenn man halt geht, riecht man es. Also das könnte ich mir vorstellen.
8: Und das Kuriose daran ist, dass man es nicht rausfindet. Wer war's? Oder was ist es? Also das ist echt verrückt.
2: Wer war's? Ist auch schön. Wer war's? Ja, aber wir fühlen auf jeden Fall mit euch in Leonberg. Das ist wirklich nicht schön, wenn es die ganze Zeit mieft. Ganz SWR3-Land rätselt auch mit. Von Melanie aus Weyach kam auch noch eine sehr interessante Theorie, woran das liegen könnte.
1: Die hat uns geschrieben an die 07221 2011 und gesagt, wir hatten letztens auch eine Gestankssituation auf der Arbeit. Haben wir hier morgens im Studio auch manchmal übrigens. Immer wieder hatte ich den Geruch von Teer in der Nase. Wir fanden die Ursache einfach nicht. Die haben sogar an Aktenordnern geschnüffelt. Meine Arbeitskollegin hat es dann rausgefunden, es waren Trauben, die jemand für das Büro mitgebracht hatte. Die haben gestunken wie Straßenteer. Ach. Vielleicht hat ja irgendwo, weißt du, so 500 Gramm Trauben, ja, irgendwo in die Ecke gestellt, stinken ja einfach seit 8 Jahren.

0: Morgen. Hi. Die SWR3 Morning Show ist hier. Hallöde.
1: Wenn wir uns irgendwann im Laufe des Tages selbst riechen, das ist ja schon schlimm genug, ne? Und dann müssen wir alle Freunde nur noch so wie so ein T-Rex begrüßen, solange wir kein Deo bekommen haben.
0: Hallo. Von mir. Oder der gute alte Handschlag wieder mal. Mhm. Ja, aber wenn wir für den Gestank gar nichts können, dann ist es noch schlimmer. So ist das für die Menschen in Leonberg. Leonberg beschäftigt euch heute früh in SWR3-Land, weil in Leonberg, da riecht es immer wieder so ganz komisch nach so einer Mischung aus Teer, Bitumen, Fisch. Ja, ganz verschiedene Theorien. Keiner weiß genau, wo es herkommt und keiner weiß genau, warum.
1: Markus hat uns eine Sprachnachricht geschickt und rätselt mit.
2: Guten Morgen, liebes SWR3-Team. Zu eurer Thematik in Leonberg riecht's komisch. Hm? Ich hätte da etwas, wo sich die Bürger damit abfinden können. Also bei mir in der Familie ist es immer so, wenn es bei uns irgendwo komisch riecht, dann war es einfach in Zweifel der Papa. Wünsche euch einen schönen Tag. Ciao.
1: Das ist in allen Familien so.

0: Hey, das war die SWR3 Morning Show am Dienstag früh, 9.52 Uhr. Und wir haben ein neues Studio. Vielleicht habt ihr das mitbekommen, wenn ihr auch übers SWR Fernsehen guckt. Und der Florian, da sind wir mal alle stolz heute, hat zum allerersten Mal hast du das gemacht hier.
1: Das neue Studio, das hat eigentlich alles wirklich ganz toll geklappt. Ich muss ja auch gut, ist ja irgendwo, ein Kabel ist da noch irgendwo.
0: Ja.
1: Das müssen wir schauen, ob wir das dann noch mal irgendwo reingeprobiert bekommen.
0: Na toll.
1: Okay.
0: Jetzt hast du alles kaputt gemacht, ne?
1: Dennis Thien hat gleich ab 10 wieder alles richten. Ich glaube, der wird das schon hoffentlich hinbekommen, oder?
0: Das findet er bestimmt super. Es ist aber Nicola Müntefering.
1: Ach, oh Gott, ja.
0: Dann geht's ja.
1: Münte, sorry.

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4: Europaweit läuft eine Razzia gegen eine Betrügerbande. Der Deutsche Schulpreis wird gerade verliehen. Das Wetter Sonne und dichte Wolken bei 23 bis 30 Grad. Zoll, Polizei und Steuerfahnder gehen europaweit gegen eine Betrügerbande vor. Sie soll massenhaft gefälschte Handys an Privatkunden verkauft und Steuern in Millionenhöhe hinterzogen haben. Rund 160
2: Objekte werden durchsucht. 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
4: Auch in NRW. Jana Heck aus dem Rechercheteam von WDR, NDR und SZ fasst weitere Infos zusammen.
5: Die beiden Hauptbeschuldigten sollen seit 2017 ein Betrugssystem aufgebaut haben, bei dem sie laut Ermittlungen offenbar minderwertige Smartphones als fabrikneue Samsung-Handys im Internet anboten. Wie aus internen Behördenunterlagen hervorgeht, soll die mutmaßliche Betrügerbande damit mindestens 300 Millionen Euro Umsatz gemacht haben. Außerdem sei mit dem Verkauf gefälschter Handys auch ein ausgeklügeltes Umsatzsteuerbetrugssystem einhergegangen, heißt es in den Unterlagen. Weitere Informationen kündigte die federführende Europäische Staatsanwaltschaft in Luxemburg für den Verlauf des Tages an.
4: In den USA hat der ChatGPT-Entwickler OpenAI gerade sein neuestes KI-Modell gestoppt, wegen Sicherheitsbedenken. Auch in Schulen nimmt der Einsatz von KI immer mehr zu. Der Präsident des Deutschen Lehrerverbands Düll hat im Morgenmagazin von ARD und ZDF gesagt, KI dürfe nicht eingesetzt werden, um mit dem eigenen Denken aufzuhören.
6: Wir haben mittlerweile eine Generation, das geht rauf bis in die Universitäten, wo man Texte nur noch lesen lässt von der KI, aber selber keine Texte mehr liest. Und das mag jetzt ziemlich alt und abgedroschen klingen. Selber lesen ist der Schlüssel zum Erfolg, zum Bildungserfolg. Ich muss selber lesen, und zwar dicke Texte und schwierige Texte, und muss erst mal selber mich damit auseinandersetzen, und dann erst sollte ich die KI einsetzen.
4: In Berlin wird gerade der Deutsche Schulpreis verliehen. Unter anderem ist die Ferdinand-von-Steinbeis-Schule in Tuttlingen ausgezeichnet worden und hat einen der mit 30.000 Euro dotierten zweiten Plätze belegt. Die Jury hat unter anderem die Unterrichtsqualität, die Leistung und den Umgang mit Vielfalt an den Schulen bewertet. Der erste Platz bekommt 100.000 Euro. Dieser Preisträger ist noch nicht verkündet. Unter den 15 Finalisten waren je zwei Schulen aus Baden-Württemberg und Hessen. Eine Schule aus Rheinland-Pfalz hatte sich nicht für das Finale qualifiziert.
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4: Zur Lidl-Rabatt-App wird die Entscheidung des Gerichts verkündet. Und die Massenproteste in Spanien hatten Erfolg. Die Regierung legt ein Dekret gegen Mietwucher und Zwangsräumung vor. Mehr regionale Nachrichten gleich um 10:30 im SWR 3 Regio-Ticker.
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3: Das Wetter in SWR 3 Land ist heute noch mal in Sommerlaune, bedeutet ganz viel Sonnenschein, aber auch ein paar dichte Wolken. Die Höchstwerte am Nachmittag liegen zwischen 23 Grad an der Donau und 30 Grad bekommen wir noch mal an der Saar. Morgen dann noch mal ähnliches Programm, sehr warm mit Sonne und dichteren Wolken. Das Neueste aus dem SWR3-Verkehrszentrum um 10.03 Uhr. Michael Spleth auf der A661 Oberursel Richtung Egelsbach. Da braucht man wesentlich länger.
7: Tja, ihr habt daraus über eine Stunde länger mittlerweile. So, hier hängt das. So, jetzt geht's zwischen Bad Homburger Kreuz und Frankfurt Ost. 10 Kilometer Stau wegen eines Unfalls auf der linken Spur. A5 Basel-Karlsruhe zwischen Efringen-Kirchen und Dreieck-Neuenburg. 3 Kilometer Stau. Hier 10 Minuten dazu rechnen. A5 Basel-Karlsruhe zwischen Freiburg-Mitte und Thieningen. Unfall 6 Kilometer Stau. Gute halbe Stunde plus. A5 Karlsruhe-Frankfurt zwischen Kronau und Waldorf-Wiesloch. Baustelle 4 Kilometer Stau. Auch hier eine Viertelstunde mehr einplanen. Die A6 Kaiserslautern Richtung Mannheim. Zwischen Kaiserslautern West und 3 Kaiserslautern. Wegen eines Unfalls nach wie vor gesperrt. Vor der Ausleitung 4 Kilometer Stau. Letzte freie Ausfahrt ist Kaiserslautern-Einsiedlerhof. A61 Koblenz Richtung Ludwigshafen. Zwischen Worms-Mörstadt und Worms 3 Kilometer Stau, 20 Minuten plus. 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
3: Mit Nicola Müntefering. Hallo zusammen. Eine Nacht versehentlich im Kaufhaus eingeschlossen sein. Für viele vielleicht ein Traum. Einmal versehentlich im eigenen Kofferraum eingeschlossen sein. Das ist eher ein Albtraum. Und genau das ist einem 20-Jährigen aus Kusel passiert. Die ganze Geschichte gleich in ein paar Minuten.
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0: Komm, ich habe eine lustige Idee. Willkommen, SWR 3 Now ist hier am Dienstagvormittag und eine Geschichte, die so anfängt. Ey, komm, ich habe eine lustige Idee, die endet oft, nun, interessant. Und manchmal endet sie auch im Kofferraum. So wie jetzt im Kreis Kusel. Zwei Freunde, beide 20, sind auf einem Parkplatz und haben eine lustige Idee. Jens Gotegut aus dem Ausgesperrt-Eingesperrt-Kompetenzteam. Welche genau?
1: Na, einer von beiden hat sich in den Kofferraum seines Autos gelegt und gesagt, guck mal, ja, mach mal zu, ne? Autoschlüssel hatte er dabei, für alle Fälle, man weiß ja nie. Dummerweise hatte der Kofferraumdeckel auch eine lustige Idee. Er ging nämlich einfach nicht mehr auf. Also weder von außen noch von innen. Schlüssel hat auch nichts geholfen.
0: Tja, ziemlich doof. Und dann?
1: Dann kam natürlich die Feuerwehr, aber nicht nur die. Es kam auch die Polizei und auch ein Rettungswagen. Und die haben ihn dann aus seinem Kofferraumgefängnis befreit.
0: Ja, es geht ganz schnell. Und plötzlich ist man ein- oder ausgesperrt und muss sich halt irgendwie helfen. An dieser Stelle, liebe Grüße gehen raus an deine Mutter, lieber Jens. Die wurde von dir mal eingesperrt.
1: Ist aber schon ein bisschen her, also muss ich so 3 oder 4 gewesen sein. Die stand auf jeden Fall unter der Dusche und bei uns war es so, dass Bad und Toilette eben getrennt waren. Ich vor der Badtür so, hey Mama, guck mal, wie toll ich abschließen kann. Sie, super, duscht weiter. Ich, hey, guck mal Mama, wie toll ich die Klospülung bedienen kann. Und dann habe ich den tatsächlich, ich weiß nicht warum, es war tatsächlich, glaube ich, keine Bosheit, das war einfach, ich wollte es mal ausprobieren und dann habe ich den Badezimmerschlüssel im Klo runtergespült.
0: Und deine Mutter saß im Bad fest.
1: Richtig.
0: Wer hat sie befreit?
1: Ich glaube, das waren die Nachbarn, weil sie hat dann aus dem Badfenster um Hilfe gerufen und dann hat jemand halt den Schlüsseldienst geholt und dann haben sie die Tür aufgemacht, habe aber trotzdem keinen Ärger bekommen, weil war ja keine Absicht.
0: Ja, wissen Sie, mein Sohn hat mich im Bad eingesperrt und dann hat er den Schlüssel im Klo runtergespült.
1: Ich hatte halt eine gute Idee, was soll ich machen?
0: Ja. Ja, und da gibt es auch noch mehr Beispiele, SWR 3 Land. Wann und warum wart ihr mal ein- bzw. ausgesperrt? Und wie ist es ausgegangen? 07221 2011, einfach anrufen, gerne auch eine WhatsApp-Sprachnachricht schicken, dieselbe Nummer 07221 2011, oder mailen ins Studio über swr3.de. Eingesperrt, ausgesperrt, heute hier in SWR 3 Now.

0: ganz neu und ganz schön. Sienna Spyro, Great Expectations in SWR 3 Now. Eingesperrt, ausgesperrt Geschichten, jede Menge Reaktionen von euch dazu. Iris aus Waldorf fängt an. Erzähl, was war los bei dir?
1: Unsere knapp dreijährige Tochter hat uns Eltern mal im Badezimmer eingesperrt. Der Schlüssel steckte von außen und sie hat ihn rumgedreht. Und wir befanden uns ohne Klamotten im Badezimmer. Ja, und dann war erstmal ein großes Fragezeichen.
0: Hat sie denn angekündigt, Leute, ich habe gerade den Schlüssel umgedreht?
1: Nee, wir haben das Geräusch gehört und wir waren im Badezimmer eingesperrt.
0: Und dann?
1: Ich habe mir schon Gedanken gemacht, wie kommen wir da wieder raus? Wie gesagt, wir hatten keine Klamotten im Bad, also es wäre auch abenteuerlich geworden. Und mein Mann hat sie dann ganz ruhig mit vielen Worten dazu bewegt, den Schlüssel bitte nochmal in die andere Richtung rumzudrehen, was auch glücklicherweise geklappt hat. Aber das war uns eine sehr große Lehre, dass wir nie wieder von außen einen Schlüssel stecken lassen.
0: Das denke ich mir. Aber die Vorstellung ist sehr schön. Kind steht vor der Tür und zwei Nackte auf der anderen Seite sagen, also okay, jetzt, du nimmst den Schlüssel, du drehst ihn jetzt einfach nochmal in die andere Richtung. Komm, gut, ja.
1: Genau so war's.
0: Vom Bad geht es raus auf den Balkon zu Oliver aus Bendorf. Der war ausgesperrt, leider Gottes bei Minusgraden via WhatsApp an die 0722 1211. Ich war dabei, den Weihnachtsbaum vorzubereiten, dass der in den Ständer passt. Und meine Frau hat nur gesehen, okay, die Balkontür ist offen. Winter natürlich nicht so gut, also sie macht die Tür zu, ist dann in Ruhe auf den Speicher gegangen, um da den Weihnachtsschmuck auszusuchen. Das kostet natürlich Zeit. Nun, auf dem Balkon habe ich natürlich kein Handy bei mir gehabt. Meine Frau auf dem Speicher auch nicht. Und so stand ich da für 620 Minuten frierend auf dem Balkon im T-Shirt ausgesperrt und musste warten, bis sie zurückkommt, um mich zu befreien. Das ist immer wieder eine Highlight-Geschichte bei uns in der Familie. Und wir sind sehr beeindruckt, lieber Oliver, dass du dir die konkrete Zeit gemerkt hast. Ausgesperrt auf dem Balkon für 620 Minuten.

0: kurzer Nachtrag zum ausgesperrten Olli auf dem Balkon. Es waren nicht 620 Minuten, es waren 120. 120 Minuten, war trotzdem kalt.
1: Mach die Augen zu und dann.
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0: Es ist 10.31 Uhr, das Neueste aus dem SWR3-Verkehrszentrum mit Michael Splied.
6: Vorsicht auf der A6 Nürnberg Richtung Heilbronn zwischen Bretzfeld und Kreuzweinsberg. Da liegen mehrere Leitbarken auf der Fahrbahn. Auf der A63 Kaiserslautern Richtung Mainz in der Ausfahrt Sembach ein defekter LKW auf allen Fahrstreifen. B29 Stuttgart Richtung Aalen zwischen Möcklingen-Ost und Essingen, da liegen mehrere Spanngurte. Zu den Staus, A5 Basel Richtung Karlsruhe zwischen Freiburg-Mitte und Teningen-Unfall, 7 Kilometer Stau. Eine gute halbe Stunde dauert es hier länger. Auf der A5 Karlsruhe-Frankfurt zwischen Karl-Kronau und Waldorf-Wiesloch, Baustelle 4 Kilometer Stau, Viertelstunde plus. A61 Koblenz Richtung Ludwigshafen zwischen Worms-Mörstadt und Worms, 3 Kilometer Stau, Viertelstunde extra. In der Schweiz noch die A4 Schaffhausen Richtung Winterthur zwischen Schaffhausen Nord und Kohlfürsttunnel. A4 wegen eines Unfalls gesperrt. Es gibt aber eine Umleitung. Infos auf swr3.de. Allen unterwegs eine gute Fahrt.
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0: Mit Viola Kockler.
8: Die Verwaltungen in Rheinland-Pfalz können heute wieder arbeiten. Die landesweite Softwarestörung ist behoben, sagt eine Sprecherin des Gemeinde- und Städtebunds. SWR3-Reporterin Antje Feig.
9: Man kann es als Chaos bezeichnen, was da gestern in den kommunalen Verwaltungen ausbrach. Kfz-Zulassungen, Bürgercenter und Standesämter konnten ihren Service nicht mehr bieten, zum Beispiel in der Westpfalz. Und die Stadt Mainz machte gleich alle Ortsverwaltungen ganz dicht. Die Städte- und Gemeindebünde hatten das gestern so erklärt, dass sie in bestimmten Systemen eine Sicherheitslücke gefunden hätten. Es sei kein Cyberangriff. In zwei Rechenzentren, wichtigen IT-Knotenpunkten, wurden bestimmte Programme neu aufgespielt. Der Gemeinde- und Städtebund meint, jetzt müsste alles wieder funktionieren.
8: Nach Schüssen auf eine Frau in Oberndorf am Neckar im Kreis Rottweil hat die Polizei einen Tatverdächtigen festgenommen. Die Frau wurde lebensgefährlich verletzt. SWR3-Reporterin Katharina Strass.
10: Zeugen haben abends gegen 9:30 einen Notruf abgesetzt. Laut Polizei hat ein Mann beim Bahnhof in Oberndorf am Neckar auf eine Frau geschossen. Der Notarzt versorgte die Frau und brachte sie in ein Krankenhaus. Sie schwebt laut Polizei in Lebensgefahr. Die Polizei hatte das Gelände abgesichert und mit mehreren Streifenwagen nach dem flüchtigen Tatverdächtigen gefahndet. Dabei waren auch ein Hubschrauber und Hunde im Einsatz.
8: Auf dem Campus der Uni Stuttgart hat es gestern Abend einen großen Feuerwehreinsatz gegeben. In einem Labor war wohl ein giftiges, stinkendes Gas ausgetreten. SWR3-Reporterin Stefanie Reinhardt.
11: Mitarbeiter hatten die Feuerwehr kurz nach 19 Uhr gerufen, weil sie bei einem Experiment starken Geruch wahrgenommen hatten. Offenbar war ungewollt Schwefelwasserstoff ausgetreten. Die Feuerwehr betrat das Gebäude mit Schutzanzügen und Atemschutzmasken. Vor dem Gebäude

0: Die Gedanken in SWR 3 von Maike Röber, Evangelische Kirche.
1: Mit dem Leid ist es so eine Sache. Nicht selten ist das Leid, das ein Mensch tragen muss, ungerecht, unverdient und schwer auszuhalten. Manchmal aber hängen wir auch zu sehr an unserem Leid und verbauen uns damit Chancen, meint der Sänger und Dichter Max Prosa. Wenn Menschen ihr Leid als Entschuldigung nehmen, um in einem unbestimmten Zwischenstand zu verharren, dann kann es passieren, dass sie ihre Leiden ungern loslassen wollen, meint Max Prosa. Es ist ihnen kostbar, denn es schützt sie davor, sich entwickeln zu müssen. Und er hat damit gar nicht so Unrecht, wenn er so beschreibt, dass es Menschen gibt, die ihr Leid oder das, was sie beschwert, hüten fast wie einen Schatz, damit sie darüber klagen können und Aufmerksamkeit und Unterstützung bekommen und auch, damit sie einen Grund haben, bestimmte Dinge nicht tun zu können und müssen. Das klingt hart. Denn natürlich gibt es Dinge, die uns wirklich hindern. Leid verschwindet nicht einfach nur, weil wir uns entscheiden, es loszulassen. Aber es ist ein wichtiger Hinweis, nochmal zu schauen, ob das, was uns hindert, wirklich von außen kommt oder ob wir es nicht eigentlich selbst sind. Die Bibel bietet einen ersten möglichen Schritt an. Sie rät: All eure Sorge werft auf Gott, denn er sorgt für euch. Alle meine Sorgen vor Gott bringen, ihm alles anvertrauen. In dem Vertrauen, dass er für mich sorgt und immer wieder sorgen wird und damit loszulassen, zumindest ein Stück weit, was mich hindert. Klar, damit sind nicht alle Probleme gelöst. Manches Mal braucht es auch die Unterstützung von anderen und manchmal braucht es Zeit oder professionelle Hilfe. Aber vielleicht geht es dann schon mal in die richtige Richtung. Denn Zwischenstände gehören zum Leben dazu. Und aus Zwischenständen kann immer wieder etwas Neues werden.

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1: 8 Stunden eingesperrt auf einem halben Quadratmeter, klingt nach einem Gruselschocker, ist aber die Eingesperrt-Geschichte von Lars. Der war eingesperrt in der Türenschleuse. Vereinzelungsanlage ist der Fachbegriff. Ich war alleine im Rechenzentrum und musste auf die Frühschicht warten, die mich natürlich auch erstmal suchen musste. Und weil ich nur schnell was machen musste, hatte ich natürlich auch kein Handy dabei. Danke dafür. Günni, du hast auch eine Eingesperrt-Geschichte. Bei dir war es im Hotel, es war aber der Kollege.
2: Messe in Stuttgart, Abendveranstaltung. Wir kommen gegen 12 zurück, ab in die Zimmer. Der Kollege, bekennender Nacktschläfer, möchte Toilette, Tür auf, Tür zu, das Licht geht an. Er steht im Flur, ohne Schlüssel, ohne Handy. Runter zur Rezeption, um den Schlüssel zu holen. Der Nachteil, die Hotelbar ist neben der Rezeption. Am anderen Tag war das Hotelgespräch.
1: Das können wir uns sehr gut vorstellen. Und jetzt bist du auch Gesprächsthema in SWR 3 Land. Liebe Grüße!

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10: Die Themen des Tages um 11 Uhr mit Bertram Quatt.
11: Eine internationale Großrazzia gegen Handybetrüger läuft. Bund und Länder machen auf Lebensmittelverschwendung aufmerksam. Das Wetter, Sonne und dichte Wolken bei 23 bis 30 Grad. Zoll, Polizei und Steuerfahnder gehen international gegen eine Betrügerbande vor. Sie sollen massenhaft gefälschte Samsung-Handys an Privatkunden verkauft haben. Roman Lieberger aus dem Rechercheteam von WDR, NDR und Süddeutscher Zeitung fasst zusammen.
12: Die Gruppe soll Handys aus alten, gebrauchten Teilen in Werkstätten in Hongkong und Dubai neu zusammengebaut und als neue Samsung-Markenware auf dem europäischen Markt verkauft haben, insbesondere in Deutschland. Die Gewinne waren laut Behördenunterlagen, die wir einsehen konnten, wohl gigantisch. Insgesamt soll die Gruppe um zwei mutmaßliche Rädelsführer laut Ermittlungsunterlagen mindestens 300 Millionen Euro Umsatz gemacht haben.
11: Durchsuchungen gab es in 20 Ländern. Die Betrugsmasche soll schon seit 10 Jahren laufen. Hauptbeschuldigt sind ein Ukrainer aus Düsseldorf und ein Moldauer, der sich oft in Dubai aufhalten soll.
12: Die Männer sollen mit der Masche nicht nur unzählige Kunden betrogen, sondern gleichzeitig auch allein in Deutschland mindestens 24 Millionen Euro an Umsatzsteuern hinterzogen haben. Den Unterlagen zufolge bedienten sie sich dafür mutmaßlich einer ganzen Reihe an Briefkastenfirmen, Strohleuten und verschleierten Geldflüssen, bis der Ursprung der Telefone kaum mehr zurückverfolgbar war. Über die Jahre soll so ein massiver Steuerschaden entstanden sein.
11: Bund und Länder machen ab heute mit einer Aktionswoche auf Lebensmittelverschwendung aufmerksam. Das Motto: zu gut für die Tonne. Dabei geht auch ein neues digitales Angebot an den Start. Ein Portal, auf dem Nutzer kostenlos erfahren können, was sie aus ihren angebrochenen Lebensmitteln zu Hause kochen können. Laut Statistischem Bundesamt entsteht mehr als die Hälfte der Lebensmittelabfälle in Deutschland in privaten Haushalten. Jährlich seien das mehr als 6 Millionen Tonnen. Bundestagspräsidentin Klöckner hat das Verhalten von Linken und AfD im Bundestag kritisiert. Den Funke-Medien hat sie gesagt, beide Fraktionen legten es immer öfter darauf an, Debatten zu stören oder sogar unmöglich zu machen. Außerdem hat Klöckner den Eindruck, dass Abgeordnete ihre Reden immer öfter mit Blick auf ihre Online-Kanäle hielten, statt zur Debatte beizutragen. Sie droht mit einer harten Linie und hat wörtlich gesagt, wenn's eskaliert, schmeiß ich die ganze Fraktion raus. 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
10: Das Wetter in SWR 3 Land ist freundlich. Sonne und Wolken wechseln sich ab. Am meisten Sonnenstunden gibt es heute in Württemberg. Die Höchstwerte am Nachmittag liegen zwischen 23 Grad an der Donau und 30 Grad in Rheinhessen. Morgen nochmal sehr warm mit Sonne und ein paar Wolken. 11.03 Uhr, das Neueste aus dem SWR3-Verkehrszentrum mit Michael Splet.
13: Auf die A5 Basel-Karlsruhe zwischen Freiburg-Mitte und Thieningen. Unfall 6 Kilometer Stau, es dauert hier eine Dreiviertelstunde länger. A5 Karlsruhe-Frankfurt zwischen Kona und Waldorf-Wiesloch. Baustelle 4 Kilometer Stau, hier eine Viertelstunde mehr einplanen. Auf der A6 Saarbrücken Richtung Kaiserslautern ist die Unfallstelle zwischen Kaiserslautern-Einsiedlerhof und Kaiserslautern-West geräumt. 7 Kilometer Stau. Hier braucht man noch eine halbe Stunde länger. Auf der A602 Longich Richtung Trier zwischen Trier-Erang und Trier-Vertalerkreis eine Viertelstunde plus 3 Kilometer Stau dort. A61 Koblenz Richtung Ludwigshafen zwischen Worms, Mörstadt und Worms 3 Kilometer Stau, auch da 10 Minuten extra. A81 Stuttgart-Singen zwischen Herrenberg und Rottenburg defektes Fahrzeug, 3 Kilometer Stau, 10-15 Minuten mehr einplanen. B37 Heidelberg Richtung Ludwigshafen zwischen A1 in Mannheim und Konrad-Adenauer-Brücke Unfall, 2 Kilometer Stau, 20 Minuten kommt dazu. Im Kreis Emmendingen ist die Kreisstraße zwischen der B294 Denzlingen-Nord, Suggental und Abzweig nach Denzlingen in beiden Richtungen wegen eines Unfalls gesperrt. 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Allen unterwegs eine sichere Fahrt.
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10: Mit Nicola Müntefering. Hallo zusammen. Wir begleiten euch bei der Arbeit, spielen die besten Hits dazu. Hier kommt der nächste. Michael Patrick Kelly zusammen mit Gentleman und Wildfire.
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1: Hey Digi, Alter, ich hab gerade einen Flash. So fangen manchmal echte Ohrwürmer an. Bestes Beispiel, Cruisin, die massiven Töne. Die ganze Geschichte jetzt von Matthias Kugler aus der SWR 3 Musikredaktion.
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3: In den späten 90ern und frühen 2000er Jahren ist Stuttgart die Hip-Hop-Hauptstadt Deutschlands. Die Fantastischen Vier, Freundeskreis und die massiven Töne bringen deutschsprachigen Rap in die Charts.

0: Nach ihrem zweiten Album Überfall arbeiten die Massiven an neuer Musik, erzählt Rapper Ju.
1: Ich erinnere mich, wie ich damals im Studio saß und irgendwie war ich da am Beat programmieren und irgendwie bin ich auf Cruisen gekommen. Hab ich Shovi angerufen, es war mitten in der Nacht, so 1 Uhr morgens oder so. Und ich so, ey Digi, Alter, ich hab hier gerade einen Flash. Dann kam er vorbei und dann hab ich den Beat laufen lassen. So schon vorgerappt, so die ersten Zeilen, so wir sind die Coolsten, wenn wir cruisen. Und er so, ey geil, cool. Und dann haben wir das irgendwie weitergesponnen, haben die Hook geschrieben in der Nacht noch.
0: Auch Shovi, der zweite Rapper der massiven Töne, erinnert sich an diese Nacht.
2: Das ist, glaube ich, einer der Tracks, die wir am schnellsten geschrieben haben, weil das flutschte irgendwie und es war halt so ein Fun-Ding. Wir haben uns so halb drüber lustig gemacht, über dieses Feeling beim Autofahren, wie geil ist das eigentlich? Das war so ein bisschen die Idee, nicht mehr, nicht weniger.
0: Aus dieser Laune heraus entstand der Songtext darüber, mit teuren Autos und lauter Musik durch die Stadt zu fahren, die Verkehrsregeln zu missachten, zu kiffen und dabei Frauen auf sich aufmerksam

0: alles nicht so ernst gemeint. Also das kam auch nicht so rüber, leider. Aber auch textlich war das eher immer so mit dem Augenzwinkern und Frauen verachtend, muss ich gestehen, ja. Und man hat sich da eher beeinflussen lassen durch die Amis auch so, mehr so. Und hat das vielleicht nicht ganz so reflektiert wie heute.
1: Nach dem Vorbild der amerikanischen 2000er Rap-Videos drehen die massiven Töne auch ihr Musikvideo zu Cruisen. Dabei fährt die Hip-Hop-Band erst mit einem Porsche und später mit einem Mercedes-Benz durch Stuttgart, kommt in eine Polizeikontrolle und performt in einer Halle voller Autos. Umringt von tanzenden Frauen in kurzen Outfits.
2: Wo man nicht genau wusste, und da muss ich auch sagen, das ist vielleicht ein bisschen leicht unglücklich, das Video, weil man nicht genau checkt, meinen sie es ernst, meinen sie es nicht ernst. Gibt es da zwei Ebenen in dem Video oder wollen die jetzt nur noch mit der S-Klasse rumfahren? Die Wahrheit ist, keiner von uns besaß zu dem

0: Von den glaubwürdigen und respektierten Rappern zu den oberflächlichen und kommerziellen Typen? Das öffentliche Bild der massiven Töne hatte sich damit verändert, sagt der DJ der Band Fünfter Ton.
1: Aber natürlich sind wir in jeder Autoschrauber-Sendung gelaufen, von Kabel 1 bis RTL 2. Und wurden natürlich auf dieses Stück reduziert.
0: Auch in der Rap-Szene wurde Cruisen mit geteilten Meinungen aufgenommen. Michi Beck von den Fantastischen Vier.
2: Wir sind die Cruisen, wenn wir cruisen. Das ist echt auch so ein abgefahrener Hit und wird bis heute irgendwie gespielt. Und hat so ein bisschen was Straßenmäßiges, allein durch das Thema. Und trotzdem aber auch das nette Stuttgarterische noch drin. Und ist irgendwie ein geiler Konsens-Hit, der so ein bisschen prollig ist.
0: Andere werfen den massiven Tönen vor, keinen kredibilen Rap mehr zu machen. Sellout. Auch Max Herre von Freundeskreis hält Cruisen für kalkuliert.
3: Ich würde schon sagen, dass sie es drauf angelegt haben, irgendwie einen Hit zu haben. Und es ist ihnen gelungen.
0: Cruisen erscheint im Sommer 2002 als erste Single des dritten massive Töne-Albums MT3, dem meistverkauften deutschen Hip-Hop-Album des Jahres. Zum Top-5-Hit wird Cruisen aber erst einige Wochen nach der Veröffentlichung, erinnert sich Chovy.
4: Dieser Song hat was mit den Menschen gemacht. Der ist immer größer geworden. Das heißt, die Leute haben diesen Song wirklich geliebt. Die Plattenfirma rief an und sagt, ey, ist voll krass. Die Sales gehen nach oben. Das ist eigentlich voll ungewöhnlich. Normalerweise kommt ein Mega-Hit raus, alle stürzen sich drauf und dann wird es immer weniger. Und dann rutscht er so langsam. Aber das war so ein Grower. Der wurde immer krasser. Und dann sind wir erst in die ganzen TV-Shows gekommen. Peu à peu. Das ist nicht auf einmal passiert. Es war einfach so, dieser Song hat sich krass verselbstständigt. Der ist riesig geworden.
0: Cruisen wird zum deutschen Rap-Klassiker und dem erfolgreichsten Hit ihrer Karriere. Und obwohl die massiven Töne schon lange nicht mehr als Band aktiv sind, ist der Song immer noch bei allen Generationen bekannt.
4: Irgendwie gefühlt kennen ganz viele Menschen den Begriff massive Töne, auch wenn sie nichts mit Hip-Hop zu tun haben, wegen Cruisen. Und das schmälert für mich persönlich überhaupt nicht unsere Hip-Hop-Legacy und unsere Hip-Hop-Roots, unsere Hip-Hop-Historie, unser Hip-Hop-Netzwerk, unsere Verortung da. Überhaupt nicht. Nein, das ist ein Add-on. Und es ist einfach ein krasser Segen, wenn jemand Cruisen sagt, oh, massive Töne. Oder jemand massive Töne sagt, oh, wir sind die Coolsten. Ja, finde ich geil. Also, ich empfinde das als Segen.

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5: Gleich 11.30 Uhr, das Neueste aus dem SWR3-Verkehrszentrum mit Michael Splied.
6: Bitte vorsichtig fahren auf der A81 Heilbronn Richtung Würzburg zwischen Neuenstadt und Möckmühl. Da liegt ein Gehstock auf der linken Spur. Der liegt da eindeutig nicht richtig. A5 Basel Richtung Karlsruhe zwischen Freiburg Mitte und Tieningen. Unfall 6 Kilometer Stau, hier braucht man bis zu einer halben Stunde länger. Auf der A5 Karlsruhe Frankfurt zwischen Gronau und Waldorf-Wiesloch. Baustelle 4 Kilometer Stau. Viertelstunde mehr einplanen. A6 Saarbrücken Richtung Kaiserslautern zwischen Kaiserslautern Einsiedlerhof und Kaiserslautern West. Unfallstelle mittlerweile geräumt. Jetzt noch 6 Kilometer Stau und stockender Verkehr. Also so 20 Minuten plus. A61 Koblenz Richtung Ludwigshafen zwischen Worms, Mörstadt und Worms. 3 Kilometer Stau. Auch hier so 10, 15 Minuten mehr einplanen. A81 Stuttgart-Singen zwischen Herrenberg und Rottenburg. Defektes Fahrzeug auf der rechten Spur, 3 Kilometer Stauverzögerung, eine Viertelstunde. Und auf der B37 Heidelberg Richtung Ludwigshafen. Zwischen der A1 in Mannheim und Konrad-Adenauer-Brücke 2 Kilometer Stau, auch hier so 10 Minuten extra. Infos jederzeit über die SWR3 Stau-Hotline 07221 9282. Allen unterwegs eine gute Fahrt.
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7: Mit Viola Kockler. Beim Deutschen Schulpreis geht der erste Platz an die Bertha von Suttner Schule aus Mörfelden-Walldorf in Hessen. Einen der zweiten Plätze belegt die Ferdinand von Steinbeis Schule aus Tuttlingen in Baden-Württemberg. Was die Top-1-Schule besser macht als andere, berichtet SWR3-Reporterin Barbara Lampridou.
8: Das Besondere an der Gesamtschule im Kreis Groß-Gerau, unterschiedlich starke Schüler und Schülerinnen lernen gemeinsam. Viele kämen ohne Gymnasialempfehlung, würden hier aber deutlich höhere Abschlüsse schaffen als von ihrer Grundschule vorhergesagt. Teil des Konzepts, dreimal pro Woche arbeiten die Jugendlichen an individuell auf sie zugeschnittenen Aufgaben. Dazu gibt's regelmäßig Feedback über Jahre hinweg. Die Tuttlinger Berufsschule, die den zweiten Platz gemacht hat, sei innovationsstark und stelle die Lernenden konsequent in den Mittelpunkt, so die Jury. Sie lobte zudem die Praxisnähe durch eine enge Zusammenarbeit mit Betrieben der Region.
7: Bei einem Unfall mit einem E-Scooter sind in Schwäbisch Hall zwei Mädchen schwer verletzt worden. Die beiden sind auf einer abschüssigen Straße gestürzt. SWR3-Reporterin Ulrike Schirmer.
9: Nach Angaben der Polizei waren die 12 und 16 Jahre alten Mädchen gemeinsam auf dem E-Scooter unterwegs. Vermutlich wurden sie bergab immer schneller, kamen in Straucheln und stürzten schließlich. Dabei erlitten beide schwere Verletzungen, heißt es. Sie wurden vom Rettungsdienst versorgt und in ein Krankenhaus gebracht. Immer wieder ist es in den vergangenen Wochen zu schweren Unfällen mit E-Scootern gekommen. In Gerabronn verunglückte ein 13-Jähriger sogar tödlich.
7: Junge Fußballspieler in der Region Mainz freuen sich auf Besuch ihrer Stars. Einige Profis von Mainz 05 besuchen wieder Partnervereine. Über das Programm trainieren wir die Profis, SWR3-Reporter Stefan Schmelzer.
10: Dort trainieren sie dann mit den Nachwuchskickern. Laut Mainz 05 geht es da vor allem um die E- bis C-Jugendteams. Los geht das Ganze heute Abend. Da sind dann zum Beispiel Robin Zentner und Stefan Bell beim VfL Fürfeld zu Gast. Parallel Silvan Wiedmer und Ransford Königsdörfer in Biebrich beim FV und Antoni Kassiba, der TuS Sörgenloch, die aber auf dem Sportplatz in Zornheim trainieren. Morgen freuen sich dann der VfL Rüdesheim und die TuS Marien Born auf die prominenten Trainingsgäste. Die 05er touren schon länger durch die Amateurclubs und zeigen den jungen Fußballern dabei, wie Training im Profibereich aussieht. Besucher sind bei allen Terminen willkommen.
7: Das war der SWR3 Regio-Ticker. Die nächsten Nachrichten gibt es um 12.
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0: Dienstagvormittag, hier ist SWR 3 Now. Hollywood-Stars haben ja ein komplett verrücktes Leben. So stellen wir uns das häufig vor. Und dann sagen Leute, hey, aber das sind doch auch nur normale Menschen. Und sie kochen auch nur mit Wasser. Mag ja alles stimmen, aber die neue Autobiografie von Rocky-Schauspieler Sylvester Stallone, die heute rauskommt, die ist schon sehr unterhaltsam. Was es hinter den Kulissen alles so gibt. SWR 3 USA-Korrespondentin Gabi Biesinger hat sie gelesen. Deine Lieblingsstories?
1: Beim Casting für einen seiner ersten Filme, da hat sich Stallone mit Richard Gere gezofft, weil der ihm beim Essen Hühnerfett auf die Hose gekleckert hat. Die beiden haben dann den Regisseur vor die Wahl gestellt, er oder ich, und der Regisseur

0: Regisseur hat Richard Gere nach Hause geschickt. Und dann noch eine Regisseurgeschichte. Der legendäre Francis Ford Coppola, der hat Stallone mal stundenlang vor seinem Büro warten lassen. Stallone war sauer, durstig, hat sich in der Teeküche eine Tasse Wasser geholt. Und da stand da eine aufwendige Torte, die Coppola offenbar bestellt hatte. Und Stallone hat diese Torte wütend zermanscht und ist dann gegangen. Und Coppola soll wegen dieser Torte total ausgerastet sein und soll vor Wut eine Oscar-Statue aus dem Fenster geschmissen haben.
1: Oha! Klingt nach gutem Lesestoff jetzt für den Herbst. Wie findest du die Autobiografie? Denn die beleuchtet ja nur einen Teil seines Lebens.
0: Ja, das Buch schildert die ersten 30 Jahre seines Lebens, seine bedrückende Kindheit, die leblosen Eltern und dann die erfolglosen Jahre in New York, wo er auf der Straße schläft, versucht, bei Agenten anzukommen. Später zieht er dann nach Los Angeles, wo es anfangs nicht besser wird, bis ihm dann doch dieser Coup mit dem Rocky-Drehbuch gelingt und er mit großer Hartnäckigkeit die Filmbosse dazu bringt, dass sie ihn dann auch die Hauptrolle spielen lassen. Ich finde das alles ganz spannend und eindrücklich erzählt. Die Selbstreflexion, die finde ich manchmal ein bisschen langatmig und aufgebauscht, aber sonst lässt sich das Buch gut lesen. Und ich finde angenehm, dass da nicht mit Klatsch und Tratsch schmutzige Wäsche gewaschen wird, sondern Stallone erzählt das alles sehr respektvoll, etwa auch, welche wichtige Rolle seine erste Frau Sasha für seinen Durchbruch gespielt hat. Und das hat Stallone hier die Tage auch in einem Interview formuliert.
2: My thing is perseverance and sacrifice, but when you do succeed, please don't love yourself as much as you start to love the people that put you there.
0: Zeig Durchhaltevermögen, bring Opfer, aber wenn der Erfolg kommt, dann liebe dich selbst nicht mehr als die, die dich dort mit hingebracht haben.
1: The Steps, die Geschichte meines Lebens, die Autobiografie von Sylvester Stallone, erscheint heute und auf dem Titelbild sieht man ihn natürlich mit hochgerissenen Armen auf den berühmten Rocky Steps in Philadelphia.

Aktuelle Gefahrenmeldung aus dem SWR3-Verkehrszentrum. Vorsicht auf der A6 Herbronn Richtung Nürnberg. Zwischen Feuchtwangen Nord und Aurach steht ein defekter LKW.

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8: Die Themen des Tages um 12 Uhr mit Bertram Quadt.
9: Die Verbraucherzentrale scheitert mit einer Klage gegen die Lidl-App. Die Deutsche Umwelthilfe reicht Verfassungsbeschwerde gegen das neue Heizungsgesetz ein. Das Wetter teils sonnig, teils wolkig bei 23 bis 30 Grad. Die Verbraucherzentrale hat im Streit über Rabatte in der Lidl-App eine Niederlage einstecken müssen. Das Oberlandesgericht Brandenburg hat eine Klage dazu abgewiesen. Eine Revision zum Bundesgerichtshof sei nicht möglich. Stefanie Brockhausen über das Urteil.
10: Der Senat begründete das Urteil mit dem Gesetz, auf das sich der Verband in seiner Klage berufen hatte. Die Lidl Plus App verstoße gegen das allgemeine Benachteiligungsverbot, hieß es da. Dieses Gesetz sei aber nicht auf Verbraucherschutz ausgelegt, stellt das Oberlandesgericht nun fest, sondern es schütze alle Menschen. Deshalb sei die Klage unzulässig. Ähnliche Klagen gegen die Rabatt-Apps von Penny und Netto waren von Oberlandesgerichten in Bayern und Nordrhein-Westfalen abgewiesen worden und beschäftigen jetzt den Bundesgerichtshof. In Deutschland nutzen 3 von 4 Kunden solche Rabatt-Apps. Sie lassen damit aber auch zu, dass ihr Kaufverhalten analysiert wird.
9: Die Deutsche Umwelthilfe hat eine Verfassungsbeschwerde gegen das neue Heizungsgesetz eingereicht. Die Organisation sagt, es verstoße gegen die im Grundgesetz festgelegte Verpflichtung zum Klimaschutz bzw. gegen das Ziel der Klimaneutralität bis 2045. Denn mit dem vom Bundestag beschlossenen Gesetz würden mehr Treibhausgase ausgestoßen. Außerdem beklagt die Umwelthilfe, wer heute noch neue Öl- und Gasheizungen ermögliche, fessle die Menschen für Jahrzehnte an fossile Energien und unkalkulierbare Kosten. Nun haben wir hier offensichtlich ein Computerproblem. Und in diesem Fall bleibt mir nichts anderes übrig, als nur noch das Wetter anzusagen, nämlich Sonne und dichte Wolken, 23 bis 30 Grad. 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
8: So ist es halt manchmal. Weiter geht die gute Fahrt.
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8: Das Wetter für SWR Rheinland vom Rheinland bis zum Bodensee. Bei vielen ist es auch heute wieder eher sommerlich als herbstlich. Wetterfrau Lea Spindler.
11: Im nördlichen Rheinland-Pfalz ist es heute zwar auch mal längere Zeit wolkig, trotzdem ist es einfach sehr warm. Vor allem in Württemberg strahlt die Sonne heute vom blauen Himmel. Wolken gibt es da dann nur selten. In der Nacht ist es wieder recht mild und teils klar. Morgen geht es dann bei vielen wieder erstmal sonnig in den Tag. Zum Nachmittag hin werden die Wolken von Westen her aber wieder dichter. 24 Grad gibt es dann auf der Alp und bis zu 30 Grad werden es an der Mosel. Und in der Nacht auf Donnerstag gibt es dann die ersten Schauer und der Donnerstag selber ist dann kühler und herbstlicher, weil es dann auch mal regnet.
8: 12 Uhr, gleich 3 Minuten. Das Neueste aus dem SWR 3 Verkehrszentrum. Vorsicht auf der A6er-Bronn Richtung Nürnberg. Zwischen Feuchtwangen Nord und Aurach steht ein defekter LKW. A5 Basel Richtung Karlsruhe. Zwischen Freiburg Mitte und Teningen eine Unfallaufnahme. Die linke Spur ist gesperrt. 7 Kilometer Stau, dauert fast eine halbe Stunde länger. A5 Karlsruhe Richtung Frankfurt. Zwischen Kronau und Waldorf-Wiesloch Baustelle. 3 Kilometer Stau, 10 Minuten plus. A60 Bingen Richtung Mainz, zwischen Ingelheim Ost und Heidesheim 2 Kilometer Stau im Baustellenbereich. Auch hier dauert es 10 Minuten länger. Gilt auch für die A61 Koblenz Richtung Ludwigshafen, zwischen Worms-Mörstadt und Worms 2 Kilometer Stau. A81 Stuttgart Richtung Singen. Zwischen Herrenberg und Rottenburg ein defektes Fahrzeug auf der rechten Spur. 3 Kilometer Stau, dauert richtig 10 Minuten länger. Und B31 Friedrichshafen Richtung Stockach. Zwischen Immenstadt und Hagnau 3 Kilometer Stau. Hier 15 Minuten plus. Gute Fahrt.
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8: Mit Nicola Müntefering. Hallo zusammen. Ständig hören wir, wie schlecht unsere Schulen sind, PISA-Schock und so weiter. Aber es gibt auch echte Highlights. Eine Gesamtschule aus Hessen zum Beispiel, die hat eben den Deutschen Schulpreis bekommen, weil sie Dinge anders machen. Die Grundschulempfehlung zum Beispiel spielt bei denen gar keine große Rolle. Wir gucken drauf und auch auf das, was andere Schulen richtig gut machen, gleich im SWR 3 Top-Thema gegen 12:15.
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1: Party heute Vormittag um 11:15 in Mörfelden-Walldorf bei Frankfurt.
2: Der Hauptpreis des Deutschen Schulpreises 2026 geht nach Hessen. An die Bertha von Suttner Schule.
1: Riesenfreude also bei dieser Schule. Viele andere Schulen, Kinder und Eltern fragen sich natürlich, was machen die anders? Wie Schüler selbstständig oft besser lernen, das ist das SWR3-Top-Thema mit Caro Knape.
3: Einer der Hauptgründe, warum die Bertha-von-Suttner-Schule dieses Jahr abgeräumt hat, ist der Einsatz von KI. Die Schüler checken einmal pro Woche, wie weit sie gekommen sind und wie gut sie das verstanden haben.
4: Ich bekomme auf jeden Fall sehr viele Feedbacks von den Lehrkräften und vor allem auch von meinem Lerncoach. Für mich ist halt ein Feedback gut, weil es hilft mich, also weiterzuentwickeln.
3: Durch den Check wissen die Kinder sofort, wo sie sind und dann individuell weiterlernen können. Und genau dieses individuelle Lernen, das ist für Bildungsforscher Armin Himmelrath der Schlüssel.
5: Man lernt am besten dann, wenn man große Lust hat. Und das schafft man eben höchst selten dann, wenn man den Kindern einfach sagt, so, jetzt hast du 45 Minuten Latein und dann 45 Minuten Erdkunde und dann 45 Minuten Sport. Sondern das funktioniert dann, wenn man sie für ein Thema interessiert, ihnen dann alles an die Hand gibt, was sie brauchen, um dieses Thema tatsächlich auch entdecken zu können. Und wenn man ihnen dann eben die Möglichkeit gibt, das auch noch selber gestalten zu können. Aber auch das ist natürlich etwas, was man lernen muss. Und Schule, die gut ist, die muss, glaube ich, genau diese Balance hinbekommen zwischen freiem Lernen und einer klaren Anleitung und schon auch Struktur.
3: Wie nachhaltig individuelles Lernen ist, zeigt sich an der Bertha-Schule in Hessen jedes Jahr. Denn von den 2000 Schülern starten viele Kinder hier ohne eine Empfehlung fürs Gymnasium. Trotzdem machen hier auffallend viele ihr Abi, obwohl sie nur eine Empfehlung für die Realschule hatten. Ob Schüler grundsätzlich besser werden, wenn sie an einer ausgezeichneten Schule sind, ist unklar. Da gibt es keine Statistik drüber, sagt Bildungsforscher Armin Himmelrath. Aber es gibt ein Beispiel aus Baden-Württemberg.
5: Wir können das so ein bisschen an früheren Schulpreisschulen sehen. Zum Beispiel die Alemannenschule in Wutöschingen ist ja eine, die vor etlichen Jahren schon ausgezeichnet wurde und die bis heute trotz wirklich ganz, ganz anderer und viel freierer Lernformate es schafft, dass ihre Abiturientinnen und Abiturienten in der Regel über dem Landesdurchschnitt von Baden-Württemberg liegen.
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Aktuelle Gefahrenmeldung aus dem SWR 3 Verkehrszentrum. Vorsicht auf der A67 Darmstadt Richtung Mönchhof-Dreieck. Zwischen Büttelborn und Groß-Gerau liegt ein Metallteil auf der rechten Spur.

Kurzes Wetter-Update für SWR 3 Land. In Ida Oberstein ist es wolkig bei 24 Grad, in Friedrichshafen 20 Grad und viele Wolken. Und in Deidesheim ist es wolkig bei 24 Grad. 12.30 Uhr, das Neueste aus dem SWR 3 Verkehrszentrum. Vorsicht auf der A61 Speyer Richtung Hockenheim. Auf der Rheinbrücke Gefahr durch Reifenteile auf der mittleren Spur. A5 Basel Richtung Karlsruhe zwischen Freiburg-Mitte und Thieningen eine Unfallaufnahme. Die linke Spur ist gesperrt, 7 Kilometer stockender Verkehr, dauert 15 Minuten länger. A5 Karlsruhe Richtung Frankfurt zwischen Kronau und Waldorf-Wiesloch Baustelle, 4 Kilometer Stau, 10 Minuten plus. A61 Ludwigshafen Richtung Koblenz zwischen Gundersheim und Alzey, 8 Kilometer Stau, dauert eine halbe Stunde länger. A61 Koblenz Richtung Ludwigshafen zwischen Worms-Mörstadt und Worms, 2 Kilometer Stau, hier 10 Minuten plus. Gilt auch für die B14 Stuttgart Richtung Backnang zwischen Backnang-Mitte und Backnang-West Baustelle, 2 Kilometer Stau. B31 Friedrichshafen Richtung Stockach zwischen Meersburg und Überlingen-Nussdorf, 5 Kilometer Stau, dauert fast eine halbe Stunde länger, in der Gegenrichtung 3 Kilometer Stau, hier 20 Minuten plus. Gute Fahrt und hier noch eine amtliche Gefahreninfo für den Kreis Ludwigsburg. Im Wasserversorgungsnetz von Winzerhausen wurden Bakterien nachgewiesen. Das Trinkwasser wurde vorsichtshalber geklort. Der Bakterienbefall ging daraufhin zurück. Deshalb wird diese Chlorung nun schrittweise reduziert. SWR 3 Now ist hier am Dienstag mit Nicola Müntefering. Guten Tag.

genau ist hier am Dienstag. Wir begleiten euch bei der Arbeit und habt ihr euch heute auch schon über einen Kollegen aufgeregt und würdet ihm oder ihr am liebsten mal so richtig die Meinung geigen von wegen, ach, was bist du für

meine Pfeife. Du checkst ja gar nichts. Du hältst hier diesen ganzen Laden permanent auf. Das machen wir natürlich nicht. Zum einen wollen wir unser Karma nicht versauen. Zum anderen geht das auch viel kultivierter. In dem Buch Schlechte Manieren leicht gemacht zum Beispiel. Man könnte sagen, ich liebe es, wie lösungsorientiert du an diesem Problem vorbeiarbeitest.

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6: Die Themen des Tages jetzt um 1 mit Bertram Quatt.
7: Die Unionsländer wollen Berlin den Geldhahn zudrehen. E-Ladesäulen werden in Deutschland immer öfter genutzt. Das Wetter teils sonnig, teils wolkig bei 23 bis 30 Grad. Die unionsregierten Bundesländer drohen Berlin mit Geldentzug, sollte es eine Regierung unter Führung der Linkspartei geben. Das hat der Chef der bayerischen CSU-Landtagsfraktion Holleczek nach einem Treffen mit seinen Kollegen aus den CDU-regierten Ländern angekündigt aus Berlin. Jan-Friedrich Willems.
8: Eine Berliner Landesregierung, die sich Judenhass ins Programm schreibt. Nichts weniger befürchtet der bayerische CSU-Landtagsfraktionschef Klaus Holleczek, wenn Linke, SPD und Grüne eine Koalition in Berlin bilden. Und er warnt, sollte es so kommen, müsse über die Finanzierung der Hauptstadt nochmal gesprochen werden. Gemeint ist damit der Hauptstadtfinanzierungsvertrag. Er legt fest, dass das Bundesland Berlin vom Bund und damit auch über Bande von den Ländern extra Geld bekommt. Für Aufgaben, die nur in einer Hauptstadt anfallen. Dazu gehört zum Beispiel der Unterhalt der national bedeutsamen kulturellen Einrichtungen, wie Museen, Opern und Galerien. Aber auch die Wahrung der öffentlichen Sicherheit bei Staatsbesuchen aus dem Ausland oder Großdemonstrationen.
7: Wer mit einem Elektroauto unterwegs ist, findet in Deutschland aktuell meist problemlos eine freie Ladesäule. Trotzdem melden große Energieversorger inzwischen eine deutlich steigende Nutzung ihrer Ladepunkte. Martin Thiel aus der SWR 3 Klimaredaktion.
9: Vattenfall zum Beispiel berichtet, dass seit Jahresbeginn rund 2/3 mehr Strom geladen wurde als im gesamten Vorjahr. Energieversorger E.ON und der Konzern Aral beobachten eine zunehmende Nutzung der Ladeinfrastruktur. Die ENBW mit Sitz in Karlsruhe spricht insgesamt von einer noch geringen Auslastung, weil es viele Lademöglichkeiten gäbe, ist aber mit der Entwicklung der Nutzung zufrieden. Dass an den Ladesäulen in Deutschland öfters geladen wird, liegt laut Energieversorgern am deutlichen Anstieg von neu zugelassenen Elektroautos, forciert durch die steigenden Öl- und Kraftstoffpreise.
7: Die Verbraucherzentrale hat im Streit über Rabatte in der Lidl-App eine Niederlage einstecken müssen. Das Oberlandesgericht Brandenburg hat die Klage dazu abgewiesen und sagt, dafür sei das Landgericht zuständig. Die Verbraucherschützer hatten Klage gegen Lidl eingereicht, weil Kunden ohne Lidl-Plus-App zum Teil mehr bezahlen müssen. Sie sehen darin eine mögliche Benachteiligung älterer, jüngerer oder behinderter Menschen. Die ehemalige Intendantin des Rundfunks Berlin-Brandenburg, Schlesinger, kommt auf unter anderem wegen des Verdachts auf Untreue vor Gericht. Das Landgericht Berlin hat die Anklage zugelassen. Der Prozess soll im November beginnen und bis Mitte 2027 dauern. Die Staatsanwaltschaft wirft Schlesinger und drei weiteren angeklagten Ex-RBB-Mitarbeitern vor, das Vermögen des Senders geschädigt zu haben. Es geht unter anderem um ungewöhnlich hohe Gehälter, Vetternwirtschaft und Verschwendung. Schlesinger war 2022 fristlos entlassen worden. Sie weist alle Vorwürfe zurück. 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
10: Ja, T-Shirt und kurze Hose sollten heute noch mal gehen, SWR3-Wetter, Frau Lea Spindler, oder?
11: Ja, stellen wir es auf jeden Fall. Also gerade so am südlichen Oberrhein oder so sind bis zu 30 Grad drin. Also da kann man ganz gut mal noch kurz rumlaufen. Und das geht auch morgen tatsächlich noch. Also auch da sind es zum Beispiel an der Mosel noch mal bis zu 30 Grad. Und 24 Grad gibt es da auf der Alp. Also selbst in den Bergen ist es gar nicht mal so kalt. Mhm. Und ja, das wird eigentlich dann morgen noch mal ganz nett. Wir haben einiges an Sonne. Hier und da schieben sich halt mal so ein paar Wolkenfelder durch. aber ja, wird nochmal ein freundlicher, sommerlicher Tag und danach kommt dann der Regen.
10: Über den Regen übermorgen reden wir noch nicht, ne?
11: Nee.
10: Okay, ist das Neueste. Aus dem SWR 3 Verkehrszentrum, Vorsicht auf der A5, Kassel Richtung Frankfurt, zwischen Bad Homburger Kreuz und Nordwestkreuz Frankfurt, ungesicherte Unfallstelle auf der linken Spur. Vorsicht auf der A6 Heilbronn Richtung Mannheim, zwischen Heilbronn und der Eisesheim und Bad Rappenau, auch ein ungesicherter Unfall auf der linken Spur und ein defekter LKW auf dem Standstreifen. Und Vorsicht auf der B35 Bretten Richtung Germersheim, zwischen Neudorf Industriegebiet, Nordhuttenheim und Huttenheim, da sind Radfahrer unterwegs. Kleiner Stau auf der A5 Basel Richtung Karlsruhe zwischen Freiburg-Mitte und Tenningen. 2 Kilometer Stau, da braucht er 10 Minuten länger. Auf der A5 Karlsruhe Richtung Frankfurt zwischen Kronau und Waldorf-Wiesloch wegen der Baustelle 4 Kilometer Stau, aber da auch nur 10 Minuten Verzögerung. A61 Ludwigshafen Richtung Koblenz zwischen Gundersheim und Alzey 4 Kilometer Stau, 25 Minuten plus. A61 Koblenz Richtung Ludwigshafen zwischen Worms-Mörstadt und Worms, 2 Kilometer Stau, 10 Minuten mehr. Und auf der B31 Friedrichshafen Richtung Stockach zwischen Meersburg und Überlingen-Nussdorf, 6 Kilometer Stau, 25 Minuten plus. In der Gegenrichtung auch 3 Kilometer Stau und eine Viertelstunde mehr. Euch allen gute Reise.
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10: Mit Basti Müller, schönen guten Tag. Lidl-Klage erstmal abgewiesen, habt ihr gerade gehört in den SWR 3 News. Nutzt ihr diese Supermarkt-Apps denn überhaupt? Denn wir fragen uns ja, wie viel Kohle lässt sich generell damit sparen oder auch nicht. Die Antwort ist nämlich, geht so. Ausführlich hört ihr es bei uns in 10 Minuten.
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0: SWR3 ist hier am Dienstagmittag. Schönen guten Tag. Ihr wisst es selber, Kaufland hat eine, Rewe auch, Lidl sowieso, Supermarkt-Apps, mit denen wir Geld sparen können. Heute ist eine Klage gegen die Lidl-App erstmal abgewiesen worden. Wir haben es in den News gehört. Verbraucherschützer finden die App unfair. Aber wie viel Geld können wir denn überhaupt sparen mit diesen Apps? Kleiner Spoiler, sonderlich viel ist es nicht. Da gibt es zum Beispiel eine Untersuchung vom Vergleichsportal Smaggle. Jutta Kaiser aus der SWR3 Verbraucherredaktion. Was genau haben die rausgefunden?
1: Das Portal hat im vergangenen Jahr fast 1,3 Millionen Kassenzettel von Einkäufen im Lebensmitteleinzelhandel und in Drogerien ausgewertet. Und dabei kam raus, zum Zeitpunkt der Untersuchung, da haben Kundinnen und Kunden des Bonusprogramms von Kaufland am meisten gespart. Im Durchschnitt waren es 2,29 Euro bei Ausgaben von insgesamt 100 Euro. Bei anderen Ketten war es noch weniger. Bei Rewe Bonus kam das Preisvergleichsportal auf gerade mal 82 Cent Ersparnis pro 100 Euro Einkaufswert. Bei Penny waren es 75 Cent. Der Geschäftsführer des Vergleichsportals hat dazu gesagt, wer gezielt Sonderangebote bei unterschiedlichen Händlern kauft, der oder die kann im Durchschnitt deutlich mehr sparen, nämlich 30%.
0: Es heißt ja immer, am Ende bezahlen wir diese geringen Rabatte mit unseren Daten. Aber was heißt denn das konkret?
1: Wer so eine App nutzt, stimmt in der Regel zu, dass der Anbieter das eigene Einkaufsverhalten auswerten kann. Und damit gibt man dann Unternehmen Einblicke in das eigene Leben. Manches ist einem egal, anderes vielleicht nicht. Zum Beispiel, dass man schwanger ist oder Diabetiker. Es kann sich lohnen, in die Datenschutzeinstellungen zu schauen und vielleicht die ein oder andere Berechtigung einzuschränken. Vor allem nach jedem Update. Aber klar ist auch, wer so eine App auf seinem Smartphone hat und aktiv nutzt, muss damit rechnen, noch mehr Werbung zu kriegen als sowieso schon. Das kann nicht nur nerven, sondern auch dazu führen, dass man mehr kauft, als man braucht.
0: Also Fazit in SWR3. Circa 2% Ersparnis sind drin, aber nach jedem Update eure Daten und die Einstellungen neu überprüfen und ihr braucht eine gewisse Werbungsresistenz.

Jetzt in SWR 3, Bruno Mars, On My Soul. Davor, aber Vorsicht auf der B28, Bad Urach Richtung Neu-Ulm zwischen Zeiningen und Fellstetten liegen Fahrzeugteile auf der Fahrbahn. Euch allen eine gute Fahrt.

0: John Legend in SWR 3. Am Donnerstag kommt eine Kaltfront mit relativ viel Regen. Es wird kühler, heute aber noch mal bis zu 30 Grad. Wobei wir die auch nicht überall erreichen in SWR 3 Land. Wir haben zum Beispiel in Aalen leicht bewölkte 23 Grad. Wir haben in Mainz auch so ein paar leichte Wolken und 24. Und in Illertissen leicht bewölkt 19 Grad. Hier ist das Neueste aus dem SWR3-Verkehrszentrum. A3 Frankfurt Richtung Köln zwischen Wiesbadener Kreuz und Idstein hat es einen Unfall gegeben. Da sind die beiden linken Spuren gesperrt. Hier 7 Kilometer Stau. A5 Karlsruhe Richtung Frankfurt zwischen Kronau und Waldorf-Wiesloch. Baustelle 5 Kilometer stockend und 20 Minuten mehr. A61 Ludwigshafen Richtung Koblenz zwischen Gundersheim und Alzey. 5 Kilometer Stau und stockend. Hier 25 Minuten plus. Und letzte Meldung kommt dann schon von der B31 Friedrichshafen Richtung Stockach zwischen Meersburg und Überlingen-Nussdorf, 6 Kilometer Stau und stockend. Verzögerung hier 25 Minuten. Euch allen eine gute Fahrt mit Musik von Holly Humberstone, heißt Cruel World.
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0: Wie wär's, ihr geht jetzt vor die Tür und steht dann nicht auf dem Firmenparkplatz oder an der Bushaltestelle, sondern vor dem Kolosseum in Rom. Vespas knattern vorbei und guck mal da, eine Eisdiele.
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0: Aber es muss ja auch nicht Rom sein. 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

0: Let me go.
1: Hat schon eine tolle Stimme, ne? Ist das 22, Connor Skinner, neu in SWR 3. Let me go, neu ist auch diese Info von Nadine.
2: Vollsperrung aktuell auf der A6 zwischen Kaiserslautern Ost und Enken-Eisenborn in Richtung Saarbrücken. Da ist gerade der Hubi gelandet. Feuerwehr etc. ist schon vor Ort.
1: Fahrt vorsichtig.

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9: Die Themen des Tages jetzt um 2 mit Bertram Quatz.
10: Die OECD sieht Verbesserungen im deutschen Bildungssystem. Pro-EU-Bürger landen jährlich 129 Kilo Lebensmittel im Müll. Das Wetter teils sonnig, teils wolkig bei 23 bis 30 Grad. Die aktuelle OECD-Studie Bildung auf einen Blick sieht in Deutschland Fortschritte, aber auch Mängel im Bildungssystem. Am Vormittag wurde sie in Berlin vorgestellt. Aus der Nachrichtenredaktion Simone Friedrich.
11: 41% der jungen Menschen hierzulande erreichten demnach einen höheren beruflichen Abschluss oder einen Hochschulabschluss. 11 Prozentpunkte mehr als vor 10 Jahren. Allerdings liege die Quote unter dem OECD-Durchschnitt. Außerdem gäbe es im 10-Jahres-Vergleich mehr Geringqualifizierte. Die Ausgaben für Bildungseinrichtungen liegen hierzulande, laut der Studie, über dem OECD-Schnitt, im Grundschulbereich aber darunter. Der Leiter der Direktion Bildung und Kompetenzen der Organisation für wirtschaftliche Zusammenarbeit und Entwicklung, Schleicher, sagte bei der Vorstellung in Berlin, je früher man investiere, desto höher seien die Erträge.
10: Nach dem Luftangriff des Militärs in Myanmar am Montag ist die Zahl der Getöteten auf mindestens 50 gestiegen. Offenbar sind bei dem Angriff zahlreiche Zivilisten ums Leben gekommen. Aus dem ARD-Studio Südostasien berichtet Florian Barth.
12: Die Luftwaffe der Militärregierung habe gezielt dicht besiedelte Märkte, Schulen, Zivilisten und Wohngebäude ins Visier genommen, so eine Sprecherin der Arakan Army. Eine der zahlreichen oppositionellen Rebelleneinheiten, die im Bürgerkrieg gegen das Regime kämpfen. Unter den geborgenen Leichen befanden sich auch Frauen und Kinder. Das geht aus Fotos hervor, die in sozialen Medien geteilt wurden. Ein Sprecher der Militärregierung Myanmars reagierte nicht auf eine Anfrage nach einer Stellungnahme. Das Militär hatte zuvor erklärt, es übe größtmögliche Zurückhaltung, um zivile Opfer zu vermeiden.
10: Die unionsregierten Bundesländer drohen dem Berliner Senat mit Geldentzug, sollte in der Hauptstadt eine Regierung unter Führung der Linken zustande kommen. Der Chef der bayerischen CSU-Landtagsfraktion Holleczek kündigte eine Prüfung an, sollte Berlin so wörtlich eine Landesregierung kommen, die Antisemitismus und Judenhass im Programm habe. Es geht dabei um Geld, das die anderen Länder Berlin für mehr Ausgaben zahlen, die wegen der Rolle als Bundeshauptstadt anfallen. Die Menschen in der EU werfen viele Lebensmittel weg, sagt das Statistikamt Eurostat. Demnach landen zum Beispiel 2024 pro Kopf 129 Kilogramm Lebensmittel im Müll. Auch in Deutschland werden viele Lebensmittel verschwendet. Darauf wollen Bund und Länder ab heute mit einer Aktionswoche aufmerksam machen. Dazu gehört ein neues digitales Angebot, ein Portal, auf dem Nutzer erfahren können, was sie aus angebrochenen Lebensmitteln kochen können. Mehr regionale Nachrichten gibt's um 2:30 im SWR3 Regio-Ticker.
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13: Heute so um die 30, auch morgen noch mal so um die 30 Grad. SWR3 Wetter, Frau Lea Spindler. Das ist ja also Ende September. Ja. Wahnsinns Spätsommer.
14: Ja, also es ist auch sehr ungewöhnlich, muss man schon sagen. Wir kriegen immer noch diese warme Luft von Spanien zu uns geballert. Ja. Und dadurch haben wir auch morgen tatsächlich noch mal 30 Grad, zum Beispiel an der Saar. Und auch weiter oben, also zum Beispiel auf der Alp, haben wir bis zu 24 Grad. Mhm. Es wird schon noch mal sehr sommerlich und da schieben sich mal ein paar Wolkenfelder durch. Aber das ist dann so die kleine herbstliche Anmutung, wenn ich mal sage. sagen.
13: Ist es dann wirklich der letzte 30-Grad-Tag? Weil am Donnerstag wird es ja nicht mehr so gut.
14: Ja, genau. Also so zum Abend hin kommen schon so die ersten Schauer und in der Nacht. Und der Donnerstag ist dann wirklich wechselhaft. Da gibt es immer wieder Regen, aber auf den warten ja auch viele inzwischen. Und ja, es wird dann herbstlich und danach dann auch kühler. Also da haben wir dann auch Höchsttemperaturen so um die 20 Grad.
13: Hier ist das Neueste aus dem SWR3-Verkehrszentrum. Vorsicht auf der A661 Oberursel Richtung Igelsbach. Zwischen Oberursel Nord und Oberursel liegt eine Stoßstange auf der rechten Spur. Vorsicht auf der A8 Neunkirchen Richtung Saarlouis zwischen Merchweiler und Kreuzerbrücken. Auch eine ungesicherte Unfallstelle auf der linken Spur im Baustellenbereich. Und ein Plastikteil liegt auf der A8 Stuttgart Richtung München zwischen Leipheim und Günzburg. A3 Frankfurt Richtung Köln zwischen Wiesbadener Kreuz und Idstein hat es einen Unfall gegeben. Die beiden linken Spuren sind gesperrt. Hier 7 Kilometer Stau. A5 Karlsruhe Richtung Frankfurt zwischen Kronau und Waldorf-Wiesloch Baustelle 5 Kilometer stockend, 20 Minuten plus. A6 Nürnberg Richtung Mannheim zwischen Kreuz-Weinsberg und Bad Rappenau. Unfall, linke Spur gesperrt, 5 Kilometer Stau und eine halbe Stunde Verzögerung. A6 Mannheim Richtung Kaiserslautern zwischen Enkenbach-Alsenborn und Kaiserslautern-Ost. Unfall auf zwei Spuren, 2 Kilometer Stau. Dann auf die A61 Ludwigshafen Richtung Koblenz zwischen Gundersheim und Alzey 5 Kilometer Stau und eine knappe halbe Stunde plus. Auf der A67 Mannheim Richtung Darmstadt zwischen Gernsheim und Darmstädter Kreuz Grünfliege, linke Spur gesperrt, 5 Kilometer stockend. Und letzte Meldung B31 Friedrichshafen Richtung Stockach zwischen Meersburg und Überlingen-Nussdorf 6 Kilometer Stau, auch hier eine knappe halbe Stunde plus. Und in der Gegenrichtung zwischen Überlingen und Deisendorf 3 Kilometer stockend, da seid ihr nach einer Viertelstunde durch. Euch allen gute Fahrt.
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13: Mit Basti Müller, guten Tag. Essen einfrieren ist ultra praktisch, aber wie lange ist denn das gesund? Es gibt ja diese Tradition, dass man noch Jahre später ein Stück von der Hochzeitstorte futtert, wird dann halt wirklich nach Jahren aufgetaut. Berühmtes Beispiel gleich, und ob der Mikrobiologe sowas auch essen würde, darüber sprechen wir in 10 Minuten.
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0: Dua Lipa, We're Good in SWR 3. So ein Stück Torte essen, das schon ein Jahr alt ist, sollte man nicht machen, außer es war eingefroren. Das haben jetzt Benny Blanco und Selena Gomez gemacht. Das ist ja schon so eine ältere Hochzeitstradition, ne? Dass man am ersten Hochzeitstag dann nochmal ein Stück von der dann aufgetauten Torte isst. Und weil die beiden eben jetzt ihren Hochzeitstag gefeiert haben, haben sie auch nochmal diese Torte gefuttert. Da stellen sich uns schon Fragen. Lebensmittelmikrobiologe André Lipski von der Uni Bonn. Würden Sie ein Stück Torte essen, das ein Jahr lang im Tiefkühlfach bei minus 18 Grad gelegen hat?
1: Das würde ich machen, wenn es keine Verdachtsmomente gibt. Also dann muss wirklich sichergestellt sein, dass alles drumherum perfekt gehandhabt worden ist. Also nicht zu lange vorher bei Raumtemperatur gestanden, Kühlkette nicht unterbrochen und Auftauvorgang ebenfalls nicht zu lange, eventuell sogar idealerweise im Kühlschrank. Dann würde ich es riskieren.
0: Jetzt wird von den Royals die Geschichte erzählt, dass selbst eine 4 Jahre alte Hochzeitstorte nochmal aufgetaut und dann ein Stück gegessen wurde. Was ist denn das Lebensmittel, das sich am allerlängsten tiefgekühlt hält?
1: Häufig sind das Lebensmittel, die von sich aus schon andere Eigenschaften haben, die den Verderb verhindern. Beispielsweise Lebensmittel mit hohem Zuckergehalt oder hohem Salzgehalt. Außerdem Lebensmittel, die von sich aus schon einen natürlichen Schutzcontainer haben, wie bestimmte Obstsorten, so Äpfel zum Beispiel, Birnen. Die kann man sicherlich auch länger als ein Jahr bedenkenlos einfrieren, ohne dass da ein Risiko entstehen kann.
0: Aber ab einem Jahr sagen Sie im Grunde bei fast allem, das langt dann auch mal?
1: Ja, weil das Lebensmittel wird nicht besser während der Lagerung. Also während das mikrobielle Wachstum bei minus 18 Grad sicher eingestellt ist, gibt es Enzyme, die dennoch weiter aktiv sind. Und das führt einfach dazu, dass sich die Konsistenz ändert. Also wir sagen, die Konsistenz ändert sich, der Verbraucher würde sagen, es verdirbt.
0: Okay. Fazit in SWR 3, so eine Hochzeitstorte einfrieren, das kann man schon machen, aber nur, wenn sie nicht zu lang auf dem Buffet gestanden ist oder irgendwo rumgestanden ist. Und naja, 4 Jahre, sagen dann auch Sie als Experte, das ist zu lang.
1: Das würde ich nicht machen. Ein Jahr ist okay, aber 4 Jahre würde ich nicht machen, nein.
0: So zur goldenen Hochzeit nochmal ein Stückchen Hochzeitstorte?
1: Also, nein, nur wenn man wirklich hochrisikofreudig ist. Also würde ich auf gar keinen Fall empfehlen.

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4: Heute und morgen sind es nochmal 30 Grad in SWR3-Land. Am Donnerstag kommt dann ja so eine Kaltfront mit Regen. Und heute erreichen wir die 30 jetzt auch nicht überall. Aber bedeckte 25 haben wir in Gerolstein, in Lörrach wolkig 26 und in Eltville am Rhein bedeckt 26 Grad. Hier ist das Neueste aus dem SWR3-Verkehrszentrum. Vorsicht auf der A6, Saarbrücken Richtung Kaiserslautern zwischen St. Ingbert West und St. Ingbert Mitte. Da liegt ein Metallteil auf der linken Spur. Defektes Fahrzeug auf der A6 Nürnberg Richtung Heilbronn zwischen Kreuz Weinsberg und Heilbronn Neckarsulm auch auf der linken Spur. Und ein Müllsack liegt auf der A8 Stuttgart Richtung Karlsruhe in Höhe Karlsbad auf der mittleren Spur. Nochmal Vorsicht auf der A8 Stuttgart Richtung München zwischen Merklingen und Ulm. West liegt ein Kantholz auf der rechten Spur. A3 Frankfurt Richtung Köln zwischen Wiesbadener Kreuz und Idstein. Unfall, die beiden linken Spuren sind gesperrt. 8 Kilometer Stau, da braucht er ca. eine Dreiviertelstunde länger. A5 Karlsruhe Richtung Frankfurt zwischen Kronau und Waldorf-Wiesloch. Baustelle 5 Kilometer Stocken, 20 Minuten plus. A61 Ludwigshafen Richtung Koblenz zwischen Gundersheim und Kreuz Alzey wegen der Baustelle 6 Kilometer Stau. Da dauert es eine halbe Stunde länger. Und letzte Meldung A67 Mannheim Richtung Darmstadt zwischen Funkstadt und Darmstädter Kreuz wird das Grün gepflegt. Linke Spur gesperrt, 5 Kilometer stockend. Das war's. Allen unterwegs eine gute Fahrt.
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6: Ein betrunkener Autofahrer hat in Rottenburg am Neckar im Kreis Tübingen einen folgenschweren Unfall gebaut. Der Mann ist von der Fahrbahn abgekommen und dann gegen einen Container geprallt, in dem eine Klasse gerade Unterricht hatte. SWR3-Reporter Simon Hartmann.
7: Auf Höhe der Realschule im Kreuzer Feld kam der laut Polizei alkoholisierte Autofahrer aus bisher ungeklärten Gründen von der Fahrbahn ab. Dabei streifte er einen neben der Schule aufgestellten Container, in der zum Zeitpunkt des Unfalls eine Schulklasse war. Mehrere Kinder seien durch umherfliegende Teile verletzt worden, so die Polizei. Das Unfallauto kam wenige Meter später in der Wiese vollends zum Stehen. Der Fahrer war schwer verletzt. Ein Hubschrauber musste kommen. Die Polizei hat betont, dass es sich um keine mutwillige Aktion, sondern um einen Unfall handelt.
6: Nach einem Schiffsunfall ist der Neckar im Bereich Neckarhäuser Hof für die Schifffahrt gesperrt worden. Ein Tankschiff ist dort mit einer Fähre zusammengestoßen. SWR3-Reporterin Desiree Kast.
8: Zum Zeitpunkt des Zusammenstoßes heute Vormittag war die Fähre nach Angaben der Polizei unbesetzt. Verletzt wurde niemand. Warum das Tankschiff mit der Fähre kollidiert ist, ist noch unklar. Die Wasserschutzpolizei, die Wasser- und Schifffahrtsverwaltung und die Feuerwehr beraten derzeit, wie es vor Ort mit der beschädigten Fähre weitergeht. Die Wasserschutzpolizei geht von einem wirtschaftlichen Totalschaden aus. Durch den Aufprall ist Öl ausgetreten, das die Feuerwehr aber offenbar unter Kontrolle hat. Die Schifffahrt auf dem Neckar soll voraussichtlich die nächsten Stunden gesperrt bleiben.
6: An der Uni Mainz können sich Studentinnen und Studenten ab dem Wintersemester mit ausgebildeten Hunden entspannen. Das Pilotprojekt heißt Pfotenpause. Wie die abläuft, beschreibt SWR3-Reporterin Sarina Fischer.
9: Das hängt davon ab, für welchen der zwei ausgebildeten Besuchshunde sich die Studierenden entscheiden. Der eine Hund ist ein richtiges Energiebündel. Er mag Action und Schnüffelspiele, lernt gerne neue Tricks und ist also eher für eine aktive Pfotenpause da. Der andere Hund ist dagegen ruhiger, mag gerne Streicheleinheiten und gemütliche Spaziergänge. Der Kontakt zu den Tieren soll den Studierenden helfen, Stress abzubauen. Das ist auch wissenschaftlich nachgewiesen, dass sich das positiv auf das Wohlbefinden auswirkt. Die Einzeltermine mit den Hunden dauern jeweils eine halbe Stunde und können schon ab dem 1. Oktober gebucht werden. Los geht's dann Ende Oktober. Das Angebot ist für die Studierenden kostenlos und wird vom Präsidium der Uni Mainz gefördert.
6: Das war der SWR3 Regio-Ticker. Die nächsten Nachrichten gibt es um 3.
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0: Das ist Golden Summer hier in SWR3. Davor gibt's aber Besuch.
1: Hallo, Herr Müller.
0: Oh nee, der Kienzle, unser Dauerpraktikant. Warum hast du nichts an?
1: Weil wir heute dein FKK-Wissen testen.
0: Oh Gott, ich kann gar nicht hinsehen. Okay, zum Glück ist das hier eine Radiosendung und da können wir ja
1: und
0: nicht einfach...
1: Schon geht's los. Warum dürfen Verbrennerfahrzeuge nicht an den FKK-Strand?
0: Weil es Autos sind und keine Menschen.
1: Nein, weil die einen Anlasser haben. Verstehst du, einen Anlasser?
0: Kienzle.
1: Was weitermachen?
0: Nein.
1: Okay, welche Pflanze wächst ausschließlich auf FKK-Gelände?
0: Welche Pflanze soll das sein?
1: Die Nudistel.
0: Das ist gut, dass wir das jetzt geklärt haben. Dann kannst du jetzt mal alle Mauskabel in der Redaktion entknoten. Oder deine Klamotten suchen.
1: Wie nennt man einen Piraten am FKK-Strand?
0: Keine Ahnung, wie nennt man den?
1: Es ist ein Freibeutler.
0: Okay, und jetzt reicht's, Kienzle, wirklich. Raus!
1: Die biegt die rein.
0: Das tut mir leid. Leute, David Prince. Was ist denn jetzt noch?
1: Nur noch eine Frage.
0: Oh, bitte nicht.
1: Was ist der Unterschied zwischen einem Nudisten und einem Förster auf dem Hochsitz?
0: Erlöse uns von dem Blöden. Was ist der Unterschied zwischen einem Nudisten und einem Förster auf dem Hochsitz? Na,
1: der eine lässt den Blick schweifen und der andere den Schweif blicken.
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Lily Allen, The Fear, in SWR 3 Push. Hier ist die Nachmittagsshow. Erstmal bitte Vorsicht auf der A5 Frankfurt Richtung Karlsruhe zwischen Zeppelinheim und Langenmörfelden. Da liegt ein Metallteil auf der Fahrbahn. Bitte kommt gut an, fahrt alle vorsichtig hier mit SWR 3 an einem Wahnsinns-Spätsommertag. Die 30 Grad wird ja teilweise nochmal geknackt in SWR 3 Land. Nicht bei allen, aber bei vielen. Morgen auch nochmal so richtig schön warm und sonnig. Am Donnerstag dann nicht mehr. Wir spielen dazu jetzt Weekend. Dancing in the Flames in SWR 3.

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14: Die Themen des Tages jetzt um 3 mit Bertram Quatt.
15: Die SPD-Fraktionsvorsitzenden wollen ein AfD-Verbotsverfahren einleiten. Die Siedlergewalt im Westjordanland eskaliert wieder. Das Wetter teils sonnig, teils wolkig bei 23 bis 30 Grad.
14: Tja, und das ist leider tatsächlich das Problem, dass unser System hier nicht so funktioniert, wie es soll. Aber wir haben die Meldungen trotzdem da. Die Stimmen in der SPD für ein Verbotsverfahren der AfD mehren sich. In Bremen haben die sozialdemokratischen Fraktionsvorsitzenden des Bundestags ein Prüfverfahren gegen die AfD angefordert. Deutschland liegt im UN-Ranking der innovativsten Länder auf Platz 11, genau wie im vergangenen Jahr. Die UN-Organisation für geistiges Eigentum hat dafür fast 140 Länder miteinander verglichen. Deutschland schnitt demnach besonders gut ab im Bereich Forschung und beim Anteil an Absolventen in Ingenieurswissenschaften. Ganz vorn im Ranking landeten die Schweiz, Schweden und die USA. Die OECD sieht Fortschritte im deutschen Bildungssystem. In einer Studie steht, inzwischen erreichten 41% der jungen Menschen einen höheren beruflichen Abschluss oder einen Hochschulabschluss, 11% mehr als vor 10 Jahren. Die Quote liege aber unter dem OECD-Durchschnitt. Außerdem gäbe es im 10-Jahres-Vergleich mehr Geringqualifizierte. Im Westjordanland ist es wieder zu massiver Gewalt durch radikale israelische Siedler gekommen. Mehr als 100 Siedler haben nach Angaben der israelischen Armee verhindert, dass eine Familie in ihr Haus im Palästinensergebiet zurückkehren konnte. Dabei hätten sie unter anderem Straßen blockiert, Häuser und Autos in Brand gesetzt und israelische Polizisten verletzt. Die palästinensische Familie war vor 2 Monaten vertrieben worden. Das Militär sollte sie nun nach einer Gerichtsentscheidung zurückbringen. Und Russland steckt nach estnischen Angaben hinter dem Brand bei einem Rüstungshersteller in Tallinn. Regierungschef Michal teilte mit, der Anschlag Mitte August sei von den russischen Geheimdiensten angeordnet worden. Die mutmaßlichen Täter seien festgenommen worden. Russland weist die Vorwürfe zurück. Das Rüstungsunternehmen in Tallinn entwickelt unbemannte Militärsysteme, die auch in der Ukraine eingesetzt werden. Mehr regionale Nachrichten gibt's um 3:30 im SWR3 Regio-Ticker.
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14: Das Wetter für SWR3-Land vom Rheinland bis zum Bodensee. Morgen nochmal Sommer in SWR3-Land, danach wird es dann herbstlich. SWR3-Wetterfrau Lea Spindler.
16: Ja, morgen gibt es schon nochmal 24 Grad am Mummelsee und sogar bis zu 30 Grad an der Saar. Dazu wechseln sich Sonne und Wolken ab, wobei die Wolken am Nachmittag dann von Westen her immer dichter werden. In der Nacht auf Donnerstag regnet es dann noch schon bei den Ersten und der Donnerstag selber ist dann auch eher trüb, regnerisch und auch kühler.
14: Hier ist das Neueste aus dem SWR3-Verkehrszentrum.
9: Und das geht los. Moment mal hier. Entschuldigung. Das geht los mit der A5. Frankfurt Richtung Karlsruhe, zwischen Bruchsal und Karlsruhe Nord. Eine ungesicherte Unfallstelle auf der linken Spur. Vorsicht auf der A6 Richtung Heilbronn, zwischen dem Kreuz Weinsberg und dem Rastplatz Sulmtal Nord liegt ein Reifen auf der mittleren Spur. Vorsicht auf der A81 Heilbronn Richtung Stuttgart, in Höhe Engelbergtunnel, defekter LKW auf der rechten Spur. Vorsicht auf der B32 Ravensburg Richtung Sigmaringen, zwischen Steig und Blitzenreute, Metallteil auf der Fahrbahn. Auf der A3 Frankfurt Richtung Köln zwischen Wiesbadener Kreuz und Wiesbaden-Niedernhausen ist die Unfallstelle geräumt. 6 Kilometer Stau, hier aber Verzögerung bis zu einer Stunde. A45 Gießen Richtung Hagen zwischen Wetzlarer Kreuz und Herborn Süd. Unfall im Baustellenbereich, 6 Kilometer Stau, hier 20 Minuten mehr. A5 Karlsruhe Richtung Frankfurt zwischen Kronau und Waldorf-Wiesloch. Baustelle 5 Kilometer stockend, da dauert es 20 Minuten länger. Auf der A61 Ludwigshafen Richtung Koblenz zwischen Gundersheim und Kreuz Alzey. Baustelle 6 Kilometer Stau, Verzögerung bis zu einer halben Stunde. Dann noch auf die A8 Stuttgart Richtung Karlsruhe zwischen Heimsheim und Pforzheim-Ost. Baustelle 8 Kilometer stockend, 20 Minuten mehr. In der Gegenrichtung zwischen Pforzheim-West und Ost 3 Kilometer stockend. Und die B19 Bad Mergentheim Schwäbisch Hall ist zwischen Stachenhausen und Hermuthausen wegen der Unfallaufnahme auch in beiden Richtungen gesperrt. Das war's, euch allen. Gute Fahrt.
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9: Mit Basti Müller, guten Tag. Und mit Musik von Cat's Eye, Animal.
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0: kennen ja Grace. Strangers in SWR 3. Der lauteste Vogel der Welt. Wisst ihr mittlerweile? Der Zapfenglöckner. Haben wir schon drüber gesprochen. Hier in SWR 3 wird auch Weißglöckner genannt. Es gibt aber jetzt eine neue Studie aus den USA. Da hat ein Forschungsteam nochmal die Lautstärke von Vogelrufen gemessen. Und jetzt zeigt sich, es gibt noch andere Vögel, die vielleicht sogar lauter rufen können. Julia Nestlen aus der SWR 3 Wissenschaftsredaktion. Jetzt wird also der Weißglöckner vom Thron gestoßen?
1: Ja, so einfach ist es wie immer in der Wissenschaft nicht. Aber die Forschenden haben jetzt eine Spitzengruppe von 3 Arten, die in Frage kommen. Alle kommen über diese 120 Dezibel in 1 Meter Abstand. Also Presslufthammer-Niveau, ja, und lauter als Löwen oder Elefanten. Und zwar sind das einmal die bisherige Nummer 1, der Weißglöckner, dann aber noch jetzt neu sein Verwandter, der auch im Wald lebt, der Nacktkehlglockenvogel. Und dann noch ein 3. Vogel aus eher Graslandschaften in Südamerika, die Rotfußjerema. Je nachdem, ob wir einen einzelnen Vogel rausgreifen, schauen, wie laut die Art über mehrere Vögel ist und so weiter, dann gewinnt eben immer wer anderes. Aber alle 3 heben sich massiv von allen anderen Vogelarten ab.
0: Okay, dann wollen wir doch mal wissen, wie die anderen beiden klingen. Also der Nacktkehlglockenvogel. Und das die Rotfußjerema. Wohnt zum Glück eher nicht in eurer Nachbarschaft.

Wusstet ihr, dass James Blunt mal geschummelt hat, beziehungsweise seine PR-Agentur? Habe ich neulich gelesen. Am Anfang seiner Karriere wurde James Blunt von seinem Management 3 Jahre jünger gerechnet, um das Teenie-Publikum nicht zu vergraulen. Über die Zeit ist er relativ hinweg, möchte ich behaupten. Er ruht in sich, bringt am 6. November sein neues Album raus, kommt dann ja auch auf große Deutschland-Tournee im kommenden Winter, Frühjahr, so im Februar geht's los. Und das hier kennt ihr schon aus dem Programm von SWR 3. Die erste Single daraus, Tastes Like Summer. In SWR 3, James Blunt.

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5: Das Wetter für SWR 3 Land in Landau. Aktuell bedeckt 27 Grad. Nur so ein paar leichte Wolken in Ludwigsburg bei 27 Grad. Und in Basel haben wir bedeckte 29 Grad. Hier ist das Neueste aus dem SWR3-Verkehrszentrum. A45 Gießen Richtung Hagen zwischen Wetzlarer Kreuz und Herborn Süd ist die Unfallstelle geräumt. Es sind noch 10 Kilometer Stau. Es dauert bis zu einer Dreiviertelstunde länger, sollte dann aber bald weniger werden. A5 Karlsruhe Richtung Frankfurt zwischen Kronau und Waldorf-Wiesloch Baustelle 5 Kilometer stockend und 20 Minuten mehr. A8 Stuttgart Richtung Karlsruhe zwischen Heimsheim und Pforzheim-Ost Baustelle 7 Kilometer stockend und eine Viertelstunde plus und in der Gegenrichtung zwischen Pforzheim-West und Ost 5 Kilometer stockend, da dauert es auch eine Viertelstunde länger. Die B19 Bad Mergentheim-Schwäbisch Hall ist zwischen Stachenhausen und Hermuthausen wegen einer Unfallaufnahme in beiden Richtungen gesperrt. Und noch in den Kreis Tübingen auf der B28 zwischen Rottenburg und dem Abzweig nach Kiebingen Unfallaufnahme. Ihr werdet da an der Unfallstelle vorbeigeleitet. Euch allen eine sichere Fahrt.
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6: Die Polizei hat in Bingen eine Frau mitten in der Nacht geweckt, weil auf sie in einer Uniklinik eine Spenderleber gewartet hat. Die Ärzte hatten die Frau nicht erreichen können und weil es schnell gehen musste, die Polizei um Hilfe gebeten. Der Sohn der Patientin hat sich jetzt bei allen Beteiligten für ihren Einsatz bedankt. SWR3-Reporter Stefan Schmelzer berichtet.
7: Ich möchte mich von Herzen für diese wichtige und hoffnungsvolle Nachricht bedanken, die die Beamten überbracht haben, schreibt der Mann in dem Brief. Dass die Polizisten bei der Familie geklingelt und geklopft hätten, sei alles andere als selbstverständlich und sehr berührend gewesen. Der Satz, die Polizei, dein Freund und Helfer, habe sich wieder einmal bewahrheitet. Die Polizei in Bingen freut sich über den Brief. Solche Einsätze machten den Beruf so besonders. Der Mann bedankte sich auch beim gesamten medizinischen Team der Uniklinik für das schnelle und engagierte Handeln. Weiter schreibt der Mann, ihm sei bewusst, dass hinter der guten Nachricht für seine Mutter auch die sehr traurige Nachricht über den Tod eines anderen Menschen steckt.
6: In Heidenheim hat die Polizei vergangene Nacht 2 Einbrecher gejagt. Die Jugendlichen waren in eine Schule eingebrochen. SWR3-Reporterin Anja Müller.
8: Die beiden Unbekannten warfen kurz vor 3 Uhr einen Gullideckel durch ein Fenster und gelangten so in die Schule. Wie die Polizei mitteilte, hebelten sie dort mehrere Türen auf und durchsuchten Räume und Schränke. Eine Mitarbeiterin des Sicherheitsdienstes überraschte die beiden vermummten Jugendlichen auf frischer Tat. Die Täter flüchteten aus dem Gebäude. Die Polizei leitete daraufhin eine groß angelegte Fahndung ein. Mehrere Streifen und ein Polizeihubschrauber waren im Einsatz, allerdings ohne Erfolg. Worauf es die Täter genau abgesehen hatten, ist unklar.
6: Um die Probleme mit Waschbären zu bekämpfen, setzt die Gemeinde Selters in Hessen jetzt auf ein Kopfgeld. 25 Euro gibt es für jeden erlegten Waschbären. Aber das Kopfgeld können nur Jägerinnen und Jäger bekommen. SWR3-Reporter Benjamin Müller.
9: Der Waschbär gilt als invasive Art und bedroht Vögel und Amphibien. Außerdem können die Tiere große Schäden an und in Gebäuden verursachen. Um sie zu fangen, müssen Jäger Lebendfallen aufstellen, die Waschbären erlegen und sie fachgerecht entsorgen, heißt es in einem Antrag der SPD. Deshalb soll es für jeden erlegten Waschbär in Zukunft eine Prämie von 25 Euro geben, das hat die Gemeindevertretung beschlossen. Es ist die erste Prämie dieser Art in Hessen, sagt der Hessische Jagdverband.
6: Das war der SWR3 Regio-Ticker. Die nächsten Nachrichten gibt es 4.
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0: Ja, aber da kommt doch gleich Fajan in SWR 3. Versprich mir, lass uns davor doch über etwas Unverfängliches reden, wie das Wetter. Es fühlt sich noch nicht ganz so an, aber es ist Herbst. Ja, die Temperaturen geben es noch nicht her, aber spätestens ab übermorgen Herbst. Dann kommt auch der Regen über SWR 3 Land und sehr philosophische Gedanken dazu hat natürlich auch Olaf Schubert.
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2: Hallo Leute, es ist wieder mal soweit. Der Herbst steht vor der Tür. Was will uns dieses Ereignis sagen? Nun, zuerst ein paar botanische Basics. Der Herbst wird eingeleitet, indem das Blatt, das eben noch lindgrün am Zweige stug, sich farblich gelb und braun ins Umbra-Ocker-KGS orientiert und schließlich eine Omas Wohnzimmerteppich-Unterboden-lila changierende Rostfärbung annimmt, sich aufgrund der durch die Dehydrierung die einsetzende Dehydranz hervorruft, kniedelhaft um sich selber ziseliert, mit anderen Worten, also das Blatt

0: resigniert und das mühsam um Haltung ringende Resignat splattertert als Osmose Ruine gebrochen, vom Herbst herzlos gemeuchelt als schnödes Laub zu Boden. Wer aber räumt das ganze Laub beiseite? Hier weiß sich die Natur zu helfen. Nicht umsonst gibt es den Laubfrosch. Der Laubfrosch vertilgt das Laub gemütlich in der Laube. Er zermalmt, zermulcht es mit seinen Beißwerkzeugen, worauf es im Zwölffingerdarm zerdaut, zerschlurkt und zerstrunzt wird, um später als Humus ausgeschieden zu werden. Jetzt wisst ihr Bescheid, macht was draus. Bis bald, euer Olaf. Es musste einfach mal raus jetzt.
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6: Der kompakte Newsüberblick um 16 Uhr jetzt mit Bertram Quatt.
7: Die SPD-Fraktionsvorsitzenden wollen ein AfD-Verbotsverfahren einleiten. Siegmund will Ministerpräsident in Sachsen-Anhalt werden. Das Wetter teils Sonne, teils Wolken. Morgen ähnlich und warm bei 24 bis 30 Grad. Die Stimmen in der SPD für ein Verbotsverfahren der AfD mehren sich. In Bremen haben die sozialdemokratischen Fraktionsvorsitzenden aus Bundestags- und Landtagen sowie des EU-Parlaments gefordert, ein Prüfverfahren einzuleiten. Einzelheiten dazu aus Bremen von Sven Weingärtner.
8: Es sei das Gebot der Stunde, sagte der Bremer SPD-Fraktionsvorsitzende Mustafa Güngör. Zusammen mit seinen Kolleginnen und Kollegen sei er der festen Überzeugung, dass die AfD eine rechtsextreme Partei ist. Die rund 50 SPD-Vertreter und Vertreterinnen fordern in einer Erklärung, dass eine neue Bund-Länder-Arbeitsgruppe ein Verbotsverfahren vorbereitet. Innerhalb der Partei gebe es bereits einen Beschluss, so der SPD-Fraktionsvorsitzende im Bundestag Matthias Miersch. Und das sei nun nochmal aktualisiert worden. Auch Verteidigungsminister Boris Pistorius sprach sich bei einer gemeinsamen Pressekonferenz in Bremen für diese Prüfung aus.
7: Nach dem Wahlsieg der AfD in Sachsen-Anhalt will sich Spitzenkandidat Siegmund im Dezember als Ministerpräsident zur Wahl stellen. Das hat er am Nachmittag bei einer Fraktionssitzung in Magdeburg angekündigt. Die AfD kommt auf 39 der 83 Sitze im Landtag, 3 Sitze weniger als für eine absolute Mehrheit nötig. Siegmund müsste deshalb Stimmen auch aus anderen Fraktionen oder von einzelnen Abgeordneten bekommen. Eine Regierungskoalition mit der AfD schließen CDU, SPD, Grüne, BSW und Linke bislang aus. Russland steckt nach estnischen Angaben hinter dem Brand bei einem Rüstungshersteller in Tallinn. Regierungschef Michal teilte mit, der Anschlag Mitte August sei von den russischen Geheimdiensten angeordnet worden. Das Rüstungsunternehmen entwickelt unbemannte Militärsysteme, die auch in der Ukraine eingesetzt werden. Christian Stichler mit den Einzelheiten.
9: Die estnische Regierung stützt sich bei ihren Erkenntnissen auf Geheimdienstinformationen. Der estnische Regierungschef Michal sagte, wir können heute mit Gewissheit sagen, dass der Brandanschlag ein Sabotageakt war, der von den russischen Geheimdiensten angeordnet wurde. Die Feuerwehr hatte den Brand schnell unter Kontrolle gebracht. Die mutmaßlichen Täter konnten offenbar festgenommen werden. Russland wies die Vorwürfe zurück. Die Anschuldigungen der estnischen Regierung seien unbegründet, unüberlegt und nicht ernst zu nehmen, sagte Kreml-Sprecher Dmitri Peskow nach Angaben der russischen Nachrichtenagentur TASS.
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7: Die unionsregierten Bundesländer drohen Berlin mit Geldentzug, sollte dort eine Regierung unter Führung der Linken zustande kommen. Und die Deutsche Umwelthilfe sagt, dass das neue Heizungsgesetz gegen die Klimaschutzverpflichtungen verstößt und reicht deshalb eine Verfassungsbeschwerde dagegen ein. Mehr regionale Nachrichten gibt's um 16:30 im SWR 3 Regio-Ticker.
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6: Das Wetter für SWR 3 Land vom Rheinland bis zum Bodensee. Morgen nochmal Sommer und danach wird's dann herbstlicher, Wetterfrau Lea Spindler.
10: Ja, morgen gibt's schon nochmal 24 Grad am Mummelsee und sogar bis zu 30 Grad an der Saar. Dazu wechseln sich Sonne und Wolken ab, wobei die Wolken am Nachmittag dann von Westen her immer dichter werden. In der Nacht auf Donnerstag regnet's dann noch schon bei den Ersten und der Donnerstag selber ist dann auch eher trüb, regnerisch und auch kühler.
6: Es ist 3:03. Das Neueste hier aus dem SWR3-Verkehrszentrum. Vorsicht auf der A7, Füssen Richtung Ulm, zwischen Kempten, Leubers und Dietmannsried. Hier liegt ein verletzter Greifvogel auf der Fahrbahn.
11: A5 Karlsruhe Richtung Frankfurt zwischen Kronau und Waldorf-Wiesloch Baustelle. 5 Kilometer stockender Verkehr, Verzögerung hier bis zu 20 Minuten. A661 Egelsbach Richtung Oberursel zwischen Frankfurt-Eckenheim und Frankfurt-Niedereschbach. 5 Kilometer stockender Verkehr. A8 Karlsruhe Richtung Stuttgart zwischen Pforzheim-West und Pforzheim-Ost. 6 Kilometer stockender Verkehr, Verzögerung bis zu 20 Minuten. Und hier kommt noch ganz aktuell die A81 Stuttgart Richtung Singen zwischen Kreuz, Stuttgart und Ehningen. Dann haben wir 8 Kilometer streckenweise stockenden Verkehr, Verzögerung hier bis zu einer Viertelstunde, allen unterwegs. Gute Fahrt.
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11: Mit Volker Janitz, hallo zusammen und Grüße gehen raus an die Bertha von Suttner Gesamtschule in Mörfelden-Waldorf in Hessen. Frisch zur Schule des Jahres gekürt worden. Wir wollen gleich mal hören, was die anders machen. Hier in knapp 10 Minuten.
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0: Klock, klock, out of the dark, hier in SWR3 Move. Und auf welche Schule gehst du so? Ich gehe auf die Schule des Jahres. So darf sich die Bertha von Suttner Gesamtschule in Mörfelden-Walldorf in Hessen jetzt nennen. Die Schule ist am Vormittag in Berlin ausgezeichnet worden mit dem Hauptpreis in Höhe von 100.000 Euro. Darüber freuen sich nicht nur 2.000 Schülerinnen und Schüler, sondern natürlich auch die Lehrkräfte und die Leitung der Schule. Jan Krug ist Abteilungsleiter für Unterrichtsentwicklung. Herr Krug, Sie sind noch in Berlin. Ist noch was übrig von den 100.000?
1: Vielen Dank. Wir freuen uns sehr.
0: 100.000 Euro gab es. Ich glaube, Sie sind noch in Berlin. Ist noch was übrig vom Geld?
1: Ja, wir haben es ja noch nicht bekommen. Und das ist uns ganz wichtig, dass wir das mit den Schülerinnen und Schülern gemeinsam ausgeben und dass wir planen, wo das sinnvoll eingesetzt ist.
0: Ja, wissen Sie schon, wofür Sie es ausgeben? Ich meine, ein bisschen feiern müssen Sie auch noch an der Schule.
1: Ja, aber das können wir ja auch ohne so viel Geld. Wir planen auf jeden Fall noch eine große Feier jetzt vor den Herbstferien. Da können wir vielleicht Eis essen gemeinsam. Es gab auch heute schon eine große Feier auf dem Schulhof. Da war Musik, waren alle auf dem Schulhof. Aber wir werden das noch nachholen mit der ganzen Schulgemeinde.
0: Auf welche Begründung sind Sie am meisten stolz, dass Sie den Preis bekommen haben?
1: Das war jetzt keine offizielle Begründung. Das war aber einmal im Gespräch mit einem Jurymitglied. Und das hat gesagt, wir sind eine Insel der Bildungsgerechtigkeit. Klappt natürlich nicht immer, aber wir versuchen sie herzustellen. Und das hat mich ganz stolz gemacht.
0: Und das nach dieser PISA-Studie, wo ja Bildungsgerechtigkeit wieder ein Riesenthema war. Das heißt, es gibt noch so ein paar Leuchttürme.
1: Ja, und ich glaube, da müssen wir Schulen vorangehen. Wir haben das Know-how und wir müssen einfach mutig sein. Wir werden ja oft ausgebremst durch irgendwelche Verwaltungsstrukturen etc. Und ich glaube, die meinen das auch gar nicht böse, sondern unsere Struktur ist einfach nicht so agil. Und ich glaube, wenn einzelne Schulen vorangehen und zeigen, dass das geht, dann ziehen auch alle Akteure nach. Weil ich glaube, gute Bildung wollen ja eigentlich alle.
0: Positiv erwähnt wurde auch der Umgang mit KI an Ihrer Schule. Das ist ja bei manchen anderen Schulen noch so ein riesen Bad-Thema, ne? Da heißt es immer, ja, damit machen die Schülerinnen und Schüler zu Hause ihre Hausaufgaben und wir merken das dann gar nicht im Unterricht. Welchen konkreten Tipp hätten Sie für andere Schulen für einen besseren Umgang mit der KI oder führt das zu weit?
1: Man muss die KI für das Lernen einsetzen und zwar die KI muss richtig Feedback geben, aber die Lehrkräfte müssen gemeinsam mit der KI arbeiten. Das ist ganz sinnvoll. Und man muss mit den Schülerinnen und Schülern natürlich irgendwie üben, dass man KI auch kritisch einsetzt und dass man vielleicht auch so ein Feedback von der KI dann auch kritisch einsetzt. Und dann gehen so Denkprozesse los. Mhm. Wir müssen uns mit KI auseinandersetzen, weil es geht auch nicht mehr weg.
0: Dann nochmal Glückwunsch, Herr Krug. Machen Sie genauso weiter und viel Spaß beim Feiern mit den Schülerinnen und Schülern.
1: Vielen, vielen Dank.
0: Und Glückwunsch schicken wir auch hier von SWR 3 nach Tuttlingen an die Ferdinand von Steinbeiß Schule. Auch die ist ausgezeichnet worden. Gut gemacht. Genau so weitermachen.

Michael Schulte hat schon eingeatmet, um gleich Lovesick zu singen hier in SWR 3 Move. Warte noch, Michael, wir müssen kurz vorher überhaupt einen Moment sprechen. Einen Moment und Momente, in denen wir über uns hinauswachsen. Und dann wird Geschichte geschrieben. Hä? So ist es jetzt auch gewesen. Beim Football-Quarterback Case Keenum, der spielt in der NFL bei den Chicago Bears, in seinem Team ist zuerst der erste Quarterback ausgefallen, der war verletzt. Der zweite Quarterback, der war nach einer Verletzung noch nicht wieder fit, konnte also auch nicht spielen. Also musste eben der genannte Case Keenum ran. Leider hat er seit 2023 nie mehr von Anfang an gespielt. Zwischenzeitlich war der sogar mal Platzwart schon, hat da ausgeholfen, hat das zugeschneite Trainingsgelände geschippt. Und bei dem Spiel seiner Chicago Bears hat er dann aber nochmal so richtig abgeliefert, in dem Moment eben, als er es musste, und sein Team hat haushoch gewonnen. Das sind doch die Geschichten, die wir schön finden, über die wir uns freuen, oder? Wenn Menschen in so bestimmten Momenten über sich hinauswachsen und dafür dann danach auch gebührend und hart abgefeiert werden. Toll. Möchte übrigens nicht wissen, wie gut der Zeugwart vom FC Bayern München ist. Wahrscheinlich läuft er mit dem Kreidewagen schneller als Michael Olise. Könntest wieder ausatmen, Michael.

0: Gucken wir aufs Wetter in SWR Rheinland. Teils Sonne, teils Wolken. In Hachenburg ist es bedeckt bei 23 Grad. Mannheim bedeckt 28. Zülpich wolkig 26 Grad. Morgen dann nochmal ähnlich und warm bei 24 bis 30 Grad. Es ist 16:30, das Neueste hier aus dem SWR3-Verkehrszentrum. A5 Karlsruhe Richtung Frankfurt. Zwischen Kronau und Waldorf-Wiesloch eine Baustelle 5 Kilometer stockende Verkehr. Verzögerung bis zu 20 Minuten. A661 Egelsbach Richtung Oberursel. Zwischen Frankfurt-Eckenheim und Frankfurt-Niedereschbach 5 Kilometer stockender Verkehr. A8 Karlsruhe Richtung Stuttgart. Zwischen Pforzheim-West und Pforzheim-Ost 6 Kilometer stockend. Verzögerung hier bis zu 20 Minuten. A81 Stuttgart Richtung Singen, zwischen Kreuz Stuttgart und Ehningen, 8 Kilometer streckenweise stockender Verkehr, Verzögerung bis zu einer Viertelstunde, allen unterwegs. Gute Fahrt.
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2: Mit Viola Kockler. Warnstreiks legen ab morgen in Baden-Württemberg wieder Busse und diesmal auch Bahnen der Verkehrsgesellschaft SWEG lahm. Betroffen sind viele Städte, unter anderem in Südbaden, im Rhein-Neckar-Kreis oder in der Region um Heilbronn. SWR3-Reporterin Rosi Düll.
3: 3 Tage lang bis einschließlich Freitag soll auf Linien der SWEG gestreikt werden, unter anderem im Raum Lauda, Boxberg, Bad Mergentheim, Krautheim und Dörzbach. Auch der Schulbusverkehr sei betroffen, es gebe keinen Ersatz, heißt es beispielsweise von der Verkehrsgesellschaft Main-Tauber. Da auch die Busleitstellen bestreikt werden, können Ausfälle unter Umständen nicht in den Fahrplanauskünften und digitalen Anzeigern angegeben sein.
2: Nach dem Großbrand in der Fahrzeug- und Gerätehalle der Freiwilligen Feuerwehr Offenbach bei Landau ist die Hilfsbereitschaft groß. Darüber freut sich auch Verbandsbürgermeister Simon Wingerter. SWR3-Reporterin Birgit Baltes.
4: Wingerter sagt, dass beispielsweise eine ortsansässige Schreinerei spontan eine Lagerhalle zur Verfügung gestellt hat. Die braucht die Feuerwehr dringend. Ein Wellpappenhersteller stellt für den Umzug einen LKW zur Verfügung. Und der Verein Jugendkultur Offenbach will die Feuerwehr beim Umzug unterstützen und plant außerdem eine Benefizveranstaltung. Noch ist die Ursache für das Feuer in der Fahrzeughalle der Offenbacher Feuerwehr unklar. Bei dem Brand gestern wurden 7 Einsatzfahrzeuge zerstört, mit einem Schaden von etwa 5 Millionen Euro.
2: Riesenjubel über den Deutschen Schulpreis herrscht an der Bertha-von-Suttner-Schule in Mörfelden in Hessen. Die Gesamtschule bekommt ein Preisgeld von 100.000 Euro. Sie wurde unter anderem für die individuelle Förderung von Schülerinnen und Schülern ausgezeichnet. Schulleiterin Ute Zeller.
5: Es ist absolut überwältigend und das Wahnsinnigste, was ich unseren Menschen zu Hause und in diesem Land geben kann. Ich danke so sehr.
2: Und über einen 2. Platz beim Deutschen Schulpreis freut sich die Ferdinand-von-Steinbeiß-Schule in Puttlingen. Schulleiterin Susanne Galler verrät das Erfolgsgeheimnis der Berufsschule.
6: Bei uns zählt jeder einzelne Mensch. Und ich stelle nur Personal ein, welche das unterschreiben. Da geht es um Menschen. Und wenn ich Bock drauf habe und ich sehe den Menschen, dann darf er bei mir anfangen.
2: Das war der SWR3 Regio-Ticker. Die nächsten Nachrichten gibt es um 5.
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0: Es funktioniert ganz einfach. Ihr erzählt uns eine unglaublich klingende Geschichte, die ihr zusammen mit eurem Lieblingsmenschen im Urlaub erlebt habt. Dafür dürft ihr auch flunkern. Sabrina und Flo aus der SWR 3 Morning Show, die müssen dann entscheiden, ob eure Geschichte wahr oder erfunden ist. Erstunken und erlogen. Liegen die beiden daneben? Habt ihr gewonnen? Heute Morgen hatte Regina Ligon aus Winnenden die Chance mit ihrer Geschichte.
2: Ich habe meiner Freundin Gabi zu ihrem Geburtstag einen Blind Booking Flug geschenkt. Der ging überraschenderweise nach London. Morgens hin und am nächsten Morgen zurück. Wir haben kein Hotel gebucht deshalb, weil wir gedacht haben, okay, in London ist ja immer was los. Am nächsten Morgen war dann halt das Problem, der Vulkan ist ausgebrochen auf Island und wir wussten nicht, wie wir zurückkommen. Uns ging langsam das Geld aus, die Zugpreise schossen in die Höhe. Konnten wir uns auch nicht mehr leisten. Also war die Frage, wie kommen wir denn zurück? Dann war die Idee, dass wir trampen. War ganz schwierig, jemanden zu finden, der uns mitnimmt. Also haben wir mal geschaut, wer steht denn so auf dem Parkplatz. Und dann haben wir einen LKW gesehen mit dem deutschen Kennzeichen. Und wir waren uns so sympathisch und sind dann gleich eingestiegen und dann durch den Eurotunnel durch. Und er hat uns dann in Belgien rausgeworfen.
3: Also wegen Vulkanausbruch in London gestrandet und dann mit einem deutschen Trucker zurückgetrampt. Das ist die Geschichte. Sabrina, du darfst eine Nachfrage stellen.
4: Wo kam der LKW-Fahrer her? Der war ja aus Deutschland, aber aus welchem Bundesland?
2: Gott, das weiß ich nicht mehr.
4: Also da glaube ich, das würdest du wohl wissen. Und deswegen sage ich, deine Geschichte stimmt nicht, Regina.
3: Damit liegt Sabrina daneben. Regina, du gewinnst die Reise.
2: Nee, echt jetzt? Ich glaub's kaum.
0: Wie sich Regina freut, als er wieder sagt, deine Geschichte stimmt nicht. Ey, das stimmt nämlich doch. Ja, wie hieß nochmal der Vulkan auf Island? Der hatte so einen unglaublich langen Namen, der da ausgebrochen ist. Aber das ist ein anderes Thema. So schnell geht's auf jeden Fall. Quasi nach dem Aufstehen direkt Urlaub auf Fuerteventura klargemacht. Und ihr seid vielleicht morgen gegen 10 nach 7 schon die Nächsten. Insgesamt gibt es 8 Ziele. Zum Beispiel Städtetrips nach Barcelona oder London. Oder Strandurlaub auf Kreta oder Teneriffa. 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

Miles Smith hier in SWR 3. Und jetzt hören wir Musik von dem Mann. Hat er nicht neulich ein sogenanntes Hair-Reveal gemacht? Ja, so heißt das, wenn du die Kappe lupfst. Mark Forster hat die Kappe abgezogen und wir dachten so, darunter ist blank. Nix da. Volles Haar. Bisschen grau schon, aber volles Haar. Mark Forster jetzt hier in SWR 3.

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5: Der kompakte News-Überblick um 17 Uhr, jetzt mit Bertram Quandt.
6: Die Grünen fordern Steuern auf sehr hohe Vermögen. Saudi-Arabien nimmt die Ölexporte wieder auf. Das Wetter teils Sonne, teils Wolken. Morgen ähnlich und warm bei 24 bis 30 Grad. Die Grünen haben eine neue Steuer für sogenannte Extremvermögen vorgeschlagen. Davon erhoffen sie sich Milliardeneinnahmen für die Länder, die damit die klammen Kommunen unterstützen könnten. Aus Berlin Philipp Eckstein.
7: Konkret wollen sie Vermögen von mehr als 500 Millionen Euro mit jährlich 2% besteuern. Für Vermögen von mehr als 1 Milliarde Euro sollen es 3% sein. Bei Vermögen von mehr als 10 Milliarden Euro dann 4%. Dabei sollen bereits entrichtete Einkommenssteuern damit verrechnet werden. Betroffen von der neuen Steuer wären nach Angaben der Grünen nur einige hundert Menschen in Deutschland. Für Bund und Länder erwarten sie dadurch Einnahmen von mehr als 20 Milliarden Euro jährlich. Weitere 20 Milliarden Euro pro Jahr erhoffen sich die Grünen durch Reformen bei der Erbschaftssteuer.
6: Saudi-Arabien exportiert wieder Öl. Am Hafen Yanbu am Roten Meer wird nach Angaben von Händlern Öl auf Schiffe verladen. Nach Drohnenangriffen am 11. September war die saudische Ost-West-Pipeline geschlossen worden und musste repariert werden. Aus dem Studio Kairo berichtet Iris Völlnagel.
8: Die volle Kapazität der Ost-West-Pipeline beträgt 5 bis 7 Millionen Barrel pro Tag. Marktbeobachter rechnen damit, dass diese etwa in einem Monat wieder erreicht werden. In der vergangenen Woche sollen etwa 2 Millionen Barrel pro Tag in Yanbu verladen worden sein, so Insider. Allerdings ist nicht klar, ob die Öltanker durch die Meerenge Bab el-Mandab kommen. Houthi-Milizen aus dem Jemen haben eine Blockade für saudische Schiffe verkündet.
6: Manche Vogelarten können mit ihren Rufen Lautstärken von mehr als 120 Dezibel erreichen. Das zeugen neue Messungen von Forschern aus den USA. Besonders laut waren demnach der Nacktkehl-Glockenvogel, der metallische Schreie ausstößt, und der Rotfuß-Seriema, dessen Ruf nach einem lauten Jaulen klingt. Beide Vögel leben in Teilen der USA und Brasiliens und sind lauter als ein Presslufthammer oder eine Kettensäge.
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6: Die SPD-Fraktionschef im Bundestag, den Länderparlamenten und dem EU-Parlament fordern, ein Verbotsverfahren gegen die AfD zu prüfen. Bund und Länder wollen mit einem neuen Online-Portal gegen Lebensmittelverschwendung vorgehen. Dort erfahren Nutzer, was sie aus angebrochenen Lebensmitteln kochen können. Und der ChatGPT-Entwickler OpenAI stoppt wegen Sicherheitsbedenken sein neues KI-Modell. Es soll teilweise auf eigene Initiative gearbeitet und seine Entwickler belogen haben. 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
5: Das Wetter für SWR3-Land vom Rheinland bis zum Bodensee. Morgen nochmal Sommer und danach wird es dann herbstlicher, Wetterfrau Lea Spindler.
9: Ja, morgen gibt es schon nochmal 24 Grad am Mummelsee und sogar bis zu 30 Grad an der Saar. Dazu wechseln sich Sonne und Wolken ab, wobei die Wolken am Nachmittag dann von Westen her immer dichter werden. In der Nacht auf Donnerstag regnet es dann auch schon bei den Ersten und der Donnerstag selber ist dann auch eher trüb, regnerisch und auch kühler.
10: Es ist 3:05. Das Neueste hier aus dem SWR 3 Verkehrszentrum. Vorsicht auf der A5 Frankfurt Richtung Kassel. Zwischen Frankfurt-Westhafen und Westkreuz Frankfurt eine ungesicherte Unfallstelle auf der rechten Spur. Vorsicht auf der A6 Heilbronn Richtung Mannheim. Zwischen Dreieck-Hockenheim und Schwetzingen-Hockenheim ungesicherte Unfallstelle auf der rechten Spur. Vorsicht auch auf der B256 Neuwied Richtung Waldbröl. Zwischen Oberbieber und Rengsdorf West. Hier steht ein defektes Fahrzeug auf der rechten Spur. A5 Basel Richtung Karlsruhe zwischen Efringenkirchen und Dreieck Neuenburg, 3 Kilometer stockend. A5 Karlsruhe Richtung Frankfurt zwischen Kronau und Waldorf-Wiesloch, Baustelle, 6 Kilometer stockender Verkehr, dauert hier 20 Minuten länger. A8 Karlsruhe Richtung Stuttgart zwischen Pforzheim-West und Pforzheim-Ost, 6 Kilometer stockender Verkehr, Verzögerung 20 Minuten und in der Gegenrichtung zwischen Pforzheim-Süd und Pforzheim-Ost, 3 Kilometer streckenweise stockender Verkehr. A81 Stuttgart Richtung Singen zwischen Kreuz Stuttgart und Ehningen, 8 Kilometer streckenweise stockend, Verzögerung bis zu einer Viertelstunde. Und Vorsicht auf der A48 Koblenz Richtung Dernbach zwischen Hörgrenzhausen und Dreieck Dernbach. Hier steht ein defektes Fahrzeug auf der linken Spur. Allen unterwegs, gute Fahrt.
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10: Mit Volker Janitz, hallo zusammen. Wie lange hat man in Deutschland eigentlich schon vor, Bürokratie abzubauen? Vermutlich solange es Bürokratie gibt. Aber offenbar scheitert es an der Bürokratie. Das nehmen wir mit euch zusammen jetzt gleich mal selbst in die Hand. Nach 3 Hits.
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0: So, das hier kann weg. Jawohl. Und da, wenn wir gerade dabei sind, das kann auch weg. Zack, einfach in den Müll damit. Und das hier gleich auch noch mit.
1: So ähnlich klingt das wahrscheinlich gerade in Niedersachsen. In Niedersachsen wird nämlich aufgeräumt, und zwar in Sachen Bürokratie. Die Landesregierung in Hannover, die will rund 270 Vorschriften und Pflichten einfach mal eben streichen. Ministerpräsident Olaf Lies hat heute wörtlich gesagt, es kommt weg, was weg kann. Manuela Ried aus dem SWR3 Move, die Nachmittagsshow Entrümpelungs- und Entbürokratisierungsteam. Welche Regeln sind denn da zum Beispiel zu beachten bzw. wegfallend?
2: Also zum Beispiel sollen kleine öffentliche Projekte einfacher vergeben werden. Damit sollen jetzt aufwendige Vergabeverfahren wegfallen. Außerdem sollen Landräte und Oberbürgermeister nicht mehr alles an die Landesregierung weitergeben müssen, die also nicht über jeden Pups informieren müssen, weil, sagt die Landesregierung in Niedersachsen, die wissen selbst am besten, was sie nach Hannover weiterleiten müssen.
1: Genau, und eben nicht jeden Pups.
2: Ja.
1: Niedersachsen geht also gegen diesen Bürokratiewahnsinn vor, den wir immer noch haben, sind wir mal ganz ehrlich. Und wir können das doch vielleicht ein bisschen schneller, oder? SWR Rheinland. Schauen wir doch mal eben, wie wir unser Leben entbürokratisieren könnten. Also egal, ob bei euch im Alltag oder im Job. Habt ihr schon mal irgendwo so, seid ihr vor so eine Bürokratiewand gelaufen und sagt, das ist doch, Leute, das ist doch unnötig. Das können wir doch einfach, das kann einfach weg. Ja, dann sagt uns gerne mal Bescheid, hier Sprachnachricht 0721 2011 oder WhatsApp oder Signal. Ganz wie ihr wollt. Also wo habt ihr Bürokratie erlebt bei euch im Leben, was auch immer das ist, Alltag, Behörde, Arzt oder bei euch im Job, und sagt, das muss nicht sein, das kann weg. Dann geben wir das weiter und dann dauert es nur noch 20 Jahre, dann ist es weg. 0721 2011. Wir sind gespannt hier in SWR3.

0: Dienstag, Dienstagnachmittag. Nächster 3 Move, eurer Feierabendshow. Und wir haben uns vorgenommen, ein bisschen auszurempeln. Wie nennt man das? Entrümpel. Das ist das Wort, das mir nicht eingefallen ist. So, wir haben nämlich festgestellt, dass wir müssen weniger Bürokratie haben und so weiter und so fort. Das geht ja durch die Parteienlandschaft durch. Das wollen alle. Nur passiert irgendwas viel zu wenig. Also haben wir euch gefragt, wo nervt euch Bürokratie? Wo sagt ihr, das kann doch weg? Beispiel aus Niedersachsen haben wir euch gerade schon erzählt. Da will man ein bisschen besser aufräumen. Harald hat gesagt, ich verlasse morgen nach ganz, ganz vielen Jahren die Bundeswehr. Bei der Auskleidung wurde festgestellt, dass mir 2 Stiefelbeutel, Gesamtwert 1,40 Euro, fehlen. Obwohl diese gar nicht mehr ausgegeben werden, musste ich eine Sachschadensmeldung schreiben und mein Vorgesetzter musste bestätigen, dass ich nicht fahrlässig gehandelt habe. 1,40 Euro, obwohl die überhaupt gar nicht mehr ausgegeben werden, oder? Und SW3-Hörer Hans Ulrich hat sich bei uns gemeldet.
1: Viele Vorschriften, viele Berichtspflichten, viele Nachweispflichten, Flächennachweise, ob ich diese Fläche rechtmäßig bewirtschafte für Kleinstflächen hier in Süddeutschland. Es geht weiter mit Meldepflichten. Wenn diese Meldepflichten nicht eingehalten wurden, dann gibt es eben extreme Nachteile. Dokumentationen. Ich darf für kleinste Flächen 12 Bilder einreichen, welche Wildkräuter und Blumen hier wachsen. Es geht hier gerade so weiter.
0: Okay. Ich glaube, da kann eine ganze Menge weg in deinem Job. Bist du Landwirt?
1: Ja, ich bin Landwirt. Ich sitze auf dem Traktor, habe jetzt gerade eben mit der Herbstaussaat begonnen. Es ist sehr trocken, seit 4 Wochen kein Regen mehr. Es bleibt und wird spannend.
0: Es gibt möglicherweise Regen, so jetzt ab morgen so ein bisschen, ne? Ab morgen, übermorgen, Donnerstag, glaube ich. Da drücken wir euch ganz fest in die Daumen, dass Regen kommt, und zwar ohne, dass du ein Formular ausfüllen musst.
1: Ja, das wäre das Allerschlimmste, wenn man von Regen oder fürs Wetter ein Formular ausfüllen müsste.
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Wir stellen fest, es ist doch einiges zu entrümpeln. Vielleicht sogar noch mehr, als wir dachten. Komm, wir machen noch mal zwei Mails von euch, von denen ich dachte, das darf doch wohl nicht wahr sein. Klammer auf, wir können natürlich jetzt nicht auf die Stelle überprüfen, ob das doch alles so stimmt. Wir vertrauen euch an der Stelle. Nadine sagt uns, und wir wollen ja Bürokratie ein bisschen entrümpeln, deswegen hatten wir euch gefragt, wo stoßt ihr auf Bürokratie? Und sagt, das kann eigentlich weg. Also Nadine, hallo SWR3, ich arbeite bei der Arbeitsagentur und muss jedes Jahr für das Kindergeld, für die Familienkasse, welche zur Arbeitsagentur gehört, ein Formular mit Briefkopf der Arbeitsagentur von der Arbeitsagentur bestätigen lassen, dass ich bei der Arbeitsagentur arbeite. Willkommen in Deutschland, schreibt sie noch, Zwinkersmiley. Viola noch, wir müssen in der Schule jedes Pflaster dokumentieren. Heißt, haben wir ein Kind verarztet, können wir nicht einfach mit dem Unterricht weitermachen, denn wir müssen erst das im Pflasterbuch festhalten. Eieiei, da kann einiges weg, stehe ich fest. So, teils Sonne, teils Wolken, sagen wir euch einfach mal hier, ohne Formular. Saarburg bedeckt 28 Grad, Biberach leicht bewölkt 24, Bad Teinach Zabelstein bedeckt 26 Grad. Morgen ähnlich, es bleibt warm, Temperaturen 24 bis 30 Grad. Das Neueste hier aus dem SWR3-Verkehrszentrum, jetzt um kurz nach 5:30. Vorsicht auf der A61 Koblenz Richtung Mönchengladbach. Zwischen Pfingsttalbrücke und Dreieck Sinzig liegt eine Plane auf der mittleren Spur. Vorsicht auf der A7 Würzburg Richtung Ulm, zwischen Würzburg-Estenfeld und Kreuz Biebelried. Hier liegen Plastikteile auf der Fahrbahn. A48 Dernbach Richtung Koblenz, zwischen dem Dreieck Dernbach und Hörgrenzhausen. 3 Kilometer Stau, Verzögerung Viertelstunde. Und in der Gegenrichtung zwischen Hörgrenzhausen und dem Dreieck Dernbach steht ein defektes Fahrzeug. Die linke Spur ist hier gesperrt, 1 Kilometer Stau. A5 Basel Richtung Karlsruhe, zwischen Efringenkirchen und Dreieck Neuenburg. 3 Kilometer stockender Verkehr. A5 Karlsruhe Richtung Frankfurt zwischen Kronau und Waldorf-Wiesloch Baustelle 6 Kilometer stockend, Verzögerung bis zu 20 Minuten. A8 Stuttgart Richtung Karlsruhe zwischen Pforzheim Süd und Pforzheim Nord. Hier steht ein defekter LKW auf der rechten Spur im Baustellenbereich. 5 Kilometer Stauverzögerung bis zu einer halben Stunde. Und in der Gegenrichtung zwischen Pforzheim West und Pforzheim Ost 5 Kilometer stockender Verkehr, es dauert da etwa 20 Minuten länger. A81 Stuttgart Richtung Singen, zwischen Kreuz Stuttgart und Ehningen, 8 Kilometer streckenweise stockender Verkehr, Viertelstunde plus. Und die B466 Mühlhausen im Täle, Heidenheim an der Brenz. Die ist zwischen B10 Süßen Ost und dem Abzweig nach Donsdorf wegen einer Unfallaufnahme in beiden Richtungen gesperrt. Allen unterwegs, gute Fahrt mit SWR3, Volker Janitz und Maisie Peters. My Regards.

0: Teddy Swims, Mr. Know-it-all.
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0: Tagelang sollen die Ermittler die Lagerhalle in Krefeld beschattet haben. Und heute Morgen haben sie die Halle dann geöffnet. Parallel dazu lief eine Großrazzia in 19 europäischen Ländern. Ziel: ein Händlerring, der scheinbar neue Smartphones verkauft hat. Tatsächlich haben die Geräte aus gebrauchten Teilen bestanden. Der Schaden ist gewaltig. Ein Puzzle aus gebrauchten Teilen. Das ist das SB3-Top-Thema jetzt mit Arno Wilhelm.
2: Die Ermittler hatten sogar einen Überseecontainer mitgebracht, um die Masse an Smartphones abzutransportieren, die zu Tausenden allein in der Lagerhalle in Krefeld gelegen haben. Vor der Halle haben die Ermittler Stück für Stück die Seriennummern der verdächtigen Geräte erfasst. Die Vorgehensweise der mutmaßlichen Fälscher. Wie in einem Puzzle sollen zwar funktionsfähige, aber alte, minderwertige Teile zu scheinbar neuen, hochwertig aussehenden Smartphones zusammengebaut worden sein. Gekauft wurden die gebrauchten Teile in Hongkong und Dubai und dann in Werkstätten in Dubai verarbeitet. SWR3-Reporter Roman Leberger.
3: Die wurden anschließend penibel gereinigt, die wurden gesäubert, die wurden eben mit Siegeln nochmal neu verschweißt in Verpackungsboxen und so weiter, sodass das für den Außen stehenden für den normalen Kunden überhaupt nicht ersichtlich war, dass es sich hierbei gar nicht um neue echte Geräte handelte.
2: Seit 2017 sollen diese gefälschten Smartphones über ein verschachteltes System von Scheinfirmen in die EU eingeführt worden sein. Verkauft wurden sie dann, scheinbar seriös, über Plattformen wie den Marktplatz von Amazon. Der Großteil davon in Deutschland. Die EU-Generalstaatsanwältin Laura Kövesi, die wegen Umsatzsteuerbetrugs gegen die Beschuldigten ermittelt.
4: Es geht um eine kriminelle Organisation, die mehr als 1 Million Smartphones auf Internetplattformen an Bürgerinnen und Bürger verkauft hat, so als wären sie neu. Und auf diese Weise hat sie einen Schaden von mehr als 300 Millionen Euro verursacht.
2: Im Wesentlichen sollen Smartphones der Marke Samsung aus alten Teilen zusammengebaut worden sein. Kunden zahlten den Neupreis, bekamen aber kein neues Gerät. In Kundenbewertungen dieser angeblich neuen Smartphones im Netz wurde dann sichtbar, dass mit dieser Pseudo-Neuware etwas nicht stimmte. An den Smartphones lösten sich Teile, Updates funktionierten nicht. Daraufhin haben sich wohl immer wieder Kunden direkt an den Hersteller gewandt. SWR3-Reporter Roman Leberger.
3: Den wurde dann zum Beispiel von Samsung gesagt, dass dieses Gerät kein Originalgerät ist, sondern mutmaßlich gebraucht. Denn die Teile, die dort verbaut waren, die dort mit gewissen Nummern versehen waren und so weiter, konnte dann eben Samsung bzw. der Hersteller zurückverfolgen zu älteren gebrauchten Teilen. Und das ist nach unserem Kenntnisstand der einzige Weg, um das als Laie wirklich herauszufinden.
2: Für mögliche Opfer dieses Betrugs hat das Polizeipräsidium Düsseldorf eine Mailadresse eingerichtet. Die Adresse gibt's im Live-Blog auf swr3.de.
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Ray Dalton hier in SWR 3. Spielt bloß nicht Tennis gegen Ray Dalton. Er ist viel zu gut. Das ist eine ganz große Leidenschaft von ihm. Neben der Musik spielt er gerne Tennis. Und nun kommen wir zu einer Band, die sagt, Moment, das Zitat habe ich hier. Die Ruhrpott-Mentalität, die ist bei uns drin. So ähnlich, wahrscheinlich ohne diesen Slang haben sie das gesagt. Von wem ist die Rede? Von einer Band aus Hamm. Jetzt wisst ihr Bescheid. Giant Rooks, natürlich, die haben das gesagt. Und zwar der Gitarrist und der Bassist in dem Interview. Das heißt also, you can take a boy out of the Ruhrpott, but you can't take the Ruhrpott out of a boy. Oder so ähnlich, sagt man doch immer wieder. Giant Rooks. Übrigens, wenn euch irgendjemand mal sagen will, der Ruhrpott ist irgendwie schmutzig oder so, nix da. Wunderschön ist es da. Ich sag nur, Hügelpark in Essen, da geht er mal hin. Da dreht er euch einmal im Kreis und denkt, was, das soll der Ruhrpott sein? Hätte ich niemals gedacht. So, nun aber zur Musik von Giant Rooks, die uns beim New Pop Festival so begeistert haben. Übrigens alle Konzerte, jetzt noch abrufbar, vielleicht nur so 2, 2,5 Wochen in der ARD Mediathek. Und hier sind Giant Rooks. Und die aktuelle heißt Slow Dance, jetzt in SWR 3 Move.

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3: Der kompakte Newsüberblick um 18 Uhr jetzt mit Cedric Bies.
4: Die Bundesregierung stärkt die Bundeswehr an der Nordsee. In der EU landen jedes Jahr viele Lebensmittel im Müll. Das Wetter, auch morgen wieder viel Sonne bei 24 bis 30 Grad. Die Bundesregierung will Deutschland besser auf einen möglichen Angriff vorbereiten. Unter anderem soll deshalb ein zweiter Marinehafen entstehen in Emden an der Nordsee, berichtet die deutsche Presseagentur. Außerdem hat Verteidigungsminister Pistorius eine Absichtserklärung unterschrieben, die Milliardeninvestitionen in Bremen und Bremerhaven ermöglichen soll. Aus Bremen, Michael Kück.
5: Das Projekt mit dem Titel Deployment Hub 2031 soll sicherstellen, dass im Fall eines Angriffs die Bundeswehr und NATO-Soldaten beispielsweise Fahrzeuge und Panzer schnell über Bremen und Bremerhaven verlegen können. In Bremerhaven fließt das Geld unter anderem in weitere Brücken, neue Straßen und Bahnanschlüsse. Am Bremer Airport wird in weitere Sicherheitsanlagen und in das Rollfeld investiert, um Starts und Landungen auch schwerer Militärmaschinen zu ermöglichen. Die ersten Baumaßnahmen sollen schon in Kürze starten und bis 2031 abgeschlossen sein.
4: Die Grünen haben eine neue Steuer für sogenannte Extremvermögen vorgeschlagen. Mit den erhofften Milliardeneinnahmen könnten die Länder die Kommunen unterstützen. Philipp Eckstein aus Berlin mit Details zu den Plänen.
6: Konkret wollen sie Vermögen von mehr als 500 Millionen Euro mit jährlich 2% besteuern. Für Vermögen von mehr als 1 Milliarde Euro sollen es 3% sein, bei Vermögen von mehr als 10 Milliarden Euro dann 4%. Dabei sollen bereits entrichtete Einkommenssteuern damit verrechnet werden. Betroffen von der neuen Steuer wären nach Angaben der Grünen nur einige hundert Menschen in Deutschland. Für Bund und Länder erwarten sie dadurch Einnahmen von mehr als 20 Milliarden Euro jährlich.
4: Die Menschen in der EU werfen viele Lebensmittel weg. Das meldet das Statistikamt Eurostat. 2024 waren es pro Kopf 129 Kilogramm. In Deutschland wollen Bund und Länder diese Woche mit verschiedenen Aktionen auf das Thema Lebensmittelverschwendung aufmerksam machen. Dazu gehört auch ein neues digitales Portal. Auf dem können sich Userinnen und User Vorschläge holen, was sie aus angebrochenen Lebensmitteln noch kochen können.
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4: Deutschland gibt deutlich weniger Geld für Bildung aus als andere Länder. 4,4% des Bruttoinlandsprodukts sind es hier. Weit unter dem Durchschnitt, steht im neuen OECD-Bericht. Und die Deutsche Umwelthilfe hat eine Verfassungsbeschwerde gegen das neue Heizungsgesetz eingereicht. Es verstoße gegen die im Grundgesetz festgelegte Verpflichtung zum Klimaschutz. 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
3: Das Wetter für SWR3-Land vom Rheinland bis zum Bodensee. Morgen nochmal Sommer und danach wird's dann herbstlicher, Wetterfrau Lea Spindler.
7: Ja, morgen gibt's schon nochmal 24 Grad am Mummelsee und sogar bis zu 30 Grad an der Saar. Dazu wechseln sich Sonne und Wolken ab, wobei die Wolken am Nachmittag dann von Westen her immer dichter werden. In der Nacht auf Donnerstag regnet's dann noch schon bei den Ersten und der Donnerstag selber ist dann auch eher trüb, regnerisch und auch kühler.
3: 6:03, das Neueste hier aus dem SWR3-Verkehrszentrum A5, Basel Richtung Karlsruhe zwischen Efringen, Kirchen und Dreieck Neuenburg. Baustelle, 4 Kilometer Stauverzögerung bis zu einer Viertelstunde. A5 Karlsruhe Richtung Frankfurt zwischen Kronau und Waldorf-Wiesloch. Baustelle, 6 Kilometer stockender Verkehr, Verzögerung, Viertelstunde. A6 Heilbronn Richtung Nürnberg zwischen Ilshofen, Wolpertshausen und Crailsheim. 4 Kilometer Stau, 20 Minuten drauf. A8 Stuttgart Richtung Karlsruhe zwischen Pforzheim Süd und Pforzheim Nord. Hier steht ein defekter LKW auf der rechten Spur. 6 Kilometer Stau, es dauert bis zu einer halben Stunde länger. A81 Stuttgart Richtung Singen zwischen Kreuz Stuttgart und Ehningen. 9 Kilometer streckenweise stockender Verkehr, Verzögerung bis zu 20 Minuten. Auf der B10 Stuttgart-Ulm ist in Höhe Süßen-Ost die Überleitung zur B466 Richtung Heidenheim an der Brenz. In beiden Richtungen nach einem Unfall gesperrt, dadurch auch Stau auf den Ausweichstrecken. B27 Stuttgart Richtung Heilbronn zwischen Leutze-Tunnel und Kornwestheim Süd. 8 Kilometer streckenweise Stau, halbe Stunde plus, und in der Gegenrichtung zwischen Kornwestheim und Zuffenhausen Süd, Friedrichswahl, 4 Kilometer Stauverzögerung. Hier auch bis zu einer halben Stunde allen unterwegs. Gute Fahrt!
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3: Mit Volker Janitz, guten Abend zusammen. Donald Trump, der Präsident der Vereinigten Staaten von Amerika, das ist der mit den tollen Ideen, hat wieder eine gehabt. Er will jetzt nichts mehr hören von künstlicher Intelligenz. Er will das umbenennen in Superintelligenz. Warum sich die Menschen in Slowenien da wie Bolle drüber freuen und was wir jetzt alles noch ändern müssen, das gleich hier nach 3 Hits.
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0: Olivia Rodrigo und Drop Dead. Hier in SWR 3 Move. Es ist immer wieder erstaunlich, was ein Satz von Donald Trump so alles auslösen kann. Stellenweise macht es uns sprachlos, stellenweise ist es aber auch in den seltensten Fällen sehr erheiternd. Wie in diesem Fall hier. Vor rund einer Woche hat der US-Präsident angekündigt, dass er den Begriff künstliche Intelligenz nicht mehr hören will. Fertig. Was stattdessen? Superintelligenz, hat er gesagt. Nicht mehr künstliche, sondern Superintelligenz. Das klinge ja auch viel besser und das sei ja auch kein Fake, sagt er. Und damit hat Donald Trump einen Ansturm ausgelöst, und zwar auf slowenische Internet-Domain-Namen, denn die enden mit SI. Ja, Superintelligenz. Das ist der Ländercode für Slowenien. Manuel Ried aus dem SWR3 Move, die Feierabendshow-Team. Über welche Hausnummer reden wir da eigentlich?
1: Über 3.700 neue Domain-Registrierungen pro Tag. Das hat eine Sprecherin der Behörde gesagt, die diese slowenischen Domainnamen verwaltet. Und zum Vergleich, im gesamten August waren es 3.500 Registrierungen. Jetzt eben waren es in einer Woche über 3.700.
0: Da macht sich einer die Taschen voll. Aber wichtig ist eben, und merkt euch das, weil wenn der US-Präsident das sagt, dann gilt das für die ganze Welt. Künstliche Intelligenz, sagen wir nicht mehr, wir streichen künstliche durch super. Und müssen das natürlich dann auch fairerweise mit anderen Begriffen machen. Ja, wie zum Beispiel, schau mal hier, ich habe jetzt eine super Hüfte. Ne? Also wir haben keine künstlichen Hüften mehr, sondern super. Oder du fragst, und wie habt ihr euer Kind bekommen? Und dann sagst du, durch eine super Befruchtung. Ne? Oder du fragst irgendjemanden, sag mal, sind die Nägel da künstlich?
1: Nein, die sind super.
0: Na, wisst ihr Bescheid, nicht? Ne?

zum Schluss noch ein bisschen Beckenbernd, pass auf. Was für ein geiler Song. Metallica in SW3 und hier ist Avicii. The Mice.

0: Avicii,
1: in SWR3. So, wenn ihr noch jemanden sucht für eine Freizeitbeschäftigung oder alleine irgendwas unternehmen wollt, also was anderes als Bügelperlen sortieren oder Hobbyhorsing, wir haben eine sportliche Idee für euch. Dual Task Training. Ja, Dual Task Training. Also zwei Dinge gleichzeitig trainieren. Das, so hat die Wissenschaft herausgefunden, ist hervorragend. Die Motorik und unser kognitives System gleichzeitig. Ja, ihr könnt zum Beispiel Basketball spielen und gleichzeitig rechnen. Wichtig ist allerdings, sagen die Fachleute, das eben gleichzeitig zu machen, also nicht hintereinander, denn nur dann trainiert es Körper und den Kopf. Da hätten wir mal so ein paar Ideen für euch vorbereitet für ein Dual-Task-Training. Zum Beispiel versucht doch mal so ein paar Geschichtsboxen zu machen. Ne? Mit jedem Schlag nochmal so ein wichtiges geschichtliches Ereignis mit Jahreszahl erinnern.
2: 753 vor Christus, Gründung Roms.
1: Sehr gut, weiter.
2: 1789, Sturm auf die Bastille.
1: Top, und noch eine.
2: 1492, Kolumbus entdeckt Amerika.
1: Ja, aber das ist ja ganz hervorragend. Oder seid ihr eher so die Pumper? Dann macht doch mal mit dem Hantelstemmen, sagen wir mal, pro Hochstemmen immer eine Hauptstadt, ja?
2: Berlin.
1: Sehr gut.
2: Rom.
1: Oh, eine noch vielleicht.
2: London.
1: Sehr gut. Und die dritte Möglichkeit, die wir euch vorstellen möchten, wäre zum Beispiel auf dem Laufband einfach mal die Nachkommastellen von Pi aufsagen.
2: 3,1.
1: Ja.
2: 4.
1: Ja.
2: 1.
1: Mhm.
2: 5.
1: Ja.
2: 9.
1: Ja.
2: 2.
1: Okay.
2: 6.
1: Gut. Das könnte dauern. Lieber schnell neue Musik von Jack Dean und Mercy.

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5: Es ist 6:30, das Neueste aus dem SWR3-Verkehrszentrum A5 Basel Richtung Karlsruhe zwischen Efringenkirchen und Dreieck Neuenburg. Baustelle 3 Kilometer Stauverzögerung, Viertelstunde. A5 Karlsruhe Richtung Frankfurt zwischen Kronau und Waldorf-Wiesloch. Baustelle 4 Kilometer Stauverzögerung, auch hier Viertelstunde. Die A6 Heilbronn Richtung Nürnberg ist zwischen Kirchberg und Crailsheim wegen einer Unfallaufnahme gesperrt. Vor der Ausleitung 4 Kilometer Stau. A8 Stuttgart Richtung Karlsruhe zwischen Heimsheim und Pforzheim Nord. Hier steht ein defekter LKW auf der rechten Spur. 7 Kilometer Stauverzögerung bis zu 40 Minuten. A81 Stuttgart Richtung Singen zwischen Kreuz Stuttgart und Ehningen. 8 Kilometer streckenweise stockender Verkehr, dauert etwa 20 Minuten länger. B27 Heilbronn Richtung Stuttgart zwischen Kornwestheim und Zuffenhausen Süd. Friedrichswahl Unfall. 4 Kilometer Stauverzögerung bis zu einer halben Stunde. Und die B8 Altenkirchen-Limburg ist zwischen Höchstenbach und Schenkelberg wegen einer Unfallaufnahme in beiden Richtungen gesperrt. Allen unterwegs, gute Fahrt.
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0: Das ist Wildfire und Michael Patrick Kelly. Wir waren kurz von unseren Handys abgelenkt und hätten fast einen Einsatz.
1: Oh Gott!
0: Ja, aber stell dich mal vor, was ist

0: Naja, also ich weiß in beiden Fällen, es ist nichts Akutes, es ist nichts Dringendes. Ja. Weil im Fall meiner besten Freundin, die schreibt dann immer schon drunter, eilt nicht. Das nimmt ganz viel Druck aus dem Kessel. Ja. Aber in diesen beiden Fällen, ich hab's nicht geschafft, du, abends bin ich zu platt. Ja. Ich meine, unser Job ist wortlastig, überdurchschnittlich artikuliert, abends kann ich nicht mehr.
1: Mich würde mal interessieren, was erinnert dieser Sprachnachricht? Wahrscheinlich, Manu, mach den Fernseher an, Deutschland gewinnt gerade 7:1 gegen Brasilien.
0: Nein. Ach, irgendwas, okay. Wahrscheinlich so geht's mir und das ist los in meinem Leben. Und ja. Das ist ja auch noch 4 Tage später total interessant.
1: Okay, hoffentlich ist die Freundin aber nicht böse, wenn sie sieht, dass es nicht 2 Häkchen hat.
0: Nein, das sieht man bei mir nicht.
1: Ah, jetzt wissen wir Bescheid. Aber gut, es gibt ja auch Sprachnachrichten, die sind so lange. Da drückst du morgens auf Play, dann fährst du zur Arbeit und dann kommst du zurück, dann hört die gerade auf und dann sagst du nur noch schnell, ja, okay.

ihr euch mal gefragt, ob es ein Wort gibt, das aufhört mit Lauf, Lauf? Nein? Nudelauflauf. So, und dieses Wort könnt ihr jetzt nie mehr normal lesen. Tut mir leid.

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7: Alles Wichtige um 19 Uhr jetzt mit Cedric Bies.
8: Der Gesetzentwurf zur Pflegereform steht weiter auf der Kippe. In den Einsatzwagen der rheinland-pfälzischen Polizei gibt es in Zukunft Teddybären. Das Wetter, morgen erst sonnig, dann von Westen her Wolken bei 24 bis 30 Grad. Im Streit über die Pflegereform innerhalb der schwarz-roten Bundesregierung ist keine Lösung in Sicht. Die SPD droht, den Gesetzentwurf morgen im Kabinett zu blockieren. Aus Berlin, Georg Schwarte.
9: Die SPD bleibt dabei. Sollte der Gesundheitsminister Linnemann, CDU, beim Gesetzentwurf für eine Pflegereform in einem ersten Schritt lediglich Kürzungen vorschlagen, werde der Entwurf morgen nicht im Kabinett beschlossen. Auf der Fraktionsvorsitzendenkonferenz der SPD-Fraktionschefs in Bund und Ländern sagte der Fraktionschef der SPD-Bundestagsfraktion Matthias Mirsch, die Leute hätten die Reformen bisher lediglich als Kürzungen wahrgenommen. Diesen Fehler dürfe man jetzt bei der Pflege nicht wiederholen. Dazu gehöre auch ein Gerechtigkeitsausgleich zwischen privater und gesetzlicher Pflegeversicherung, um auch die Privatversicherten an den Kosten und Risiken der Allgemeinheit zu beteiligen.
8: Die Ladesäulen für Elektrofahrzeuge werden in Deutschland immer häufiger genutzt. Das melden die großen Energieversorger. Details dazu hat Martin Thiel aus der Klimaredaktion.
10: Vattenfall zum Beispiel berichtet, dass seit Jahresbeginn rund 2/3 mehr Strom geladen wurde als im gesamten Vorjahr. Energieversorger E.ON und der Konzern Aral beobachten eine zunehmende Nutzung der Ladeinfrastruktur. Die NBW mit Sitz in Karlsruhe spricht insgesamt von einer noch geringen Auslastung, weil es viele Lademöglichkeiten gäbe, ist aber mit der Entwicklung der Nutzung zufrieden. Dass an den Ladesäulen in Deutschland öfter geladen wird, liegt laut Energieversorgern am deutlichen Anstieg von neu zugelassenen Elektroautos, forciert durch die steigenden Öl- und Kraftstoffpreise.
8: Zu dem gefährlichen Vorfall mit einer Vietnam Airlines-Maschine am Münchner Flughafen gibt es neue Details. Während des Starts wurden mehrfach die Bremsen ausgelöst, steht in einem ersten Bericht der Bundesstelle für Flugunfalluntersuchung. Ob der Pilot gebremst hat oder ob es ein technischer Defekt war, ist noch unklar. Die Behörde will die Bremsen jetzt genauer untersuchen. Die Boeing mit rund 290 Menschen an Bord war Mitte August über die Startbahn hinausgeschossen und konnte erst in letzter Sekunde abheben. Alle 375 Streifenwagen in Rheinland-Pfalz haben in Zukunft sogenannte Seelentröster-Teddys an Bord. Die sind für Kinder gedacht, die gerade zum Beispiel einen Unfall, Gewalt oder eine andere Notlage erlebt haben. Mehr als 1.100 Teddys sollen jedes Jahr angeschafft werden. Bezahlt werden sie dieses und nächstes Jahr von der Stiftung Kriminalprävention.
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8: Bremen und Bremerhaven sollen in Zukunft eine wichtige Rolle für den Verteidigungsfall spielen. Geplant sind Investitionen von rund 1,5 Milliarden Euro für Modernisierung und Ausbau. Und Pendler und Schüler in vielen Regionen in Baden-Württemberg müssen ab morgen wieder mit Ausfällen im Nahverkehr rechnen. Grund sind Warnstreiks bei der Verkehrsgesellschaft SWEG. 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
7: Heute Nacht ist es wolkig oder klar. Nebel entsteht nur ganz selten. Tiefstwerte 17 bis 8 Grad. Morgen geht es dann nochmal ziemlich warm durch den Tag. 24 Grad gibt es in Münsingen und bis 30 Grad werden es in Merzig. Sonne und dichte Wolken sind wieder mit dabei, ähnlich wie heute. Die Wolken ziehen vor allem zum Nachmittag und Abend hin auf. Und am Donnerstag dann schon mal für alle Landwirte. Mit einem haben wir heute schon gesprochen. Kaltfront und Regen. Das ist euer Stichwort, oder? Und es wird ein bisschen kühler. Dann haben wir jetzt 7:04, das Neueste hier aus dem SWR3-Verkehrszentrum. Auf der A5 Basel Richtung Karlsruhe ist die Ausfahrt Bühl wegen einer Unfallaufnahme gesperrt. A6 Heilbronn Richtung Nürnberg zwischen Ilzhofen, Wolpertshausen und Crailsheim. Unfallaufnahme, 7 Kilometer Stauverzögerung bis zu einer Stunde. A8 Stuttgart Richtung Karlsruhe zwischen Heimsheim und Pforzheim Nord. Hier steht ein defekter LKW auf der rechten Spur. 7 Kilometer Staus dauert hier bis zu 40 Minuten länger. B27 Heilbronn Richtung Stuttgart zwischen Kornwestheim und Zuffenhausen Süd Friedrichswahl. 4 Kilometer Stau bis zu einer halben Stunde plus. Die B293 Eppingen Heilbronn ist zwischen Gemmingen und Schweigern wegen einer Unfallaufnahme in beiden Richtungen gesperrt. Und die B8 Altenkirchen Limburg ist zwischen Höchstenbach und Schenkelberg wegen einer Unfallaufnahme ebenfalls in beiden Richtungen gesperrt. Allen unterwegs gute Fahrt.
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7: Mit Volker Janitz, guten Abend zusammen.
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0: Nico Santos in SWR3.
1: Und dann war da noch?
0: Ah ja, dann war da ja noch der Typ mit den 100 Dosen Energy Drink. Das ist ja im Grunde genommen nicht ungewöhnlich, aber der ist halt in den Laden eingestiegen, beziehungsweise in den Supermarkt, der hat er geöffnet. Und dann hat er mit seinem riesen Rucksack, dann hat er da 100 Dosen Energy Drinks versucht, an der Kassiererin vorbeizukriegen. Muss ich mir vorstellen, wenn es 250 Milliliter Dosen sind, das sind das 28 Kilo, die er da schleppt. Und dann stellt euch vor, die Kassiererin fragt, kann ich mir eben in ihren Rucksack gucken? Wahrscheinlich ist es so gewesen. Und dann sieht sie da drin, 100 Dosen Energy Drink. Das ist doch der absolute Wahnsinn. 100 Dosen. Oder wie es bei Neuntklässlern heißt, 5 Minuten.

0: Das ist Freian. Der Gewinner des SWR3 New Pop Award 2026 war bei uns zum Interview. Und was hat er da nochmal Tolles über Selbstliebe gesagt, dieser Freian?
1: Selbstliebe ist oberwichtig. Nicht, dass es in Arroganz oder Überheblichkeit mündet, aber ich glaube, wenn man sich selbst liebt und sein eigenes Glas voll macht, erst dann kann man das Glas der anderen voll machen und genug und aufrichtige Liebe den anderen Menschen schenken. Deswegen, ich glaube, es ist essentiell für ein gesundes und glückliches Leben.
0: Oder das kann man auch besser nicht sagen als Freian. In SWR3 Move am Dienstagabend.

0: Labyrinth und Emily Sunday Beneath Your Beautiful in SWR 3. Jetzt Achtung!
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0: Jawohl, hier gibt's die ganz neue Musik. Premiere. Das hast du gerade schon gesagt, das musst du nicht zweimal sagen. Aber gut, es ist natürlich auch wichtig. Wir hören ganz neue Musik. Von welcher Band? Es gibt eine Band, die seit, ich glaube, 30 Jahren schon zusammen Musik macht. Kommt aus Großbritannien. Placebo. Es gibt tatsächlich neue Musik von Placebo. Die haben gerade ihre Europa-Tournee gestartet. In Porto, in Portugal. Wunderschön, oder? Wenn ich Musiker wäre, würde ich jede Tour immer in Porto starten lassen und da würde ich dann wahrscheinlich auch bleiben. Placebo, der neue Song heißt Helen Keller. Und als ich das heute erfahren habe, wie der Song heißt, Helen Keller? Ich glaube, Moment mal, im Helen Keller. Mein Zivildienst habe ich an einer Helen Keller Schule gemacht und dachte, Helen Keller, wer war das nochmal? Ja, Helen Keller war für Menschen mit Behinderung ein ganz, ganz wichtiger Mensch. Sie hatte selber eine Behinderung und hat sich dann als Aktivistin und als Schriftstellerin immer für die Menschen, für die Rechte von Menschen mit Behinderung eingesetzt. Helen Keller. Und dieser Helen Keller hat Placebo einen Song gewidmet sozusagen. Helen Keller. Neu von Placebo in SWR 3.

Eilmeldung aus dem SW3-Verkehrszentrum. Achtung, Falschfahrer auf der A620 Saarlouiser Brücken zwischen Völklingen Ost und St. Ingbert West. Äußerst rechts fahren, nicht überholen. Auf der A620 Saarlouiser Brücken zwischen Völklingen Ost und St. Ingbert West ist ein Falschfahrer. Vorsicht bitte in beiden Richtungen.

Das ist ganz neue Musik von Placebo. Was für ein geiler Song. Helen Keller. Und nochmal der Falschfahrer. Achtung, auf der A620 Saarlouiser Brücken zwischen Völklingen Ost und St. Ingbert West kommt ein Falschfahrer entgegen. Äußerst rechts fahren, nicht überholen. Auf der A620 Saarlouiser Brücken zwischen Völklingen Ost und St. Ingbert West ist ein Falschfahrer unterwegs. Vorsicht bitte, in beiden Richtungen.

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4: Und jetzt ist es ja wohl kurz nach 7:30. Das Neueste hier aus dem SWR3-Verkehrszentrum. Vorsicht auf der A48 Koblenz Richtung Dernbach. Zwischen Bendorf, Neuwied und Hörgrenzhausen steht ein defektes Fahrzeug auf der rechten Spur. Vorsicht auf der B31N Überlingen Richtung Stockach zwischen Überlingen und A98. Ungesicherte Unfallstelle. Und immer noch Achtung Falschfahrer auf der A620 Saarlouiser Brücken zwischen Völklingen Ost und St. Ingbert West. Hier kommt der Falschfahrer entgegen. Äußerst rechts fahren, nicht überholen. Auf der A620 Saarlouiser Brücken zwischen Völklingen Ost und St. Ingbert West ist ein Falschfahrer unterwegs. Vorsicht bitte in beiden Richtungen. Auf der A5 Basel Richtung Karlsruhe ist die Ausfahrt Bühl wegen einer Unfallaufnahme gesperrt. A6 Heilbronn Richtung Nürnberg zwischen Ilshofen, Wolpertshausen und Kreilsheim. Unfallaufnahme 8 Kilometer Stau, Verzögerung bis zu einer Dreiviertelstunde. A8 Stuttgart Richtung Karlsruhe zwischen Heimsheim und Pforzheim Nord. Hier steht ein defekter LKW auf der rechten Spur. 6 Kilometer Stau und eine halbe Stunde plus. Die A81 Schaffhausen-Singen ist zwischen Gottmadingen und Hilzingen in beiden Richtungen wegen Tunnelwartungsarbeiten bis 6 Uhr gesperrt. B27 Heilbronn Richtung Stuttgart zwischen Kornwestheim und Zuffenhausen Süd Friedrichswahl. 3 Kilometer Stau, Verzögerung bis zu 20 Minuten. Die B293 Eppingen-Heilbronn ist zwischen Gemmingen und Schweigern wegen einer Unfallaufnahme in beiden Richtungen gesperrt. Und die B. Wer A sagt, muss auch B sagen. Die B8 Altenkirchen-Limburg ist zwischen Höchstenbach und Schenkelberg wegen einer Unfallaufnahme ebenfalls in beiden Richtungen gesperrt. Allen unterwegs, gute Fahrt mit SWR3.

Was für ein geiler Song. Temple of the Dark. Hunger Strike und Endwarnung für die A620 St. Louis Saarbrücken. Kein Falschfahrer mehr zwischen Völklingen Ost und St. Ingbert West. 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

0: 19.42 Uhr, Sie können jetzt anrufen.
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2: Ich rufe meine Mutter in meiner Heimatstadt Freiburg an. Es dauert sehr lange, bis sie endlich rangeht. Sie gähnt. Habe ich dich etwa gerade aufgeweckt? Rufe ich zu laut. Wer ruft denn bitte so früh an? Fragt meine Mutter. Es ist schon 7:30, Mama. Nur weil dich dein kleiner Sohn jeden Tag um 6 weckt, brauchst du nicht so tun, als wärst du die letzten 40 Jahre nicht erst um 11:30 aufgestanden. Ihr habt mich in meiner Studienzeit auch ständig sinnlos um 8 angerufen, sage ich. Ist denn Papa schon wach? Ja, der steht weiterhin jeden Morgen um 6 auf. Siehst du, Papa ist kein so fauler Langschläfer wie du. Er hat dafür gerade ein Morgenschläfchen gemacht. Wie bitte? Ich leg mich 4-mal am Tag hin, ruft mein Vater von hinten. Einmal von 7 bis 8, dann wieder von 11 bis 12, danach Powernap von 15 bis 15:15 und dann nochmal ab 17 Uhr mit Open End. Verschlaf doch nicht den ganzen Tag. Jetzt in der Rente habt ihr endlich genug Zeit, all das zu machen, worauf ihr Lust habt. Ich habe Lust auszuschlafen, ruft meine Mutter und legt auf. Ich lasse mich wieder zurück in mein Bett fallen und schließe müde die Augen. Rache ist süß.

Tampa City, self-aware und Dimmer in jedem Zimmer. Hat wahrscheinlich Mark Ember, der uns mal im Interview gesagt hat, hier in SWR 3, dass er, wenn er Songs schreiben will oder Songs produzieren will, das war noch in seinem Kinderzimmer. Ich weiß nicht, ob er mittlerweile ausgezogen ist, weil er sich's leisten kann oder noch zu Hause wohnt. Jedenfalls wohnt er da noch zu Hause und hat er gesagt, immer wenn er einen Song schreiben will, produzieren will, dann muss er alles dunkel machen. Genie, roll los, runter, das Licht wird ausgemacht und erst dann fängt er an zu arbeiten. Und da kommt sowas dabei raus hier, wie zum Beispiel The Proof. Mark Ember, 9 SWR 3.

0: Adcon und Baggin hier in SWR 3. Und schon sind wir wieder in der Feierabendkneipe und lesen noch schnell einen Bierdeckel vor. Golmori hat hier geschrieben: Hummeln stechen nicht, sie ignorieren dich und das tut noch viel mehr weh. Gönni, machst du noch zwei?
1: Was für zwei?
0: Mach doch mal Tiesto und Ava Max, aber bitte zusammen.
1: Ja, ist gleich fertig.
0: Ja, danke, Gönni. Bist Mensch geblieben. Bleib gesund. Das war SWR 3 Move mit Volker Janitz. Und hier geht's weiter. Das habe ich gerade noch mal prüfen lassen. Mit Michael Räufschek und Pop. Habt einen schönen Abend.

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7: Um 20 Uhr mit Cedric Bies. Die Entwicklungen und die Forschung an künstlicher Intelligenz sorgen weltweit für einen Innovationsschub. Das meldet die Weltorganisation für geistiges Eigentum in Genf. Die Ausgaben für die Technologie seien im letzten Jahr international gestiegen. Sandra Bieger berichtet.
8: Der Weltorganisation für geistiges Eigentum WIPO zufolge wurde 2025 mehr als 3,3% mehr investiert als im Vorjahr. Besonders viel Geld sei dabei in Schwellenländer wie Indonesien, Malaysia, Vietnam oder Ägypten geflossen. Der Boom der künstlichen Intelligenz schlug sich daneben auch in der Finanzierung junger, innovativer Unternehmen nieder. Weltweit wurden dem Bericht zufolge in diesem Bereich 510 Milliarden Dollar investiert. Das entspricht einem Plus von 28%. Mehr als die Hälfte davon ging der WIPO zufolge an KI-Unternehmen.
7: Im Streit über die Pflegereform innerhalb der schwarz-roten Bundesregierung ist noch keine Lösung in Sicht. Die SPD droht, den Gesetzentwurf morgen im Kabinett zu blockieren, sollte der Gesundheitsminister Linnemann von der CDU nur Kürzungen vorschlagen. Der Fraktionschef der SPD-Bundestagsfraktion Miersch hat gesagt, die Menschen hätten die Reformen bisher nur als Kürzungen wahrgenommen. Diesen Fehler dürfe man jetzt nicht wiederholen. Er fordert außerdem einen Gerechtigkeitsausgleich zwischen privater und gesetzlicher Pflegeversicherung. Nach dem Baustopp bei der Stromtrasse Südlink im Kreis Heilbronn hat der Netzbetreiber jetzt etwas zu den Gründen gesagt. Transnet BW hat außerdem weitere Pläne bekannt gegeben. Yvonne Schaftkar berichtet.
9: Ein Teil der Südlink-Kabel sollte eigentlich rund 200 Meter tief durch das Salzbergwerk bei Bad Friedrichshall führen. Doch bei Untersuchungen wurde im Gestein eine Stelle entdeckt, die möglicherweise Wasser führen könnte. Dieses Restrisiko will Transnet BW nicht eingehen. Deshalb werden die Kabel in diesem Bereich jetzt nur etwa 2 Meter tief als Erdkabel verlegt und über senkrechte Bohrungen wieder mit dem Bergwerk verbunden. Die geänderte Trasse muss noch genehmigt werden. Ende 2028 soll Südlink trotzdem termingerecht in Betrieb gehen und auch der Kostenrahmen soll laut Transnet BW eingehalten werden.
7: Die Staatsanwaltschaft Kaiserslautern ermittelt gegen zwei Unternehmer aus Rheinland-Pfalz und Wien, weil sie Fahrzeuge nach Russland verkauft haben sollen, obwohl es EU-Sanktionen gegen das Land gibt. Es geht um 53 Autos und 6 Sattelschlepper. Bei einer Razzia Anfang September haben Ermittler 2 Luxusautos und 85.000 Euro Bargeld sichergestellt. Außerdem haben sie verschiedene Konten mit knapp 280.000 Euro gepfändet. Das Wetter in Baden-Württemberg und Rheinland-Pfalz. In der Nacht gibt es viele Wolken und die Temperaturen sinken auf 8 bis 17 Grad. Morgen wird es dann nochmal sehr warm mit Temperaturen bis maximal 30 Grad. Dazu insgesamt viel Sonne, aber gerade Richtung Nachmittag sind immer wieder dichte Wolken dabei. Ab Donnerstag wird es dann insgesamt kühler. Die Zeit? Es ist jetzt 20.03 Uhr.
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10: A5 Karlsruhe Richtung Basel. Zwischen Freiburg Süd und Hartheim-Heitersheim Baustelle. 3 Kilometer Stau. Verzögerung bis zu einer Viertelstunde. Auf der A5 Basel Richtung Karlsruhe ist die Ausfahrt Bühl wegen einer Unfallaufnahme gesperrt. A8 Stuttgart Richtung Karlsruhe. Zwischen Pforzheim Süd und Pforzheim Nord steht ein defekter LKW auf der rechten Spur. 6 Kilometer Stau. Verzögerung bis zu einer halben Stunde. Auf der A8 Karlsruhe Richtung Stuttgart ist im Dreieck Leonberg die Überleitung zur A81 Richtung Heilbronn wegen Wartungsarbeiten täglich zwischen 20 und 5 Uhr gesperrt. Die A81 Schaffhausen-Singen ist zwischen Gottmadingen und Hilzingen in beiden Richtungen wegen Tunnelwartungsarbeiten bis 6 Uhr gesperrt.
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11: Mit Michael Räufschneck, hallo, und gleich nehmen wir die Verfolgung auf und jagen das frühere Leben. Erstmal was aus dem aktuellen Leben. Der aktuelle Hit von Katy Perry. Watch It Burn.
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0: to Love Somebody von Holly Humberstone. Hallo, hier sind SWR 3 und MDR Jump Pop, die Abendshow. Schön, dass ihr da seid. Ich habe mal eine Frage und wir beziehen gleich auch noch Benedikt Laven aus dem Team mit ein. Hallo Benedikt.
1: Ach ja, hallo.
0: Wir wissen, dass es Menschen gibt, die ihrem Ex oder ihrer Ex, also Menschen aus einem früheren Leben, aus einer früheren Beziehung, gerne mal so ein bisschen hinterher spionieren auf den Socials. Mal gucken auf Instagram, Facebook, im WhatsApp-Status. Was machen die denn eigentlich so? Wir wissen, dass es das gibt. Wir müssen uns nicht darüber einig werden, ob das gesund ist oder nicht.
1: Stimmt.
0: Aber es gibt's. Lass mich die Frage deswegen erweitern. Gibt es Menschen, die ihrem Ex-Autor auf dieselbe Weise hinterher spionieren?
1: Ah, im WhatsApp-Status
0: jetzt. Ich beziehe dich gerne mit ein, weil ich weiß, du liebst Autos.
1: Das
0: und
1: stimmt.
0: Manchmal legst du dir eins zu, obwohl das andere noch fahren würde.
1: Deswegen wird dann das alte Auto auch verkauft.
0: Genau, so. Und spionierst du dann dem Auto hinterher, um rauszufinden, was wurde eigentlich aus dem lieben Kleinen?
1: Wenn ich könnte, würde ich es ehrlich gesagt schon gerne machen. Also ich habe mein letztes Auto an ein Autohaus verkauft,
0: ja,
1: in die Nachbarstadt.
0: Da verliert sich die Spur.
1: Wenn ich da durch diese Stadt fahre, hoffe ich immer, dass ich es nochmal sehe, weil es halt ein besonderes Design hatte, sag ich jetzt mal. Es hatte so einen Kühlergrill, den ich da eingebaut habe. Egal, aber ja, da hoffe ich immer, dass ich es sehe, wenn das auch dem Ex hinterher stalken ist, dem Ex-Auto.
0: Ich frage, weil mir jemand erzählt hat, der sein Auto privat verkauft hat, dass er genau das tut und gemerkt hat, ach hey, guck mal, der Käufer postet ganz gerne mal Bilder von seinen Reisen. Und ist das Auto da manchmal mit drauf. Und auf diese Weise kann er sehen, wo das Auto so rumkommt und wie es ihm geht.
1: Das hat irgendwie eine gewisse Romantik, muss ich sagen.
0: Die Frau, die bei mir im Haus wohnt, hat mir mal erzählt, dass sie das Auto, das sie irgendwann mal privat verkauft hat, auch gelegentlich noch aufsuchen geht in der Straße, von der sie weiß, dass es da jetzt parkt. Um zu gucken, ob es noch da steht, ob es ihm gut geht, ob es ordentlich gepflegt ist.
1: Siehst du, es gibt also doch die Autoverrückten.
0: So, und ich habe keine Meinung dazu, weil ich meine Autos fahre, bis sie von selber auseinanderfallen. Die nimmt niemand mehr. Also wenn ich die in Zahlung gebe, dann kriege ich vielleicht noch einen 5-Euro-Gutschein vom neuen Autohaus oder so dafür. Die sind wertlos. Ich habe noch nie ein Auto, das noch fahrbar war, abgestoßen. Deswegen nicht mein Thema, aber mein großes Interesse. Sagt gerne mal Bescheid, 07221 2011, schickt uns gerne eine kurze Nachricht per WhatsApp, Signal, wir freuen uns auch über Sprachnachrichten. Ich wüsste ganz einfach nur gerne, ist das normal?

0: Hier ist Pop, die Abendshow mit Michael Reufsteck. Es scheint nicht ganz so abwegig zu sein, seinem alten Auto auch mal hinterher zu spionieren und gucken, was aus dem Wagen geworden ist, nachdem man ihn an jemand anderen verkauft hat. Jedenfalls hat sich Carsten gemeldet. Carsten, erzähl.
1: Ich habe tatsächlich kürzlich auch ein Auto verkauft, wo der neue Besitzer einen Instagram-Account hat zu diesem Fahrzeug. Und ich da immer schön gucken kann, was der damit macht.
0: Der hat sogar extra einen Account nur fürs Fahrzeug.
1: Ja, genau.
0: Ja, gut, das schreit ja geradezu danach, dass du es weiter verfolgst.
1: Ja, natürlich. Ja klar, das ist aber auch ein sehr besonderes Auto. Ist so ein Sammlerstück, sage ich mal schon. Also kein richtiger Oldie, aber so kurz davor. Und da macht das schon auch durchaus Sinn. Und das ist so in richtige Liebhaberhände gekommen auch.
0: Angesichts dessen, was du dort beobachten kannst, hast du deine Entscheidung, es an diese Person zu verkaufen, bereut oder ist alles in Ordnung?
1: Nee, überhaupt gar nicht. Ganz im Gegenteil, weil ich hatte zwei davon und mir war halt einer zu viel. Und da ist das Auto jetzt bei jemandem, der das wirklich zu schätzen weiß.
0: Und das ist doch schön zu wissen.
1: Absolut.
0: Danke, Carsten.

0: Levitating. Manchmal ist die Recherche, was aus dem alten Auto geworden ist, auch weniger aufwendig. Christian, du bist dran.
1: Unser Auto war irgendwann zu klein. Es war mein geliebter Mercedes. Wir haben ein größeres Auto gebraucht wegen den Kindern. Und dann habe ich meinen geliebten Mercedes an meinen besten Freund verschenkt. Und sehe ihn jedes Mal in seiner Garage und freue mich drüber.
0: Nimmt er dich gelegentlich wenigstens noch mit auf eine Spritztour in deinem alten Auto?
1: Ja, und ich darf sogar manchmal selber fahren.
0: Ah, da kommen doch bestimmt nostalgische Gefühle hoch.
1: Auf jeden Fall, und die Erinnerung bleibt, und wir freuen uns.
0: Guck mal, so kannst du den Kontakt zu deinem alten Auto halten, ohne irgendwo umständlich schnüffeln zu müssen.
1: Ganz genau.
0: Christian, vielen Dank.
1: Super.
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0: Schnauze. The Killers und Human. Wenn man sein Auto privat verkauft, dann kann man nachverfolgen, was aus ihm geworden ist. Auf den Socials oder wenn man weiß, wo es parkt oder gelegentlich rumfährt. Normalerweise verliert sich die Spur, wenn man ihn an ein Autohaus verkauft oder an einen Online-Händler. Nicht immer. Beatrix aus Pfullingen hat sich gemeldet. Sie haben ein Polo in Zahlung gegeben, ging an einen VW-Händler und stand. Und Beatrix schreibt, mein Mann hat ihn bei mobile.de gestalkt, bis er für deutlich weniger Kohle wegging. Ich weine ihm immer noch nach.
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2: In der Nacht ist es wolkig oder klar. Morgen wird es nochmal sehr warm. 24 Grad erwarten uns im Hochschwarzwald und bis zu 30 Grad an der Saar. Sonne und dichte Wolken wechseln sich ab. Am sonnigsten wird es in Württemberg. Am Donnerstag mit einer Kaltfront, Regen und kühler.
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3: Vorsicht auf der A5 Frankfurt Richtung Karlsruhe. Zwischen Bruchsal und Karlsruhe Nord steht ein defekter PKW auf dem Verzögerungsstreifen. Vorsicht auf der A620 Saarbrücken Richtung Saarlouis. In der Ausfahrt Saarbrücken-Klarental steht ein defektes Fahrzeug. Vorsicht auf der A620 Saarbrücken Richtung Saarlouis. In der Ausfahrt Ensdorf steht ein defektes Fahrzeug auf dem Abbiegestreifen. A5 Karlsruhe Richtung Basel. Zwischen Freiburg Süd und Hartheim, Heitersheim Baustelle, 5 Kilometer Stau, Verzögerung bis zu 20 Minuten. Auf der A5 Basel Richtung Karlsruhe ist die Ausfahrt Bühl wegen einer Unfallaufnahme gesperrt. Die A81 Schaffhausen-Singen ist zwischen Gottmadingen und Hilzingen in beiden Richtungen wegen Tunnelwartungsarbeiten bis 6 Uhr gesperrt. A81 Stuttgart Richtung Singen zwischen Böblingen-Sindelfingen und Ehningen Baustelle. 3 Kilometer Stau, Verzögerung bis zu einer Viertelstunde.
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0: Joy und Golden Summer. Hier ist Pop, die Abendshow. Vielleicht tut man sich auch nicht immer einen Gefallen damit, wenn man noch lange nachverfolgt, was aus dem alten Auto geworden ist. Wir sprachen eben drüber, dass es Menschen gibt, die ihr altes Auto immer noch nachverfolgen, indem sie mal gucken, wo es denn rumfährt oder einfach die Posts, die andere auf den Social-Kanälen absondern, durchforsten nach Spuren ihres alten Autos, das sie privat verkauft haben. Manchmal dauert es auch nicht so lange, bis dieses Spiel endet. Christiane aus dem Westerwald hat es uns geschrieben per WhatsApp 07221 2011. Ich weiß zumindest, was aus meinen Autos geworden ist. Der erste Polo Spielgrün Metallic hatte 2 Wochen nach Verkauf einen geplatzten Motor. Das zweite ist mir nach dem ersten Date mit meinem Mann während der Fahrt abgebrannt. Und das dritte wurde nach dem Verkauf ausgeschlachtet, aufgefunden und ich musste beweisen, dass ich es verkauft hatte. Und Sascha hat uns geschrieben, ich habe mein Auto verkauft und 4 Wochen später als Totalschaden abgeschleppt. Da ich als Abschlepper arbeite.
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When You're Gone, Shawn Mendes. Hier ist Pop, die Abendshow. Wir stellen euch jetzt eine Sängerin aus Kalifornien vor, die mit 33 im Begriff ist, international durch die Decke zu gehen. Sie heißt A-S-H-E, so geschrieben, A-S-H-E, Ash. Und das ist interessant, denn sie hatte schon mal einen Hit, wenn auch nicht so sehr in Deutschland, aber in vielen anderen Ländern. Das ist allerdings schon 6 Jahre her. Moral of the Story hieß der Song. Sie hat ihn später auch nochmal als Duettversion mit Niall Horan aufgenommen. Und dann war das nächste, was man hörte, Jahre später, nämlich vergangenes Jahr, dass sie eine Band mit dem Bruder von Billie Eilish gegründet hat, Phineas. Dieses Jahr ist es aber nicht die Band, die plötzlich einen Hit hat, sondern wieder sie allein. Stop the Wedding liegt musikalisch irgendwo zwischen Chappell Roan, Ray und Billie Eilish. Aber wer schon ein bisschen länger Musik hört, wird sich wahrscheinlich auch an ABBA erinnert.

vielleicht auch noch ein bisschen an Dexys Midnight Runners. Und möglicherweise ein bisschen an das Electric Light Orchestra, die früher auch viel mit Streichern gearbeitet haben. Und jetzt eben Ash. Und Stop the Wedding. Neu in Pop, eure Abendshow.

von Ash, die über den Song sagt, ich wünschte, ich hätte ihn schon vor Jahren gehabt. Dass das Eingeständnis, dass das Mutigste, was man tun kann, manchmal darin besteht, seine eigenen Pläne zu ruinieren. Ich habe es geschrieben und mir vorgestellt, was ich hätte hören müssen, bevor ich das erste Mal vor den Traualtar trat. Ash heißt die Sängerin. Ihr Album erscheint in 2,5 Wochen.

sollt. Eine Eilmeldung aus dem Verkehrszentrum. Vorsicht auf der A555 Köln-Bonn. Zwischen Godorf und Bornheim werfen Personen Gegenstände auf die Fahrbahn. Vorsicht, das ist die A555 Köln-Bonn. Zwischen Godorf und Bornheim. Hier werfen Menschen Dinge auf die Fahrbahn.

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1: Um 21 Uhr mit Cedric Bies. Die Bundesregierung will Deutschland besser auf einen möglichen Angriff vorbereiten. In Emden an der Nordsee soll deshalb ein zweiter Marinehafen entstehen, berichtet die Deutsche Presseagentur. Außerdem hat Verteidigungsminister Pistorius eine Absichtserklärung unterschrieben, die Milliardeninvestitionen in Bremen und Bremerhaven ermöglichen soll. Michael Kück berichtet.
2: Das Projekt mit dem Titel Deployment Hub 2031 soll sicherstellen, dass im Fall eines Angriffs die Bundeswehr und NATO-Soldaten beispielsweise Fahrzeuge und Panzer schnell über Bremen und Bremerhaven verlegen können. In Bremerhaven fließt das Geld unter anderem in weitere Brücken, neue Straßen und Bahnanschlüsse. Am Bremer Airport wird in weitere Sicherheitsanlagen und in das Rollfeld investiert, um Starts und Landungen auch schwerer Militärmaschinen zu ermöglichen. Die ersten Baumaßnahmen sollen schon in Kürze starten und bis 2031 abgeschlossen sein.
1: Die Entwicklung und Forschung an künstlicher Intelligenz sorgt dafür, dass es einen weltweiten Innovationsschub gibt, also viele neue Erfindungen und Unternehmen. Das meldet die Weltorganisation für geistiges Eigentum in Genf. Weltweit sind demnach letztes Jahr 510 Milliarden Euro allein in die Finanzierung von innovativen jungen Unternehmen geflossen. Das ist gut ein Viertel mehr als im Jahr davor. Deutschland liegt in der Innovationsliste der Organisation auf Platz 11. Der AfD-Politiker Siegmund will sich im Dezember zum Ministerpräsidenten von Sachsen-Anhalt wählen lassen. Das hat er am Nachmittag nach einer Fraktionssitzung in Magdeburg angekündigt. Bei der Landtagswahl war die AfD mit 43,8% stärkste Kraft geworden. Die absolute Mehrheit hat sie aber verfehlt. Die Partei führt gerade Gespräche mit dem BSW über mögliche gemeinsame politische Vorhaben. Eine Koalition schließt das BSW bisher aber aus, genauso wie alle anderen Parteien im Landtag. Die Uni Hohenheim hat ein Gerät vorgestellt, mit dem Traktoren und Landmaschinen klimafreundlicher fahren könnten. Auf dem landwirtschaftlichen Hauptfest in Stuttgart haben sie einen Prototypen präsentiert, mit dem die Maschinen zumindest teilweise mit Ökostrom laufen können. Fabian Zier berichtet aus Stuttgart.
3: Landwirte ernten viel Solarstrom, trotzdem betreiben Traktoren oft über Stunden im Stand Gaslandmaschinen. Das Startup Agriboost setzt da an. Es entwickelt einen E-Motor, seine Batterien, die den Traktor unterstützen, wie ein Pedelec-Motor das Fahrrad. Hängt man das Gerät vorne an, unterstützt es bei Transportfahrten und gewinnt beim Bremsen Energie zurück. Hängt man das Gerät zwischen Traktor und Zugmaschine, unterstützt oder übernimmt es gar den Betrieb der Maschine. Sogar alte Traktoren werden so zum Hybrid.
1: Das Wetter in Baden-Württemberg und Rheinland-Pfalz. In der Nacht gibt es viele Wolken und die Temperaturen sinken auf 8 bis 17 Grad. Morgen wird es dann wieder nochmal sehr warm mit bis zu 30 Grad maximal. Dazu gibt es insgesamt viel Sonne, aber gerade Richtung Nachmittag können mal dichtere Wolken dazukommen. Ab Donnerstag dann kühler. Die Zeit, es ist 21.03 Uhr.
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4: Vorsicht auf der A555 Köln-Bonn. Zwischen Godorf und Bornheim werfen Personen Gegenstände auf die Fahrbahn. A5 Karlsruhe Richtung Basel. Zwischen Freiburg Süd und Hartheim Heitersheim Baustelle. 6 Kilometer stockender Verkehr. Verzögerung bis zu einer Viertelstunde. Auf der A5 Basel Richtung Karlsruhe ist die Ausfahrt Bühl wegen Bergungsarbeiten gesperrt. Die A81 Schaffhausen-Singen ist zwischen Gottmadingen und Hilzingen in beiden Richtungen wegen Tunnelwartungsarbeiten bis 6 Uhr gesperrt. A81 Stuttgart Richtung Singen. Zwischen Böblingen-Sindelfingen und Ehningen Baustelle 4 Kilometer Stau, Verzögerung bis zu einer Viertelstunde.
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5: Mit Michael Reifsteck. Hallo, es ist kurz nach 9. Das ist die Zeit für Reim dich. Unser Quiz, das sich reimt, mit euch unter 07221 2011. Macht gerne mit und versucht selber heute mal 6 Antworten in 30 Sekunden zu quetschen, die sich alle aufeinander reimen. 07221 2011. Und jetzt Miles Smith und Stargazing.
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0: Hallo zusammen, es ist Spielzeit.
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0: Reim dich heißt unser Quiz und Johannes aus Schiffweiler im Saarland ist unser Kandidat heute. Hallo Johannes.
2: Hallo Michael.
0: Bei diesem Spiel braucht man 6 Richtige. Insofern ist es wie beim Lotto. Anders als beim Lotto gibt es für weniger als 6 Richtige aber gar nichts. Du bist aber fleißiger Mitrater. Du bist trainiert, hast dieses Spiel schon oft gehört.
2: Ja.
0: Das ist schon mal gut. Bist du auch Lottospieler?
2: Ja.
0: Hattest du schon mal mehr als 2, 3 Richtige?
2: Ja, so 3 Richtige, ja, aber wie, ne?
0: Okay, also.
2: Jetzt, ich warte noch drauf.
0: Jetzt brauchst du 6 und ich drücke dir die Daumen, dass das gelingt. Es gibt keine Millionen, aber eine kleine Überraschung schicken wir dir, wenn dir das gelingt. Bei Reim dich. Das geht so. 6 Quizfragen warten auf dich. Alle 6 musst du richtig beantworten und zwar innerhalb von insgesamt 30 Sekunden. Und dann kommt noch dazu, dass sich die Antworten aufeinander reimen müssen. Die erste Frage sollte ungestützt sitzen. Das ist der Punkt, an dem es gestern leider ein bisschen hakte. Heute versuchen wir weiterzukommen und alle 6 zu schaffen. Wenn die erste Antwort sitzt, dann weißt du, jede weitere Antwort reimt sich auf die erste. Alles klar soweit?
2: Jawohl. Alles klar.
0: Dann geht's jetzt los. 30 Sekunden. Reim dich. Welchen Vornamen hat die Fernsehmoderatorin und Komikerin von Sinnen?
2: Hello.
0: Wie heißt eine bekannte Nuss-Nougat-Creme?
2: Nutella.
0: Wie nennt man es, wenn eine Gesangsgruppe komplett ohne Instrumente auskommt? Ella. Ella kommt hinten. Die singen nur, kein Instrument dazu. Und das nennt man dann A Cappella. Oh, schade.
2: Mist.
0: Jetzt haben wir wieder Fragen übrig. Na gut, eines Tages werden wir auch die verwenden. Ach, schade, Johannes. Tut mir leid, aber du bist immerhin weitergekommen, als es gestern der Fall war. Und das ist ja schon mal eine Steigerung.
2: Ja.
0: Vielen Dank fürs Mitmachen. Habt noch einen schönen Abend. Alles Gute.
2: Okay, ebenfalls.

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Neuer Hit von Tiffany Harris und Find Me. Guck mal, gestern 0 richtige bei Reimlich, heute schon 2. Wenn wir uns in dem Rhythmus weiter steigern, dann haben wir bis Freitag jemanden, der gewinnt.

Smooth von Santana und Rob Thomas. Hier ist Pop, die Abendshow. Wie geht dieser Spruch weiter? Thank God it's... Wer hat Friday gesagt? Ja, nachvollziehbar. Thank God it's almost Monday. Das ist der sehr gute Albumtitel der Band, die sich Almost Monday nennt. Es sind drei Jungs aus Kalifornien, die ihr zweites Album damit rausgebracht haben. Sie gibt's schon seit einer ganzen Weile. Vor gut 11 Jahren haben sie sich gegründet. Drei als Kernbesetzung waren immer dabei. In der Reihe dahinter gab es ein paar Umbesetzungen und als irgendwann alle nacheinander ausgestiegen waren, haben sie beschlossen, dann bleiben wir jetzt eben zu dritt und für Studioaufnahmen und Touren nehmen wir dann doch mal so ein paar Gastmusiker noch, damit auch jemand Schlagzeug spielt. Die Songs von damals, die alten, verarbeiten sie in neuen Songs, ihre Touren damals auch, dass viele unterwegs sind, denn als Band haben sie eben schon ein bisschen was zu erzählen aus der Zeit, bevor sie uns vor ein paar Monaten das erste Mal mit No More Regrets aufgefallen sind. Insofern geht's um das Leben von Sänger Dawson und wie er immer mal wieder längere Zeit von seiner Frau getrennt war. Das zehrt an einem, auch an Rockstars. Thank God it's almost Monday ist also nicht nur ein albernes Wortspiel, sondern man kann es auch verstehen als eine kleine Hoffnung darauf, dass ein anstrengendes Konzertwochenende zu Ende ist und Ruhe reinkommt. Musiker haben quasi Montagswochenende, stellen wir uns vor. Das hier ist neu von Almost Monday. Und heißt French.

0: Maroon 5 und Misery. Gleich Toby Romeo und You Not Us. Und in ungefähr 10 Minuten ein Hit, von dem wir jetzt noch nicht wissen, wer ihn singt. Aber das entscheidet ihr ja dann.
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7: In der Nacht ist es wolkig oder klar. Tiefstwerte 17 bis 8 Grad. Morgen wird es nochmal sehr warm. 24 Grad erwarten uns am Nachmittag im Hochschwarzwald und bis zu 30 Grad an der Saar. Sonne und dichte Wolken wechseln sich ab. Am sonnigsten wird es in Württemberg. Am Donnerstag mit einer Kaltfront Regen und Kühler.
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8: Vorsicht auf der A66 Frankfurt Richtung Fulda. Zwischen Frankfurt-Bergen-Enkheim und Maintal-Bischofsheim liegt ein Wildschwein. A3 Frankfurt Richtung Köln. Zwischen Montabaur und Dreieck Dernbach Fahrbahnerneuerung. Es ist nur eine Spur frei, 3 Kilometer Stau. Auf der A5 Karlsruhe Richtung Frankfurt ist die Ausfahrt Bruchsal wegen einer Baustelle gesperrt. Bitte der U45 folgen. A45 Gießen Richtung Hagen. Zwischen Haiger-Burbach und Willensdorf ist eine Unfallaufnahme. Die rechte Spur ist gesperrt. Die A81 Schaffhausen-Singen ist zwischen Gottmadingen und Hilzingen in beiden Richtungen wegen Tunnelwartungsarbeiten bis 6 Uhr gesperrt. A81 Stuttgart Richtung Singen zwischen Böbling-Sindelfingen und Ehningen Baustelle 2 Kilometer Stau.
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0: Power Over Me, Dermot Kennedy. Hier ist Pop, die Abendshow. Falls ihr Halbzeitstände in der Fußball Nations League mitprotokolliert, schreibt bitte auf. Spanien, Kroatien 2:1. Tschechien, England 0:0. Und Schottland, Schweiz 0:1. Jetzt Chaperone.
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0: Good luck, Beb. Chaperone.
1: Hier ist Pop, die Abendshow. Grüßt euch. Schön, dass ihr da seid. Wir sind gemeinsam bei HR3, SR1, NDR2, MDR Jump, WDR2 und von SWR3 und fragen euch jetzt, wer denn bitte den nächsten Hit singen soll. Welcher es ist, haben wir festgelegt. Von wem er kommt, sagt ihr uns gleich live unter 07221 2011. Und das ist das Angebot heute Abend für It's a Sin. Ihr kennt den Hit vielleicht von den Pet Shop Boys. Die sind nicht dabei, die haben frei. Angebot 1 ist die schwedische Metal-Band Ghost. Everything

0: oder Experience. Ein deutsches Musikprojekt. Mit ein paar Beats mehr per Minute. 0722120011. Was hätten wir denn gerne? Ghost, Elton John zusammen mit Years and Years oder Experience? Das ist die Auswahl. Wie ist eure Wahl? Hallo, wer ist da?
1: Hallo, hier ist der Jonathan. Auf jeden Fall die 1, bitte.
0: Einmal Ghost. Danke, Jonathan. Hab einen schönen Abend. Mach's gut. Michael Räufschleck hier. Hallo, wer ist da?
2: Ja, Jörg aus Walheim. Hi.
0: Jörg, was darf
2: ich
0: sein?
2: Ich hätte gern die 1, bitte.
0: Auch die 1. 2:0 für Ghost. Vielen Dank. Tschüss. Wer spricht jetzt?
3: Danke, Konrad. Ich hätte auch gerne die 1.
0: Auch die 1? Wer bist du? Sag nochmal deinen Namen.
3: Konrad.
0: Konrad, danke für den Anruf. Das war schon die Entscheidung. Klares 3:0. Hab einen schönen Abend. Tschüss. Das war deutlich. Hier ist die Siegerversion. Ghost!

eine gute Version von Ghost. Haben sie ihren Fans schon vor etlichen Jahren geschenkt und seit Anfang dieses Jahres ist diese Version auch offiziell als Stream erhältlich. Ghost, It's a Sin. Hier ist Pop, die Abendshow.

0: Repeated, Martin Garrix und Ed Sheeran in Pop, der Abendshow. Jetzt mit Sienna Spyro. Die singt ja schon immer.
1: I've always been singing, you know. I've never stopped. I don't remember starting. I don't plan on stopping. I love it. It's my favorite thing in the world, is singing.
0: Sie sagt, sie hat nie damit angefangen, singt schon immer. Also andere Babys kreischen wahrscheinlich, wenn sie zur Welt kommen. Sie hat schon gesungen. Sie will auch niemals damit aufhören. Also entschuldige, dass wir dich unterbrochen haben, Sienna. Sing weiter. Hier ist sie mit ihrem aktuellen Nummer 1-Hit aus England, Great Expectations.

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1: Um 22 Uhr mit Cedric Bies. Die Grünen haben eine neue Steuer für sogenannte Extremvermögen vorgeschlagen. Mit den erhofften Milliardeneinnahmen könnten die Länder die Kommunen unterstützen, sagt die Partei. Philipp Eckstein aus Berlin mit Details.
2: Konkret wollen sie Vermögen von mehr als 500 Millionen Euro mit jährlich 2% besteuern. Für Vermögen von mehr als 1 Milliarde Euro sollen es 3% sein. Bei Vermögen von mehr als 10 Milliarden Euro dann 4%. Dabei sollen bereits entrichtete Einkommenssteuern damit verrechnet werden. Betroffen von der neuen Steuer wären nach Angaben der Grünen nur einige hundert Menschen in Deutschland. Für Bund und Länder erwarten sie dadurch Einnahmen von mehr als 20 Milliarden Euro jährlich.
1: Die Bundeswehr soll einen zweiten Marinehafen an der Nordsee bekommen, in Emden. Das berichtet die Deutsche Presseagentur. Außerdem sollen in Bremen und Bremerhaven insgesamt rund 1,5 Milliarden Euro in unter anderem Brücken, Straßen und Sicherheitsanlagen investiert werden. Dafür hat Verteidigungsminister Pistorius eine entsprechende Absichtserklärung unterschrieben. Mit den Maßnahmen soll Deutschland besser auf einen möglichen Angriff vorbereitet werden. Die Bundeswehr könnte zum Beispiel Fahrzeuge und Panzer schnell über Bremerhaven verlegen. Die Baumaßnahmen sollen bis 2031 abgeschlossen sein. Kasachstan will in Zukunft mehr Öl an Deutschland liefern. Das hat Staatspräsident Tokajew nach einem Treffen mit Bundeskanzler Merz in Berlin gesagt. Sein Land wolle die Lieferungen erhöhen und weiterhin ein zuverlässiger Partner für Deutschland sein. Merz sieht darin einen wichtigen Baustein, um bei der Versorgung breiter aufgestellt zu sein. Details zu den Plänen haben die Politiker nicht bekannt gegeben. Der englische Fußball-Top-Club Manchester City hat offenbar gegen Finanzregeln der Premier League verstoßen. Zu diesem Ergebnis ist eine unabhängige Kommission gekommen, die Aktionen des Vereins zwischen 2009 und 2018 untersucht hat. In dieser Zeit hatte der Club 3 englische Meistertitel gewonnen. Über die Vorwürfe Franziska Hoppen aus London.
3: So habe der Premier League-Verein etwa mit kommerziellen Partnern Scheinverträge abgeschlossen, um seine Einnahmen künstlich in die Höhe zu treiben und seine Kosten um umgerechnet mehr als 1 Milliarde Euro zu senken. Dies sollte den Anschein erwecken, City halte Finanzvorschriften ein. City wies die Vorwürfe von sich und teilte in einem Statement mit, sie seien enttäuscht und überrascht, der Verein sei unschuldig, Beweise würden dies belegen. City hat bis Freitag Zeit, gegen die Entscheidung Berufung einzulegen. Über Sanktionen gegen den Verein wird laut Premier League in einer weiteren Anhörung vor der unabhängigen Kommission entschieden. Sie kann Geldstrafen, Punktabzüge und weitere sportliche Sanktionen verhängen.
1: Das Wetter. Heute Nacht gibt es in Deutschland viele Wolken. Ab und zu ist es aber auch klar. Dazu sinken die Temperaturen auf 6 bis 18 Grad. In Ostbayern kann es teilweise kälter sein. Morgen dann in Württemberg, Bayern, Thüringen und Sachsen die meiste Sonne. Sonst oft Wolken dabei und es kann windig werden. Bei dann maximal 19 bis 30 Grad. Die Zeit 22.03 Uhr.
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4: Vorsicht auf der A620 Saarlouis Richtung Saarbrücken. In der Einfahrt Saarbrücken-St. Arnual ist eine ungesicherte Unfallstelle. Auf der A5 Karlsruhe Richtung Frankfurt ist die Ausfahrt Bruchsal wegen einer Baustelle gesperrt. Bitte der U45 folgen. Die A81 Schaffhausen-Singen ist zwischen Gottmadingen und Hilzingen in beiden Richtungen wegen Tunnelwartungsarbeiten bis 6 Uhr gesperrt.
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5: Mit Michael Reufsteck, hallo, und jetzt mit DJ Goja, Jason Derulo und Melody Michiko.
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0: Runaway von One Republic. Hallo zusammen, hier ist Pop, die Abendshow gemeinsam bei RBB 888, HR3, SR1, WDR2, MDR Jump, Bremen 4, NDR2, SWR3. Das hier ist ein sicherer Raum, ein Safe Space, wie wir jungen Leute sagen, in dem wir uns gerne auch mal unsere Geschichten des Tages erzählen, auch wenn uns was belastet. Wir können das hier austauschen. Benedikt Laven aus unserem Team zum Beispiel, was ist dir passiert?
1: Ist dir aufgefallen, dass es in diesem Studio wahnsinnig gut riecht?
0: Ja, und ich muss zugeben, mir war relativ schnell klar, es liegt nicht an mir.
1: Es liegt daran, dass ich aus Versehen in eine Parfümflasche hineingefallen bin.
0: Das ist also keine Absicht.
1: Nein.
0: Ich wollte eigentlich nichts sagen, weil ich hatte befürchtet, es könnte Absicht sein.
1: Ich habe einen neuen Duft, probiere ich gerade aus. Der heißt wie ein Jupitermond, Ganymed nämlich, und soll auch so riechen. Ich war noch nicht da, aber
0: scheint. Ich wollte gerade fragen, woher weiß man, wie es da riecht?
1: Das habe ich dem Parfümeur einfach geglaubt.
0: Du hast es geglaubt?
1: Ja. So.
0: Und ist es leicht zu ködern?
1: Ja, kein Problem, klar. Fand ich interessant, so. Und ich sprühe den so auf mich drauf, stehe da in meiner Küche, gerade den Duft aus dem Kühlschrank geholt, sprühe den auf mich drauf und dann rutscht mir diese Flasche.
0: Nein. Du hast den Duft aus dem Kühlschrank geholt.
1: Ja. Wo bewahrst du die denn auf?
0: Naja, hast du mal an mir gerochen? Ich benutze keins. Deswegen.
1: Also dann erkläre ich dir das schnell.
0: Ja.
1: Parfum kommt in den Kühlschrank.
0: Ist das so?
1: Dann hält es einfach 100.000 Jahre lang.
0: Ah, so wie Lebensmittel.
1: So wie Lebensmittel.
0: Okay.
1: So, also, ich habe also diesen Flakon in der Hand, Ganymed, sprühe ganz wenig nur auf mich drauf, weil ich will es ja noch ganz lang benutzen und mir rutscht diese Flasche aus der Hand und zerschellt auf dem Küchenboden diese ganze Flasche. Mal abgesehen davon, dass das sehr teuer war alles, diese Angelegenheit, werden jetzt wahrscheinlich auch noch Generationen nach mir in den Genuss dieses Parfums kommen, weil meine Küche für immer nach dem Jupitermond riechen wird.
0: Das ist ja eigentlich ein eher angenehmer Geruch, vorausgesetzt, es riecht gut auf diesem Jupitermond.
1: Also ich finde es eigentlich ganz okay.
0: Wenn da die Müllabfuhr regelmäßig kommt, ist das bestimmt ein ganz angenehmer Geruch.
1: Ansonsten vielen Dank für den Safe Space, dass ich das
0: ansonsten mal könntest du versuchen, Vanillepulver in Wasser zu geben und es zu kochen. Das habe ich mal gemacht, als ich einen anderen Geruch in einer Küche hatte, von der ich dachte, das geht über Jahrzehnte nicht raus. Nachdem mir, sagen wir mal, waren die Eier nicht angebrannt, die ich im Topf hatte. Ich hatte sie schlicht, also sie sind irgendwann eins geworden mit dem Topf, weil ich komplett vergessen hatte, dass dieser Topf überhaupt in der Küche stand. Und irgendwann war das Wasser halt weg. Und nachdem das Wasser nicht mehr da war, zogen sich dann irgendwann auch die Eier. Das roch man dann sehr gut. Aber ich habe dann mehrere Tage Vanillepulver gekocht und die Dämpfe schon in der Küche verteilen lassen. Danach ging es einigermaßen.
1: So, ich dachte, du willst jetzt einen neuen Geruch empfehlen, den man sich selber drauf machen kann, aber nee. Naja,
0: gut. Nee. Ich glaube, Jupitermond ist schon eine ganz gute Lösung.

0: Es ist schlimm, wenn einem zu Hause was runterfällt, was dann einen nachhaltigen Geruch hinterlässt. Sabine schreibt, hallo ihr zwei, das ist mir mal mit einem Glas Sardellen passiert. Danach musste ich schnell ausziehen. Gruß an die Nachmieter. Liebe Grüße aus Altensteig von Sabine.
1: Oh, Miss WR 3.

0: Texas Summer Sun, Pop, die Abendshow, Linkin Park gibt's ab morgen im deutschen Kino. Ja, morgen ist Mittwoch, aber Linkin Park sind keine Deutschen. Woher sollen die wissen, wann in Deutschland Kinotag ist? Linkin Park also deshalb ab morgen im Kino. Aber keine Verfilmung wie bei Elton John oder Queen, sondern eine Dokumentation über eine Geschichte, die wir kennen. Es ist ein Teilabschnitt aus der Bandgeschichte von Linkin Park. Der Teil nach dem Tod von Chester Bennington und der Neustart mit teilweise neuer Besetzung. Dass das nicht einfach war, können wir uns alle denken. Haben wir auch drüber gesprochen hier in der Abendshow. Jetzt kommt die Doku über genau diese Zeit. Sie läuft nur in 150 Kinos in Deutschland. Also nicht in jedem, aber genug, um irgendwo in eurer Nähe mit Sicherheit eins zu finden. Und es beginnt bei den ersten geheimen Studio-Sessions 2022 über die Entstehung von From Zero, dem Album, bis zum Konzert in Sao Paulo 2024. Natürlich mit Interview, seltenen Bildern, die man so noch nicht von Linkin Park kannte. Und es gibt natürlich jede Menge Live-Musik. Ach was, jede Menge. Sogar ein ganzes Live-Album, das parallel zur Doku schon erschienen ist. Unshatter heißt beides, live in Sao Paulo, nur das Album. Und daraus hören wir jetzt Numb live.
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0: Wave von Fastboy und Raff, gleich Animal von Cat's Eye. Die treten demnächst bei der Victoria's Secret Fashion Show auf. Das ist aber noch ein Geheimnis.
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2: In der Nacht ist es wolkig oder klar. Morgen wird es nochmal sehr warm. 24 Grad erwarten uns am Nachmittag im Hochschwarzwald und bis zu 30 Grad an der Saar. Sonne und dichte Wolken wechseln sich ab. Am Donnerstag mit einer Kaltfront Regen und Kühler.
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3: Auf der A5 Karlsruhe Richtung Frankfurt ist die Ausfahrt Bruchsal wegen einer Baustelle gesperrt. Bitte der U45 folgen. Auf der A8 Karlsruhe Richtung Stuttgart ist im Dreieck Leonberg die Überleitung zur A81 Richtung Heilbronn wegen Wartungsarbeiten täglich zwischen 20 und 5 Uhr gesperrt. Die A81 Schaffhausen-Singen ist zwischen Gottmadingen und Hilzingen in beiden Richtungen wegen Tunnelwartungsarbeiten bis 6 Uhr gesperrt. Auf der A81 Singen Richtung Stuttgart ist die Einfahrt Sindelfingen Ost wegen einer Baustelle gesperrt.
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Tuesday. Burak Yeter, Daniel Sandoval. Und wir haben Ergebnisse von der Fußball Nations League. Spanien gegen Kroatien 4:1. Und die Engländer unter Thomas Tuchel haben auch gewonnen. In Tschechien mit 2:0. Die Schweiz gegen Schottland 3:0.

Das liegt gar nicht am Singen. Das liegt am Reden. Das hat ihre Stimmbänder überlastet. Und das hängt viel natürlich mit dem Erfolg des Songs zusammen und ihrer Tour. Aber sie sagt eben, es sind vor allen Dingen die ganzen Termine nach den Konzerten und die Interviews und die Partys und die Preisverleihung und der ganze Smalltalk. Und irgendwann hatte sie sich einfach wund gequasselt, Knoten auf den Stimmbändern, und die müssen jetzt weg. 22. Oktober ist die Operation. Dann hat sie eine Zwangspause, muss wirklich mal den Mund halten. Wenn sie vorher schon den Rat befolgt hätte, es laber nicht so viel, sing, wäre es vielleicht nicht so gekommen. Aber so ist dann wirklich mal komplette Stille angesagt. Bis zu den Country Music Awards am 18. November will sie wieder so weit fit sein, dass sie da zwar nicht singen, aber zumindest dabei sein kann. Und für die Zwischenzeit ihrer Stille hat sie ja glücklicherweise vorher noch ein paar Lieder aufgenommen, die wir bis dahin hören können. Heute mal ihren aktuellen Song Memo. Hier ist Dasher.

0: von Manu Chao in Pop, der Abendshow. Wenn ihr in den vergangenen Wochen als frisch gewählte Elternsprecher von einem Elternsprechtag zurückgekommen seid, von einem Elternabend in der Schule eurer Kinder, dann herzlichen Glückwunsch und danke für euren Einsatz. Hättet ihr euch nicht zur Verfügung gestellt, hätte dieser Elternabend wesentlich länger gedauert. Andere Erinnerungen an Elternabende und Elternsprechtage setzt euch jetzt Asan Badiane in den Kopf. Wessen Comedy Newcomer ist vergangenes Jahr mit dem Deutschen Comedypreis als bester Newcomer ausgezeichnet worden, war damals im Vorprogramm von Felix Lobrecht unterwegs, tourt mittlerweile mit eigenem Programm unter anderem in Köln, Essen, Freiburg und Hamburg, ist Mitte 20 in Emden zur Grundschule gegangen, war ein anstrengendes Kind, ein dummes Kind manchmal. Moment, die letzteren Dinge würde ich niemals über ihn behaupten. Das soll er schon selbst machen.
1: Ich war ein anstrengendes Kind, ich war ein dummes Kind manchmal. Es gibt ja so Momente in deinem Leben, da fällt dir auf, dass du dumm bist. Ich weiß, ihr kennt das auch. Ich sehe euch. Hälfte guckt ihr, ach, Ivo, ich nicht, doch. Doch, ihr auch. Es gab viele Momente in meinem Leben, wo mir aufgefallen ist, dass ich dumm bin. Zum Beispiel in der Schule. Es gab viele Momente in der Schule. Elternsprechtag zum Beispiel, das war die Hölle für mich. Da haben wir Leute, die Angst hatten vom Elternsprechtag damals. Ja, ist ein Safe Space, keine Sorge. Haben wir Lehrer hier? Ja. Verpisst euch. Ihr habt keine Macht hier. Das kann. Ich hatte immer Angst vor dem Elternsprechtag, bis mein Kollege Ali zu mir kam. Der hat mir einen Tipp gegeben. Der meinte, Aslan, du musst einfach nur falsch übersetzen. Das stimmt. Wie dumm ich immer war. Ich bin direkt zum nächsten Elternsprechtag mit meiner Mutter gegangen. Ich komme in den Klassenraum, ich öffne die Tür vom Klassenraum. Meine Lehrerin war ready. Die stand so mit einer Papyrusrolle da. Stand alles drauf, was ich jemals gemacht habe. Die hat direkt losgelegt. Aslan kommt jeden Tag zu spät zur Schule. Der fickt mich doch nicht schon im Türrahmen. Lass mich doch erst mal reinkommen. Was ist denn das für ein Benehmen? So richtig sauer, bieh mir doch was zu trinken an oder so. So benimmt man sich doch nicht. Ich sollte deine Mutter anrufen. Eine halbe Stunde lang hat die alles ausgepackt, was ich jemals gemacht habe. Aber ich war entspannt. Ich hatte ja noch Alis Plan in der Hinterhand. Immer war sie fertig, habe mich zu meiner Mutter gedreht. Ich meinte, alles gut. Ich habe einfach 5 Minuten lang vergessen, dass meine Mama Gudrun heißt. Die hat jedes Wort verstanden.
0: Asan Badiane. Ihr könnt ihn live sehen übermorgen Abend in Braunschweig. Es gibt noch Karten, auch für Göttingen am Samstagabend. Dann nächste Woche und für den Rest des Oktobers in Villingen-Schwenningen, Stuttgart, Schwerin und Potsdam.

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1: Um 23 Uhr mit Cedric Bies. Immer mehr Politikerinnen und Politiker in der SPD wollen ein Verbotsverfahren gegen die AfD erreichen. In Bremen haben die SPD-Fraktionsvorsitzenden des Bundestags, der Länderparlamente und des EU-Parlaments gefordert, dass ein solches Verfahren geprüft wird. Details dazu aus Bremen von Sven Weingärtner.
2: Es sei das Gebot der Stunde, sagte der Bremer SPD-Fraktionsvorsitzende Mustafa Güngör. Zusammen mit seinen Kolleginnen und Kollegen sei er der festen Überzeugung, dass die AfD eine rechtsextreme Partei ist. Die rund 50 SPD-Vertreter und Vertreterinnen fordern in einer Erklärung, dass eine neue Bund-Länder-Arbeitsgruppe ein Verbotsverfahren vorbereitet. Innerhalb der Partei gebe es bereits einen Beschluss, so der SPD-Fraktionsvorsitzende im Bundestag Matthias Miersch. Und das sei nun nochmal aktualisiert worden. Auch Verteidigungsminister Boris Pistorius sprach sich bei einer gemeinsamen Pressekonferenz in Bremen für diese Prüfung aus.
1: Der oberste Gerichtshof der USA erlaubt es erstmal wieder, dass eingewanderte Menschen in Drittstaaten abgeschoben werden. Damit entscheidet der Supreme Court für einen Eilantrag der US-Regierung und setzt das Urteil eines Bundesrichters außer Kraft. Bei dem Prozess geht es um die Frage, ob eingewanderte Menschen in ein Land abgeschoben werden dürfen, das nicht ihr Heimatland ist, ohne dass sie sich vorher dagegen wehren können. Im Dezember will das oberste US-Gericht ein endgültiges Urteil fällen. Zum ersten Mal in der Geschichte hat Marokko eine Regierungschefin. Fatima Ezzara El-Mansouri ist die erste Frau in diesem Amt. Das steht knapp eine Woche nach der Parlamentswahl in dem nordafrikanischen Land fest. Der marokkanische König hat sie ernannt. El-Mansouri hat sich gegen einen beliebten Parteikollegen durchgesetzt. Die Juristin war 2009 schon die erste Bürgermeisterin in ihrer Geburtsstadt Marrakesch. Seit 2 Jahren gehört sie zur Führungsspitze der Partei. Eine ihrer ersten großen Aufgaben in Marokko wird die Planung der Fußball-WM 2030. Die richtet Marokko gemeinsam mit Spanien und Portugal aus. In den USA hat das Unternehmen OpenAI gerade ein neues KI-Modell zurückgezogen. Grund sind Sicherheitsbedenken in der eigenen Entwicklungsabteilung. Das Modell sei in der Lage, Userinnen und User zu täuschen. Gabi Biesinger.
3: So habe das KI-Modell GPT 6.1 Astra zum Teil auf eigene Initiative gehandelt und etwa seinen ursprünglichen Aufgabenbereich verlassen, ohne eine Befugnis dafür einzuholen. Das neue KI-Modell hätte eigentlich in den kommenden Tagen oder Wochen herauskommen sollen. Eigenmächtige Aktionen fortgeschrittener künstlicher Intelligenz von OpenAI hatten in den vergangenen Wochen wiederholt für Negativschlagzeilen gesorgt.
1: Das Wetter. Heute Nacht gibt es in Deutschland viele Wolken. Ab und zu ist es klar bei 6 bis 18 Grad. Morgen dann in Württemberg, Bayern, Thüringen und Sachsen die meiste Sonne. Ansonsten gibt es öfter mal Wolken und es kann zum Teil sehr windig werden, bei dann maximal 19 bis 30 Grad. Die Zeit 23.03 Uhr.
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4: Vorsicht bitte auf der A6 Heilbronn Richtung Mannheim. Im Kreuz Walldorf in der Überleitung zur A5 Richtung Heidelberg steht ein defektes Fahrzeug. Vorsicht bitte auf der A661 Egelsbach-Bad Homburg. Zwischen Frankfurt-Friedberger Landstraße und Preungesheimer Dreieck sind Personen auf der Fahrbahn. Auf der A5 Karlsruhe Richtung Frankfurt ist die Ausfahrt Bruchsal wegen einer Baustelle gesperrt. Bitte der U45 folgen. Die A81 Schaffhausen-Singen ist zwischen Gottmadingen und Hilzingen in beiden Richtungen wegen Tunnelwartungsarbeiten bis 6 Uhr gesperrt.
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5: Mit Michael Reifsteck. Hallo, gleich mit einem Rat von Niall Horan, der euer Leben verändern wird. Außerdem mit einem Hit von ihm. Und zuerst mit einem von Kamrad.
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to you again von Wiz Khalifa. Hier ist Pop, die Abendshow. Gemeinsam bei SR1, WDR 2, NDR 2, HR 3, Bremen 4, RBB 888, HR 3, MDR Jump und von SWR 3. Wie macht ihr das, wenn ihr auf ein Konzert geht? Übt ihr vorher nochmal die Texte? Hört euch vorher nochmal die Musik des Acts durch, um wirklich textsicher beim Mitsingen zu sein? Ist lieb gemeint, aber ist nicht nötig, sagt Niall Horan gestern Abend beim Konzert in Glasgow. Wenn ihr den Text nicht kennt, nuschelt doch irgendwas. Ich kann doch von hier aus nicht sehen, ob ihr den echten Text singt. Das ist ein sehr, sehr schöner Rat fürs Leben, der unsere Konzerterfahrungen für immer verändern wird. Nuschelt einfach irgendwas. Er freut sich, wenn überhaupt mitgesungen wird. Und das ist doch ein Rat, der vielleicht nicht nur auf Konzerte anwendbar ist. Wenn ihr den Text nicht kennt, nuschelt irgendwas. Wir haben es ausprobiert. Es funktioniert bei mehreren Sprachlern-Apps, in die man die richtigen Vokabeln auf Aufforderung reinsagen muss. Manchmal kann man auch einfach irgendwas nuscheln und die KI erkennt es als richtig. Dann hat man seinen Punkt. Und vielleicht lässt es sich ja auch auf Prüfungen oder Arbeiten und Vorträge in der Schule anwenden. Wenn ihr nicht wisst, wovon ihr redet, nuschelt einfach irgendwas. Vielleicht reicht's ja.

Meldung aus dem Verkehrszentrum. Achtung, ein Falschfahrer auf der B93 Schneeberg-Borna zwischen Crossen und Glauchau. Hier kommt euch ein Falschfahrer entgegen. Bitte fahrt äußerst rechts und überholt nicht. Auf der B93 Schneeberg-Borna zwischen Crossen und Glauchau ein Falschfahrer. Bitte Vorsicht in beiden Richtungen.

0: Young Folks von Peter, Björn und John. Sonst noch Wünsche?
1: Spielt denselben Song nochmal. Alles klar, denselben Song und los.
0: Nein, das geht leider nicht, denn jetzt kommt der neue gemeinsame Song des schwedischen Musikerkollektivs Naked. Zusammen mit der amerikanischen Gruppe Portugal The Man. Die haben neulich schon mal beim Hit Glide zusammengearbeitet. Und falls ihr bei diesem neuen Song namens Some Kind of High, der jetzt kommt, ein Déjà-vu habt und das Gefühl, aber warte, das ist doch derselbe Song, der gerade erst lief? Nein, aus juristischen Gründen müssen wir darauf hinweisen. Das ist ein ganz neuer Song. Der hat nichts gemeinsam mit Young Folks von Peter, Björn und John. Sonst wären die doch mindestens als Co-Autoren eingetragen. Also keine Sorge, das bildet ihr euch alles nur ein.

0: Strangers von Kenya Grace. Vorher Neues von Naked Portugal, The Man, Some Kind of High.
1: Ja, doch mit so ein paar auffälligen Ähnlichkeiten zu Young Folks und Peter, Björn und John. Thomas aus Freiburg ist gerade eingefallen. Übrigens haben Nena, Stefan Remmler und noch jemand den Song auch mal gesungen. In der Tat. Das war aber alles ganz offiziell. Es war eine deutsche Version und es waren Peter Morin, John Eriksen und Björn Ittling ganz offiziell als Autoren eingetragen. Und dann noch jemand war Oliver Pocher, der hier mit Nena und Stefan Remmler Ich kann nix dafür singt. Textlich also eher eine deutsche Version von It Wasn't Me von Shaggy. Und das ist ungefähr knapp 20 Jahre her und war aus dem Soundtrack zum Film Vollidiot.
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7: In der Nacht ist es wolkig oder klar. Morgen wird es nochmal sehr warm. 24 Grad erwarten uns im Hochschwarzwald und bis zu 30 Grad an der Saar. Sonne und dichte Wolken wechseln sich ab. Am sonnigsten wird es in Württemberg. Am Donnerstag mit einer Kaltfront, Regen und kühler. Anfangs zwischen Ostalb und Bodensee noch Sonne und warm.
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8: Vorsicht bitte auf der A61 Speyer Richtung Hockenheim. Zwischen Rheinbrücke und Hockenheim befindet sich eine ungesicherte Unfallstelle. Vorsicht bitte auf der B14 Stuttgart-Backnang. Zwischen Fellbach Süd und Waiblingen Süd läuft eine Person auf der Fahrbahn. Vorsicht bitte im Kreis Merzig-Wadern auf der Landesstraße. Zwischen Bad Drill und Grimburg laufen Tiere auf der Fahrbahn. Auf der A8 Karlsruhe Richtung Stuttgart ist im Dreieck Leonberg die Überleitung zur A81 Richtung Heilbronn wegen Wartungsarbeiten täglich zwischen 20 und 5 Uhr gesperrt. Die A81 Schaffhausen-Singen ist zwischen Gottmadingen und Hilzingen in beiden Richtungen wegen Tunnelwartungsarbeiten bis 6 Uhr gesperrt.
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aus dem Verkehrszentrum auf der B93 Schneeberg-Borna. Kein Falschfahrer mehr zwischen Kossen und Glauchau. Und das ist der aktuelle Hit von Ray Garvey zusammen mit Songschreiber Imran, der jetzt auch singt. Rivers.

0: Ray Garvey und Imran Rivers. Was ist hier passiert, als diese Fernsehmoderatorin die Fassung verloren hat?
1: Was habe ich gesagt?
0: Was habe ich gesagt? Ja, was hat sie denn gesagt? Das war nicht im Fernsehen. Das, was sie gesagt hat, war im Fernsehen. Luisa Skrabic vom WDR-Fernsehen moderiert die Lokalzeit Bergisches Land, Regionalmagazin aus Nordrhein-Westfalen. Und gestern war irgendwie die Wurm drin bei, habe ich gesagt, die Wurm drin? Ja, bei mir auch, aber ihr kennt das von mir. Wir übertragen hier Hirnaussetzer jeden Abend 4 Stunden lang live und alles, was aus einem Mund schief rauskommen kann. Bei ihr war es gestern auch mal kurzzeitig schief. Bei der Verabschiedung hat sie kurz vergessen, wie die Sendung danach heißt. Das war erst der Anfang. Sie alles hat das selbst bei Instagram gepostet und lacht sich über sich selbst kaputt. Manchmal ist der Knoten einfach im Hirn und wir fühlen mit ihr und schmunzeln mit ihr.
2: Wir sehen uns dann erstmal morgen wieder. Ich freue mich drauf. Bis dahin sehen Sie nach der Tagesschau gleich die Sendung, wo es ums Essen geht. Da steht's, lecker an Bord, fast vergessen. Wir sehen uns morgen wieder. Ich bin reif für einen Feierabend. Feierabend, auch gut. So, machen Sie es gut und schönen Abend. Tschüss.
0: Aber den schönen Eierabend, den merken wir uns auf jeden Fall.

Die With A Smile, Lady Gaga und Bruno Mars. Das war Pop, die Abendshow mit Michael Räufsteck. Gleich die Sendung, in der es um Musik und Spiele und Gespräche geht, die Popnachts mit Dennis Tienert. Auch wir kamen heute Abend leider mal wieder nicht zu ein paar Themen, die wir noch vorhatten. Wir hatten noch vor eine Einschätzung eines Ziehungsbeamten. Wann wird Bahnfahren offiziell als Glücksspiel eingestuft und ist es dann noch legal? Ist es ein schlechtes Zeichen für das deutsche Bildungsniveau, wenn Schüler die PISA-Studie nicht lesen können? Und 12 gute Gründe, nicht in ein Erdloch zu fallen. Naja, vielleicht beim nächsten Mal. Schönen Eierabend.

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1: Um 0 Uhr mit Lydia Wagner. US-Präsident Trump ist weiterhin gegen gesetzliche Regulierungen und Beschränkungen bei der Entwicklung von künstlicher Intelligenz. Nach einem Gespräch mit den Chefs von großen US-Technologieunternehmen erklärte er, es reiche aus, wenn sich die Unternehmen selbst regulieren. Ralf Borchert berichtet aus Washington.
2: Nach dem Treffen mit den Chefs der amerikanischen KI-Branche im Weißen Haus sagte Trump wörtlich: Wir dürfen sie nicht ausbremsen. Die USA hätten einen großen Vorsprung vor China und müssten diesen Vorsprung behalten, so Trump weiter. Der Präsident ließ die KI-Chefs nach eigenen Worten einen Vertrag zur offiziellen Umbenennung künstlicher Intelligenz in Superintelligenz unterzeichnen. Im US-Kongress gibt es überparteiliche Initiativen mit dem Ziel gesetzlicher Regulierung der KI-Entwicklung. Derzeit scheinen diese Gesetzesinitiativen aber chancenlos.
1: Kasachstan will künftig mehr Öl an Deutschland liefern. Das hat Staatspräsident Tokayev nach einem Treffen mit Bundeskanzler Merz in Berlin gesagt. Sein Land wolle die Lieferungen erhöhen und weiterhin ein zuverlässiger Partner für Deutschland sein. Merz nannte das kasachische Öl einen wichtigen Baustein, um bei der Versorgung breiter aufgestellt zu sein. In ganz Frankreich sind die Proteste von Schülern weitergegangen, teilweise eskalierte die Gewalt. Die Jugendlichen haben Dutzende Schulen blockiert, in mehreren Städten schlossen sich Studenten den Aktionen an, etwa in Paris, Nizza und Toulouse. Frankreich-Korrespondentin Julia Borutta.
3: Es ist eine explosive Mischung. Just an dem Tag, für den der öffentliche Dienst im ganzen Land Demonstrationen angekündigt hatte, kulminierten erneut die Proteste der Schüler. Sie kritisieren Unterrichtsausfall, zu wenig Lehrer, zu wenig psychosoziale Dienste, schlechte Ausstattung. Vielerorts solidarisieren sich die Lehrkräfte mit der Schülerschaft. Seit ein paar Tagen wächst die Protestbewegung an den Gymnasien. Barrikaden vor den Eingängen. Es kam zu zahlreichen Zusammenstößen mit der Polizei. Einige Vermummte, oftmals junge Leute, die gar nicht an den Lycées eingeschrieben sind, so die Vermutung, schossen mit Feuerwerkskörpern auf die Polizisten.
1: Der englische Fußball-Top-Club Manchester City ist in einem Finanzskandal in allen Anklagepunkten schuldig gesprochen worden. Diese Einschätzung einer unabhängigen Kommission hat die Premier League jetzt bestätigt. Manchester City habe zwischen 2009 und 2018 Scheinverträge geschlossen, falsche Jahresabschlüsse eingereicht und den tatsächlichen Zustand seiner Finanzen verschleiert. Die Strafe dafür steht noch nicht fest. Das Wetter in Deutschland. Heute Nacht teils wolkig, teils klar, nur vereinzelt neblig. Tiefstwerte 18 bis 6 Grad. Morgen in Württemberg, Bayern, Thüringen und Sachsen am häufigsten Sonne bei 19 bis 30 Grad. Es ist 0:03 Uhr.
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4: Vorsicht bitte auf der A6 Nürnberg Richtung Heilbronn. Zwischen Öhringen und Pretzfeld befindet sich eine ungesicherte Unfallstelle. Auf der A8 Karlsruhe Richtung Stuttgart ist im Dreieck Leonberg die Überleitung zur A81 Richtung Heilbronn wegen Wartungsarbeiten täglich zwischen 20 und 5 Uhr gesperrt. Die A81 Schaffhausen-Singen ist zwischen Gottmadingen und Hilzingen in beiden Richtungen wegen Tunnelwartungsarbeiten bis 6 Uhr gesperrt.
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5: 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Hallo Deutschland, hallo Welt. Auf eine gute Nacht. Die nächsten 5 Stunden, ja.
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Einmeldung aus dem Verkehrszentrum. Achtung, Falschfahrer auf der A555 Bonn-Köln zwischen Wesseling und Ausfahrt Militärringstraße. Kommt euch ein Falschfahrer entgegen. Fahrt äußerst rechts, nicht überholen. Auf der A555 Bonn-Köln zwischen Wesseling und Ausfahrt Militärringstraße ist ein Falschfahrer unterwegs. Vorsicht hier in beiden Richtungen.

Hi Dennis. Denk dran, die Popnacht noch aufzuschließen. Erinnert uns Tommy aus Gladbeck. Na klar. Kommt herein. Macht's euch bequem, damit alles, was zwischen jetzt und fünf passiert, unter uns bleibt. Garantiert. Willkommen zur Popnacht an diesem Mittwoch, dem letzten dieses Monats, am 30. September. Und gleich mal eine Frage in die Runde der Nachtlebenden. Hat jemand eine Lösung möglicherweise für folgendes Problem? Ich erwarte ein Paket. Das sollte mir gestern mit dem Dienstleister mit den braunen Autos zugestellt werden. Die sind auch immer recht früh dran. Um 8.48 Uhr waren die wohl an meiner Haustür. Da habe ich natürlich geschlafen, weil ich ja mit euch eine schöne Nacht hatte, letzte Nacht. So, und das ist normalerweise kein Problem, weil sonst wird es halt eben beim Nachbarn abgegeben oder in so einem Laden hier in Baden-Baden. Wenn ich nicht da bin, dann kann ich das irgendwie tagsüber abholen. Jetzt steht da aber, dass die Zustellung einfach heute nochmal probiert wird. Also einfach einen Tag später kommen die nochmal vorbei, sehr wahrscheinlich wieder um dieselbe Uhrzeit, zu der ich selbstverständlich wieder schlafen werde. Geht das jetzt so weiter, bis das Paket dann irgendwann nach 2 Wochen wieder an den Absender zurückgeschickt wird oder so? Das ist echt doof. Man kann da auch in dieser App da oder da, man kriegt ja so eine Mail, wo dann das drin steht, ne, gescheiterter Zustellungsversuch und so weiter. Wenn man da draufklickt auf diesen Link, kann man auch nicht irgendwie eine Ablageoption wie bei den anderen angeben oder eine Wunschuhrzeit, zu der man sicher zu Hause ist. Nein, da steht einfach nur, wir konnten sie heute nicht antreffen, wir versuchen es morgen nochmal. Hilfe! Wenn jemand eine Idee hat, die darüber hinausgeht, dass ich mir um 8 Uhr einen Wecker stellen muss, nachdem ich erst um 6 Uhr ins Bett gegangen bin, gerne mal melden an der 07221 2011. Da wäre ich euch sehr verbunden. Ansonsten tue ich auch vieles Gutes für euch heute Nacht. Wir werden natürlich um kurz nach 1 wieder am Chartroulette drehen. Wir werfen den Deutschland-Dart-Pfeil wieder auf irgendeine einzigartige Besonderheit dieses Landes. Die 3 nach 3 haben wir auch wieder mit dabei in der totesten Stunde der Nacht. Da könnt ihr euch schon mal was überlegen, was ihr euch heute wünscht. Gestern waren sehr viele tolle Sachen dabei. Wenn nur halb so viele Leute kommt an guten Vorschlägen, dann bin ich sehr glücklich. Ja, und ansonsten machen wir die Welt gleich ein bisschen besser, würde ich sagen. Hier ist erstmal David Puentes zusammen mit Loy und Golden Summer in der Popnacht um 0.15 Uhr.

0: Ihr seid ja süß.
1: Hi, hier ist Manet aus Mainz. Hi. Ich würde einfach einen Zettel raushängen, wo draufsteht, hier bitte beim Nachbar blub blub blub abgeben. Und dann sollte es eigentlich, wenn es ein guter Fahrer ist, auch so gemacht werden. Schöne Grüße aus Mainz. Ciao, ciao.
0: Liebe Grüße zurück nach Mainz. Ich glaube, das wird nicht funktionieren, weil offensichtlich gibt es bei diesem Lieferdienst, bei diesem Paketzusteller, ganz strenge Regeln, wie ich gerade gehört habe. Es hat jemand, einen Mitarbeiter gerade angerufen, der zugehört hat, der möchte natürlich nicht ins Radio. Anonym möchte er das behandelt wissen, aber er hat gesagt, es ist wohl tatsächlich in meinem Fall jetzt so, da wird der Absender irgendeine Expresslieferung angegeben haben. Das würde für die Uhrzeit sprechen, weil der Zustellungsversuch war vor 9 Uhr und bis 9 Uhr gibt es so diese Deadline. 8.48 Uhr, glaube ich, war es. Und das wird jetzt dreimal hintereinander versucht. Also heute, morgen und übermorgen. Und wenn ich zu diesen Uhrzeiten jeweils nicht zu Hause bin, wird dieses Paket tatsächlich zum Absender zurückgeschickt. Also nicht zu irgendeiner Bude im Ort, so ein Ablageort, sondern wirklich wieder zurück. Dann hätte ich Pech. Seine Lösung wäre jetzt, dieser Paketdienstleister bietet eine App an, bei der man sich registrieren kann. Da muss man sich dann anmelden mit seinen ganzen Daten und so weiter. Das hat er mir jetzt nicht empfohlen, weil das wäre wohl auch Datensammlerei, sondern er hat gesagt, man soll da anrufen. Es gibt eine kostenlose Hotline, die man anrufen kann und da kann man dann einen Ablageort festlegen und dann wird das so vereinbart. Bin ich mal gespannt, das probiere ich mal aus. Vielleicht klappt das sogar jetzt. Er meinte, irgendwie 24 Stunden wären die erreichbar. Vielleicht kriege ich das ja für morgen noch hin. Ich werde euch dann morgen berichten, wenn wir uns hier wieder treffen. So, jetzt erstmal vielen Dank für eure ganzen Hilfsversuche. Es hat wirklich viel geklingelt hier am Telefon. Ich konnte gar nicht an alle Anrufe rangehen. Ich habe euch aber alle gesehen, nur dass ihr das mal wisst. Ja, ich habe eine Idee, was ich gerne mit euch heute Nacht mal machen würde, weil sich hier gerade auch Vanessa gemeldet hat. Sie schreibt, wir fahren gerade mit dem Auto durch Quebec in Kanada und hören natürlich die Popnacht, dass wir mal machen so eine kleine Challenge heute Nacht gemeinsam. Wie wäre es denn, wenn wir es schaffen würden, bis kurz vor Ende der Sendung, also bis kurz vor 5, für jede Zeitzone dieser Erde einen Popnachthörer zu finden? Das wäre doch geil, oder? Wenn wir das hinkriegen, wenn wir den Beweis erbringen können, dass wir die ganze Welt verbinden, dass wir wirklich mindestens eine Person aus jeder Zeitzone finden würden, wo ihr gerade die Popnacht hört. Meldet euch doch mal, aus welcher Zeitzone ihr denn zuhört. Und schickt eine kleine Nachricht hier, vielleicht gerne auch mit einer kleinen Geschichte, was ihr gerade so treibt da, was wir machen, wo wir euch da begleiten, mit einem kleinen Bild, an die 07221 2011. Per WhatsApp oder Signal würde ich mich sehr drüber freuen. Jetzt habe ich auch noch gute Nachrichten aus dem Verkehrszentrum. Entwarnung auf der A555 Bonn-Köln, kein Falschfahrer mehr, zwischen Wesseling und der Ausfahrt Militäring, hier in der Popnacht.

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4: 0.31 Uhr.
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6: Die Nacht ist mal wolkig, mal klar und oft sehr mild. Am Tag wechseln sich Sonne und kompakte Wolken ab. Am sonnigsten wird es in Württemberg. Die Temperaturen erreichen am Nachmittag 24 Grad im Hochschwarzwald und bis zu 30 Grad an der Saar. Am Donnerstag Durchzug einer Regenfront mit lokalen Gewittern und Kühlen.
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7: Entwarnung für die A555 Bonn-Köln. Kein Falschfahrer mehr zwischen Wesseling und Ausfahrt Militäringstraße. Vorsicht bitte auf der B37 Mannheim-Heidelberg. In Höhe Heidelberg-Wieblingen laufen Schäferhund. Die A81 Schaffhausen-Singen ist zwischen Gottmadingen und Hilzingen in beiden Richtungen wegen Tunnelwartungsarbeiten bis 6 Uhr gesperrt.
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0: Teddy Swims.
1: Mr. Know It All in der Popnacht. Einen Popnachthörer aus jeder Zeitzone haben wir uns heute vorgenommen hier in der Popnacht bis kurz vor Ende der Sendung um 5 Uhr. Ehrlich gesagt merke ich aber jetzt schon, dass ich langsam den Überblick verliere, weil es kommt so viel Zeug rein hier an die 0722211. Und es sind ja wirklich viele Zeitzonen. Ne? Also theoretisch sind es, glaube ich, 24. Aber dann gibt es ja auch noch so eigene, so Länder mit eigenen Zeitzonen und Bereiche und Inseln, die dann irgendwie eine Viertelstunde oder eine halbe Stunde oder was weiß ich was abweichend von der eigentlich der Zeitzone haben, in der sie sich befinden. Von daher ist es, glaube ich, noch deutlich mehr. Aber wir gehen gerne mal durch und ihr könnt gerne weiter schicken an die 0722211. Angela schreibt hier aus Houston, Texas. Ich bin dabei, Abendbrot zu machen. Es ist 17.26 Uhr bei uns und noch immer 35 Grad. In Südkorea

0: ist gerade durch Kalifornien unterwegs, also gerade in L.A. hört dazu, ist aber macht eine Kalifornien-Rundreise und das ist gerade 15.26 Uhr Pacific Time Zone. Das Problem ist, ich habe ein paar versucht anzurufen, aber weil das so viele Urlauber sind, sind die halt über ihre WhatsApp-Handynummern, also den deutschen Handynummern, nicht erreichbar, weil es ja schweineteuer ist. Ich habe das damals auch gemacht, als ich durch die USA gefahren bin, habe ich dann so eine SIM-Karte mir in den USA geholt. War zwar über WhatsApp zu erreichen, über meine deutsche Nummer, aber telefoniert habe ich dann über diese amerikanische Nummer. Das ist schade, weil ich würde gerne ein bisschen mit euch quatschen. Vielleicht kann das irgendjemand möglich machen. Hier ist noch eine Audio.
1: Oh. Moin Dennis und liebes SWR3-Team. Zum Thema Zeitzonen-Challenge.
0: Ja.
1: Wir sind Dirk und Britta aus Düsseldorf. Schön. Und wir segeln mit unserem Segelboot Crazy Bee irgendwie ein Stückchen um die Welt. Mal gucken, wo wir hinkommen überall. Momentan sind wir in der Dominikanischen Republik. Das ist Deutschland minus 6 Stunden. Und natürlich hören wir der Popnacht zu. Ist ja logisch. Ganz liebe Grüße und vielen Dank, dass ihr das macht. Was willst du sagen?
2: Wie jede Nacht,
1: genau. Wie jede Nacht sind wir dabei.
0: So muss es sein. Liebe Grüße. Tschüss. In welcher Zeitzone hockt ihr?

0: Ich froh, endlich eine Stimme. Alex aus eigentlich Wiesbaden, ne?
1: Jo, richtig.
0: Aber gerade in welcher Zeitzone?
1: Minus 6 Stunden von Deutschland, an der Ostküste, etwas nördlich von Boston.
0: Der USA. Und du bist schon eine Weile dort, ne? Hast du gesagt, du bist ausgewandert, hast Deutschland den Rücken gekehrt. Schnief.
1: Ich habe Deutschland den Rücken gekehrt, aber mein Herz ist nach wie vor auch in Deutschland. Ich reise auch des Öfteren noch nach Deutschland.
0: Ja.
1: Sitze sozusagen zwischen den Stühlen.
0: Und ich meine, wenn man jetzt das auch vorhätte wie du, dann interessieren einen ja immer so Geschichten, wie das die Leute geschafft haben. Wie hast du denn da Fuß gefasst in den USA?
1: Das ging über meine Frau, über die im Gesundheitsbereich, die war Krankenschwester und hat darüber eine Arbeitserlaubnis bekommen. Und da wir verheiratet sind oder waren, ich dann auch ultimativ.
0: Mhm. Im Gesundheitswesen, das heißt Pflegebereich oder was ist das?
1: Ja, richtig, im Pflegebereich. Ich bin in einem betreuten Wohnheim tätig und meine Frau war als Krankenschwester beratend tätig.
0: Ah, okay. Und wie wird das bezahlt in den USA? Kriegt man da ein bisschen mehr Geld als in Deutschland, oder?
1: Ich denke, es ist ein bisschen besser als in Deutschland, aber es ist nichts, um wirklich reich zu werden.
0: Ja, da muss
1: aber
0: man dann...
1: Aber es macht Spaß.
0: Was muss man da machen in den USA, um reich zu werden?
1: Rechtsanwalt oder
0: Rechtsanwalt, ja,
1: sowas.
0: Stimmt, genau. Das, da gibt es, glaube ich, die im Überfluss, ne, Rechtsanwälte in den USA.
1: Da gibt es eine ganze Menge, ja.
0: Aber du hast keine Pläne mehr, oder, in diese Richtung? Du segelst jetzt noch ein bisschen gut in die Rente und dann machst es dir da gemütlich.
1: Richtig. Nö, also Rechtsanwalt werde ich bestimmt nicht. Da bin ich, das nicht mein Metier.
0: Wo genau bist du in den USA gerade?
1: In New Hampshire.
0: Ah.
1: Das ist ungefähr eine Stunde, 15 Minuten nördlich von Boston entfernt. So auf dem Plattenland.
0: Schön. Und da begleiten wir dich. Und du hast ein Stück Heimat immer bei dir mit der Popnacht.
1: Genau. Ich höre immer die Popnacht. Und dadurch, dass die Zeitverschiebung ja mir zum Glück hineinspielt, habe ich auch wenig Werbung.
0: Ja, das ist auch immer sehr wichtig. Alex, dann danke, dass du dich gemeldet hast. Zeitzone minus 6 Stunden ist hiermit auch abgehakt. Nochmal, wir hatten es ja gerade schon eigentlich, aber dafür halten sich sehr viele auf, wie ich merke hier. Liebe Grüße in die USA. Danke, dass du angerufen hast. Mach's gut.
1: Ja, gerne. Liebe Grüße zurück. Tschüss.

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1: Um 1 Uhr mit Lydia Wagner. Beim Thema Pflege deutet sich der nächste große Streit zwischen den Regierungsparteien an. Die SPD hat jetzt nochmal betont, sollte das CDU-geführte Gesundheitsministerium beim Gesetzentwurf für eine Pflegereform erstmal nur Kürzungen vorschlagen, dann werde der Entwurf nicht beschlossen. Eigentlich sollte das Kabinett sich heute damit beschäftigen. Georg Schwarte aus Berlin.
2: Auf der Fraktionsvorsitzendenkonferenz der SPD-Fraktionschefs in Bund und Ländern in Bremen sagte der Fraktionschef der SPD-Bundestagsfraktion Matthias Mirsch, hier gehe es auch um ein Gerechtigkeitsgefühl der Bürger. Die Leute hätten die Reformen bisher lediglich als Kürzungen wahrgenommen. Diesen Fehler dürfe man jetzt bei der Pflege nicht wiederholen. Dazu gehöre auch ein Gerechtigkeitsausgleich zwischen privater und gesetzlicher Pflegeversicherung, um auch die Privatversicherten an den Kosten und Risiken der Allgemeinheit zu beteiligen.
1: Kasachstan will in Zukunft mehr Öl an Deutschland liefern. Das hat Staatspräsident Takaev nach einem Treffen mit Bundeskanzler Merz in Berlin gesagt. Außerdem wollen Deutschland und Kasachstan auch in anderen Bereichen enger zusammenarbeiten. Christina Nagel berichtet aus Berlin.
3: In einem Punkt sind sich deutsche und kasachische Wirtschaftsvertreter einig. Es gibt noch Potenzial für mehr Zusammenarbeit zwischen beiden Ländern. Im Bereich Logistik zum Beispiel, bei grüner Energie oder auch in der Industrie. Der kasachische Präsident setzt auf mehr Kooperation. Er würde sich mehr wünschen als eine reine Ein- und Ausfuhr von Waren. Ihm schweben gemeinsame Produktionsketten vor, zum Beispiel mit Blick auf strategisch wichtige Rohstoffe wie seltene Erden, die man für Batterien braucht.
1: US-Präsident Trump ist weiterhin gegen gesetzliche Regulierungen und Beschränkungen bei der Entwicklung von künstlicher Intelligenz. Nach einem Gespräch mit den Chefs von großen US-Tech-Unternehmen erklärte er, es reiche aus, wenn sich die Unternehmen selbst regulieren. Die Konzerne würden es nicht zulassen, dass etwas schiefläuft, so Trump. Und er hat zusammen mit den Firmenchefs eine Vereinbarung zur Selbstregulierung unterzeichnet. Trump nannte das Dokument eine Art KI-Verfassung und moralisch bindend. In Stockholm werden am Morgen die Preisträger des Right Livelihood Awards bekannt gegeben. Der Preis ist auch als alternativer Nobelpreis bekannt und ehrt Menschen, die sich für die Gestaltung einer besseren Welt einsetzen. In der Vergangenheit haben ihn beispielsweise die Klimaaktivistin Greta Thunberg, der Whistleblower Edward Snowden und die Rettungsorganisation SOS Mediterranee bekommen. Das Wetter in Deutschland. Heute Nacht teils wolkig, teils klar, nur vereinzelt neblig, bei Tiefstwerten zwischen 18 und 6 Grad. Tagsüber in Württemberg, Bayern, Thüringen und Sachsen am häufigsten Sonne, sonst Sonne und Wolken im Wechsel und die Temperaturen steigen auf 19 bis 30 Grad. Es ist 1.03 Uhr.
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4: Vorsicht bitte auf der A81 Stuttgart Richtung Heilbronn. Zwischen Ludwigsburg Süd und Ludwigsburg Nord liegen Gegenstände. Vorsicht bitte auf der B37 Mannheim-Heidelberg. In Höhe Heidelberg-Wieblingen laufen Schäferhund. Vorsicht bitte auf der B42 Rüdesheim Richtung Wiesbaden. Zwischen Walluf und der A66 Wiesbaden-Frauenstein ist ein unbeleuchteter Fahrradfahrer unterwegs. Auf der A8 Karlsruhe Richtung Stuttgart ist im Dreieck Leonberg die Überleitung zur A81 Richtung Heilbronn wegen Wartungsarbeiten täglich zwischen 20 und 5 Uhr gesperrt. Die A81 Schaffhausen-Singen ist zwischen Gottmadingen und Hilzingen in beiden Richtungen wegen Tunnelwartungsarbeiten bis 6 Uhr gesperrt.
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5: 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Hallo Deutschland, hallo Welt. Brasilien ist auch dabei bei unserer Zeitzonen-Challenge heute Nacht hier. Minus 3 Stunden in Canavieiras, Bahia. Gott. Wir haben heute mal gegrillt. Und hören dir gerne noch eine Weile zu, schreiben Susanne und Guido. Das hoffe ich doch, denn jetzt wird es erst richtig spannend. Wir drehen gleich wieder zusammen am Chartroulette und ziehen einen zufälligen Hit aus den vergangenen 46 Jahren deutscher Chartgeschichte. Machen wir nach Justin Bieber und Tiffany Harris hier.
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0: Jacke. Pierre schreibt dir gerade, hallo Dennis, interessant wäre doch auch mal zu wissen, ob es irgendwo ein Haus auf der Welt gibt, das quasi in zwei Zeitzonen steht. Also auf der einen Hälfte ist es so und so viel Uhr, auf der anderen Hälfte so und so viel Uhr. Gibt es sowas? Falls ihr irgendwo genau an so einem Fleck seid, meldet euch gerne mal hier an der 0722211. Aber jetzt erstmal volle Anspannung und Konzentration.
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0: Für unseren Musikkrimi der Nacht. Wir werden jetzt wieder in der ganz Tiefe der deutschen Chartgeschichte wühlen. Mit unserem Chartroulette. Für alle, die neu sind oder vielleicht auch am anderen Ende der Welt gerade zuhören, kurz nochmal, wie es funktioniert. Ich sammle jetzt die nächsten 4 Songs Zahlen von euch ein, weil wir uns wieder nach diesen 4 Songs ein Datum zusammenbauen. Und für dieses Datum brauche ich Tag, Monat, Jahr und am Ende auch noch eine Chartplatzierung. Das sind diese 4 Zahlen, die ich innerhalb der nächsten 4 Songs einsammle von euch. Und dann am Ende, wenn ich dann im ganzen Topf voll Zahlen habe, ziehe ich eben diese 4 Elemente raus. Dann haben wir ein Datum und eine Chartplatzierung. Und dann gucken wir in unserer Chart-Historien-Datenbank, was war an diesem Tag Platz so und so in den deutschen Singlecharts. Und wir werden diesen Song spielen, wie wir das immer machen hier. Das ist dann quasi unser Omen für den Tag. Also das, was da heute rauskommt, beschreibt sehr gut, was uns heute erwartet. Je nachdem, ob es ein guter oder ein schlechter Song wird, wird es ein guter oder schlechter Tag. So, ich brauche alle eure Anteilnahme jetzt, damit wir möglichst viele Zahlen haben. Holt euer Handy raus, wenn ihr es nicht schon in der Hand habt und sehnlichst wartet, während Dasha und Austin jetzt läuft hier in der Popnacht. Bitte eine Zahl für den Tag schicken, also eine Zahl von 1 bis 31. Und bitte.

Das hat auch sehr gut geklappt. Jetzt müsst ihr umswitchen im Kopf. Ich brauche jetzt eine andere Zahl von euch. Oder eben, wenn ihr es ausschreiben wollt, gerne auch als Wort. Den Lieblingsmonat von euch. Zahl von 1 bis 12 oder Lieblingsmonat ausgeschrieben. Jetzt rüberschicken an die 07 221 2011.

Topic. Lucky Ones. So, jetzt die wichtigste Zahl fürs Chartroulette. Wie immer, das Jahr, aus dem der Song sein soll, den wir gleich zufällig aus der deutschen Chartgeschichte rauspicken. Alles von 1980 bis heute ist erlaubt. Schickt euer Lieblingsmusikjahr jetzt rüber an die 07221 2011.

Und noch eine. Die letzte Zahl für heute für unser Chartroulette, die ich von euch brauche. Eine Zahl von 1 bis 10 für die Chartplatzierung. Jetzt rüberschicken an die 07 221 20 11.

Auf geht's, Leute. Wir haben alles, was wir brauchen, um uns jetzt so richtig wegzuschießen, mit was auch immer es sein wird. Alle Zahlen, die ihr die letzten vier Songs geschickt habt hier fürs Chartroulette, sind jetzt vor mir in vier verschiedenen Browser-Tabs. Und wir machen es wie immer. Solange die Roulette-Kugel akustisch rollt, scrollt der Mauszeiger durch das entsprechende Tab. Wenn die Kugel fällt, bleibt der Zeiger stehen und das ist unsere Auswahl. Wir beginnen mit dem Tag. Und der kommt von Jan DV. Es ist die 7. Im Monat 11 kommt von Mike hier der November. Jetzt ganz wichtig das Jahr und das schickt uns Silas, das Jahr 2000, 11. November 2000. Und die Chartplatzierung, die bestimmt Daniel Koch aus Cuxhagen, die Nummer 6 bitte. Was war also am 7.11.2000 Platz 6 der deutschen Singlecharts? Aha, das scheppert. Das scheppert, Leute. Moment, es fängt so schön an, deswegen will ich es nicht vorwegnehmen. Ich muss es nur schnell schon mal in den Plan laden. Papa Roach, Last Resort.

0: War das zu laut?
1: Gabi schreibt gerade, alle wach. Ja, Mike hat's geliebt. Geil. Schickt er mit der Pommesgabel rüber hier. Unser Chartroulette Papa Roach heute. Last Resort. 17 Wochen insgesamt in den deutschen Singlecharts zwischen 2000 und 2001. Höchstposition Platz 4. Das immerhin eine Woche. Guck mal, mal wieder gehört. Mal gucken, was uns morgen erreicht. Ich finde, es ist ein gutes Omen für diesen Mittwoch. Es ist 1 Uhr und gleich 30.
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3: Die Nacht ist mal wolkig, mal klar und oft sehr mild. Am Tag wechseln sich Sonne und kompakte Wolken ab. Am sonnigsten wird es in Württemberg. Die Temperaturen erreichen am Nachmittag 24 Grad im Hochschwarzwald und bis zu 30 Grad an der Saar. Am Donnerstag Durchzug einer Regenfront mit lokalen Gewittern und Kühlen.
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4: Vorsicht bitte auf der A81 Stuttgart Richtung Heilbronn. Zwischen Ludwigsburg Süd und Ludwigsburg Nord liegen Gegenstände. Auf der A8 Karlsruhe Richtung Stuttgart ist im Dreieck Leonberg die Überleitung zur A81 Richtung Heilbronn wegen Wartungsarbeiten täglich zwischen 20 und 5 Uhr gesperrt. Die A81 Schaffhausen-Singen ist zwischen Gottmadingen und Hilzingen in beiden Richtungen wegen Tunnelwartungsarbeiten bis 6 Uhr gesperrt.
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Bevor wir später weiter durch die Zeitzonen reisen hier in der Popnacht, fliegen wir jetzt erstmal mit unserem schwarz-rot-goldenen Deutschland-Pfeil durch Deutschland und werden wieder eine besondere Einzigartigkeit dieses Landes gemeinsam kennenlernen. Ihr wisst, wie es geht, vielleicht auch nicht. Ich sag nochmal ganz genau, was jetzt hier passiert. Also wir haben diesen imaginären schwarz-rot-goldenen Deutschland-Dart-Pfeil und hier im Studio eine ebenfalls imaginäre Deutschland-Karte. Da werfe ich jetzt wieder mit Schmackes den Pfeil drauf. Achtung, Köpfe runter! So, und jetzt steckt der da wieder irgendwo drin in einer Sache, die ich jetzt von euch gerne genannt haben möchte. Ja, jetzt fragt ihr euch, hä, wie soll ich das machen? Ich habe doch gar keine Ahnung, Deutschland ist groß. Ja, deswegen müsst ihr euch ranfragen, ranzoomen mit geschickten Ja-Nein-Fragen, also Fragen, die ich mit Ja oder Nein beantworten kann. 07221 2011. Wir spielen natürlich wie immer um ein Popnacht-Goodie. Ihr dürft so lange fragen, bis ihr drei Neins von mir habt, dann wäre der nächste dran. Ihr könnt euch vielleicht erstmal nach Himmelsrichtungen, Regionen, Bundesländern vorfragen, an Autobahnen, Flüssen entlang oder vielleicht habt ihr auch andere Ideen. Wer ist mutig und macht den ersten Schritt? 07221 2011.

0: Ja, Andreas aus der Hauptstadt ist natürlich aufgefallen. Was habe ich vergessen gerade beim Aufruf zum Deutschland-Dart?
1: Den Tipp hast du vergessen.
0: Ja, stimmt. Normalerweise gebe ich immer einen Tipp, den ersten. Und ich hatte mir auch tatsächlich einen aufgeschrieben, aber dann ist mir jetzt eingefallen, dieser Tipp ist vielleicht ein bisschen

0: eine rote Lampe aufleuchtet, wenn meine Nummer erscheint, aber nee, ich denke mal nicht.
1: Du bist noch nicht mal beschriftet. Da steht einfach nur eine Nummer und ich kenne deine nicht auswendig. Das ja, schwöre ich.
0: Ja, ich komme ja schon langsam vor wie Kai aus Ilmenau.
1: Ah, kannst du mal sehen. VIP, ja, unfreiwillig. Okay, aber gut, dann hilf uns mal, wenn du schon dran bist. Wie können wir dem Pfeil näher kommen?
0: Na, also im Norden sind wir natürlich nördlich der A2.
1: Ja.
0: Wir sind diesmal sind wir aber westlich der A7.
1: Wieso diesmal?
0: Ah, nee, letztes Mal waren wir östlich.
1: Ja, nee, wir sind wieder östlich.
0: Du triffst immer auf die gleichen Stellen.
1: Komisch, ne? Warum das heute wieder so?
0: Ja, ich weiß auch
1: nicht. Es ist wirklich auch gar nicht weit weg von gestern, muss
0: man sagen. Also sind wir mal, sagen wir mal, in Schleswig-Holstein.
1: Ja, da sind wir schon wieder.
0: Ja.
1: Also es ist schön da, ich mag das. Ich liebe den Norden, ich mache da sehr gerne Urlaub. Auch, aber...
0: Werde ich mal die anderen ranführen, die dann lösen können. Im Umkreis 50 Kilometer von Hamburg?
1: Oh je, jetzt machst du wieder hier sowas.
0: Ja, dann ist ein Zirkel und dann machst du...
1: Warte mal, ich mach mal Luftlinie, guck ich mal, ne?
0: Ja.
1: Warte, ich glaube...
0: Muss ja logischerweise östlich von Hamburg sein.
1: Ja. Da muss ich erstmal finden hier. Ah ja, hab ich. Und dann Hamburg. So, stell noch mal deine Frage. Die habe ich eben schon wieder vergessen.
0: Also Luftlinie mehr wie 50 Kilometer von Hamburg
1: ja,
0: weg? Nein.
1: Ja, doch.
0: Ja.
1: Mehr als 50 Kilometer von Hamburg weg.
0: In Schleswig-Holstein. Mhm. Die nordöstlich von Hamburg.
1: Ja.
0: Also Richtung Lübeck, Kiel in den Dreh.
1: Ja, genau. Irgendwo dazwischen.
0: Dazwischen wäre Bad Segeberg, aber du wirst ja nicht da die Pump da von der Karl-Meißer-Spiel getroffen
1: haben. Ja, sowas Langweiles ja wohl nicht.
0: Nee, eben drum.
1: Wir haben doch immer irgendwas Besonderes. Superlative.
0: Denn
1: lass
0: mal die Leute ran, die sich da oben besser auskennen. Ja.
1: Ja,
0: lass die mal ran, die sich da besser auskennen.
1: Ja, ich habe ja schlechte Erfahrungen gemacht mit dem Begriff Superlative. Ich hatte irgendwie gestern das Gefühl, dass manche Leute nicht wissen, was das ist. Deswegen, also schönste, größte, älteste, jüngste, ne? Immer das, was ein St hinten dran hat. Das ist quasi das, was wir suchen. So.
0: Das Älteste, das Erste, das Letzte, ja.
1: Genau, gestern hatten wir die kleinste Stadt Deutschlands, ne? Ja. Heute ist es was anderes. Also, wer fragt sich weiter ran? 07221 2011. Danke für die Vorarbeit. Wieder mal Andreas aus Berlin.
0: Ich wünsche dir eine schöne Sendung, Dennis.
1: Danke, bis dann. Ciao, ciao.

1.54 Uhr. Gefahrenstelle aus dem Verkehrszentrum. Vorsicht auf der A9 Halle-Leipzig Richtung Nürnberg zwischen Rudolfstein und Berg Bad Steben steht ein Defekt.

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2: Um 2 Uhr mit Lydia Wagner. Union und SPD waren sich auch wenige Stunden vor einer geplanten Kabinettsberatung über das Thema Pflegereform noch nicht einig. Vorher hatte es stundenlange Diskussionen gegeben. Im Moment ist nicht klar, ob der Gesetzentwurf von Gesundheitsminister Linnemann auch tatsächlich ins Kabinett kommt. Denn die SPD lehnt ein reines Kürzungspaket weiterhin ab. Sie fordert stattdessen grundlegende Veränderungen daran, wie die Pflege in Deutschland organisiert ist. US-Präsident Trump ist weiter gegen gesetzliche Regulierungen und Beschränkungen bei der Entwicklung von künstlicher Intelligenz. Nach einem Gespräch mit den Chefs von großen US-Technologieunternehmen erklärte er, es reiche aus, wenn sich die Unternehmen selbst regulieren. Ralf Borchert berichtet aus Washington.
3: Nach dem Treffen mit den Chefs der amerikanischen KI-Branche im Weißen Haus sagte Trump wörtlich: Wir dürfen sie nicht ausbremsen. Die USA hätten einen großen Vorsprung vor China und müssten diesen Vorsprung behalten, so Trump weiter. Der Präsident ließ die KI-Chefs nach eigenen Worten einen Vertrag zur offiziellen Umbenennung künstlicher Intelligenz in Superintelligenz unterzeichnen. Im US-Kongress gibt es überparteiliche Initiativen mit dem Ziel gesetzlicher Regulierung der KI-Entwicklung. Derzeit scheinen diese Gesetzesinitiativen aber chancenlos.
2: Marokko hat zum ersten Mal in seiner Geschichte eine Regierungschefin. Fatima Ezzara El-Mansouri. Knapp eine Woche nach der Parlamentswahl hat König Mohammed die bisherige Ministerin offiziell an die Spitze der Regierung gesetzt. Stefan Ehlert berichtet.
4: Die 50-jährige Politikerin El-Mansouri setzte sich damit gegen ihren Parteifreund Fawzi Lakhdar durch. Der populäre Chef des Königlichen Fußballverbandes hatte bislang als Favorit für das Amt des Regierungschefs gegolten. Die Juristin war 2009 die erste Bürgermeisterin in ihrer Geburtsstadt Marrakesch. Seit 2 Jahren gehört sie zur Führungsspitze der liberalen Partei für Authentizität und Modernität, kurz PAM, die die jüngsten Wahlen gewonnen hatte. Schon vor ihrer Ernennung hatten viele Bürgerinnen und Bürger sich für eine Frau als Regierungschefin ausgesprochen. Marokko sei reif dafür.
2: Junge Menschen trinken immer mehr und auch schon immer früher Energy Drinks. Das Deutsche Ärzteblatt International berichtet über eine Befragung von 100.000 jungen Menschen. Darin haben mehr als 71% der 13- bis 15-Jährigen gesagt, dass sie schon mal einen Energy Drink probiert haben. Vorher waren es 11% weniger. Und auch die Zahl derjenigen, die mindestens einmal pro Monat Energy Drinks trinken, ist deutlich gestiegen. Das Wetter in Deutschland. Heute Nacht teils wolkig, teils klar bei 18 bis 6 Grad. Tagsüber in Württemberg, Bayern, Thüringen und Sachsen am häufigsten Sonne bei 19 bis 30 Grad. Es ist 2.03 Uhr.
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5: Vorsicht bitte auf der A5 Karlsruhe Richtung Frankfurt. Zwischen Karlsruhe Nord und Bruchsal steht ein defektes Fahrzeug. Auf der A5 Karlsruhe Richtung Frankfurt ist die Ausfahrt Bruchsal wegen einer Baustelle gesperrt. Bitte der U45 folgen. Die A81 Schaffhausen-Singen ist zwischen Gottmadingen und Hilsingen in beiden Richtungen wegen Tunnelwartungsarbeiten bis 6 Uhr gesperrt.
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6: Mit Dennis Hinert. Hallo Deutschland, hallo Welt. Auf der Suche nach der besonderen Einzigartigkeit, die wir mit unserem Deutschland-Dart-Pfeil gerade wieder getroffen haben, sind wir wieder in Schleswig-Holstein. Wie gestern. Was für ein Zufall. Und wir sind auch Luftlinie nur knapp 70 Kilometer von der kleinsten Stadt Deutschlands entfernt, die wir gestern gesucht haben. Etwa zwischen Kiel und Lübeck befinden wir uns. Nicht exakt Luftlinie, aber so ungefähr dazwischen. Wir suchen einen Ort, den man mit einem Superlativ beschreiben kann. Wer fragt sich weiter ran? 07221 2011.
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